0: und Neckarsulm.
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0: Zum Wetter, die aktuelle Vorhersage des Deutschen Wetterdienstes. Vor allem in Südostbayern und von der Nordsee bis zur Oder kann es noch nass werden, ansonsten bleibt es meist trocken. Die Temperaturen sinken auf 19 bis 11 Grad. Tagsüber kann es vor allem im Norden noch regnen, später breiten sich die Schauer auch bis zur Mitte aus, teils mit Gewittern bei 18 bis 26 Grad. Im Süden bleibt es meist niederschlagsfrei. Am Samstag dann lockert es auf und es regnet nur noch selten bei Werten bis 28 Grad.
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1: Ich bin Ursula Winkler. In Sachsen-Anhalt geht der Landtagswahlkampf in die letzte Phase. Zwei Tage vor dem Wahlsonntag veranstalten mehrere Parteien heute Abschlusskundgebungen und wollen um Stimmen der noch unentschlossenen Wählerinnen und Wähler kämpfen. Nach den jüngsten Umfragen geht die AfD mit einem klaren Vorsprung ins Rennen. Sie hofft auf eine absolute Mehrheit, um dann erstmals in Deutschland eine Landesregierung zu führen. Nach den Angriffen auf das Stromnetz in Brandenburg und Nordrhein-Westfalen wird weiter über einen besseren Schutz diskutiert. Hans-Walter Borries vom Bundesverband für den Schutz kritischer Infrastrukturen spricht von einer neuen Dimension der Bedrohung.
2: Borries bezeichnet die Angriffe als hybride Vorkriegsführung und sagt, eigentlich sei das eine Aufgabe für die Bundespolizei. Die technischen Schutzmöglichkeiten seien vorhanden, könnten die Unternehmen aber das 4- bis 6-fache kosten. NRW-Innenminister Reul fordert unter anderem eine Diskussion über Videoüberwachung und Drohnenabwehr. Dafür müssten zunächst allerdings die gesetzlichen Grundlagen und Fragen zu Zuständigkeit, Qualifikation und Haftung geklärt werden. Das sagte der Brandenburger SPD-Innenpolitiker Stohn. David Riemer, Berlin.
1: Am Wochenende mal ein Bierchen, das ist vor allem jungen Männern in Deutschland nicht genug. Fast die Hälfte der Männer zwischen 18 und 25 Jahren neigt zumindest zeitweise zu exzessivem Alkoholkonsum. Das ergab eine Umfrage im Auftrag des Bundesinstituts für öffentliche Gesundheit.
3: Knapp 46% der befragten jungen Männer gaben an, sich im vergangenen Jahr gelegentlich in den Rausch getrunken zu haben. Bei den Frauen zwischen 18 und 25 sagten das 26%. Und selbst bei Jugendlichen, also den 12- bis 17-Jährigen, gaben knapp 15% an, schon mal auf Partys die Kontrolle zu verlieren. Die Umfrage zeigt aber gleichzeitig, dass diese Exzesse Ausnahmen sind, denn regelmäßiger Alkoholkonsum ist bei jungen Erwachsenen so unbeliebt wie noch nie. Sie trinken seltener als früher und beginnen generell auch später damit. Tiana Kramer, Nachrichtenredaktion.
1: Der VW-Aufsichtsrat hat sich überraschend auf ein Sparpaket geeinigt. Der Autobauer will in den kommenden Jahren weitere 50.000 Stellen streichen. Diese Anpassung der weltweiten Personalkapazitäten sei notwendig, um die Ziele des Transformationsprogramms zu erreichen, teilte der Konzern mit. 4 Werke stehen auf der Kippe. Dabei geht es um die Standorte Emden, Zwickau, Hannover und Neckarsulm.
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1: Zum Wetter, die aktuelle Vorhersage des Deutschen Wetterdienstes. Vor allem in Südostbayern und von der Nordsee bis zur Oder kann es noch nass werden. Ansonsten bleibt es meist trocken. Die Temperaturen sinken auf 19 bis 11 Grad. Tagsüber kann es vor allem im Norden noch regnen. Später breiten sich die Schauer auch bis zur Mitte aus, teils mit Gewittern bei 18 bis 26 Grad. Im Süden bleibt es meist niederschlagsfrei. Am Samstag dann lockert es auf und es regnet nur noch selten bei Werten bis 28 Grad.
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1: Ich bin Ursula Winkler. In Sachsen-Anhalt geht der Landtagswahlkampf in den Endspurt. Nach den jüngsten Umfragen wird die AfD die Wahl mit einem klaren Vorsprung gewinnen. Auch das politische Berlin blickt gespannt auf die Wahl.
2: Die meisten Parteien fahren viel Politprominenz hier aus der Hauptstadt auf. Die AfD hofft auf die absolute Mehrheit, um dann erstmals in Deutschland eine Landesregierung anzuführen. Schafft sie das nicht, dürfte es schwierig werden, eine Koalition auf die Beine zu stellen, denn die meisten anderen Parteien haben eine Zusammenarbeit mit der AfD ausgeschlossen. Aktuell regiert in Sachsen-Anhalt eine Koalition aus CDU, SPD und FDP. Das Bündnis wird aber allen Umfragen zufolge seine Mehrheit verlieren. Laut Befragung der Forschungsgruppe Wahlen waren zuletzt noch 31% der Befragten nicht sicher, wen oder ob sie wählen wollen. David Riemer, Berlin.
1: Nach dem Fund eines verdächtigen Gegenstands an einem Umspannwerk in Dormagen zwischen Köln und Düsseldorf geht die Polizei von einem Sabotagedelikt aus. Den Ermittlern liege ein Bekennerschreiben vor, sagte ein Polizeisprecher der deutschen Presseagentur. In dieser Woche hatte es bereits 2 Angriffe auf Umspannwerke gegeben, in Bergheim bei Köln und in Brandenburg. Die Ermittler gehen auch bei diesen beiden Fällen von Sabotage aus. Experten des IFO-Instituts zeigen sich mit Blick auf die deutsche Wirtschaft jetzt optimistischer. Sie haben die Konjunkturprognose überraschend stark erhöht. Die Ökonomen erwarten nun dieses Jahr ein Wachstum des Bruttoinlandsprodukts von 1,4%, 0,6 Prozentpunkte mehr als bisher.
3: Trotz all der Hiobsbotschaften der vergangenen Jahre sind die deutschen Unternehmen offenbar widerstandsfähig. Das liege unter anderem am schuldenfinanzierten Investitionspaket der Bundesregierung, so die Experten des IFO-Instituts. Aber auch eine gestiegene Nachfrage aus dem Ausland trage zu den positiven Entwicklungen bei. Auch das Deutsche Institut für Wirtschaftsforschung zeigt sich optimistisch und hat seine Prognose für die deutsche Wirtschaft jetzt mehr als verdoppelt. Es gibt aber nicht nur gute Nachrichten, denn parallel nimmt die Staatsverschuldung zu und auch die Inflationsrate wird nach der Prognose des IFO-Instituts weiter steigen. Fiona Reinhardt, Nachrichtenredaktion.
1: Der VW-Aufsichtsrat hat sich überraschend auf ein Sparpaket geeinigt. Der Autobauer will in den kommenden Jahren weitere 50.000 Stellen streichen. 4 Werke stehen auf der Kippe in Emden, Zwickau, Hannover und Neckarsulm.
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1: Zum Wetter, die aktuelle Vorhersage des Deutschen Wetterdienstes. Vor allem in Südostbayern und von der Nordsee bis zur Oder kann es noch nass werden. Ansonsten bleibt es meist trocken. Die Temperaturen sinken auf 19 bis 11 Grad. Tagsüber kann es vor allem im Norden noch regnen. Später breiten sich die Schauer auch bis zur Mitte aus, teils mit Gewittern bei 18 bis 26 Grad. Im Süden bleibt es meist niederschlagsfrei. Am Samstag dann lockert es auf und es regnet nur noch selten bei Werten bis 28 Grad.
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1: Ich bin Ursula Winkler. In Sachsen-Anhalt geht der Landtagswahlkampf in die letzte Phase. Zwei Tage vor dem Wahlsonntag veranstalten mehrere Parteien heute Abschlusskundgebungen und wollen um Stimmen der noch unentschlossenen Wählerinnen und Wähler kämpfen. Nach den jüngsten Umfragen geht die AfD mit einem klaren Vorsprung ins Rennen. Sie hofft auf eine absolute Mehrheit, um dann erstmals in Deutschland eine Landesregierung zu führen. Deutschland treibt seinen Plan zu sogenannten Return Hubs weiter voran. In diese geplanten Abschiebezentren sollen ausreisepflichtige Ausländer kommen, die nicht in ihre Herkunftsländer zurückgebracht werden können. Heute trifft sich Innenminister Dobrindt in Kopenhagen mit Vertretern aus den Niederlanden, Österreich, Griechenland und Dänemark für Gespräche.
2: Die Länder wollen diese Abschiebezentren gemeinsam in Staaten außerhalb der EU einrichten. Mit welchen Ländern man im Gespräch ist, ist aber vorerst vertraulich. In den sogenannten Return Hubs sollen Ausländer untergebracht werden, die nicht abgeschoben werden können. Zum Beispiel, weil sich ihr Heimatland im Krieg befindet oder sie nicht zurücknehmen will. Das kann abgelehnte Asylbewerber gleichermaßen betreffen wie Ausländer, die sich strafbar gemacht haben. Die Menschenrechtsorganisation Amnesty International warnt vor Menschenrechtsverletzungen. Sigrid Hamm, Skandinavien.
1: Der Literpreis für Superbenzin E10 hat einen neuen Höchststand erreicht. Nach Angaben des ADAC kostete E10 zuletzt im bundesweiten Tagesdurchschnitt 2,22 Euro pro Liter.
3: Auch Diesel ist wieder teurer und kostete im Schnitt 2,28 Euro pro Liter. Grund für die gestiegenen Spritpreise sind unter anderem die wieder aufgenommenen US-Angriffe auf den Iran und die Gegenangriffe des Landes. Die neue Eskalation hat die Rohölpreise in die Höhe getrieben. Seit Wochenbeginn ist Rohöl der Sorte Brent um mehr als 5% teurer geworden. Auch das Niedrigwasser am Rhein hat die Preise zuletzt erhöht, weil dadurch die Transportkosten gestiegen sind. David Riemer, Nachrichtenredaktion.
1: Nach dem Fund eines verdächtigen Gegenstands an einem Umspannwerk in Dormagen zwischen Köln und Düsseldorf geht die Polizei von einem Sabotagedelikt aus. Den Ermittlern liege ein Bekennerschreiben vor, sagte ein Polizeisprecher der deutschen Presseagentur. In dieser Woche hatte es bereits zwei Angriffe auf Umspannwerke gegeben, in Bergheim bei Köln und in Brandenburg. Die Ermittler gehen auch bei diesen beiden Fällen von Sabotage aus.
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1: Zum Wetter, die aktuelle Vorhersage des Deutschen Wetterdienstes. Vor allem in Südostbayern und von der Nordsee bis zur Oder kann es noch nass werden. Ansonsten bleibt es meist trocken. Die Temperaturen sinken auf 19 bis 11 Grad. Tagsüber kann es vor allem im Norden noch regnen. Später breiten sich die Schauer auch bis zur Mitte aus, teils mit Gewittern bei 18 bis 26 Grad. Im Süden bleibt es meist niederschlagsfrei. Am Samstag dann lockert es auf und es regnet nur noch selten bei Werten bis 28 Grad.
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2: Noch 3 Tage bis zur Schicksalswahl in Sachsen-Anhalt. Ulrich Siegmund und Sven Schulze standen sich gestern gleich in 2 Live-Duellen gegenüber. Wir analysieren die entscheidenden Szenen jetzt hier bei News Live.
3: Am Sonntag entscheidet sich nicht nur die Zukunft von Sachsen-Anhalt, sondern auch die der Bundesregierung. CDU-Ministerpräsident Sven Schulze und AfD-Spitzenkandidat Ulrich Siegmund kreuzten gestern 2-mal die Klingen. Beim Live-Duell von der Magdeburger Allgemeinen Zeitung und Volksstimme stritten die beiden aussichtsreichsten Spitzenkandidaten vor allem über Migration, Wirtschaft und Bildung. Dann zückte Ulrich Siegmund eine Tankquittung.
4: Ich weiß nicht, wann Sie das letzte Mal selbst getankt haben, Herr Schulze, ob Sie wissen, was aktuell ein Liter Diesel kostet. 2,20 Euro waren es. Als ich hier gerade vorbeigefahren bin, waren es sogar 2,40 Euro Liter Diesel. Über die Hälfte Steuern und Abgaben in diesem Land. In Polen tanken Sie aktuell für 1,60 Euro, 1,70 Euro zum gleichen Ölpreis. Das heißt, wir zocken hier unsere Bürger ab.
3: Bei RTL NTV trafen Sven Schulze und Ulrich Siegmund in einer Wahlarena aller Spitzenkandidaten erneut aufeinander. Die Devise war, alle gegen die AfD. 4 Tage vor der Landtagswahl zeichnet sich schon jetzt ein hochspannender Sonntag in Sachsen-Anhalt ab. Die AfD liegt in einer aktuellen Umfrage mit 43% deutlich vor der CDU, die nur noch auf 22% kommt. Über das Wahlkampffinale in Sachsen-Anhalt sprechen wir jetzt bei News Live.
2: Ja, wird super spannend. Und bevor wir uns die kontroversesten Duellszenen von Ulrich Siegmund und Sven Schulze ansehen, schalten wir in unser Außenstudio, in unser News-Außenstudio nach Magdeburg zu unserem Chefredakteur Julian Reichelt. Guten Morgen, Julian. Und Julian, wir nehmen dich gleich mit und gehen rein in die beiden Duelle im Live-Schlagabtausch bei der Magdeburger Allgemeinen Zeitung. Sollen die beiden Spitzenkandidaten einen Gegenstand mitbringen, an dem sie die größten Probleme von Sachsen-Anhalt illustrieren können. Wir lösen auf, wofür sich Sven Schulze bzw. Ulrich Siegmund entschieden haben und diskutieren dann gleich mit dir.
5: Wir haben jeden Kandidaten gebeten, einen Gegenstand mitzubringen, der aus seiner Sicht das wichtigste politische Problem des Landes symbolisiert. Jeder Kandidat kann es kurz begründen. Es besteht auch die Möglichkeit, dass der andere jeweils darauf antwortet. Herr Schulze, was haben Sie uns denn Schönes mitgebracht? Wir wissen es ja auch selber nicht.
6: Ich habe einen Spaten mitgebracht, ganz aktuell.
5: Sieht schick aus, ganz neu.
6: Aus Iden. Der ist von einem Spatenstich, den wir dort gemacht haben, in das Ausbildungszentrum für unsere jungen Menschen hier in Sachsen-Anhalt im Bereich Landwirtschaft. Warum habe ich den mitgebracht? Aus verschiedenen Gründen. Zum einen, weil es mir persönlich wichtig ist, dass wir investieren in die Ausbildung unserer Kinder, die wir hier haben in Sachsen-Anhalt.
4: Also ich habe jetzt überlegt, ob ich einen Spiegel mitbringe bezüglich der Desinformation, aber ich habe was anderes mitgebracht. Spiegel war aber knapp davor. Und zwar habe ich eine Tankquittung mitgebracht. Das ist in meiner Augen eines der größten politischen Probleme dieser Zeit. Ich weiß nicht, wann Sie das letzte Mal selbst getankt haben, Herr Schulze, ob Sie wissen, was aktuell ein Liter Diesel kostet. 2,20 Euro waren es. Als ich hier gerade vorbeigefahren bin, waren es sogar 2,40 Euro Liter Diesel. Über die Hälfte Steuern und Abgaben in diesem Land. In Polen tanken Sie aktuell für 1,60 Euro, 1,70 Euro zum gleichen Ölpreis. Das heißt, wir zocken hier unsere Bürger ab. Wir haben ein riesengroßes Ungleichgewicht in der wirtschaftlichen Entwicklung. Dadurch ein Wettbewerbsnachteil. Unternehmen verlassen dieses Land, weil es nicht mehr wettbewerbsfähig ist. Und ich weiß nicht, ob Sie wirklich mit Bürgern aktuell gesprochen haben, aber wie viele mir in den letzten Tagen erzählt haben, Spediteure, Pflegedienstleister, dass Sie hier am Rand der Existenz stehen, weil sie diese extremen Kosten nicht mehr bezahlen können. Und deswegen ist das eins der größten Probleme, die wir hier in diesem Land haben, personifiziert durch diese Tankquittung.
6: Ich kenne auch die Preise an der Zapfsäule. Ich habe sehr viel Prügel dafür bekommen, als ich damals gefordert habe, wir brauchen eine Reduktion. Ich habe damals abgezielt auf die Bepreisung. Das hatten wir für einige Monate. Wenn es nach mir ginge, länger, das ist richtig. Aber ich kann es am Ende, und Sie könnten es auch nicht, in der Staatskanzlei in Magdeburg entscheiden.
5: Herr Siegmund, Sie dürfen noch einmal und dann aber gehen wir zum nächsten Thema.
4: Ja, die allermeisten Punkte, die Sie gerade sagten, Herr Schulze, hatten nichts mit diesem Thema zu tun gehabt. Als Ministerpräsident muss man sich doch mal schützen vor diesen Mittelstandstellen. Natürlich geht es auch um Chemieindustrie und auch um Automobilzulieferer. Es geht aber vor allem um den Mittelstand, Herr Schulze. Es geht um die Unternehmen, die ich gerade erwähnt habe, um Pendler, um Rentner, die wirklich gerade überlegen, kann ich mir noch die Fahrt zum Einkaufen leisten? Es geht um Handwerker, es geht um Spediteure. Die stehen gerade am Rand der Existenz, Herr Schulze. Und wir können doch nicht alle nur mit Steuergeld retten, beispielsweise mit Rettungspakete. Wir müssen es doch endlich auch mal ehrlich machen und sagen, wir müssen diese Menschen schützen. Und es ist so, und da muss ich mich wiederholen, natürlich kann ich als Ministerpräsident potenziell nicht sofort auf den Knopf drücken und sagen, ich schaffe jetzt die Abgaben ab. Das weiß ich doch auch. Aber diese Abgaben entstehen doch nur, weil die Länder mitspielen. So auch Sie, Herr Schulze. Sie haben es doch sogar in Brüssel damals mitentschieden, die Einführung der CO2-Steuer.
2: Also Sven Schulze will auf eigene Leistungen hinweisen. Ulrich Siegmund thematisiert die finanziellen Nöte der meisten Menschen im Land. Julian, jetzt zu dir im wunderschönen NIOS-Studio in Magdeburg. Julian, an wen ging da der erste Punkt?
7: Der Punkt meiner Meinung nach ganz eindeutig und klar an Ulrich Siegmund. Erst einmal, es ging um einen Gegenstand, der das größte Problem im Land symbolisiert. Und da hat dann Sven Schulze einen Spaten mitgebracht, mit dem er gerade einen Spatenstich vollzogen hat. Das hätte in meinen Mathearbeiten geheißen Thema verfehlt. Also erstmal vollkommen an dem vorbei, was eigentlich die Aufgabenstellung war. Zweitens, die politische Symbolik eines Spatens in der derzeitigen Lage der CDU ist für mich eher irgendwas zwischen Bestatter, Totengräber und wenn man in einem Loch sitzt, sollte man aufhören zu buddeln. Deswegen aus meiner Sicht politisch keine besonders glückliche Symbolik, wenn ich bei 22% stehe und dann als Symbol auch noch einen Spaten in der Hand halte. Auf der anderen Seite Ulrich Siegmund mit seiner Tankfittung, glaube ich, ziemlich auf den Punkt bei einem der Themen, die das Land derzeit überragend bewegen. Auf dem Weg nach Magdeburg heute Morgen habe ich Benzin getankt, weil ehrlicherweise an der Autobahntankstelle ging logistisch nicht anders. Waren 2,78 Euro und ja, das ist natürlich irgendwie kein Landesthema, was ein Ministerpräsident sofort lösen kann. Aber ganz wichtiger Punkt, der Bundeskanzler Friedrich Merz hat in einer legendären Talkshow, die wir oft bei News thematisiert haben, bei Karin Mioschka, ich glaube 7-mal gesagt, wir wollen, dass es teurer wird. Es soll teurer werden. Und er hat dabei das Thema Verkehr genannt. Also diese Benzinpreise sind, das muss man immer wiederholen, von der CDU, eben auch von der Partei von Sven Schulze, politisch exakt so gewollt. Das sind nicht die Ölmultis, das sind keine düsteren Machenschaften. Es ist genau so gewollt von der CDU, die sagt, wir wollen das Leben der Menschen in Deutschland teurer machen. Deswegen für mich ein sehr starker Wahlkampfmoment, meiner Meinung nach der Punkt in dieser Runde an Ulrich Siegmund gegangen. Benzinquittung gegen Spaten, fand ich die Benzinquittung deutlich anschaulicher, muss ich sagen.
2: Also 1-0 für Ulrich Siegmund an dieser Stelle. Julian und in die Runde auch gefragt, dann wird Ulrich Siegmund, der AfD-Spitzenkandidat, nach seinen Plänen für den Verfassungsschutz gefragt, sollte er Ministerpräsident werden. Auch da wollen wir gemeinsam reinhören.
8: Sollte ich Ministerpräsident werden, dann werde ich den Verfassungsschutz von Sachsen-Anhalt
4: auf seine eigentliche Grundaufgabe zurückführen, Straftäter, Terroristen und Gewalttäter aus dem Verkehr zu holen, beispielsweise bevor sie in Weihnachtsmärkte fahren und nicht mehr die Opposition zu bekämpfen.
2: Der Verfassungsschutz wird nicht mehr die Opposition bekämpfen. Ralf, hat er da recht? Hat er da einen Punkt?
9: Also den Verfassungsschutz auf seinen ursprünglichen Zweck wieder zurückzuschneiden, ist in der Tat eine wirkliche dringliche Aufgabe. Und wir haben es im Nachbarland Thüringen gesehen. Als die Linkspartei dann den Ministerpräsidenten stellte, wurde die Beobachtung der Linkspartei eingestellt. Mit anderen Worten, die politische Lenkung des Verfassungsschutzes ist ein Übel. Und da wirklich wieder eine Neujustierung vorzunehmen, wäre schon ganz sinnvoll. Das Vergeuden von Ressourcen mit politischen Beobachtungen bringt, glaube ich, nichts. Wir haben ein massives Extremistenproblem und darauf muss sich der Verfassungsschutz wieder konzentrieren.
10: Und gerade in Magdeburg ist das natürlich ein Riesenthema, nachdem man dort diesen Anschlag auf den Weihnachtsmarkt hatte, von einem Terroristen, der vorher alles getan hat, um von den Behörden gefasst zu werden. Also öfter ankündigen eine solche Tat, sich bei mehr Behörden selbst melden und sagen, ich will gerade einen Anschlag begehen, ich möchte Menschen umbringen, das geht ja kaum. Und trotzdem ist dieser Terrorist durchgerutscht und deswegen ist der Punkt von Siegmund natürlich legitim, spricht vielen aus dem Herzen. Aber ob es so leicht wird, den Verfassungsschutz abzuschaffen, das würde ich kritisch sehen. Denn wir haben jetzt schon Berichte darüber, dass selbst wenn in Sachsen-Anhalt der Verfassungsschutz zurückgefahren werden würde, dass dann das Bundesamt für Verfassungsschutz einspringen würde und die Überwachungsaufgaben, die derzeit eben in Sachsen-Anhalt durch den Verfassungsschutz unternommen werden, übernehmen würde. Also dass plötzlich der Bund quasi den Verfassungsschutz ersetzen würde in Sachsen-Anhalt. Ich halte das für ein realistisches Szenario, denn wir wissen, mit welchem Eifer auch auf Bundesebene gegen die Opposition oder in dem Fall wäre es dann ja sogar die Regierung vorgegangen wird, wenn sie nicht auf Linie ist.
2: Und Julian, an dich weitergegeben, Siegmunds Punkt ist, der Verfassungsschutz längst selbst auch Teil des politischen Kampfes gegen die AfD geworden. Müsste Ulrich Siegmunds Einschätzung sein, wie ist deine?
7: Das ist ja selbstverständlich. Darüber haben wir auch bei News unzählige Male berichtet. Das ist inzwischen, ich weiß nicht, ob es die wichtigste interne Aufgabe ist, die Bekämpfung der Opposition beim Verfassungsschutz. Auf jeden Fall ist es mit Abstand die öffentlich wahrnehmbarste Aufgabe geworden. Die Facebook-Profile, die Twitter-Profile, weitere Social-Media-Profile von vollkommen unbescholtenen Bürgern zu durchforsten und zu gucken, ob sich da nicht vielleicht irgendjemand kritisch über die Regierung geäußert haben könnte. Also Bekämpfung der Opposition im ganzen Land ist eine der Hauptaufgaben des Verfassungsschutzes geworden, schrecklicherweise hier in Sachsen-Anhalt besonders relevant, denn hier hat ja die Arbeit des Verfassungsschutzes mit diversen Geheimdossiers, die natürlich vollkommen intransparent und undurchschaubar sind, dazu geführt, dass die AfD hier eben als gesichert rechtsextrem eingestuft wird, was wiederum dann im Wahlkampf verwendet wird. Also rein politische Arbeit, die der Verfassungsschutz hier macht. Noch einmal ganz kurz zu dem, was Ulrich Siegmund am Anfang gesagt hat. Das fand ich nämlich ziemlich prägnant. Er würde sich wünschen, dass dieser Inlandsgeheimdienst mögliche Terroristen vielleicht findet, bevor sie über den Weihnachtsmarkt fahren und nicht hinterher. Und dazu hätte es hier in Magdeburg, der Anschlag nur wenige Minuten von mir hier entfernt, der Anschlagsort, hätte es ehrlicherweise nicht mal einen Geheimdienst gebraucht. Denn Paulina hat es ja gesagt, häufiger ankündigen, dass man düstere, bösartige, mörderische Absichten hat, als der Mann, der dann über den Magdeburger Weihnachtsmarkt gefahren ist, kann man einen Anschlag gar nicht ankündigen.
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2: Der 80. Jahrestag des Kriegsendes steht vor der Tür und ich habe jemanden bei mir, der sich auskennt mit der Geschichte in Ostdeutschland wie eigentlich kaum ein zweiter in Deutschland. Ich freue mich sehr, den Historiker Hubertus Knabe bei mir zu haben. Herzlich willkommen.
3: Hallo, vielen Dank.
2: Die Feierlichkeiten zum 80. Jahrestag des Kriegsendes werden überschattet von einer Debatte darüber, ob man russische Vertreter dazuladen dürfe. Was halten Sie davon?
3: Also, man muss einfach wissen, dass Russland dieses Weltkriegsgedenken extrem instrumentalisiert. Wenn Herr Putin da am 9. Mai die Militärparade abnimmt, dann wird er erklären, wie das letzte Jahr, dass die Veteranen von damals heute sozusagen hinter denen stehen, die in der Ukraine dort kämpfen und die Heimat verteidigen und die Befreiung der Ukraine anstreben. Also das wird unmittelbar miteinander verschränkt. Ich habe das mal in einem Fall auch, kann man das plastisch sozusagen erzählen. Es gibt in Moskau ein großes Streitkräftemuseum und da hängt die rote Fahne, die hier auf den Reichstag am 1. Mai gehisst wurde von Rotarmisten. Und unter dieser Fahne wurden Kinder zusammengetrommelt, die Briefe an die Soldaten heute an der Front schreiben sollten. Und dann liest dann so ein Mädchen ihren Brief vor. Ihr seid unsere Helden, wir wünschen euch Kraft und Gesundheit, ihr kämpft für die Heimat. Und dann gab es unter dieser roten Fahne, dem sogenannten Siegesbanner, einen Feldpostbriefkasten und da wurden 5000 Briefe von den Kindern eingeworfen. Also diese unmittelbare Verknüpfung und vor allem die Tatsache, dass Russland selber einen Krieg führt, statt die Lehre aus der Geschichte zu ziehen, dass Krieg kein Mittel der Politik sein darf, disqualifiziert in meinen Augen den Vertreter dieses Landes an solchen Veranstaltungen teilzunehmen. Er kann natürlich, das kann man niemandem verdenken, einen Kranz niederlegen für gefallene Rotarmisten. Das ist das gute Recht eines jeden Menschen zu trauern. Mhm. Aber das ist keine Trauer, sondern das ist ein verlogenes Geschichtsbild, das der russische Botschafter da nach außen weitergibt, wo eben praktisch der jetzige Krieg aus dem Alten gerechtfertigt wird. Deswegen bin ich auch gegen diesen Tag der Befreiung, der jetzt überall in Ostdeutschland eingeführt wird, wie jetzt zuletzt in Sachsen mit Hilfe der CDU. Das ist keine Befreiung gewesen, sondern die eine Diktatur ging die andere über. Wenn man sagen würde, wir machen einen Tag des Friedens, nie wieder Krieg, das ist das Allerwichtigste, die allerwichtigste Lehre dieses Tages, weil so viele Menschenleben einfach 20-jährige Jungs, wer Kinder hat, kann sich das vielleicht vorstellen, was das bedeutet. Der ist plötzlich weg, tot oder verstümmelt. Das ist die Lehre. Aber nicht Befreiung oder noch weniger, was der russische Botschafter dann versucht, den nächsten Krieg damit zu rechtfertigen.
2: Es gibt einen interessanten Account auf Twitter, der heißt Gesichter des Krieges. Da kann man jeden Tag Todesanzeigen sehen oder Fotos sehen aus den letzten Kriegstagen, wo zum Beispiel also wirklich blutjunge Leute dann in der Verteidigungsschlacht um Berlin ins Feuer getrieben werden. Es ist allerdings das Kuriosum, dass heutzutage Frieden fast schon wieder beargwöhnt wird, weil man es, wie ich finde, missinterpretiert in eine Unterstützung Putins. Das finde ich eine ganz komische Verknüpfung. Mir tun einfach die einfachen sowjetischen Soldaten leid, die irgendwo hier auf der Etappe zwischen Sibirien und Berlin irgendwo dies erwischt hat und dann da liegen geblieben sind. Auf der einen Seite haben wir die texanischen Bauern, für die die europäischen Belange ja eigentlich völlig bedeutungslos waren und die hier ihr Leben gelassen haben. Auf der anderen Seite haben wir arme russische Bäuerlein, die irgendwo auch erschossen worden sind. Die fallen im Prinzip bei diesen aktuell politischen, großen, geostrategischen Geschichten durchs Raster.
3: Ja, aber vor allem eben auch von russischer Seite. Ich habe das nie verstanden. Es gibt ja hier in Berlin dieses große Denkmal im Treptower Park, dieser Rotarmist, der da steht. Und da habe ich vor Jahren schon diskutiert mit dem Senat. Ich habe gesagt, das ist doch eine Vergötterung des Krieges, dieser Typ, der da steht. Oder auch die Panzer am Brandenburger Tor. Und ihr schreibt noch nicht mal die Namen hin, die da liegen. Das ist völlig egal, wer da eigentlich liegt, weil das nie jemand untersucht hat. Und ich glaube, jetzt erst ist das irgendwann aber dann von deutscher Seite initiiert worden, dass man vielleicht doch mal darüber nachdenkt, wer da eigentlich liegt und dann vielleicht auch das Schicksal irgendwie erzählt. Was hat er vorher gemacht? Wie kam das überhaupt dazu? Aber das ist eben in diesem russischen Helden, in dieser Heldenerzählung spielt das keine Rolle.
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3: Wie verwundbar ist Deutschlands Stromnetz und erleben wir gerade eine neue Form politischer oder hybrider Sabotage? Ja, zwei Anschläge auf die kritische Strominfrastruktur in Deutschland innerhalb weniger Stunden. Erst brennt ein Umspannwerk in Brandenburg, dann in Bergheim bei Köln in Nordrhein-Westfalen.
4: Angriffe auf deutsche Kohlekraftwerke. Vorgestern wird ein Umspannwerk in Brandenburg mit selbstgebauten Raketen angegriffen. Am Abend knallte es auch im Rheinland, im Umspannwerk Bergheim. Ermittler sprechen von fast identischen Abschussvorrichtungen der Raketen. 5 Braunkohlekraftwerke von RWE müssen daraufhin vom Netz gehen. Exakt zur selben Zeit erscheint auf der linksextremen Plattform Indie Media ein Aufruf des linksextremen Kollektivs Capulco, Titel Solidarität und Gegenangriff. Der Text ist eine Antwort auf Sanktionen der US-Regierung gegen linksextreme Gruppen auf der ganzen Welt. Unter anderem will Präsident Trump deren Online-Plattform abschalten lassen. Capulco schreibt auf Indie Media, die Sanktionen seien ein direkter Angriff auf unsere Strukturen und fordert, Zitat, Gegenangriffe. Das Capulco-Kollektiv gilt als ideologischer Stichwortgeber der Vulkangruppen, denen Verwicklungen in linksradikale Anschläge nachgesagt werden. Wer hinter den Angriffen auf die Kohlekraftwerke stecken könnte und welche Hinweise es gibt, darüber sprechen wir jetzt bei News Live.
3: Ja, 2 Anschläge innerhalb weniger Stunden. Gleichzeitig erscheint ein Manifest von Capulco auf Indie Media.

0: dort fordert man Gegenangriffe, Solidarität und Gegenangriff. Die Sanktionen der US-Regierung sind ein direkter Angriff auf unsere Strukturen. Unterstützen wir die Betroffenen und verteidigen wir unsere Kommunikationsplattform. Soweit das Manifest von Chapulco auf Indie Media. Pauline, was ist mit dem Wort Gegenangriff gemeint und auf was müssen wir uns da einstellen?
1: Wir haben ja nun diese zwei Anschläge auf unser Stromnetz erlebt in den vergangenen Tagen. Und da stellt sich natürlich wie immer neuerdings in Deutschland die Frage, wer hat das gemacht? Und kommen da Linksextremisten, Linksterroristen in Frage? Und interessanterweise konnte News nun eben herausfinden, dass es am selben Tag, an dem diese beiden Anschläge stattfanden, auf Indie Media ein Statement gab, auf dem ein Aufruf, auf dem Chapulco eben zu solchen Gegenangriffen aufgerufen hat. Gegenangriff bezieht sich in diesem Kontext auf die US-Sanktionen gegen bestimmte linksextreme Gruppen in Europa. Die USA unter Trump haben sich schon seit längerem gesagt, wir wollen den Linksterrorismus der Antifa nicht einfach akzeptieren. Während in Deutschland ja die Antifa steuerfinanziert wird, sagt die Trump-Regierung eben, wir können diesen Linksterror nicht mehr finanzieren, wir müssen ihn austrocknen, wir müssen ihn bekämpfen, das ist Terror. Das ist ja überhaupt erstmal ein Fortschritt, dass man Terror als Terror benennt, linken Terror als solchen benennt. Und deswegen geht man eben auch gegen diese Gruppen vor und vor allem auch gegen die Host-Anbieter, die diese Websites von diesen Linksextremisten finanzieren und aufrechterhalten. Da ist eben Indie Media eines dieser Portale. Es gibt andere Portale und Chapulco ärgert sich nun eben, dass der eigene Server auch betroffen ist, dass man die eigene Website dann vielleicht nicht mehr betreiben kann. Und deswegen ruft man zu diesen Gegenangriffen, also zu den Gegenangriffen gegen die US-Regierung, die die Linksextremisten sanktioniert und an der Arbeit hindern will oder an ihrem Terror hindern will. Da ruft man zu Gegenangriffen auf. Und deswegen stellt sich nun eben die Frage, stehen diese zwei Anschläge auf das Stromnetz in Zusammenhang mit diesem Gegenangriffsaufruf?
0: Ja, und damit ist dieser Aufruf Gegenangriff ja auch mehr als Rhetorik. Wir hören auch gleich nochmal die Aufforderung der US-Regierung, haben dazu einen O-Ton von Marco Rubio, dem amerikanischen Außenminister. Aber nochmal an dich die Frage gestellt, wie ernst zu nehmen sind diese Gegenangriffe? Es ist ja nicht nur noch Rhetorik.
2: Nee, das ist keine Rhetorik und man muss sich da hüten vor Panik. Andererseits scheint mir die Dramatik der Sachen auch in der Öffentlichkeit nicht wirklich klar zu sein. Wir schlittern hier Schritt für Schritt in eine Art Guerillakrieg. Guerillakrieg ist doppelt gemoppelt, La Guerre, der Krieg ist schon Guerilla, aber wir haben uns so dran gewöhnt. Der klassische Wurfanker beispielsweise, also das Kurzschließen von Starkstromleitungen, ist ein klassisches anarchistisches Mittel im Straßenkampf. Und da sind wir tatsächlich verwundbar. Und dass das in kurzer Folge passiert, das scheint mir doch ein Zeichen dafür zu sein, dass sich da eine nationale wie eine internationale Szene vernetzt. Bei dem Anschlag auf das Berliner Stromnetz war das eine ähnliche Geschichte. Und man kann die komplette Infrastruktur nicht so schützen, dass solche einfach zerstörerischen Akte auszuschließen wären. Das ist eine ganz dramatische Entwicklung. Und ich hoffe, dass einfach jenseits der innenpolitischen Fassade, da die Innenbehörden in Deutschland wachsam und möglichst auch schon aktiv sind.
0: Pauline, haben die Behörden die linksextreme Gefahr zu lange unterschätzt? Wie ist deine Meinung?
1: Natürlich wird das komplett unterschätzt. Also wir haben in Deutschland ja einen massiven Fokus auf den Rechtsextremismus und keineswegs eine Gleichbehandlung. Wenn wir uns anschauen, was für Dossiers vom Geheimdienst angelegt werden über Oppositionspolitiker und Oppositionsparteien und wie gleichzeitig linke Gruppen, linksextreme Gruppen teilweise steuerfinanziert werden, wie wir teilweise, wir hatten die große Debatte um den Verlagspreis, um die Verlagsförderung, wo wirklich linksextreme Publikationen, gerade zum Beispiel der Vulkangruppe, staatlich gefördert werden, wo wir Anleitungen, steuerfinanzierte Anleitungen für Schüler zum Linksterrorismus haben. Also wir haben ein breites Spektrum an Akzeptanz staatlicher Förderung, staatlicher Tolerierung von Linksextremismus. Und das führt natürlich dazu, dass dieser ganze Bereich gedeihen kann in Deutschland und sich völlig ungehindert ausbreiten kann.
0: Und organisiert in Aktionen in Ja, wir sprechen gleich darüber, wo jetzt die US-Regierung gegen vorgeht und die deutsche Regierung guckt zu und macht nichts, oder?
2: Ja, das ist natürlich ein Schock für die linksradikalen Bewegungen. Man muss sich einfach klar machen, dass nach dem Ende des Kalten Krieges in Deutschland gerade auf der bürgerlichen Seite ein gewisses Laissez-faire im Umgang mit Linksextremisten Einzug gehalten hat. Wenn man sich überlegt, dass lange Zeit darüber diskutiert wurde, ob möglicherweise das ansichtig werden von Polizeieinheiten bei 1. Mai-Krawallen eskalierend wirkt. Also das Sehen der Staatsmacht wird als Provokation von Linksextremisten empfunden. Das hat dazu geführt, dass in Berlin lange Zeit bei den 1. Mai-Krawallen, die rituell jedes Jahr wiederkamen, die Polizeieinheiten in Nebenstraßen gezogen wurden, damit der Linksextremist, wenn er marodierend durch die Straßen zieht, nicht provoziert wird. Wenn so eine Denke in staatliche Strukturen und ins bürgerliche Lager einzieht, wo man sagt, das sind so Jugendsünden, die werden sich die Hörner schon abstoßen und irgendwann werden sie bürgerlich. Dieses Laissez-faire, das hat in Amerika eine radikale Beendigung gefunden. Und jetzt sind natürlich die Leute, die da in Deutschland sich unter dem Deckmantel der Tolerierung aufmunitioniert haben und eben solche Schriften ganz offen verfasst haben, wie man gegen Polizei vorgeht und Ähnliches, die sind jetzt verstört und werden plötzlich aggressiv.
0: Zwei Anschläge auf das deutsche Stromnetz. Die Innenminister von Brandenburg und Nordrhein-Westfalen sprechen beide von zwei potenziellen Tätergruppen. Hören wir mal rein, was Jan Redmann und Herbert Reul, beide CDU, in ihrer Stellungnahme gesagt haben.
3: Gegenwärtig laufen die Ermittlungen natürlich in alle Richtungen. Wir sind nicht an dem Punkt, an dem sie bereits in eine spezifische Richtung laufen können. Wir wissen natürlich, dass es in der Vergangenheit in der Region, insbesondere aus dem linksextremen Spektrum, Anschläge auf das Stromnetz gab. Berlin, Tesla beispielsweise. Aber genauso gut kann man nicht ausschließen, dass fremde Mächte hinter diesem Anschlag stecken.
4: Es war kein kaputter Schalter, das war Absicht, das war eine Straftat. Es besteht der Anfangsverdacht einer verfassungsfeindlichen Sabotage. Wir prüfen in zwei Richtungen. Fremdstaatlich gelenkte Sabotage und Linksextremismus. Nichts davon können wir derzeit ausschließen. Ich weiß, es kommt gleich die Frage, Herr Roll, hängt das mit Brandenburg zusammen, mit den Anschlägen auf den Bahnen, mit hybriden Bedrohungen aus dem Ausland? Die Antwort lautet, wir prüfen, und zwar sehr genau, aber prüfen ist nicht wissen. Und vermuten ist nicht beweisen. Und wir stehen im engen Austausch auch mit den Kollegen aus Brandenburg. Da hat es heute Morgen noch Konferenzen gegeben. Wenn ich weiß, dann sage ich es und keine Sekunde vorher. Ein Umspannwerk ist kein Schuppen und mit ein paar Kabeln drin. Ein Umspannwerk ist ein Nervenzentrum für unseren Alltag. Wer da rangeht, greift nicht irgendein Blechdach an, der greift unser Land an, unsere Wirtschaft, unseren Alltag, uns alle.
0: Also soweit Jan Redmann, der Innenminister aus Brandenburg, und gerade haben wir Herbert Heul gehört. Gegenwärtig laufen die Ermittlungen in alle Richtungen. Ralf, was spricht bei diesen Anschlägen für eine Täterschaft aus Russland? Wie wir gehört haben, es wird in beiden Richtungen ermittelt oder dann doch auf eine linksextreme Attacke.
2: Also solange wir nicht mit Russland in der konfrontativen Konfliktlage waren, wie wir es jetzt sind, hätte eigentlich alles massiv für Linksextremismus gesprochen. Man kann jetzt allerdings auch nicht ausschließen, wenn man in der Logik denkt, dass hybride Kriegsführung eben auch das Unterstützen von militanten Gruppen, sowohl am rechten als auch am linken Rand innerhalb Deutschlands, mit beinhalten würde. Also wenn ich als ausländische Macht in Deutschland Destabilisierung verbreiten möchte, dann wäre das eine logische Folge. Ich finde es völlig legitim, und Reul hat da das Richtige zu gesagt, in diese Richtungen zu denken, weil wenn man Denkrichtungen ausschließt, ermittelt man halt nicht frei. Das sollte man nicht tun. Man sollte sich aber eben auch nicht festlegen und vorschnell irgendwelche ausländischen Mächte bemühen, bevor man es nicht nachweisen kann. Ich finde es auch sehr gut, dass man besonnen auf die Geschichten in Leipzig reagiert hat. Bisher entsprach es nicht dem Tatbegehungsprofil, wie das immer so schön heißt in der technokratischen Polizeisprache, ausländischer Mächte Deutschland zu stabilisieren, destabilisieren. Trotzdem kann man es natürlich grundsätzlich nicht ganz ausschließen.
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0: Ja, punktgenau 6 Uhr. Guten Morgen und herzlich willkommen bei News Live am Freitag, den 4. September 26. Morgens um 6 schon wissen, was einem abends um 8 verschwiegen wird. Der Tag beginnt mit News und darüber spricht Deutschland heute. Unser Top-Thema ab 7 Uhr, CDU-Brandbrief an Sven Schulze. Während Teile seiner Partei den Ministerpräsidenten immer häufiger vor einer Zusammenarbeit mit den Linken warnen, plant er selbst seinen Wahlkampfabschluss auf einem Antifa-Fest. Und Skandal um Suse. Der Ehemann von Grünen-Politikerin Susanne Schibora-Seidlitz soll als Teenager mit Neonazis verkehrt haben. Jetzt tauchen finstere Fotos aus seiner Vergangenheit auf. Darüber sprechen wir ab 8 Uhr. Und Deutschlands gefährlichster Mann exklusiv zu Gast bei News Live. AfD-Spitzenkandidat Ulrich Siegmund stellt sich heute im News Live-Studio in Magdeburg. Da schalten wir gleich hin den Fragen unserer Chefredakteure Julian Reichelt und Pauline Voss. Ja, das wird eine ganz, ganz spannende Sendung heute. Schön, dass Sie alle dabei sind als Zuhörer im Radio auf DAB Plus oder als Zuschauer auf YouTube oder unserer News-App. Über diese Themen diskutieren wir heute Morgen bei News Live auf dem Sofa der Mehrheit mit Journalist und Buchautor Wolfgang Herles. Guten Morgen, Herr Herles. Schön, dass Sie dabei sind.
1: Guten Morgen.
0: Und wir diskutieren die Themen mit Alexander Kissler, News-Kolumnist. Alexander, schön, dass du mit dabei bist. Einen wunderschönen guten Morgen.
2: Ich freue mich sehr, hier zu sein. Und ich schaue ja eigentlich jeden Tag, wer ist so das Geburtstagskind des Tages. Und heute ist das Erwin Teufel. Der wird heute 87 Jahre alt. Der war mal Ministerpräsident von Baden-Württemberg und gehörte der CDU an. Da dachte ich mir, mein Gott, wie viel Macht hat doch die CDU in den letzten Jahren und Jahrzehnten verloren. Seit man fast denken kann, hat Baden-Württemberg einen grünen Ministerpräsidenten. Es gab mal lange Jahrzehnte einen schwarzen. Einer war Erwin Teufel, heute wird er 87. Alles Gute.
1: Und gehört immer noch der CDU an, nehme ich.
2: Genau, so ist es ja.
0: Glückwünsche an dieser Stelle gehen raus an ihn. Und wir schauen heute natürlich immer wieder nach Magdeburg. Nur noch 2 Tage bis zur Schicksalswahl in Sachsen-Anhalt. Ab 7 Uhr schalten wir live zu unserer Chefredaktion mit Pauline Voss und Julian Reichelt vor Ort in Magdeburg. Und ab 8 Uhr gehört die Bühne dann ganz Magdeburg. AfD-Spitzenkandidat Ulrich Siegmund, wie gesagt, kommt live ins News-Studio Magdeburg und stellt sich den Fragen von Pauline Voss und Julian Reichelt. Also ein Morgen mitten auf der politischen Zielgerade und wir gehen jetzt live für Sie dabei. Wir gehen live rein in unser erstes Thema und diskutieren über die Spritpreise. Tanken wird zum Luxus. 2 Tage vor dem Schicksalstag am 6. September in Sachsen-Anhalt werden die Spritpreise zum Superwahlkampfthema. Doch während die Politik streitet, zahlen Autofahrer an der Zapfsäule immer mehr.
3: Der Liter Super E10 kostet so viel wie nie. Laut ADAC beträgt der Literpreis inzwischen 2,21 Euro im bundesweiten Durchschnitt. Und während die Preise an der Zapfsäule steigen, wächst der politische Streit darüber, wer eigentlich dafür verantwortlich ist.
4: Sie können einen Ölpreis von 100 Dollar in Deutschland nicht wegsubventionieren. So ehrlich muss die Politik sein.
3: Doch gerade für Pendler, Handwerker, Speditionen oder Pflegedienste wird der hohe Spritpreis zur Belastung. AfD-Spitzenkandidat Siegmund bringt das Problem deshalb ganz wörtlich mit.
5: Von zwar habe ich eine Tankquittung mitgebracht. Das ist in meiner Augen eines der größten politischen Probleme dieser Zeit. Wir zocken hier unsere Bürger ab.
3: Die SPD will dagegen jetzt die Ölkonzerne stärker in die Verantwortung nehmen und fordert eine Preisobergrenze für Sprit, bringt sogar eine Zerschlagung der Ölkonzerne ins Spiel. Doch wer trägt eigentlich die Verantwortung für die hohen Preise? Wer zockt uns ab? Ölkonzerne oder die Regierung oder beide zusammen? Darüber sprechen wir jetzt bei News Live.
0: Und die Entwicklung der Spritpreise zeigt, die Belastung an der Zapfsäule ist in diesem Jahr tatsächlich deutlich gestiegen. Super E10 hat inzwischen sogar einen neuen Rekordstand erreicht. 2021 kostete der Liter Super E10 noch rund 1,35, Diesel 1,23. 2022 folgte mit dem Krieg in der Ukraine der große Preisschock. Die Preise schossen auf über 2 Euro. Euro. Danach beruhigten sich die Preise wieder deutlich. Doch seit diesem Jahr kommt die nächste Preiswelle, vor allem wegen der stark gestiegenen Ölpreise infolge des Iran-Krieges und der Sperrung der Straße von Hormuz. Inzwischen kostet Super E10 rund 2,14 und Diesel sogar mehr als 2,20 €. Herr Herles, was treibt den Preis gerade wirklich an? Ölpreis, Steuern oder der fehlende Wettbewerb?
6: Vermutlich alle drei Faktoren spielen eine Rolle. Aber die Scheinheiligkeit der Regierung ist natürlich unübertrefflich, zu behaupten, das sei nur ein Ergebnis der gestiegenen Rohölpreise. Natürlich sind die gestiegen, vor allem auch die Transportkosten. Der Staat verdient ja an der Preissteigerung mit, weil er ja eine Mehrwertsteuer erhebt. Also je höher der Rohölpreis, desto mehr Mehrwertsteuer wird abgezogen. Dazu kommen dann noch die anderen Steuern, die Energiesteuern, die drauf liegen. Der Staat könnte das sehr gut deckeln, müsste es auch tun. In anderen Ländern ist der Benzinpreis günstiger, weil eben der Staat nicht auf so gemeine Art zuschlägt. Die Fixierung des Gesamtproblems auf den Benzinpreis, das ist natürlich ein bisschen was Populäres. Da hat man ja gesehen, da halten die Quittungen in die Kamera, die Kameras, die Politiker. Aber der Benzinpreis ist ja nur das eine. Das große Problem ist die Inflation als Ganzes. Ja, wir haben noch eine Steuererhöhung, verdeckte Steuererhöhungen auf anderen Gebieten. Wir haben Zunahme von Sozialabgaben steigen. Es, auf den Bürger fällt alles ein wie eine Lawine. Da ist der Benzinpreis nur so ein kleines Stück. Deswegen müsste man ehrlicherweise sagen, die Teuerungswelle als Ganzes müsste gestoppt werden. Da gäbe es gute Mittel dagegen, von denen aber keiner der regierenden Parteien spricht.
0: Alexander, wir haben es eben auf der Grafik gesehen, 2,22 €, also Spritpreis ganz oben. Was kassiert eigentlich der Staat davon? Wir diskutieren ja oft hier bei News Live über CO2-Abgaben und so weiter. Was kassiert der Staat davon und was müssen unsere Zuhörer und Zuschauer einfach wissen?
2: Ja, wir wissen natürlich, dass bei Benzin Steuern und Abgaben knapp 60% ausmachen, bei Diesel knapp 50%. Also es ist schon im einen Fall knapp die Hälfte, im anderen Fall mehr an die Hälfte hält der Staat die Hand auf bei jedem Tropfen, der aus der Zapfsäule und dem Zapfhahn in das Auto fällt. Immer hat der Staat die Hand auf. Der Staat ist gierig, der Staat ist unersättlich, der Staat ist zur Gefahr für die Wirtschaft geworden. Denn der hohe Spritpreis führt ja auch dazu, dass die Inflation die Produkte teurer macht, weil der Transport ja teurer wird. Also mit Diesel werden ja Transporte angetrieben, die auf den Autobahnen unsere Produkte transportieren. Und wenn Diesel immer teurer wird, werden automatisch auch die Produkte, die mit den dieselbetriebenen Fahrzeugen transportiert werden, immer teurer. Das ist völlig klar. Deshalb ist das schon ein Kernbereich der Inflation, die als Ganzes ein Problem ist. Und Herr Merz lügt uns hier wieder einmal schamlos ins Gesicht, wenn er sagt, einen Ölpreis von ungefähr 100 Dollar könne man nicht heruntersubventionieren. Kein Mensch redet von Subventionen. Wir reden davon, dass der gierige Staat bereit sein müsste, etwas weniger gierig zu sein. Dass er beispielsweise auf die CO2-Abgabe, die auch noch drauf fällt, auf den Benzinpreis verzichtet. Also es geht hier gar nicht darum, etwas zu subventionieren. Es geht darum, dass der Staat sich etwas mehr zurückhält. Dass der Staat seine unermessliche Gier etwas drosselt. Dazu ist der Staat, dazu ist Herr Friedrich Merz nicht bereit. Friedrich Merz ist das Wohlergehen des Staates wichtiger als das Wohlergehen der Bürger und das Wohlergehen der Wirtschaft. Das ist aber eine Milchmädchenrechnung. Wenn die Bürger immer weniger konsumieren, weil alles teurer wird, hat der Staat auch ein Einnahmenproblem. Und er hat erst recht ein Einnahmeproblem, wenn die Industrie nicht mehr wettbewerbsfähig wirtschaften kann, weil die Energiepreise in Deutschland, und zwar fast nur in Deutschland, konkurrenzlos hoch sind.
0: Ja,
6: und das ist natürlich ziemlich unklug, weil das Einzige, was Merz und seine Koalition noch retten kann, ist ja die Frage, springt die Wirtschaft wieder an? Gibt es Wachstum?
2: Genau.
6: Die Energiekosten drücken die Wirtschaft. Es ist ja nicht nur das Benzin im Tank, es ist ja auch die Energie bei der Produktion von Waren. Also, wenn da nichts passiert, kann er gleich den Löffel abgeben. Nun gibt es gestern, das war ja gestern auch eine der Nachrichten von verschiedenen Wirtschaftsforschungsinstituten, positive Signale. Es ist tatsächlich so, dass der Export erstaunlich robust wieder anfängt zu wachsen. Nur, Da haben die natürlich sofort Hurra geschrien und toll, jetzt geht's aufwärts, jetzt haben wir den Kipppunkt erreicht, jetzt geht's nur noch aufwärts. Ist natürlich nicht so, denn der Binnenkonsum, also das, was der kleine Mann ausgeben kann, das ist von diesen Wachstumssignalen überhaupt nicht betroffen. Das ist allein der Export. Den Leuten geht es schlechter. Sie haben weniger Geld in der Tasche. Sie können weniger konsumieren. Es wird alles teurer. Dann nützt es gar nichts, dass die Industrie wieder im Export ein bisschen zulegt. Das Hauptproblem, und das ist dann eben auch das Hauptproblem der Regierung, wird sein, ob die Bürger, ob die Wähler am Ende des Spiels mehr in der Tasche haben, sich mehr leisten können, wieder Luft holen können und nicht jeden Monat aufs Neue nachzählen, was jetzt schon wieder alles teurer wird.
7: Luft holen können ist auch ein guter Anlass, über Ulrich Siegmund zu sprechen. Der macht nämlich die Spritpreise klar zum Wahlkampfthema. Mehr als 2 Euro für den Liter. Wenige Tage vor der Wahl in Sachsen-Anhalt wird der Rekordspritpreis damit zum politischen Zündstoff. Im TV-Duell von Mitteldeutscher Zeitung und Magdeburger Volksstimme sollten Ministerpräsident Sven Schulz und AfD-Spitzenkandidat Ulrich Siegmund einen Gegenstand mitbringen, der für sie das größte politische Problem des Landes symbolisiert. Siegmund hatte darauf eine ziemlich eindeutige Antwort, eine Tankquittung.
8: Auch die Preise an der Zapfsäule. Ich habe sehr viel Prügel dafür bekommen, als ich damals gefordert habe, wir brauchen eine Reduktion. Ich habe damals abgezielt auf die Bepreisung. Das hatten wir für einige Monate, wenn es nach mir ginge, länger, das ist richtig. Aber ich kann es am Ende, und Sie könnten es auch nicht, in der Staatskanzlei in Magdeburg entscheiden.
9: Herr Siegmund, Sie dürfen noch einmal und dann aber gehen wir zum nächsten Thema.
5: Ja, die allermeisten Punkte, die Sie gerade sagten, Herr Schulz, hatten nichts mit diesem Thema zu tun gehabt. Als Ministerpräsident muss man sich doch mal schützen vor diesen Mittelstandstellen. Natürlich geht es auch um Chemieindustrie und auch um Automobilzulieferer. Es geht aber vor allem um den Mittelstand, Herr Schulz. Es geht um die Unternehmen, die ich gerade erwähnt habe, um Pendler, um Rentner, die wirklich gerade überlegen, kann ich mir noch die Fahrt zum Einkaufen leisten? Es geht um Handwerker, es geht um Spediteure. Die stehen gerade am Rand der Existenz, Herr Schulze. Und wir können doch nicht alle nur mit Steuergeld retten, beispielsweise mit Rettungspakete. Wir müssen es auch endlich auch mal ehrlich machen und sagen, wir müssen diese Menschen schützen. Und es ist so, und da muss ich mich wiederholen, natürlich kann ich als Ministerpräsident potenziell nicht sofort auf den Knopf drücken und sagen, ich schaffe jetzt die Abgaben ab. Das weiß ich doch auch. Aber diese Abgaben bestehen doch nur, weil die Länder mitspielen. So auch Sie, Herr Schulze. Sie haben es doch sogar in Brüssel damals mitentschieden, die Einführung der CO2-Steuer.
7: Ja, soweit Ulrich Siegmund. Er ist ja gleich ab 8 Uhr zu Gast im NIOS Live-Studio in Magdeburg bei Pauline Voss und Julian Reichelt. Wird also ganz, ganz spannend dranbleiben, liebe Zuhörer und liebe Zuschauer. Lohnt sich. Also Siegmund macht die hohen Spritpreise zum Symbol für die Belastung der Bürger. Die SPD zieht daraus allerdings einen ganz anderen Schluss und nimmt jetzt die Ölkonzerne ins Visier. Für ihre Fraktionsklausur an diesem Donnerstag und Freitag hat die SPD-Bundestagsfraktion ein Papier erarbeitet, das dem Spiegel vorliegt. Der Vorwurf, der deutsche Mineralölmarkt funktioniere nicht richtig. Die marktbeherrschenden Konzerne würden die Iran-Krise für zusätzliche Gewinne nutzen. Die Verbraucher würden abgezockt, so heißt es in dem Papier.
3: Der Kraftstoffmarkt muss endlich im Sinne der Kundinnen und Kunden geordnet werden. Auch die Möglichkeit der Zerschlagung der oligopolartigen Strukturen im Rahmen eines kartellrechtlichen Verfahrens muss auf den Tisch.
7: Also, die einen sagen, der Staat zockt die Bürger über Steuern und Abgaben ab. Die anderen sagen, die Ölkonzerne verdienen sich auf Kosten der Verbraucher eine goldene Nase. Alexander, deiner Meinung nach, wer von den beiden hat recht?
2: Naja, die SPD kann jede Reform nur dann ausbuchstabieren, wenn es ein Eingriff ist in die Freiheit, sei es in die Freiheit des Einzelnen, sei es in die Freiheit der Unternehmen, hier in die Freiheit des Marktes. Die meisten Mineralölkonzerne sind ja nicht nur in Deutschland tätig. Wir reden ja von internationalen Mineralölkonzernen. Die sind auch in anderen Ländern tätig. Und dort, oh Wunder, rufen dieselben Konzerne andere Preise rauf. Warum?
7: Ich muss ja nur über die Grenze fahren.
2: Ja, über die Grenze fahren, genau. Das muss ich nochmal sagen, knapp 60% bei Benzin, knapp 50% beim Diesel geht an den Staat. Und diese oligopolartigen Strukturen zu zerschlagen zu wollen, da kann ich sagen, nur mal viel Spaß. Wir haben nun mal die größten Ölmultis, wir können uns keine neuen backen. Die sind auch in anderen Ländern zuständig für den Mineralölmarkt in der Regel. Wir haben ja ganz wenig drei nationale Player in ganz Europa. Insofern ist das jetzt hier eine Nebelkerze der SPD. Man will dort wieder einmal die Neiddebatte befeuern und man will auf gar keinen Fall die Debatte dort führen, wo sie aus meiner Sicht zuerst geführt werden müsste. Warum nimmt der deutsche Staat den Verbrauchern prozentual viel mehr Geld ab als andere Staaten ihren Verbrauchern? Also man könnte es auch ganz einfach sagen, warum haben die Regierungen anderer Länder ein größeres Herz für ihre Staatsbürger und für ihre Wirtschaft als die deutsche Regierung? Das ist die Debatte, die aus meiner Sicht geführt werden müsste.
7: Herr Herles, warum greift die SPD nach den Ölkonzernen und denkt nicht darüber nach, die Steuern einfach mal runterzusenken?
6: Warum? Ja, weil das ja die DNA der SPD ist. Die kann nicht anders als diese Reflexe. Das sind riesige Ablenkungsmanöver. So einfach sind diese Konzerne auch nicht zu zerschlagen. Wir haben ja keinen Kommunismus, wo man jemanden enteignen kann. Da gibt's ja auch Gesetze, da gibt's Verträge. So, das ist, da wird der Bürger ein bisschen für dumm verkauft, weil es so getan wird, als könne man da sehr schnell etwas ändern. Das kann man mit Sicherheit nicht.
2: Und ich kann noch mal dran erinnern, fällt mir jetzt gerade ein. Was wurde als große Errungenschaft auch von der SPD gepriesen? Diese 12-Uhr-Regel. Dass also an Tankstellen nur um 12 Uhr der Preis verändert werden dürfe.
6: Ein Schuss ins eigene Knie.
2: Genau richtig, alles. Vielen Dank. Ein Schuss ins eigene Knie, weil wir merken jetzt, dieser Mechanismus trägt dazu bei, dass es noch teurer wird. Ja. Das haben vorher alle schon gesagt von Modellberechnungen. Und da haben sich alle hingestellt, ja, wenn man nur einmal am Tag die Preise ändern kann, dann werden die sich schon überlegen, wann sie erhöhen. Jetzt sagt sie natürlich ein Konzern an Tankstellenbetreiber, na gut, wenn ich nur einmal am Tag ändern darf, dann erhöhe ich doch lieber, damit ich am Ende des Tages nicht zu billig verkaufe. Ist doch völlig klar.
7: Also mit anderen Worten, die Ölkonzerne werden sich nicht vom SPD-Papier beeindrucken lassen.
2: Nee, die sagen sogar noch Danke, liebe Regierung. Ja.
7: Weil der Ölpreis richtet sich ja nach dem Weltmarkt.
6: Von der Wirtschaft entfernt ist. Also wenn es noch irgendjemand in der SPD gäbe, der sein eigenes Geld verdienen muss, ja, der vielleicht einen Kiosk an der Straße betreibt, wo er Zeitungen und belegte Brötchen verkauft, dem wäre diese Logik sofort klar. Ja? Genau. Aber das sind alles intellektuelle Akademiker von der Wirtschaft, so weit entfernte Traumtänzer, dass man sich nicht wundern muss.
2: Ja. Lars Klingbeil, Grüße gehen raus.
7: Grüße gehen
6: raus. Der hat nie Geld verdient. Der war immer nur Funktionär. Der hat Politologie studiert, das ist ein Schmalspurstudium, da brauchen wir gar nicht drüber reden. Und wurde dann Assistent von einem Abgeordneten, dann Assistent vom Schröder, dann hatte er selber einen Assistent und jetzt ist er Vizekanzler. Gott im Himmel, wie kann man in diesem Land Karriere machen? Das ist ja großartig, ich habe den falschen Beruf.
7: Wolfgang Herles und Lars Klingbeil, zwei Welten prallen aufeinander, stelle ich da fest.
2: Oh ja. Ich bin also auch in der Herles-Welt hier, gerne.
7: Wir sind auf jeden Fall in der Herles-Welt. Also wir stellen fest, AfD-Spitzenkandidat Ulrich Siegmund sagt, die Bürger werden abgezockt. Die SPD sagt, die Ölkonzerne müssen an die Leine. Und die FDP, die sieht den Staat selbst als Teil des Problems, genauer gesagt Steuern und Abgaben. Wie groß dieser Anteil ist, wollte die FDP in Eisleben ganz praktisch zeigen. An einer Tankstelle sollte der Liter für eine Stunde einen Euro günstiger wären. Die Differenz übernahm die Partei selbst.
10: Deine Spritkosten sind belastend hoch. Hier in Eisleben an dem Wölferäder Weg 1 machen wir den Preis für Sprit um einen Euro günstiger. Wir zeigen, wie echte Entlastung aussieht. Am kommenden Donnerstag von 11 bis 12 Uhr zahlt die FDP. Für alle PKWs an der Tankstelle HMH machen wir den Preis für euren Sprit um 1 Euro pro Liter günstiger. Das sind die Belastungen an Steuern und Abgaben. 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September FDP wählen.
6: Super, alle nach Eisleben, dann ist die FDP nach einer halben Stunde pleite.
7: Aber Problem erkannt, keine Lösung. Die FDP, in dem Fall die Spitzenkandidatin in Sachsen-Anhalt, muss man dazu sagen, Lydia Hüskens, liefert also einen dritten Ansatz. Nicht die Ölkonzerne, sondern vor allem der Staat soll den Preis drücken und die Steuern und Abgaben senken. Herr Herles hat schon gesagt, also alle nach Eisleben. Resultat wäre, die FDP wäre relativ schnell pleite.
2: Zumal die in Sachsen-Anhalt bestimmt nur einen ganz kleinen Etat hat. Man muss sagen, die Frau ist ja nicht nur FDP-Spitzenkandidatin, sie ist auch jetzt noch im Kabinett. Es regiert ja die SPD zusammen mit der FDP und der CDU. Sie ist Ministerin für Infrastruktur und Digitales, also spricht eigentlich auch in eigener Sache als Ministerin für Infrastruktur, hat allerdings fast keine Chancen, wieder in den Landtag zu kommen. Insofern ist es natürlich auch ein bisschen eine Aktion der Verzweiflung mit einschließlich dieses kumpelhaften Dus, das mir von dieser, ich sage es mal, ja, reiferen Dame jetzt vielleicht eher nicht erwartet hätte. Problem ist einerseits, das ist natürlich eine populäre, man kann auch sagen populistische Aktion, andererseits ist dieser Euro ungefähr genau diese, je nach Spritart, 60-50% Anteil an staatlichen Steuern und Abgaben, der im Preis für Benzin oder Diesel inkludiert ist. Insofern hat sie schon recht, wenn der Staat nicht so gierig wäre, wenn der Staat sich komplett raushalten würde, wäre es ein Euro billiger. Dass der sich komplett raushält, halte ich für illusorisch. Aber man hätte wirklich sagen können, wir verzichten jetzt mal zum Beispiel auf die CO2-Abgabe. Das wären schon ungefähr 30 Cent, um die dann der Liter billiger wäre.
7: Ja, und diese FDP-Aktion wird der FDP sicherlich nicht mehr Punkte bringen im Wahlkampf in Sachsen-Anhalt.
2: Es ist ja knapp.
6: Es ist leider die einzige Partei, die noch marktwirtschaftliche Prinzipien hat. Ich will hier keine Reklame für eine Partei machen. Aber ausgerechnet die Partei, die es nicht mehr gibt und auch am Sonntag nicht mehr geben wird in Sachsen-Anhalt, ist die einzige, die für Marktwirtschaft ist. Wieso das bei den Bürgern nicht mehr ankommt, in den Zuständen, in denen wir sind, wirtschaftspolitisch, müsste die FDP 20% haben.
2: Da müsste sie aber halt auch Vertrauen haben. Es hat es halt teilweise verzockt durch die oder ruiniert durch die Ampelgeschichte, wo sie viel Blödsinn mitgemacht hat. Und natürlich muss man sagen, wir haben auch einen Wettbewerb, einen Überbietungswettbewerb der Versprechen. Mhm. Die Linkspartei sagt, ja, also Rente wird höher, alles wird super, Schlaraffia, wähl links. Die SPD muss schauen, dass sie nicht komplett überholt wird. Und natürlich hat Herr Siegmund auch einige teure Versprechen im Angebot von Herrn Schulze, der immer nur sagt, nicht alles ist möglich, will ich jetzt mal gar nicht reden. Also das Problem ist einfach, dass die FDP A, ihren Ruf ziemlich ruiniert hat und B, dass wir einen Überbietungswettbewerb haben an sozialen Wohltaten.
6: Ja natürlich. Und da muss man dann auch an die AfD sagen, ihr könnt viel versprechen, solange ihr nicht an der Regierung seid. Ja.
2: Da müsst ihr halt mal ankommen, da wird man sehen.
6: Und immer nur zu antworten auf die Frage, wie wollt ihr das finanzieren, zu sagen, ja, wir weniger Geld für die Ukraine, ja, ist natürlich auch ziemlich populistisch und ziemlich kurzsichtig. Angenommen, die Ukraine würde den Krieg verlieren, weil wir da nicht mehr reinbuttern, dann hätten wir wie viele Millionen zusätzliche Flüchtlinge im Land? Viel Vergnügen, AfD.
7: Also eine wichtige Frage an AfD-Spitzenkandidat Ulrich Siegmund, der...
6: Ja, das würde ich den zum Beispiel mal fragen. Ja,
7: geben wir weiter an Pauline Voss und Julian Reichelt. Die haben ihn ja ab 8 Uhr live bei uns im Magdeburger
6: News-Studio. Genau, also wenn man den Ukraine-Krieg beendet und Russland gewinnt, was machen wir dann mit den zusätzlichen Flüchtlingen? Tolle Frage.
2: Ich denke halt, Deutschland überschätzt sich durch diese vielen Milliarden für die Ukraine. Und er hat ja auch andere Vorschläge, wenn man schnell kürzen kann, sehr kommode Ausstattungen von NGOs zum Beispiel.
6: Also,
2: aber nachher reichen. Im Gespräch.
7: Nachher im Gespräch mit Julian Reichelt und Pauline Voss. Die erste
6: Antwort ist schon immer Ukraine.
7: Herr Herles, lassen wir uns zurückkommen auf die Spritpreise. Das ist ja eines der Wahlkampfthemen. Und was sagt die CDU zu der Debatte? Friedrich Merz hat ja seine grundsätzliche Haltung dazu bereits vor einem Jahr bei Karin Mioska deutlich gemacht. Wir erinnern uns und hören noch mal rein.
11: Es wird zunächst einmal für alle teurer. Und das ist ein Mechanismus, den wir gemeinsam verabredet haben mit der CO2-Bepreisung, die übrigens nicht nur von Deutschland kommt, die kommt auch aus Europa.
12: Dann müssen wir alle Klimageld bekommen, wenn es für alle teurer wird.
11: Es wird aber zunächst einmal, wir haben uns entschlossen, beim CO2 nicht mehr mit überflüssiger Bürokratie und Regulierung zu arbeiten, sondern mit vernünftigen Anreizen. Mhm. CO2 wird teurer. Wenn uns der Umweltschutz, der Klimaschutz etwas wert ist, dann wird es teurer. Es wird 2027 abgelöst durch ein europäisches einheitliches System. Dieses System ist etabliert. Das werden wir in Deutschland einführen. Das Deutsche wird dann dahinter zurückstehen. Und dann wird es sukzessive teurer, weil wir einfach dafür sorgen wollen.
7: Legendärer Auftritt damals bei Karin Mioska. Eine klare Aussage, Ansage, die hohen Preise werden die Verbraucher treffen. Und auch in der aktuellen Situation mit Rekordspritpreisen sieht Kanzler Merz die Möglichkeiten des Staates also begrenzt. Merz setzt also auf eine unbequeme Botschaft. Der Staat kann die Folgen eines hohen Ölpreises nicht beantworten. einfach mit Milliarden ausgleichen. Frage, muss der Bürger sich tatsächlich damit abfinden, dass alles teurer wird? Oder gibt es nicht dann doch Möglichkeiten, die Bürgerinnen und Bürger zu entlasten? Wie ist deine
2: Meinung? Er will es nicht ausgleichen. Tut mir leid, er will es nicht ausgleichen. Und noch einmal, dazu ist keine Subvention nötig. Er müsste nur der Staat seine beiden fetten, schmierigen Finger, die er immer in beiden Taschen hat, ein paar Zentimeter zurückziehen. Ein paar Zentimeter. Dass er mir noch ein paar, früher hat man gesagt, Groschen drin lässt. Aber nein, die beiden schwierigen Hände des Staates übertragen, sind ja ständig in meinen Taschen, sind, er greift fast alles ab, was man verdient, also wir können die hohen Quoten, das Leben in Deutschland ist teilweise unerträglich teuer geworden, weil der Staat einfach so gierig, ich muss es immer wieder sagen, und wenn er hier, ich habe mich mitgezählt, 4, 5, 6 Mal sagt, Friedrich Merz, es muss ja teurer werden, weil wir den Bürger erziehen wollen, in meinen Worten, da kann ich nur sagen, das sind die feuchten Träume der Umerziehungsgrünen. Und die werden nun durchexekutiert von einem CDU-Kanzler. Genauso hat Baerbock gesprochen. Genauso hat Habeck gesprochen. Wir müssen das Leben so teuer machen, dass die Leute weniger Energie verbrauchen, dass sie weniger fahren, dass sie gar nicht mehr fliegen. Flugscham plus hohe Preise auf die Flugtickets. Das heißt, er ist ein Erzieher, ein oberster Erzieher des Staates, ist Friedrich Merz, hat leider Freiheit auch nicht begriffen. Er ist ein antifreiheitlicher Staatsfetischist. Das tut mir weh, aber ich muss sagen, das ist der einzige Punkt, wo er Wort gehalten hat. Friedrich Merz ist der teure Kanzler. Er hat es angekündigt, alle anderen Ankündigungen hat er gerissen, die hat er umgesetzt.
7: Also er hat es auch nochmal, der Auftritt bei Karin Mioska war ja legendär. Warum konnte die Bundesregierung Autofahrer ja im Mai, Juni entlasten? Und warum klappt das nicht dauerhaft? Läuft alles auf dieselbe Antwort hinaus? Ich weiß, aber dennoch, die Frage sei gestellt.
6: Die zentrale Frage ist eine andere. Versprochen war eine Wende aus einer verheerenden Energiewende. Die Energiewende war die schlechteste Energiepolitik weltweit. Alle haben nur darüber, die ganze Welt hat gelacht über die Deutschen, die das Fundament ihres Wohlstands einreißen, weil Klima mehr zählt als der Wohlstand des eigenen Volkes. Wenn man sich das auf der Zunge zergehen lässt, dann ist das einfach Hanebüchen, dass der sich immer noch hinstellt und sagt Klima, Klima, Klima. Und wenn unterm Klima kommt gar nichts, dann unterm Klima muss man einfach nachgeben, auf Wohlstand verzichten, es wird erstmal teurer. Nein, es wird immer teurer bleiben. Es ist falsch. Die Wirtschaft kommt nur in Schwung, wenn an der Energieschraube gedreht wird, wenn die Energie preiswerter wird. Energie ist der Schlüssel zum Wachstum. Wenn er das nicht kapiert, dann hat er gar nichts kapiert. Ja? Aber das ist das Dogma, das ist das Heiligtum. Das ist unser Mekka. Ja? Da machen wir eine Wallfahrt hin, jede Woche eine Wallfahrt. Bloß nichts an der Energiewende ändern. Ja, wir rutschen auf Knien um diesen heißen Stein herum und opfern alles dem Klima. Nur das Klima lacht sich kaputt. Ja? Das denkt sich, was diese witzigen Deutschen glauben, sie könnten mich das Klima ändern, dadurch, dass sie sich selbst den Ast absägen, auf dem sie sitzen. Das ist leider, muss ich sagen, so lächerlich, dass einem wirklich die Worte fehlen. Da setzt der Verstand aus.
2: Und die Deutschen, ich bin da ganz völlig bei Ihnen. Vielen Dank, Herr Halles, dass Sie das auch so deutlich sagen. Und winzige Ergänzung, nur wirklich winziger. Die Deutschen sind ja aus der Perspektive des Klimas nicht nur witzig, sondern auch winzig. Ja. Man meint wirklich hier, ich muss jetzt mal sagen, am deutschen Klimawesen soll die Welt genesen. Das meint man doch jetzt wirklich, dass wir 1,52% zum weltweiten CO2-Ausstoß beitragen, bereit sind, unsere Wirtschaft zu schreddern für ein Nichts von Effekt, für ein Nichts von Effekt für das Weltklima. Da kann man nur sagen, da lacht der Chinese, da freut sich der Inder, dass er uns noch schneller überholen kann, wenn die Deutschen so blöd sind, ihre Industrie zu schreddern für irgendeine abstrakte Klimabilanz.
6: Und zumal wir ja die Kernenergie zugesperrt haben,
2: das
6: verteuert ja zusätzlich den Strom, weil wir eben nicht diese billige und klimafreundliche Energiequelle Kernenergie noch zur Verfügung haben.
7: Und ganz spannende Frage natürlich, Alexander, was hört der Pendler in Sachsen-Anhalt 2 Tage vor der Wahl in Sachsen-Anhalt, wenn der Kanzler sagt, an den Preisen können wir nichts ändern?
2: der Wähler wird es dann so übersetzen, dem Kanzler bin ich egal. Dem Kanzler sind meine Lebensverhältnisse egal. Dem Kanzler ist es egal, wie sehr ich mich ackern muss, um über die Runden zu kommen. Vielleicht will der Kanzler, dass ich jetzt auch hier auf Bürgergeld mache und nichts mehr verdiene, hat der Staat noch weniger, dann soll er mal richtig zahlen für mich. Vielleicht lohnt es sich für mich wirklich nicht mehr aufzustehen morgens für diese vielleicht hier und da wirklich geringe Differenz zwischen dem täglichen Arbeiten und dem monatlichen Bürgergeldbezug. Und dann sagt der Kanzler noch, naja, heult nicht so, liebe Deutsche, ist halt teuer in Deutschland. Dafür haben wir Frieden, Freiheit und mich, den tollen Friedrich. Also es ist leider Gottes zynisch, wie unsere abgehobene Elite über unser Land spricht, über unsere Bürger. Wir haben ja nachher noch eine Stunde, in der wir uns intensiv mit Friedrich Merz beschäftigen. Er ist einfach der abgehobenste Kanzler, den wir je hatten.
7: Ja, Herrles, Ulrich Siegmund packt die Tankquittung raus im Wahlkampf. Kanzler Merz sagt, man kann in den Preisen nichts machen. 2 Tage vor der Landtagswahl in Sachsen-Anhalt. Glauben Sie, dass gerade dieses Thema der AfD noch den ein oder anderen Punkt bringen wird, jetzt auf der Zielgeraden?
6: Also wenn wir ein winzig kleines Land sind, das am Klima ganz wenig ändern kann, dann ist der Ministerpräsident von Sachsen-Anhalt, dem winzigsten Bundesland von Deutschland, mit 1,6 Millionen Wählern und 2,2 Millionen Bürgern, erst recht nicht in der Lage, an dieser großen Schraube irgendwas zu ändern. Das ist Wahlkampf, kann man verstehen. Die FDP macht auf ihre Weise das ja auch zum Thema. Aber zu glauben, dass eine Partei, die wahrscheinlich noch nicht mal eine Regierung bilden können wird oder bilden wollen wird, dass eine solche Partei am Benzinpreis auch nur das Geringste ändern könnte, das ist schon auch lustig. Aber der Deutsche ist ja im Luftreich der Illusionen der Stärkste und nicht in der Realität.
7: Ja, wird ganz spannend. Wir werden ja mit Ulrich Siegmund sprechen ab 8 Uhr mit Pauline Voss und Julian Reichelt in unserem Magdeburger News Live Studio. Also bleiben Sie unbedingt bei uns. Wir fassen mal zusammen: Im Streit um die hohen Spritpreise liegen die politischen Antworten weit auseinander. AfD-Spitzenkandidat Ulrich Siegmund sieht die Bürger durch Steuern und Abgaben abgezockt. Die SPD nimmt die Ölkonzerne ins Visier. Die FDP will bei den staatlichen Belastungen ansetzen und Friedrich Merz lehnt es ab, hohe Benzinpreise einfach wegzusubventionieren. Die Rechnung an der Zapfsäule zahlen weiter die Autofahrer und die sind extrem hoch. Damit ist es jetzt 6.31 Uhr. So machen wir gleich weiter für Sie im Angebot bei News Live. 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Jetzt ist es 6.31 Uhr. Hier sind die Schlagzeilen des Tages. Ja, nach einem mutmaßlichen Sabotageversuch auf das Stromnetz in Jenschwalde liegt den Ermittlern ein Bekennerschreiben vor, das die mutmaßlichen Täter der Taz haben zukommen lassen. Die Polizei geht davon aus, dass gezielt versucht wurde, an einem Umspannwerk einen Kurzschluss herbeizuführen. Ein Spaziergänger hatte zuvor verdächtige Vorrichtungen mit einer Zeitschaltuhr und Kupferdrähten auf einem Feld entdeckt. Die Gegenstände lösten nach bisherigen Ermittlungsstand nicht aus. Die Polizei prüft nun, ob der Vorfall mit ähnlichen Angriffen auf Umspannwerken in Bergheim und Dormagen zusammenhängen. Also warum könnten gerade Umspannwerke Angriffe von diesen Attacken sein, Alexander? Also hochdefizil, hochkompliziert und hochgefährlich für unsere Energieversorgung.
2: Ja, es sind die Knotenpunkte unserer Stromversorgung. Und wenn man die abschalten kann, hat natürlich ein dominanter Teil Deutschlands Probleme. Zumal wenn es hier um 2 Anschlagsversuche geht in NRW, in Dormagen und Bergheim, 1 in Brandenburg. Jenschwalde, das größte Umspannwerk, habe ich hier gelernt vom Kollegen Gunnar, der ehemaligen DDR. Also hat wirklich in weite Teile Brandenburgs hineinragen. Es hat Gott sei Dank in allen 3 Fällen nicht geklappt, aber es waren Anschläge, die hätten klappen können. Wir haben in 2 von 3 Fällen ein Bekennerschreiben. Ich würde mal sagen, es klingt authentisch, wenn gleich der Rest Zweifel bleiben. Auffallend ist zweierlei. Es sind hier Anschläge von antikapitalistischen linken Kreisen, laut dieses Bekennerschreibens, die der sogenannten fossilen Industrie den Kampf angesagt haben. Also für diese Bekenner, Schreiben, Autoren, sofern das authentisch ist, ist die sogenannte fossile Industrie ein Anschlagsziel, weil sich dort der Kapitalismus verdichtet. Also man will als aggressiver, militanter Antikapitalist Deutschland lahmlegen. Man kann Deutschland lahmlegen, indem man die Stromversorgung lahmlegt. Ist ja völlig klar. Interessant auch natürlich, dass dieses Bekennerschreiben zu Jens Schwalde nun als erstes bei der Taz aufgetaucht ist. Also da funktionieren die alten Verwertungskreisläufe noch im linksradikalen Milieu. Eine linksradikale Zeitung wie die Taz bekommt das Bekennerschreiben eines mutmaßlich linksradikalen Täters nach einem Anschlag, auf das der mutmaßliche Täter total stolz ist, weil er sagt, jawohl, fast wäre es mir gelungen, ich hätte den Kapitalismus lahmgelegt. Man sieht das in Bahngebilde. Das ist ein aggressiver Antikapitalismus, das ist ein Linksextremismus, der Deutschland den Krieg erklärt hat. Das müssen wir wirklich mal zur Kenntnis nehmen. Der militante Linksextremismus hat Deutschland den Krieg erklärt. Wenn Strom ausfällt über mehrere Stunden in Regionen, dann fällt dort die Versorgung aus, beispielsweise in Kühllagern. Dann können viele Unternehmen ihre Produkte nicht mehr kühlen. Das trifft auch beispielsweise Medikamente, die gekühlt werden müssen. Das kann auch mitten hinein einer OP fallen. Hoffentlich funktioniert dann die Notstromversorgung in einem OP, im Pflegeheim, im Krankenheim, im Alterheim. Also es sind wirklich Anschläge, die sich gegen unser Land als Ganzes richten. Der militante Linksextremismus hat Deutschland den Krieg erklärt. Dass sich diese Anschläge häufen, zeigen, dass der Linksextremismus aufrüstet. Sie zeigen aber auch, dass Deutschland ein Problem hat, seine kritische Infrastruktur so zu schützen, wie es nötig wäre.
7: Herr Herles, also ein Bekennerschreiben liegt jetzt vor bei der Taz. Aus Ihrer Sicht, was sagt das über die Täter, über die Motive? Und weitergefragt, wie kann man solche Anlagen in Zukunft schützen davor? Gibt es da überhaupt einen Weg?
6: Ja, das ist der Punkt. Natürlich, man kann alles schützen. Aber das erfordert
7: einen
6: gewaltigen Aufwand. Und dieser gewaltige Aufwand, der wird auf die Strompreise draufgeschlagen. Wer soll denn sonst zahlen? Ja? Entweder zahlt der Staat, dann ist auch unser Geld, sind auch unsere Steuern. Oder es wird direkt auf die Steuern draufgeschlagen. So wird es ja auch sein. So sind ja auch die Äußerungen etwa von Innenminister Dobrindt, der sagt, es wird in Zukunft der Staat nicht für alles zuständig sein, sondern es müssen auch die Betreiber dieser Kraftwerke, dieser Stromnetze selbstständig für Sicherheit sorgen. Man muss denen dann eben auch rechtliche Möglichkeiten geben, etwa gegen Drohnen und so weiter vorzugehen. Alles verständlich, aber das ist ein enormer Aufwand und dieser enorme Aufwand wird sich weiter auf die Stromkosten draufsetzen. Das ist genau das, was die Terroristen eigentlich wollen. Sie wollen ja Degrowth, sie wollen weniger Wirtschaft, sie wollen das Gegenteil von Wachstum. Und damit wollen sie im Grunde genommen eine Kapitulation der Gesellschaft vor der Klimareligion. Das ist das Gefährliche, das muss man auch klar so aussprechen. Allmählich hat man den Eindruck, dass der Staat nicht auf diesem Auge immer nur blind bleibt. Aber ganz sicher bin ich mir noch nicht. Bisher kam ja alles Böse nur von rechts, dass hier die linke Gefahr auf diesem Gebiet enorm ist und wesentlich größer als alle anderen Gefahren, steht für mich außer Zweifel.
2: Und man muss eben auch, die zwei Punkte, würde ich sagen, würden auch dazugehören, hätten auch vermutlich präventiven Charakter. Zum einen Ermittlungsdruck erhöhen. Ja. Wie lahm wird denn hier in Berlin ermittelt nach diesem Anschlag? Linksterroristischen Anschlag muss man auch so benennen. Linksterroristischer Anschlag ist linksterroristischer Anschlag und nicht etwa ein Stromausfall. Das war die Formulierung, ich glaube sogar bei der dpa, nach dem Stromausfall in Berlin. Meine Güte. Also den Linksterror benennen und zum Zweiten Ermittlungsdruck auch erhöhen.
7: Und interessanterweise hat sich jetzt selbst die amerikanische Regierung da irgendwie, Marco Rubio hat ja beschrieben, linke Gefahr in Deutschland. Nochmal dazu, wie gefährlich ist das, dass solche Aktionen, Alexander Herles, auch Nachahmer finden? Weil offensichtlich scheint es ja ziemlich einfach zu sein, also solche Anlagen zu attackieren.
6: Wie hoch die Gefahr ist, wir sind ja keine Fachleute, auch die Fachleute wissen es nicht.
7: Sollten Sie sagen.
6: So einen Kurzschluss, den kriegt man relativ leicht hin. Ja? Man muss dann nur einen Kupferdraht über so eine Stromleitung drüber werfen. Das haben wir ja jetzt alle aus den Nachrichten gelernt. Das ist ja fast eine Gebrauchsanweisung. Aber das ist eben der Punkt. Man kann nicht alles schützen. Also wir müssen uns darüber im Klaren sein, dass es da keine absolute Sicherheit gibt. Im Übrigen, wer weiß denn, was da für ein Strom durchfließt? Vielleicht ist das Strom aus Windmühlen. Weiß man ja gar nicht. Ja, es geht um das Destruktive. Es geht nicht darum, diese Gesellschaft zu etwas zu zwingen, was angeblich richtig ist. Es sind ja dieselben, dieser Linksterrorismus, der kommt ursprünglich aus der Anti-KKW-Bewegung. Ja, ursprünglich ging es gegen Kernkraft vor Jahrzehnten, so als sei Kernkraft das Böse schlechthin. Heute müsste man inzwischen wissen, dass das ein Irrtum war, dass Kernkraft die klimafreundlichste Möglichkeit ist, in großen Mengen Strom herzustellen. Aber trotzdem, wenn wir wieder Kernkraftwerke hätten, dann würden auch die Linksterroristen wieder Kernkraftwerke angreifen, ganz sicher.
2: Ja. Wir haben natürlich auch das Problem, dass die Grenzen da fließend sind zwischen Linksaktivisten und Linksterroristen. Ja. Die Formulierung zum Beispiel von der fossilen Mafia, die ist völlig handelsüblich mittlerweile bei Grünen, bei Linken, bei Teilen auch der SPD, fossile Mafia. Und wenn ich der Meinung bin, ich habe es mit fossiler Mafia zu tun, also mit Verbrechern, dann kann ich mich gegen die auch mit gewalttätigen Aktionen wehren. Es wird ja gewissermaßen ein Notstand dabei fabuliert. Und das ist einfach das Gefährliche. Insofern denke ich schon, es könnte Nachahmer schaffen, weil man einfach sieht, mit wie wenig Mitteln man doch sehr viel erreichen kann, bis hin zu maximaler Publizität beim Leib- und Magenblatt des linksradikalen Narrensaums der Taz.
6: Und das ist jetzt auch eine interessante Frage an den Herrn Siegmund.

0: um länger diese Quelle des Wohlstands in Sachsen-Anhalt länger am Sprudeln zu halten.
1: Sagt
0: wahrscheinlich hat er darauf keine Antwort, weil er keine haben kann.
1: Ja, auch diese Frage leiten wir gerne weiter an Pauline Voss und Julian Reichelt. Sie haben ja Ulrich Siegmund, den Spitzenkandidaten der AfD, ab 8 Uhr live im Magdeburger Studio. Soweit jetzt schon mal der Hinweis. Jetzt ist es 6.40 Uhr. Wir kommen zur nächsten Meldung des Tages. Volkswagen steht vor dem größten Umbau seiner Geschichte. Der Aufsichtsrat hat den Future Plan 2030 einstimmig beschlossen. Rund 50.000 Stellen sollen weltweit wegfallen. Zudem sind 4 deutsche Werke von einer ungewissen Zukunft betroffen. Auch die Modellpalette soll deutlich verkleinert und der Konzern effizienter aufgestellt werden. Dem Beschluss gingen monatelange Streitigkeiten über den Sanierungskurs voraus. Nun soll der Umbau Volkswagen international wieder wettbewerbsfähiger machen. Alexander, da an dich die Frage gestellt, also Volkswagen soll international wieder wettbewerbsfähiger gemacht werden. Meine Einstellung war, die waren eigentlich international wettbewerbsfähig. Die haben eigentlich nur den Trend verpasst, irgendwie richtig aufzupassen, was da aus China rüberschwappt.
2: Ja, das ist sehr traurig. Das ist natürlich die Summe auch wieder dieses Klimawahns, der sich hier im Sinne von E-Mobilität und sonst nichts anderes ausdrückt. Andererseits durch auch Managementfehler, muss man auch sagen. Und andererseits auch eine vorausreilende Unterwerfungsbereitschaft gegenüber den Klimabefehlen, sage ich jetzt mal, aus der Politik. Und VW ist ja auch quasi ein niedersächsischer /SPD-Staatskonzern. Da läuft ja nichts ohne die niedersächsische Landesregierung und damit auch nichts ohne die SPD. Die Zahlen sind wirklich unfassbar. 2030 rechnet man nur noch mit 9 Millionen verkauften Fahrzeugen. Noch 2019 waren es fast 11. In dieser kurzen Zeit so runtergerockt, also relativ kurzen Zeit, ohne Gegenmaßnahmen, läge die Marge bei minus 0,1%. Unfassbar. Und auch die Werke, die gewissermaßen im Feuer stehen, Emden, Zwickau, Hannover und Neckarsulm, können nicht aufatmen. Dort könne ab 2031, heißt es, keine wettbewerbsfähige Folgebelegung gesichert werden. Das heißt, ohne drastische Umkehrmaßnahmen würde Emden, Zwickau und Hannover stillgelegt. Bis Ende Juni 2021 muss man dort massiv günstiger arbeiten und es wird auch ein Ende sein von Seat. Die Marke Seat wird verschwinden. Branchenbeobachter sagten, viel zu spät eigentlich, hat eh nie viel beigetragen oder fast nichts beigetragen zum Konzerngewinn. Wir sehen hier, wie schnell man doch auch ein solide funktionierendes Unternehmen von Weltmaßausstab runterrocken kann durch eben diese 3 Fehlerbündel, die ich eben skizziert habe. Das ist traurig, aber andererseits muss man sagen, ist auch die verdiente Quitte irgendwie, wenn man der Regierung, dem Mitanteilseigner SPD, mehr glaubt als dem kleinen Einmalseins der Wirtschaft. Wenn man auch Managementfehler hat, der Blome steht dort massiv unter Druck jetzt. VW steht wirklich mit dem Rücken zur Wand. Ich hätte mir noch vor einem Jahr oder vor 2 Jahren nicht gedacht, dass es mit dem Vorzeigeunternehmen Deutschland neben Siemens und der BASF einmal so schnell, so schlecht hätte kommen können.
1: Und Herr Halles, Volkswagen hat ja ein Kostenproblem, aber natürlich auch ein Absatzproblem. Wie beurteilen Sie die Gesamtlage von Volkswagen, nachdem diese Strukturmaßnahmen vorgeschlagen wurden, natürlich wieder die Mitarbeiterinnen, die Mitarbeiter da auf der Strecke bleiben? Von 50.000 ist die Rede.
0: Also von Umbau zu sprechen, von Zukunftsfähigkeit, ist wirklich ein schlechter Witz. Es geht hier um einen geordneten Prozess des Schrumpfens. Mhm. Ja. Es ist das Eingeständnis, dass man gescheitert ist, und zwar seit Jahrzehnten. Warum? VW war mal der größte Automobilhersteller der Welt. Weltweit Nummer 1.
1: Gleich
0: jetzt
1: mit Toyota.
0: Jetzt kämpfen sie ums Überleben. Ja, innerhalb weniger Jahre. Woran das liegt? Ja, die Gründe sind doch ganz klar. Es gibt keinen Konzern mit mehr Bürokratie als VW. Warum? Weil dort der Staat und weil dort die Gewerkschaften zu viel zu melden haben. Es wurde zu schnell, zu kopfscheu auf Elektrifizierung der Flotte gesetzt. Das haben andere Konzerne besser gemacht, sind auch besser rausgekommen. Das Absurde ist ja, dass die Gewerkschaften, die eigentlich dazu da sind, Arbeitsplätze zu sichern und den Arbeitern, die dort arbeiten, deren Interesse zu vertreten, die Gewerkschaften waren die, die die grüne Fahne als erst die Fahne des Propheten, ja, das Prophetenklima, diese grüne Fahne haben die Gewerkschaften vor allem geschwenkt, als noch Piech,

0: Vorstandsvorsitzender war ein Mitglied der Eigentümerfamilie.
1: Martin Winterkorn.
0: Winterkorn war ein
1: Vorstandsvorsitzender,
0: ja. Der noch enger an Piech war als an den Gewerkschaften, der andere Fehler gemacht hat, statt der Politik zu sagen, wir schaffen diese Vorgaben aus Brüssel nicht. Stattdessen hat er rumgedrickst, ja, hat den Dieselskandal verursacht. Das war auch Winterkorn. Mhm. Das ist nicht die richtige Methode zu sagen, wir tun so, als ob wir die Vorgaben schaffen, indem wir kriminelle Machenschaften hier einführen. Nein, Winterkorn kann ich nicht verteidigen. Es ist eine lange Latte von Versagen eines Konzerns, der geglaubt hat, er müsse gesellschaftliche Vorgaben erfüllen, statt dafür zu sorgen, dass der Gewinn sprudelt und dass der Konzern vorwärts kommt auf dem Weltmarkt. Dann kommen noch Faktoren dazu, für die VW weniger kann. Die Situation in China, dass China da jetzt selber mit eigenen Fahrzeugen sehr viel mehr machen kann. Und das steht auf einem anderen Blatt. Aber so dramatisch, so schlecht, wie die Situation wirklich zu sein scheint, so müsste es nicht sein, wenn die richtigen Konsequenzen gezogen hätten.
1: Haben sie aber nicht. Auf der Strecke bleiben jetzt dann auch leider die Mitarbeiter.
2: Vielen Dank SPD, vielen Dank Niedersächsische Landesregierung.
1: Landesregierung hätte ich angesprochen.
0: Nein, vielen Dank Gewerkschaften bei VW.
1: Also Alexander, deine Einschätzung, ist das jetzt alles nur noch heiße Luft? Muss man sich einfach der chinesischen Konkurrenz geschlagen geben? Neben Bayer machen französische Hersteller ja auch ganz gute Elektroautos, aber der Trend ist ja eigentlich nicht mehr zu stoppen.
2: Ja, der Trend ist nicht mehr zu stoppen, aber ich würde natürlich VW jetzt auch nicht abschreiben. Also ich würde es jetzt nicht als heiße Luft bezeichnen, es ist ein dramatisches Schrumpfen, hat der Herr Lis völlig recht, 50.000 Arbeitsplätze sollen mit Zustimmung jetzt des VW-Aufsichtsrates abgebaut werden. 4 Werke müssen eventuell geschlossen werden, ist noch nicht sicher. Die stehen wirklich mit dem Rücken zur Wand, und wenn es gelingt, die Produktpalette und aber auch die Antriebsmodi zu modifizieren, kann es durchaus sein, dass sie aus dieser Krise herauskommen. Das hoffe ich natürlich, weil wenn VW zumachen würde, dann kann man also Niedersachsen schließen und halb Deutschland Insolvenz anmelden.
1: Volkswagen steht mit dem... Ja, Herr Lis, Sie wollten rein.
0: Also, naja, da gibt es ja jetzt neue Untersuchungen von der TU München zum Beispiel,
2: ja, genau.
0: Wo herauskommt, dass die Herstellung eines Elektroautos bei weitem nicht so klimafreundlich ist, wie man immer geglaubt hat.
2: 40% werden, glaube ich, eingespart, nur CO2.
0: Es ist auch die Verbrennertechnologie war ja noch nicht ausgereizt. Ja. Man hätte mit so wenig Benzin so klimafreundlich Verbrennerautos entwickeln und produzieren können, dass dieser irrsinnige Aufwand mit den Batterien gar nicht notwendig gewesen wäre. Das hat man alles verdrängt. Das ist wie mit dem Zusperren der Kernenergie.
1: Made in Germany.
0: Kopfscheues Rennen hinter den Lemmingen her auf die Klippe zu.
1: Made in Germany und deutsche Volkswagen-Autoingenieure hätten auch eine Lösung sein können, vermeintlich. Also Volkswagen steht mit dem Rücken an der Wand. Wir drücken trotzdem alle Daumen, dass sich dieser Konzern wieder aufrappelt und bestehen bleibt. 6.48 Uhr kommt zur nächsten Meldung des Tages. Der frühere Unionsfraktionschef Jens Spahn bleibt im Bundestag und wechselt in den Haushaltsausschuss. Dort soll er künftig unter anderem den Etat des Auswärtigen Amtes betreuen. Die Grünen kritisieren die Personalie mit Blick auf Spahns frühere Verantwortung für die umstrittene Beschaffung von Corona-Masken und sehen einen möglichen Interessenskonflikt. Spahn weist diese Vorwürfe zurück und verteidigt sein damaliges Vorgehen. Herr Halles, jetzt bin ich gespannt auf Ihre Meinung zu Jens Spahn und seinem Comeback in den Deutschen Bundestag.
0: Ja, man darf doch auch mal den Grünen recht geben, oder? Sie haben ja vollkommen recht, das soll einer den Haushalt überwachen, der als Minister gezeigt hat, dass ihm der Haushalt so egal ist wie nur sonst was. Da macht man den berühmten Bock zum Gärtner. Ja gut, der Mann hat ja mal Bankfach gelernt, insofern ist er im Prinzip im Haushaltsausschuss nicht verkehrt. Er kennt sich mit Zahlen aus, aber er hat die Zahlen immer untergeordnet irgendwelchen anderen politischen Zielen. Der Mann arbeitet bereits an seinem Comeback. Da ist der Haushaltsausschuss ein gutes Sprungbrett. Das ist ja so die Elite der Parlamentarier, weil die für den Haushalt zuständig sind. Das ist das Wichtigste, was ein Parlament zu beschließen hat, den Haushalt. Insofern kann man nur Good Luck wünschen, aber logisch ist es nicht, dass Herr Spahn nun ausgerechnet im Haushaltsausschuss landet. Ich hätte ihn angesichts der letzten Nachrichten um ihn eher in den Familienausschuss
1: getan. Alexander, deine Meinung, Jens Spahn ist back, zurück im Bundestag. Wie siehst du seine Situation jetzt rund um seine politische Karriere, die offensichtlich jetzt doch nicht zu Ende ist?
2: Ja, er ist offenbar ein Aufstehmännchen. Man hat ja schon damit gerechnet, dass seine Karriere nicht zu Ende ist. Die Union sorgt immer wieder dafür, dass der Betrieb seine Helden von damals versorgt und nicht unterkommen lässt. Natürlich stünde ihm jetzt etwas Schweigen zu gut, etwas Familienleben auch. Nach dem, wie ich finde, über eine Leihmutter gekauften Baby sollte die Union jetzt erstmal sagen, jetzt mal ein bisschen schweigen, geh in dich, dann sehen wir weiter ins moralische Abklingbecken. Aber nein, er muss jetzt gleich den nächsten Job bekommen. Das ist genau diese Art von Personalpolitik in quasi allen Parteien, die den Verdruss fördert, dass also Menschen, die in vorherigen Positionen ihr Unvermögen bewiesen haben, trotzdem immer weitermachen dürfen. Ein weiteres Beispiel ist Philipp Amthor.
0: Da muss man jetzt ehrlicherweise sagen, der hat keinen neuen Job bekommen. Er ist Abgeordneter, gewählter
2: korrekt,
0: Abgeordneter.
2: Ja.
0: Jeder
2: korrekt,
0: gewählte
2: ja.
0: Abgeordnete sitzt in irgendeinem Ausschuss oder in zweien.
2: Klar.
0: Aber das ist gerade der Haushaltsausschuss.
2: Ist der wichtigste eigentlich.
0: Das ist der Punkt. Also wie gesagt, ich schlage vor, Familienausschuss, irgendwas hätte der schon machen müssen. Das steht ihm zu. Ja, das ist sein Job. Auch jeder AfD-Abgeordnete sitzt in irgendeinem Ausschuss. Ja, das sind keine Jobs. Dafür gibt es auch nicht extra Geld. Sondern er muss halt als Fachpolitiker, jeder Abgeordnete ist auch zugleich ein Fachpolitiker. Sonst lässt sich ja diese unglaubliche Vielfalt an Themen gar nicht bewältigen.
2: Ich finde, hätte der CDU und auch generell der Partei gut getan, wenn er sich nun mal hätte hinten anstellen müssen. Ja. Beispielsweise Tourismusausschuss, warum denn nicht? Er ist auf den Vereinigten Staaten, wäre doch auch was.
1: Jetzt ist es der Haushaltsausschuss. Alexander, wir haben natürlich über die Masken gesprochen. Wie sehr ist das jetzt noch mehr ein Thema, wie das offensichtlich
2: das schon war? Das wird jetzt bei jedem Auftritt uns auch zu Recht aus meiner Sicht natürlich aufs Butterbrot geschmiert. Wir haben nach wie vor Milliarden von Kosten, die diese Maskendeals, diese Spahn-Deals dem Steuerzahler gekostet haben. Erst wurden Masken viel zu teuer eingekauft, viel zu viele eingekauft, dann wurden sie, ich habe die Formulierung noch im Kopf, einer thermischen Verwendung zugeführt, also verbrannt. Sie wurden dann einfach verbrannt und das war ein wunderbares Bild. Jens Spahn ist der Mann, der dafür gesorgt hat, dass Steuergeld verbrannt wurde.
1: Sagt Alexander Kissler um 6.52 Uhr und 52 Sekunden. Ich schaue dich jetzt konkret an, weil heute auf einem völlig ungewöhnlichen Platz.
2: In der Tat.
1: Jetzt kommt dein erster Kommentar des Tages. Hier ist Kissler Kompakt.
3: 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Der erste Kommentar des Tages. Heute lautet unser Thema: Die Schicksalswahl ist da. In Sachsen-Anhalt steht die Demokratie auf dem Spiel. Die Wahlen zum Landtag sind ein Ereignis von internationaler Tragweite. Wer hätte das gedacht? Knapp 2 Millionen Bürger sind zur Stimmabgabe aufgerufen. Danach wird kein Stein auf dem anderen bleiben. Egal nämlich, wie sich die Wahlberechtigten im Land Ottos des Großen, der Romanik und der Magdeburger Halbkugeln entscheiden. Diese Wahl wird die Karten in der deutschen Politik neu mischen. Sie könnte die CDU an den Rand des Untergangs treiben. Zwei zentrale Fragen wird die Wahl beantworten. Stürzen die Christdemokraten ungebremst ins Nichts? Und hat die Partei des Friedrich Merz begriffen, was das eigentlich bedeutet, Demokratie? Die Reihenfolge des Zieleinlaufs steht fest. Die AfD wird haushoch gewinnen, die CDU mit gehörigem Abstand auf Rang 2 einlaufen. Der dritte Platz ist für die umbenannte SED reserviert. Danach beginnen die Unwägbarkeiten. Werden SPD, Grüne, BSW in den Magdeburger Landtag einziehen? Die FDP scheint ohne Chance. Deshalb kann das schwarz-rot-gelbe Bündnis keine Fortsetzung finden. Die SPD dürfte froh sein, nicht aus dem Parlament zu fliegen. Die CDU pendelt in den Umfragen bei etwa 23%. Der Amtsbonus wurde zum Schulze-Malus. Der Ministerpräsident hat den Charme eines Aktenordners und den Sound eines schiefgestimmten Leierkastens. Schulzes Stimme hat kein Korn. Wie also wird sich die CDU auf einem abgeschlagenen zweiten Platz verhalten? Die Zeichen verdichten sich, dass dann die umbenannte SED den Königsmacher spielen soll. Durch Mitsprache im Parlament, nicht im Kabinett. Schulze ist offenbar bereit, sein Schicksal an eine Partei mit trüber Vergangenheit und gruseliger Gegenwart zu ketten. Parteifreunde bis hin zum Vorsitzenden ermuntern ihn. Nur aus dem Kreisverband Harz deutet sich Widerstand an. Erst sagte der Fraktionsvorsitzende der Union im Bundestag, Thorsten Frei, bei Markus Lanz, ein Kandidat werde nicht dadurch zu einem schlechten Kandidaten, weil er die Zustimmung von einer falschen Partei bekommt. Diese Argumentation wählt die CDU nie in Richtung der AfD. Nun aber in vorauseilender Unterwerfungsbereitschaft Richtung Linke. Wenig später vertraute der Generalsekretär der brandenburgischen CDU, Herr Brüning, der Märkischen Allgemeinen an, ja, mit der Linkspartei werde es zur Zerreißprobe kommen. Aber, Zitat, wir müssen uns langfristig Gedanken machen, wie wir Mehrheiten im Osten hinbekommen wollen. Zitat Ende. Wenn die CDU sich im Osten Macht und Pfründe mit der Linkspartei sichern kann, macht es die CDU wohl mit der Linkspartei. Auch Nathanael Liminski, Minister im NRW-Kabinett von Hendrik Wüst, brachte bei Sandra Maischberger ein Paktieren mit der Linken ins Spiel. So fasste die FAZ Liminskis Gedankenspiele zusammen. Also schreitet Friedrich Merz in breit gespurter Bahn, wenn er, Merz, in der Magdeburger Volksstimme auf die CDU-Regierungen in Thüringen und Sachsen verweist. Dort kooperiert die CDU bereits mit der Linkspartei. Merz gibt also sein Go zum Paktieren mit der Linken. Merz bleibt sich insofern treu. Gar nicht überschätzt werden kann seine Aussage vor der vorgezogenen Bundestagswahl im Februar 2025. Es ist ein zeithistorisches Dokument von gewaltiger Tragweite und von demokratischer Sprengkraft.
4: Und ich sage den Wählerinnen und Wählern in Deutschland auch, sie können AfD wählen, das ist ihr demokratisches Recht, aber die Stimme, die sie für diese Partei abgeben, ist am Morgen des 24. Februar, am Tag nach der Bundestagswahl, nichts mehr wert. Wer einen Politikwechsel in Deutschland wirklich will, der muss die Union wählen und nicht die AfD.
3: Meine Güte, heute wissen wir, nach einem Politikwechsel muss man mit der Lupe suchen. Wer Merz vertraut, hat auf Sand gebaut. Wir wissen im Lichte heutiger Ereignisse, woran die CDU baut. An einer Demokratie neuen Typs. An einer Demokratie, in der Stimmen für eine Oppositionspartei wertlos sein sollen. Eine Demokratie neuen Typs, in der es Bürger erster und Bürger zweiter Klasse gibt, die Stimmen der einen zählen, die der anderen verfallen. Eine Demokratie neuen Typs, in der die AfD nur regieren kann, wenn sie über absolute Mehrheiten verfügt. Sonst wird die CDU mit allen anderen Parteien zusammenspannen, um sich die Macht und der AfD die Opposition zu sichern. Sachsen-Anhalt ist auch deshalb eine Schicksalswahl, weil über diese Demokratie neuen Typs entschieden wird. Das war Kissler Kompakt, der erste Kommentar des Tages, Ausgabe 353. Nur selber denken macht schlau.
1: Nur selber denken macht schlau. Das war Dr. Alexander Kissler. Jetzt ist es 6.59 Uhr. Gleich nach den 7 Uhr Nachrichten geht es weiter mit dem Blick nach Sachsen-Anhalt. Zwei Tage vor der Landtagswahl. Unser Top-Thema ab 7 Uhr. CDU-Brandbrief an Sven Schulze. Während Teile seiner Partei den Ministerpräsidenten immer häufiger vor einer Zusammenarbeit mit den Linken warnen, plant er selbst einen Wahlkampfabschluss auf einem Antifa-Fest. Und ab 8 Uhr alle Konzentration auf unser NIOS-Studio in Magdeburg. Unsere Chefredaktion Pauline Voss und Julian Reichelt empfangen live AfD-Spitzenkandidat Ulrich Siegmund. So, und jetzt ist es 7 Uhr. Hier sind die Nachrichten mit Robert Noack.
5: Der Aufsichtsrat von Volkswagen hat einem Sanierungsplan des Vorstandes zugestimmt. Demnach sollen weitere 50.000 Stellen wegfallen, wie der Konzern mitteilte. Außerdem stehen 4 deutsche Werke auf der Kippe. Emden, Hannover, Neckarsulm und Zwickau droht weiterhin die Schließung, und zwar ab 2031. Das Aus der Fabriken ist aber noch nicht besiegelt. Der Konzern soll sich um Nachfolgelösungen bemühen, wenn die Autoproduktion ausläuft. Auch bei der Fahrzeugpalette wird künftig gespart. Die Volkswagen-Marken sollen weniger unterschiedliche Modelle bauen. Kurz vor der Landtagswahl hat Bundeskanzler Merz Sachsen-Anhalt einen letzten Besuch abgestattet. Bei einem Termin in Leuna warnte er abermals vor einer AfD-Regierung. Wer möchte, dass Deutschland ein offenes Land und Sachsen-Anhalt ein interessanter Wirtschaftsstandort bleibe, dürfe am Sonntag nicht AfD wählen, so Merz. Ähnliche Warnungen kamen zuletzt auch von der ostdeutschen Wirtschaft und den christlichen Kirchen. Zwei Tage vor der Landtagswahl liegt die AfD in Umfragen deutlich vor der CDU von Ministerpräsident Schulze. Die Zahl der in Deutschland lebenden Asylmigranten ist in der ersten Jahreshälfte minimal gesunken, um 20.000 auf rund 3,5 Millionen. Das berichtet die Neue Osnabrücker Zeitung unter Berufung auf die Bundesregierung. Als Gründe werden Abschiebungen, Ausreisen und Einbürgerungen genannt. Auch immer weniger Ukrainer suchen demnach Schutz in Deutschland. An einem Umspannwerk in Dormagen bei Düsseldorf in Nordrhein-Westfalen sind erneut Abschussvorrichtungen gefunden worden. Damit sollte höchstwahrscheinlich das Stromnetz angegriffen werden. Die Polizei fahndet nach Informationen des WDR nach einem Mann, der ein Bekennerschreiben verschickt hat. Der Verfasser will demnach mit seiner Aktion gegen die fossile Energieindustrie vorgehen. In den vergangenen Tagen waren in Bergheim bei Köln und in Südbrandenburg Kurzschlüsse an Umspannwerken ausgelöst worden. Dazu wurde Draht mit selbstgebauten Abschussvorrichtungen auf Stromleitungen gefeuert. In Berlin startet heute die Elektronikmesse IFA. In diesem Jahr geht es vor allem um künstliche Intelligenz, Beauty, vernetztes Wohnen, Robotik und Gaming. Bis Dienstag präsentieren sich dort über 1.900 Aussteller. Die Veranstalter der IFA hoffen erneut auf rund 220.000 Besucher. Im IFA Sommergarten gibt es außerdem ein breites Angebot an Musik, Unterhaltung und Pop. Das Wetter in Deutschland: heute im Norden gebietsweise Schauer und Gewitter, im Süden vielfach heiter und sonnig. Das Ganze bei Höchsttemperaturen zwischen 18 und 33 Grad.
1: Und damit ist es 7:02. Guten Morgen und herzlich willkommen bei News Live am Freitag, den 4. September 2026. Morgens um 6 schon wissen, was einem abends um 8 verschwiegen wird. Der Tag beginnt mit News und wir gehen rein in die zweite Stunde News Live hier aus unserem Studio in Berlin mit Journalist und Buchautor Wolfgang Herles. Guten Morgen, Herr Herles. Schön, dass Sie dabei sind.
6: Ja, guten Morgen. Wie sagt man, nicht der Osten ist rot, der Morgen ist rosa.
1: Und wir begrüßen Dr. Alexander Kissler, frisch zurück von Kissler Kompakt. Guten Morgen, Alexander.
7: Ja, nie war der erste Kommentar früher. Ich freue mich, hier zu sein. Also er war schon, falls Sie jetzt einschalten. Und ab 9 Uhr dann auch auf meinem YouTube-Kanal Kissler Kompakt.
1: Nicht entgehen lassen. Ganz großer Tipp und Empfehlung. Und jetzt schalten wir in unser Studio nach Magdeburg. Dort sind Pauline Voss und Julian Reichelt aus unserer Chefredaktion bereits vor Ort und begleiten uns durch die kommende Stunde. Natürlich immer mit dem Blick auf die entscheidenden Tage vor der Wahl in Sachsen-Anhalt. Schon jetzt für Sie der Hinweis, ab 8 Uhr geht News Live dann komplett nach Magdeburg. Ulrich Siegmund, Spitzenkandidat der AfD, wird Pauline Voss und Julian Reichelt zwei Tage vor der Schicksalswahl in Sachsen-Anhalt Rede und Antwort stehen. Dranbleiben, liebe Zuhörer, liebe Zuschauer, lohnt sich also auf jeden Fall. Jetzt aber erst einmal guten Morgen nach Magdeburg, Pauline und Julian.
8: Schönen guten Morgen.
9: Schönen guten Morgen. Ein ganz besonderer Tag heute, auch für uns.
1: Ein ganz besonderer Tag. Guten Morgen euch beide. Und wir nehmen euch gleich mit, gemeinsam hier auf dem Sofa der Mehrheit, ins kommende Thema und diskutieren gleich gemeinsam über die Antifa-Anbiederung. Der CDU Sachsen-Anhalt-Spitzenkandidat Sven Schulze flirtet mit den Linken, kriegt dafür ordentlich Druck aus seiner eigenen Partei. Und was macht Schulze selbst? Er will seinen Wahlkampfabschluss ausgerechnet bei einem Antifa-Fest in Magdeburg abhalten.
5: Der CDU-Spitzenkandidat für die Landtagswahl in Sachsen-Anhalt, Sven Schulze, wird zum Wahlkampfabschluss morgen an einem Antifa-Fest am Magdeburger Dom teilnehmen. Auf der Unterstützerliste des Antifa-Fests ist neben Omas gegen Rechts oder der steuerfinanzierten Amadeo-Antonio-Stiftung auch das Bündnis Aufstehen gegen Rassismus aufgelistet. Hinter dem Bündnis steht eine der größten linksextremen Organisationen in Deutschland, der Bund der Antifaschistinnen und Antifaschisten. Warum CDU-Spitzenkandidat Sven Schulze ausgerechnet jetzt zu einem Antifa-Fest will, fragen sich viele, vor allem aus seiner eigenen Partei. Erst am Donnerstag erschien ein Beschlussvorschlagspapier des Kreisvorstands der CDU im Harz, das sich gegen jegliche Zusammenarbeit mit der Linken ausspricht. Doch Spitzenkandidat Schulze nennt den Brief im Stern die Meinung eines einzelnen Parteimitglieds und sagte, dass der Brief keine Diskussionsgrundlage für die nächsten Tage sei. Kommt jetzt doch der große CDU-Schulterschluss mit der Linken? Ist links vorbei oder geht das jetzt erst richtig los? Darüber sprechen wir jetzt bei News Live.
1: Ja, und es ist schon alles ziemlich absurd. Für die CDU steht alles auf dem Spiel. Und was macht der Ministerpräsident und Spitzenkandidat Sven Schulze? Er feiert seinen Wahlkampfabschluss zusammen mit Linksextremen beim sogenannten Demokratiefestival am Magdeburger Dom. Hinter dem Festival steht das Bündnis Sachsen-Anhalt weltoffen. Die Forderung Solidarität statt Hetze und Gewalt werde Teil des Bündnis Sachsen-Anhalt. Weltoffen. Offiziell ein Festival für Demokratie und Vielfalt. Faktisch die große Mobilisierung gegen eine mögliche AfD-Regierung. Angekündigt haben sich neben Ministerpräsident Sven Schulze auch Eva von Angern, Spitzenkandidatin der Linken in Sachsen-Anhalt, Heidi Reichneck und Luisa Neubauer. Und da gebe ich die Frage gleich weiter nach Magdeburg. Pauline und Julian, zu euch. Was erhofft sich Sven Schulze einen Tag vor der Wahl von seiner Teilnahme an einem Antifa-Fest? Kann man das noch begreifen?
9: Ja, man fragt sich wirklich, was für Entscheidungen Sven Schulze da trifft und wer ihn dazu bringt. Also es gibt ja viele Möglichkeiten, den Wahlkampfabschluss zu begehen, zum Beispiel mit der eigenen Partei, zum Beispiel mit den eigenen Anhängern. Und wen wählt er sich aus? Er wählt sich ausgerechnet ein Fest der Antifa aus. Ein Fest, bei dessen Bündnisses Attac dabei sind, Gewerkschaften, linke Parteien. Also von allen möglichen Kooperationspartnern für seinen Wahlkampfabschluss wählt er den linkesten, den er finden kann. Und für mich ist das schon eine Art Andeutung dessen, was da bald kommen wird, nämlich wahrscheinlich eine Kooperation mit der Linkspartei, die zwar nicht darin bestehen wird, dass man ein gemeinsames Wahlprogramm, quasi Regierungsprogramm umsetzt, keine Koalition, aber natürlich, dass man sich die Mehrheiten mit der Linken beschafft.
10: Also dieser ganze Wahlkampf von Sven Schulze, der jetzt, muss man für Sven Schulze fast sagen, glücklicherweise langsam sein Ende findet, ist für mich nicht mehr zu erklären. Egal, ob es Dieter Hallervorden war, den er auf die Bühne geholt hat, ob es die vollkommen verkorkste Kommunikationsstrategie beim Thema Podcast-Teilnahme war, wo er ja auch bei einem wirklich der linksextremsten Podcaster in diesem Land auftreten wollte, hat er dann nach riesigem Gegenwind nochmal gerade im allerletzten Moment abgesagt. Zu Thilo Jung wollte er da gehen, den CDU-Hasser, der die CDU einfach mit der NPD gleichgesetzt oder verglichen hat. Und all das mündet, gipfelt jetzt in diesem Wahlkampfabschluss morgen am Samstag auf diesem Demokratiefest, so heißen die natürlich immer, der Antifa. Wenn man sich diese Teile der Antifa, die sich dort treffen, anschaut, nicht irgendwelche Teile der Antifa, sondern da ist der Weg zur Militanz tatsächlich nicht mehr weit. Und eben, Pauline, du hast es eben gesagt, besonders bemerkenswert für mich. Dort wird auch auftreten, dort sind auch angekündigt die maßgeblichen Figuren der Linkspartei, Heidi Reichneck aus Berlin, aber eben auch die Spitzenkandidatin hier in Sachsen-Anhalt. Und man fragt sich natürlich, warum, um Gottes Willen, machen die das? Als ich das gestern gehört habe, konnte ich es nicht glauben. Obwohl es schon eine Bestätigung dafür gab, habe ich unseren Kollegen Ralf Schuller gebeten, nochmal nachzufragen, weil ich das für ausgeschlossen gehalten habe. Aber die Bestätigung vom Team Sven Schulze kam prompt. Ja, Sven Schulze nimmt an diesem Antifa-Fest tatsächlich teil. Er wird dorthin gehen und ich habe mich natürlich gefragt, warum. Und ich muss mich jetzt hier in den Bereich der Spekulationen bewegen, weil wir keine Erklärung dafür haben. Ich kann es mir nur erklären mit einer schrecklichen Feststellung. Sven Schulze lässt sich nach meiner Einschätzung hier von möglichen linken Bündnispartnern, wie auch immer das Bündnis dann am Ende aussehen sollen, erpressen. Dass Sven Schulze dorthin geht, ist für mich nur damit zu erklären, dass man dort bei der Linkspartei klar gesagt hat, pass auf, Svenny, wenn du unsere Stimmen haben willst nachher, ohne dass wir dafür einen Ministerposten bekommen, zumindest das hat Sven Schulze ja ausgeschlossen, wobei muss man auch vorsichtig mit sein, wenn du unsere Stimmen haben willst, dann wollen wir einmal ein klares Bekenntnis von dir sehen zu unserem Bündnis, zu unserer Weltsicht, zu unserem antifaschistischen Liebhabereien, dann kommst du auf unser Fest. Anders ist das für mich nicht mehr zu erklären. Ich bin absolut davon überzeugt, dass Sven Schulze da nicht freiwillig hingeht, sondern dass das eine Bedingung der Leute ist, die ihm die Macht sichern sollen, nämlich der Linkspartei. Vielleicht noch ganz kurz, weil wir hier gerade in Magdeburg ja sind und wir sitzen tatsächlich direkt dort, wo dieses Fest stattfinden soll. Dazu gibt es zwei interessante Sachen. Ich stehe einmal ganz kurz auf und zeige das unseren Zuschauern. Da gehen wir nämlich einmal hier rüber und da sieht man das. Also hier ist der Magdeburger Dom und da hinten soll dieses Fest stattfinden. Und wenn man sich das jetzt einmal genau anschaut, so viele Poller habe ich persönlich in meinem Leben noch nie gesehen. Zeigt auch ein bisschen was über die vollkommen neue Sicherheitslage hier in Magdeburg seit dem Anschlag auf den Weihnachtsmarkt. Zeigt, warum die AfD so stark ist, weil das eben ein so gewaltiges Thema ist, weil es so ein großes Thema ist, die Sicherheit mit verbunden mit der Migration, sehen wir da diese ganzen Poller. Und vielleicht noch letzter Punkt, dieser Magdeburger Dom hat mir eben jemand, der hier vorbeigegangen ist, großer News-Fan ist, noch erzählt, hier begann die Wende. Hier begann in Magdeburg die Wende. Hier waren die Demonstrationen. Dort im Dom hat man sich getroffen. 1989, die Stasi hat natürlich versucht, diese Demokratiebewegungen zu verhindern. Umso größer die Ironie, dass Sven Schulze sich jetzt ausgerechnet mit den Erben der SED vor dem Magdeburger Dom trifft, um dort dann gemeinsam zu verhindern, was die Mehrheit der Menschen hier im Land wählt. Also es werden auf jeden Fall bemerkenswerte Tage.
2: Ich meine, wir haben ja hier eingeblendet, wenn ich jetzt mal aus dem Studio kurz sagen darf, hier einen Wahlkampfauftritt. Sven Schulze sieht man ja, hat die Ärmel hochgekrempelt. Das macht man ja immer so gerne bei der CDU, um zu zeigen, man sei tatkräftig. Und dahinter ist dann der Slogan, nur mit uns. CDU, nur mit uns. Da hat man sich natürlich gefragt, was meint er denn nur mit uns? Ist das jetzt Pluralis Majestätis, meint er sich? Nun wissen wir, was er meint. Nur mit uns, nur mit der CDU gibt es ein Linksbündnis. Sven Schulze hat sich nun offenbart als der Kandidat des Linksbündnisses. Also wenn man eine linke Regierung haben will, dann ist offenbar Sven Schulze, der sich nun als der Mann des linken Vertrauens in Szene bringt. Anders ist das komplett nicht zu erklären. Du hast gesagt, Julian, Heidi Reicheneck wird dort sein, Luisa Neubauer, also alle, die die CDU in den Vorhof des Faschismus rücken, die ihnen vorwirft, gewissermaßen mit der fossilen Industrie und Mafia Deutschland ruinieren zu wollen. Mit denen stellt er sich auf eine Bühne und sagt, lieber mit dem linken Rand als mit der Mitte und mit rechts regieren. Wenn wirklich Sven Schulze auftreten sollte, ist die Botschaft ganz klar. Wählen Sie Sven Schulze, ich bin der Kandidat der Vereinigten Linken in Sachsen-Anhalt.
1: Und Herr Herles, ich nehme Sie auch mal mit, bereitet Schulze seine Wähler damit bereits auf eine CDU-Regierung vor, die nach Sonntag auf Stimmen der Linken angewiesen ist? Wie ist Ihre Meinung dazu?
0: Also erstens würde ich als Journalist gerne eine gewisse Genauigkeit und Trennschärfe bevorzugen. Das ist kein Fest der Antifa, sondern es ist ein Fest unter Teilnahme linksradikaler, vielleicht auch Antifa-Gruppen. Aber die genannten, selbst wenn es die Frau Neubauer ist, die ich gar nicht leiden kann, selbst wenn es die Grünen sind, die ich gar nicht leiden kann, ist das nicht Antifa. Ja, sondern das sind verschiedene linke Gruppen.
2: Aber auch Antifa-Gruppen, die wir genannt
0: auch,
2: haben.
0: Auch, ja, eigentlich ja. Absolut. Unter Teilnahme der Antifa, aber nicht die Schlagzeile. Ein Antifa-Fest. Das ist, kein Antifa-Fest. Es ist ein Fest verschiedener linker Gruppen, aber es ist keine Veranstaltung der Antifa. Egal. Also nur auf diese Trennschärfe kommt es mir aber an. Und auf diese Trennschärfe wird es auch nach den Wahlen ankommen. Wahrscheinlich wird der Herr Schulze Ministerpräsident bleiben, und zwar geschäftsführender Ministerpräsident, weil er überhaupt keine Mehrheit im Parlament zustande kriegt. Es gibt den Unvereinbarkeitsbeschluss nach rechts wie nach links. Daran wird sich auch so schnell nichts ändern, ist meine Vermutung. Man weiß es ja nie. Aber jedenfalls kann er Ministerpräsident bleiben, auch ohne die Stimmen der Linken. Er wird dann als Minderheitsregierung, so wie es in Sachsen, in Thüringen, ja überall auch der Fall ist, von Fall zu Fall sich auch mit Hilfe der Linken das eine oder andere Vorhaben genehmigen, durchbringen. Er wird aber auch das eine oder andere vielleicht mit der AfD gemeinsam machen. Das liegt ja nicht nur an ihm, das liegt auch an der AfD. Es hat ja der Herr Siegmund gesagt, er will nicht koalieren, er will nur eine Alleinregierung. Was anderes will er nicht. Das klingt vielleicht nach der Wahl ganz anders. Das würde ich ihn jetzt mal fragen, wenn ich in Magdeburg wäre. Gilt diese Aussage nach der Wahl auch noch, die er vor der Wahl getan hat, dass er entweder allein oder gar nicht regieren will? Also da muss man doch erstmal abwarten, erstens, was die Wahl überhaupt für ein Ergebnis bringt, und zweitens, Schulze hat den bequemsten Job von allen. Der ist Ministerpräsident, der bleibt Ministerpräsident, wenn die Wahlen zu keinem eindeutigen Regierungsbündnis führen.
2: Aber wenn es eine neue Wahl geben wird, der kann ja nicht ewig Geschäftsführer bleiben, bleibt er die Zustimmung oder zumindest die Enthaltung der Linkspartei. Das ist für mich sonnenklar. Alle Projektionen zeigen das. Wenn er sich im Amt halten will mit einer neuen Regierung, muss die Linkspartei ihren Segen geben. Und dazu hat die Linkspartei auch schon gesagt, sind wir bereit, wenn du gewisse Forderungen erfüllst. Und eine der Forderungen, das könnte durchaus sein, ist diese ja weltanschauliche Unterwerfung, die jetzt hier mit diesem, ich würde es doch so nennen, Antifa-Festival stattfinden wird. Ich finde es ein sehr bedenkliches, aber auch ein sehr, sehr klares Zeichen. Er ist bereit, mit der Linksarbeit, mit der Linkspartei zusammenzuspannen.
1: Und ist für mich sonnenklar. Pauline, ich sehe dich gerade. Ich nehme dich noch mal mit zu dem, was Herr Herles gesagt hat. Wie ist deine Einstellung dazu? Und was will Schulze mit dem Auftritt bei diesem Festival konkret erreichen? Anschließend meine Frage dazu.
9: Naja, man muss sich die Liste der Unterstützer dieses Festivals anschauen. Und da ist eben neben Kirchen, neben der Amadeo-Antonio-Stiftung auch das Bündnis Aufstehen gegen Rassismus. Und das ist eben ein Bündnis vom VVN, BDA, Vereinigung der Verfolgten des Naziregimes, Bund der Antifaschistinnen und Antifaschisten. Also ein ganz klares Antifa-Bündnis, was da auf der Liste der Unterstützer und damit eben dieser Leute, die das gemeinsam veranstalten. Solche Bündnisse werden ja immer gemeinsam veranstaltet, solche Veranstaltungen, ist die Antifa schon maßgeblich dabei. Deswegen finde ich das vollkommen legitim, das als Antifa-Veranstaltung zu bezeichnen, zumal ja das auch der Geist ist, der das Ganze prägt. Also die Antifa-Strukturen sind ja immer die, die in diesen lokalen Orten verwendet werden, um eben die Massen zu mobilisieren, um die linke Szene zu organisieren. Und Norbert, wenn du fragst, was ist das Ziel dahinter, das frage ich mich auch, denn aus strategischen Gründen ist das ja eigentlich ganz unklug. Also es gibt in Sachsen-Anhalt die Leute, die rechts wählen wollen, und es gibt die Leute, die links wählen wollen. Und wenn man jetzt als Sven Schulze zu den Leuten geht, die ohnehin links wählen, dann werden die sich ja nicht durch einen Auftritt bei einem linken Festival jetzt überzeugen lassen davon, dass sie jetzt Sven Schulze wählen sollen, sondern sie werden dann ja eher sagen, na, offenbar ist der Kampf gegen den Faschismus so wichtig, dass ich jetzt mein Kreuz bei den Grünen oder bei den Linken machen muss. Also wen er da überzeugen will, das leuchtet mir nicht ein. Mir leuchtet, wenn ein, dass er sich eben dieser linken Ideologie komplett unterworfen hat. Und wie Julian sagt, entweder erpresst wurde quasi damit, dass er da hingehen soll, oder nicht wusste, wer wirklich dahinter steht und jetzt keinen Rückzieher mehr machen kann, weil die Linke eben sagt, wenn du jetzt von unserem Antifaschismus-Festival weggehst und das absagst, dann gibt es aber keine Unterstützung nach der Wahl.
10: Und es reiht sich ja auch ein, das muss man vielleicht auch noch einmal betonen, in einen Wahlkampf, in dem Sven Schulze immer wieder genau diese Nähe gesucht hat. Wir haben hier darüber berichtet, vorletzte Woche rief die Taz zur politischen Gewalt hier in Magdeburg auf. Die Taz hat in einem Leitartikel der Taz ganz klar gesagt, wenn die AfD hier gewinnen sollte, dann braucht es Widerstandsform, ausdrücklich auch gewalttätige Widerstandsform gegen die Exekutive, also gegen die dann Regierenden. Und wenige Tage später hat sich Sven Schulze dann eben dort auf die Bühne gesetzt, auch übrigens ohne dieser Botschaft, das hätte man ja noch als legitimes Argument gelten lassen können, ohne dieser Botschaft da in irgendeiner Weise zu widersprechen. Also der Wahlkampf der CDU ist hier schon sehr konsequent im linken Lager geführt worden und dafür gibt es ja auch eine ganz offenkundige und logische Erklärung, nämlich, dass der einzige Weg zur Macht für Sven Schulze, ja, er kann natürlich auch erst einmal geschäftsführend im Amt bleiben, sollte es keine absolute Mehrheit für die AfD geben, aber der Weg zur Macht für Sven Schulze führt ausschließlich 100% und mit mathematischer Gewissheit eben nur über die Linkspartei.
9: Und er beruht auf diesem linken Vorfeld, was immer auch im Extremismus verankert ist. Das ist ja, gilt ja für die ganze CDU, dass sie sich entschieden hat dafür, sich von ihren inhaltlichen Überzeugungen zu trennen, um ihre Macht auf ein linkes Lager zu bauen, was im Zweifel auch in Teilen gewalttätig ist.
2: Und er hat ja auch, um das nochmal zu ergänzen, hat er auch für sich schon gesagt, und zwar mehr als nur indirekt, dass er sich an den Parteitagsbeschluss, der auch eine Brandmauer zur Linkspartei vorsieht, eigentlich nicht gebunden sieht. Er wurde konkret danach gefragt im Politiker-Podcast von Gordon Rypinski. Ja, es gibt doch aber auch einen Unvereinbarkeitsbeschluss mit der Linkspartei. Ja. Und dann sagte der Sven Schulze wörtlich, das war doch eine andere Zeit, eine andere Zeit. Das heißt, er hat damit diesen Parteitagsbeschluss gegen eine Zusammenarbeit mit der Linkspartei ausgehebelt. Das war eine andere Zeit, das war eine andere Herausforderung. Hier müssen wir, wie es andere Teile der CDU sagen, schauen, wie wir im Osten irgendwie zu Mehrheiten kommen. Und da ist ganz klar die Tendenz und die Bereitschaft, mit den Linken machen wir was zusammen, mit der AfD nicht. Die Frage ist halt nur, ob die Partei ihm da folgt.
1: Ja, wir wundern uns und besprechen, was Sven Schulze plant. Mindestens den großen Schulterschluss zusammen mit den Linken. Doch dagegen gibt es Widerstand. Der CDU-Kreisverband Harz schließt eine Zusammenarbeit, Achtung, mit den Linken komplett aus. Schauen wir uns den Beschlussvorschlag des Kreisverbandes Harz doch mal genauer an und hören wir uns an, was drinsteht.
11: Der Kreisverband Harz lehnt alle Sondierungs-, Koalitions- und Duldungsmodelle kategorisch ab, die darauf hinauslaufen, dass eine CDU-geführte Landesregierung, der Landeshaushalt oder parlamentarische Initiativen der CDU im Landtag von Sachsen-Anhalt faktisch nur noch mit dem Wohlwollen, der Duldung oder der expliziten Zustimmung der Fraktion Die Linke durchsetzbar sind.
1: Also ist nicht beschlossen worden, es war nur ein Vorschlag, während die CDU im Harz jede Annäherung an die Linke ablehnt, sucht Sachsen-Anhalts CDU-Spitzenkandidat Sven Schulze offensichtlich ausgerechnet die Nähe zu einem Antifa-Fest. Ist das noch CDU-Linie oder fällt Schulze, ich gebe die Frage nach Magdeburg zu Julian und Pauline, seiner eigenen Partei, damit jetzt kurz vor der Wahl offen in den Rücken?
10: Naja, es zeigt halt einfach, dass dort ein Richtungskampf, ein epochaler Richtungskampf in der CDU ausgebrochen ist, der in Sachsen-Anhalt beginnt, im schönen Harz, sich dann nach Magdeburg fortsetzen wird und von Magdeburg aus mutmaßlich innerhalb der nächsten Wochen das ganze Land erfassen wird. Verbände, Landesverbände, Ortsverbände in der ganzen CDU, die neu darüber zu entscheiden haben wird, was machen wir denn jetzt, wenn die Mehrheitsverhältnisse so sind, wie sie sich hier in Sachsen-Anhalt abzeichnen und wie sie sich derzeit ja auch im ganzen Land abzeichnen. Das ist der Richtungskampf, der ausgebrochen ist. Und bei diesem Richtungskampf, das sieht man, gibt es ein Basislager. Das Basislager sagt niemals mit der alten SED. Und es gibt ein Funktionärslager, es gibt ein Lager der Herrschenden, die de facto sagen, egal mit wem, am Ende müssen wir an der Macht bleiben und regieren. Friedrich Merz hat das ja in Richtung der SPD beim letzten CDU-Parteitag sehr deutlich gemacht und hat dort gesagt, ich suche keine anderen Mehrheiten, hat das da auf die SPD beschränkt. Das funktioniert im Osten aber nicht, weil in Ostdeutschland die SPD keine Rolle mehr spielt. Da sind die linken Kräfte eben andere Kräfte, da ist es eben die Linkspartei und diejenigen in der CDU, die im Osten weiter herrschen und regieren wollen, obwohl sie, so zeichnet es sich ab, krachend Wahlen verlieren werden, die müssen sich eben dieser Linkspartei zuwenden. Und das ist eben die Bruchlinie, das ist eine Bruchlinie, die sich bei der CDU in den nächsten Wochen auftun wird. Die Bruchlinie nach links einerseits, aber eben auch die Bruchlinie nach rechts. Mit Dennis Radke gestern gehört bei Maybrit Illner, der sagt, wenn wir mit der Rechten, mit der AfD zusammenarbeiten, sind wir kaputt. Also in der CDU gibt es zwei Lager, vielleicht drei Lager, an der Basis zwei. Die einen sagen, wenn wir mit den Linken arbeiten, sind wir kaputt, wir müssen mit den Rechten arbeiten. Die anderen sagen, wenn wir mit den Rechten arbeiten, sind wir kaputt, wir müssen mit den Linken arbeiten. Und an der Funktionärsspitze der CDU sagt man, uns ist eigentlich egal, mit wem wir arbeiten, Hauptsache wir können irgendwie weiter regieren, auch wenn wir die Wahlen verlieren. Das ist das, was sich in den nächsten Wochen von Magdeburg aus übers Land ergießen wird.
9: Am 6. September um 18 Uhr an diesem Sonntag wird diese Bruchlinie natürlich noch mehr aufbrechen und wir eine klaffende Wunde in dieser Partei, die Partei durchziehen. Und es ist nochmal ganz interessant, wenn man sich anschaut, wann wurde dieser Brandbrief gegen die Zusammenarbeit mit der Linken veröffentlicht? Kurz vor dieser Wahl und offiziell nicht beschlossen. Aber am nächsten Dienstag soll darüber wahrscheinlich nochmal gesprochen werden im Harz, in diesem Ortsverband, Kreisverband. Und dann hat man natürlich immer noch die Möglichkeit, wenn sich dann abzeichnet innerhalb der CDU, dass Sven Schulze mit den Linken zusammenarbeiten möchte, hat man immer noch die Möglichkeit, das zu beschließen. Das steht jetzt also wie so eine Art Drohung im Raum innerhalb der CDU. Es wird nicht wenige geben in Sachsen-Anhalt, in der CDU, die sagen, genau das ist richtig. Das ist ja auch ein scharfer Ton, den man hier, finde ich, zu Recht trifft. Also ich möchte nochmal vorlesen. Einerseits wird natürlich klar der Landeshaushalt erwähnt, dass man mit der Linken keinen Landeshaushalt beschließen will, ist deswegen so wichtig, weil ohne einen Haushalt keine Regierung bestehen kann. Also ein Haushalt ist die Grundlage zum Regieren. Dann wird ganz klar die Linke als sozialistische Programmatik. Man darf sich nicht an deren sozialistische Programmatik anpassen. Das wird ganz klar benannt. Also auch ein Wording, was ja vielen in der CDU, obwohl es natürlich lupenreine sozialistische Programmatik ist, mittlerweile schwerfällt, das so zu benennen. Und dann fand ich auch noch stark den Satz, es dürfen keine Absprachen getroffen werden, die die CDU in eine permanente Bittsteller- oder Abhängigkeitsrolle gegenüber der Linken manövrieren. Und genau das wäre natürlich auch eine Situation, wo man sich die Stimmen der Linken holt, um Beschlüsse durchzubringen. Selbst wenn man nicht offiziell zusammenarbeitet, muss man natürlich Absprachen treffen, ist man dann natürlich der Bittsteller in einer absolut abhängigen Situation und genau das will man dort verhindern.
2: Und das ist ja auch genau diese Funktion, die die Linkspartei im Verhältnis zur CDU bereits in Sachsen hat und auch in Thüringen. In einem Fall haben wir ein 3+1 Konsultationsverfahren, im anderen Fall heißt es nur Konsultationsverfahren. Das heißt, dort müssen jeweils die CDU-Ministerpräsident antichambrieren bei der Linkspartei. Wie hättet ihr es denn gerne? Man muss sich zubewegen auf die Linkspartei und dadurch redet die Linkspartei in der Regierung mit, in Thüringen wie in Sachsen, obwohl sie in beiden Fällen formal nicht an der Regierung mitwirkt. Und genau dieses Modell hat ja Friedrich Merz jetzt sogar gelobt. Also darauf wird es hinauslaufen.
1: Und ganz interessant, schauen und hören wir uns auch den Beschlussvorschlag, der von dem Stern-Journalisten Julius Betschka auf X geteilt wurde, mal genauer an. Dort heißt es vom CDU-Kreisverband im Harz unter anderem ganz klar:
12: Die CDU Sachsen-Anhalt muss in der Lage sein, eine eigenständige, unkorrumpierte, bürgerlich-konservative Sachpolitik umzusetzen. Regierungsmodelle, bei denen Regierungsvorlagen vorab mit der Linken verhandelt oder an deren sozialistische Programmatik angepasst werden müssen, um parlamentarisch mehrheitsfähig zu sein, werden vom Kreisverband Harz nicht mitgetragen.
1: Also die CDU im Kreisverband Harz will also keine Anbiederung der CDU an die Linke. Klar, wie viel Unterstützung, Herr Herles, wird dieser Kreisverband dann am Ende noch bekommen?
0: Die CDU hat sich selbst in dieses unauflösbare Dilemma reingearbeitet. Wir haben heute das sind einfach Fakten, dass die beiden Parteien an den Rändern, sowohl die große AfD wie auch die nicht ganz so große Linke zusammen, mehr als die Hälfte des Parlaments besetzen. Die absolute Mehrheit liegt bei Parteien, mit denen die CDU nicht zusammenarbeiten will. Also bleibt in der alten Mitte, ja, jetzt ist Mitte wirklich nur geografisch gemeint, zwischen diesen beiden, zwischen Linken und AfD, ist kein Raum mehr, um zu regieren, um regieren zu können. Nun sage ich als alter Zyniker, ja, warum muss überhaupt regiert werden? Ja, es gibt auch Länder, Holland, hat man's, in Holland hat man es gesehen, ich glaube in Belgien hat man es auch gesehen, da ist monatelang überhaupt, gab es keine Regierung Und das Land ist nicht untergegangen. Wir haben ja zu viel Staat. Ja? Man kann doch auch mal ein Jahr oder zwei ohne Regierung in so einem Mini-Ländchen wie Sachsen-Anhalt, das geht nicht unter, wenn es mal eine Zeit lang keine vernünftige, keine funktionstüchtige Regierung gibt, sondern nur noch einen geschäftsführenden, sitzengebliebenen, im buchstäblichen Sinne, sitzengebliebenen Ministerpräsidenten. Das wird funktionieren. Dass man dieses Konsultationsverfahren, ja, ein großes, aufgeblasenes Wort, das nichts anderes beschreibt als ein Offenbarungseid, dass man nicht regieren kann. Ja, dieses Konsultationsverfahren wird es ja auch nach der anderen Seite geben müssen können. Also wenn die tatsächlich vorhaben sollten, einen Haushalt zu verabschieden, dann brauchen sie vielleicht auch die Stimmen der AfD. Dazu gehören auch zwei. Ja, die AfD muss ja das auch wollen. Die AfD muss ja dann auch kooperationsbereit sein. Es liegt nicht nur an der CDU zu sagen, ich will mit dir oder ich will mit dir oder ich will mit keinem. Das wird man jetzt den Wahlen, nach den Wahlen ist immer anders als vor den Wahlen. Ja, prinzipiell, das ist ein Grundsatz der Demokratie. Nach den Wahlen ist nicht vor den Wahlen. Und man wird nach den Wahlen, man nennt das Sondierung, auch ein schönes Wort. Es heißt nichts anderes, als dass alle Parteien, man nennt das Demokratie, miteinander reden müssen. Ob sie miteinander reden können, steht dann noch auf einem anderen Blatt. Aber dass sie erstmal miteinander reden müssen, auch die CDU mit der AfD, auch die AfD mit der CDU, das steht für mich außer Frage. Das werden wir sehen.
1: Und Pauline, ich sehe und höre, du hörst aufmerksam zu und ich bin gespannt, wie du die Aussagen von Herrn Herles aufnimmst und bewertest.
9: Naja, dieser Mechanismus des Miteinander-Sprechen, das ist ja gerade das, was ausgehebelt ist. Also Herr Herles hat natürlich recht. Theoretisch ist diese Idee einer Minderheitsregierung mit wechselnden Mehrheiten etwas, was durchaus funktionieren kann. Es kann aber in Deutschland schon deswegen nicht funktionieren, weil wenn man überhaupt bereit ist, als CDU Mehrheiten mit der AfD zu schaffen, dann ist das gesamte linke Lager ja automatisch weggebrochen, weil es sich dann als Ermöglicher einer vermeintlich faschistischen Politik sieht. Das heißt, ab dem Moment, wo man sagt, wir holen uns wechselnde Mehrheiten, bricht das linke Lager weg und man hat nur noch die AfD. Und das ist etwas, was Sven Schulze natürlich klar ausgeschlossen hat und was er auch so stark mit seiner Person verknüpft hat und was auch Friedrich Merz so stark mit seiner Person verknüpft hat und was die CDU sich von der SPD in den Koalitionsvertrag hat schreiben lassen auf Bundesebene, dass ich das unter dieser CDU, unter Friedrich Merz, unter Sven Schulze für ausgeschlossen halte. Ich würde gern noch mal auf diesen Punkt zurückkommen. Braucht es überhaupt einen Staat? Denn Herr Herles hat natürlich recht, wir haben zu viel Staat. Aber gleichzeitig würde ich sagen, wir haben vor allem zu viel Staat an den falschen Stellen und zu wenig funktionierenden Staat an den Stellen, wo wir ihn bräuchten. Also es gibt ja durchaus Situationen, wo die Menschen in Sachsen-Anhalt sagen, wir hätten da gern ein bisschen mehr Staat. Zum Beispiel bei der Durchführung von den Abschiebungen, die eigentlich längst per Gesetz stattfinden müssten. Bei einer funktionierenden Migrationspolitik. Gleichzeitig zum Beispiel, was das Thema Steuern angeht, da wünschen sich viele weniger Staat. Also diese richtige Dosierung von, wo brauchen wir mehr Staat, wo muss der Staat seine Grundaufgaben erfüllen und wo muss er radikal zurückgeschnitten werden, dieses Verhältnis muss doch neu justiert werden. Und dafür ist die Linkspartei doch genau die falsche Wahl, weil sie diesen Staat will, der sich immer mehr nimmt und der den Bürger immer mehr kontrolliert und der sich ansonsten aus allen Bereichen, wo er eigentlich verantwortlich ist, zurückzieht.
10: Die Frage, die sich hier am Sonntag stellt, also übermorgen in genau 2 Tagen, 27 Minuten und 16 Sekunden, wie wir hinter uns sehen, öffnen hier die Wahllokale, ist ja auch gar nicht mal so sehr sozusagen eine staatsphilosophische Abstimmung darüber, wie viel Staat oder wie wenig Staat. Es ist eine viel konkretere Abstimmung. Gilt meine Stimme oder gilt sie nicht? Ja, wenn die Mehrheit rechts wählt, kriegt sie dann rechte Politik oder kriegt sie linke Politik? Die Gewohnheit aller letzten Wahlen war, wenn die Mehrheit rechts wählt, kriegt sie am Ende linke Politik. Und in Sachsen-Anhalt besteht nun die Möglichkeit, dass das diesmal anders kommt. Das wäre vermutlich nur möglich mit einer absoluten Mehrheit. Aber das ist aus meiner Sicht die zentrale Frage, um die es hier geht. Und deswegen möchte ich auch nochmal zu diesem Ja-Antifa-Fest, da bin ich ausdrücklich anderer Meinung als Wolfgang Herles, weil wenn man sich die Unterzeichner dieses Festes anschaut, gibt es da keinen einzigen, der sich nicht zur antifaschistischen Idee bekennt. In unterschiedlichen Abstufungen, ja. Bei der Kirche sicher nicht mit Militanz und Steine werfen.
9: Aber man billigt das alles. Auch bei der Kirche, muss man sagen, wird das alles gebilligt.
10: Ganz genau. Es gibt keinen Mitveranstalter, der sich nicht zur Antifa bekennt. Keinen einzigen. Sowohl in Person als auch in Organisation. Und welche Richtung dieses linke bis linksextreme bis linksmilitante Bündnis vorsieht für den Fall eines AfD-Wahlsieges, haben diese Leute deutlich gemacht. Es ist politische Gewalt. Das haben sie jetzt angekündigt so oft, dass man sich schon doll die Ohren zuhalten muss, um das nicht mehr wahrzunehmen. Dieses Bündnis hat sich in allen Ankündigungen verabschiedet vom demokratischen Prozess. Dieses Bündnis sagt nicht etwa, wenn die AfD die absolute Mehrheit holen sollte, wissen wir nicht, wissen wir am Sonntagabend um 18 Uhr. Die sagen nicht, naja, dann braucht es die friedliche Übergabe der Macht. Diesen Satz hat niemand von denen gesagt. Das sollte man schon noch einmal herausstellen. Dieses Milieu sagt nahezu geschlossen, Landtag stürmen, neue Formen des Widerstands finden, ausdrücklich mit Gewalt. Und das ist das, wo Sven Schulze ein- und ausgeht. Das muss man ganz klar sagen. Und jetzt muss ich da Wolfgang Herrles auch mal widersprechen. Wenn es eine ähnliche Veranstaltung gäbe, wo auch nur ein einziger Rechter ist, der ein einziges Mal in seinem Leben gesagt hätte, wenn die Linken gewinnen, dann stürmen wir den Landtag. Wenn der auch nur ein einziges Mal in seinem Leben gesagt hätte, wenn wieder die Linken regieren, obwohl hier alle AfD gewählt haben, dann brauchen wir neue Formen des Widerstands, auch mit Gewalt. Dann würde Dunja Hayali hier hinter uns stehen, würde man die Scheinwerfer vom ZDF sehen und die würde hier Brennpunkte 24 Stunden durchsenden mit der großen Angst vor der rechten Gewalt. Und es wäre absolut undenkbar in diesem Land, dass sich irgendein demokratischer Politiker, irgendein bürgerlicher Mensch dann noch dazu bekennen würde. Auf der linken Seite ist es offenkundig problemlos möglich. Ich kann als CDU-Mann zu den Steinewerfern gehen und ja, das ist eine Steinewerfer-Veranstaltung, ja, ob mit der Anführerin Heidi Reichenegg auf die hat bei der letzten Bundestagsabstimmung, die nicht so ausging, wie sie wollte, sich ans Rednerpult gestellt und gerufen auf die Barrikaden. Ja, das ist das Milieu. Das wäre umgekehrt alles vollkommen undenkbar. Deswegen glaube ich, dass sich hier nicht nur die Frage entscheidet, was zählt meine Stimme, sondern ich würde da durchaus weitergehen. Hier in Magdeburg und in Sachsen-Anhalt entscheidet sich die Frage, ist das bisher herrschende Milieu mit den unterschiedlichen Parteienkonstellationen, die inzwischen von der CDU erkennbar in die Linkspartei hineinragen, ist dieses Milieu bereit für den Fall einer absoluten Mehrheit für die AfD zur friedlichen Machtübergabe? Sind die dazu noch bereit? Das Bekenntnis, muss ich sagen, habe ich in den letzten Wochen kein einziges Mal gehört. Das ist das Bekenntnis, was man die ganze Zeit der AfD abverlangt. Aber von der anderen politischen Seite habe ich das bisher nicht gehört. Ich höre nur Mechanismen, wie weiter regiert werden könnte, wenn man krachend die Wahl verliert. Das ist das Einzige, was ich hier höre. Und deswegen glaube ich, geht es hier in Magdeburg um sehr viel für unser Land. Besonders, wenn man ins Nachbarbundesland Niedersachsen schaut, wo Leute mit Geheimdienstgutachten von der Wahl ausgeschlossen werden. Da muss ich sagen, im Nachbarbundesland, im westdeutschen Nachbarbundesland, existiert Demokratie, so wie wir sie bis vor wenigen Jahren kannten oder Monaten kannten, existiert schon nicht mehr. Ja, deswegen ist das hier schon eine sehr, sehr heiße Kiste. Und deswegen würde ich davon abraten, zu sagen, naja gut, nur weil da 10, 15 Organisationen sind, die mit Autos anzünden, mit Steine werfen, mit den militanten Anschlägen auf die Stromversorgung am Ende gar kein Problem haben. Nur weil Sven Schulze da ist, das ja noch kein Antifa-Fest. Davor würde ich wirklich dringend warnen. So lieb ich Wolfgang Herrles hab.
1: Herr Herrles, jetzt sind Sie dran.
0: Also, ich gebe Julian Reichelt in einem Punkt recht. Die Panikmache, und wir haben es hier mit einer Panikmache zu tun, betrifft vor allem die linke Seite. Die tut so, als stünde am Sonntag tatsächlich die Machtergreifung vor der Tür. Ja? Die tut tatsächlich so, als würde aus diesem Furzland Sachsen-Anhalt
2: der
0: Marsch auf Berlin starten. Ja? Es wird kein Marsch auf Berlin stattfinden. Es steht nicht ein neues 33 vor der Tür. Diese Vergleiche sind hanebüchen. Die Leute haben überhaupt keine Ahnung. Das hat mit 33 nichts zu tun. Es handelt sich immer noch um eine Demokratie, um eine stabile Verfassung in diesem Land. Und selbst wenn die AfD die absolute Mehrheit erzielen sollte, was ich persönlich nicht annehme, dann wäre das noch keine Machtergreifung, ja, sondern es wäre ein normaler demokratischer Vorgang, eine normale demokratische Situation, mit der alle anderen Parteien auch fertig werden müssten. Und man sieht ja schon die Demonstrationen auf den Straßen, die Antifa, sage ich jetzt auch mal, die Antifa-Demonstrationen gegen ein demokratisches Ergebnis. Ja, das wäre genauso falsch, wie jetzt zu erwarten, wenn die AfD in Sachsen-Anhalt an die Regierung käme, könne sie das Land sozusagen vom Kopf auf die Füße stellen oder umdrehen oder eine Revolution machen. Die würde sich an der, es gibt ja nicht nur diese zwei Brandmauern, es gibt ja auch noch die Wand der Realitäten. An der Wand der Realitäten würde auch die AfD prallen. Und zwar mit einem gewaltigen Schwung würden die sich blutige Nasen holen, einfach an den Realitäten dieses Landes. Demokratie ist nicht die Macht einer Mehrheit. Demokratie ist immer ein Ausgleich verschiedener Interessen, egal in welcher Konstellation, ob absolute Mehrheit oder nicht. Selbst eine mit absoluter Mehrheit regierende Partei müsste in einem Landtag mit den anderen sich abstimmen, müsste kompromissbereit sein. Kompromissbereitschaft von allen, ja, allen Beteiligten, verlangt das System unserer parlamentarischen Demokratie. Das ist so. Deshalb würde ich das Wort Schicksalswahl nicht allzu groß, nicht in allzu großen Lettern schreiben wollen.
7: Jetzt darf ich noch mal kurz auch widersprechen hier. Also ich finde, Sachsen-Anhalt ist ein schönes Land, ein wichtiges Land, gerade für die Geschichte, für die Kultur. Und ich finde, diese Wahl ist durchaus eine Schicksalswahl für ein Land, dass man zusammendenken muss mit der Reformation, mit Otto dem Großen. Und wir sehen dort jetzt auch, wie in einem Brennspiegel, Deutschland, wie hältst du es mit der Demokratie? Wir wissen doch, es gibt ein Wort im Bundestag, für das die

0: sich dort alle Parteien außerhalb der AfD gerieren. Sie gerieren sich dort, als wären sie wirklich Kartellparteien. Wir werden doch jetzt hier, falls Herr Schulz dort wirklich teilnimmt bei diesem Antifa-Festival, einen Schulterschluss der Kartellparteien erleben. Das ist doch vollkommen klar. Und das bedrückt mich so, dass man vor der Wahl schon durch einen Ministerpräsidenten das Signal aussendet, egal wie letzten Endes gewählt wird, wir Linke, und zwar wir Linke unter Einschluss der CDU, wir halten zusammen. Da ist man schon vor der Wahl bereit, die Demokratie auszuhebeln. Ich finde es einen denkbar schlechten Misstrauensbeweis gegenüber der Demokratie, einen denkbar schlechten Vertrauensbeweis auch gegenüber der eigenen Bevölkerung in Sachsen-Anhalt. Also er zeigt sich hier als nicht ministerpräsidentenfähiger Sven Schulz, weil er meint, etwas für sein Land zu tun und für die Menschen dort, die sich die Demokratie erkämpft haben, indem er vor der Wahl sagt, egal wie ihr wählt, ihr bekommt danach eine Linksregierung mit mir, Sven Schulze, an der Spitze.
1: Und ich möchte mit euch gemeinsam noch mal über den Brief des...
0: Da war CDU. Pauline, glaube ich, noch mal kurz.
1: Pauline, wolltest du noch mal einhaken?
2: Ja, gerne. Also ich wollte noch mal auf diesen Punkt, von wem ist eigentlich die Demokratie gefährdet kommen? Weil wenn die Demokratie in Sachsen-Anhalt gefährdet ist, dann doch durch diese massive linke Bedrohung, zu der sich Sven Schulze jetzt auch noch auf die Bühne stellt, auf die gemeinsame Bühne mit der Antifa. Und das ist immerhin die Antifa, und das möchte ich jetzt auch noch mal kurz zitieren, die schon Gewaltaufrufe gepostet hat, öffentlich gemacht hat, im Falle eines AfD-Wahlsiegs. Wir hatten gestern die Nachricht, dass die Deutsche Bahn an ihre Mitarbeiter ein internes Schreiben verschickt hat, einen Sicherheitshinweis, in dem zu lesen ist, achten Sie stets auf Ihre eigene Sicherheit. Und Hintergrund ist eben ein antifaschistischer, ein linksextremer Aufruf zu Gewalt gegen Staatsbeamtete. Weil die sagen, wenn die AfD gewinnt, dann muss man angreifen, Angriffe planen gegen Staatsbeamtete, die hier ganz konkret genannt werden in diesem Antifa-Schreiben. Dort, ich zitiere mal daraus, unter einer faschistischen Regierung ist jede Behörde und jeder Staatsbedienstete Teil davon und unterstützt sie. Das bedeutet, dass nach der Wahl die gesamte staatliche Infrastruktur, auch wenn sie scheinbar irrelevant ist, Teil einer faschistischen Regierung und damit, und jetzt Achtung, ein legitimes Ziel ist. Gefängnisse, Regierungsbehörden, Jobcenter, Polizeireviere, Kasernen, Ausländerämter. Also hier werden die Mitarbeiter von Gefängnissen, von Jobcentern, hier werden Polizisten, Mitarbeiter von Regierungsbehörden klar als Ziele für Gewalt, für linksextreme Gewalt im Falle eines AfD-Wahlsiegs markiert von der Antifa. Und dann stellt sich Sven Schulze auf die Bühne der Antifa und will mit denen seinen Wahlkampf abschließen. Und da weiß man einfach, in welche Richtung es geht. Und da weiß man auch, dass selbst die CDU am Ende ihre Macht auf diese linke Gewaltandrohung setzt und baut.
1: Ja, und umso wichtiger ist es, nochmal auf den Brief des CDU-Kreisverbandes einzugehen. Die Sprache des CDU-Kreisverbandes im Harz ist unmissverständlich. Eine Koalition mit der Linken lehnt er klar ab. Doch bei Sven Schulze scheint diese Botschaft nicht anzukommen oder nicht ankommen zu wollen. Nach Angaben des Stern-Journalisten Julius Betschka sagt der CDU-Spitzenkandidat in Sachsen-Anhalt nun das zu dem Beschlussvorschlag. Das ist die Meinung eines einzelnen Parteimitgliedes und das wurde nicht beschlossen und ist auch keine Diskussionsgrundlage für die nächsten Tage. Also nochmal zusammengefasst, verstehe ich das richtig? Ein CDU-Kreisverband sorgt sich um eine Zusammenarbeit mit der ehemaligen SED-Partei Die Linke und Schulze tut das einfach als unwichtig ab. Julian, Pauline, gebt die Frage mal an euch weiter.
3: Naja, das ist das ganz klare Bekenntnis zur einzigen Machtoption, die Sven Schulze hat. Und er duldet eine Gegenposition, eine sehr klare Gegenposition, nicht einmal als Diskussionsgrundlage. Also sein mitgliederstärkster Kreisverband sagt mit uns nicht unter gar keinen Umständen. Und Sven Schulze sagt, das, was ihr da sagt, das ist erstens auch keine Einzelmeinung, das haben ja mehrere Leute unterschrieben und es ist ein mitgliederstärkster und konservativster Kreisverband. Das, was ihr da sagt, darf nicht mal Grundlage für unsere Diskussion sein. Und das ist natürlich ein vollkommen klares und eindeutiges Bekenntnis. Es ist, das muss man ihm erlassen, wahlmathematisch auch logisch, weil wozu soll er sich sonst bekennen? Das ist ja die einzige Machtoption, die es für ihn noch gibt. Aber noch einmal, das, was wir da jetzt erleben, was hier gerade aufzieht, ist nicht das Hochhergehen im Harz, ja, ist nicht die Mäkelei von Magdeburg. Das ist die große Auseinandersetzung.

0: die dem bürgerlichen Lager, das einmal angeführt wurde von der CDU, inzwischen nicht mehr von ihr angeführt wird, in den nächsten Wochen bevorsteht. Hier geht es los in Magdeburg, egal wie die Wahl ausgeht, Ulrich Siegmund wird sie gewinnen. Egal, ob er mit absoluter Mehrheit oder ohne absolute Mehrheit gewinnt, es wird eine Katastrophe für die CDU sein und es wird die CDU in eine Identitätskrise stürzen. Und die Frage, die die CDU dann zu beantworten hat, und ich glaube nicht, dass sie sie geschlossen beantworten wird, ich glaube, vieles deutet da auf Spaltung hin. Die Frage, die die CDU zu beantworten hat, ist, gehen wir jetzt nach links oder versuchen wir die Wiedervereinigung des bürgerlichen Lagers mit Modellen, die wir bisher ausgeschlossen haben. Und die stärkeren Kräfte in der CDU ziehen und zerren nach links. Das sieht man an diesem Wahlkampf, wie er hier gerade stattfindet.
1: Und mit diesem Wortbeitrag nochmal von Sven Schulze hat er auch ganz klar gemacht, wer CDU wählt, bekommt Linkspartei. Deswegen hätte ich mir, wenn ich in seiner Position gewesen wäre, das vielleicht verkniffen, das noch kurz vor der Wahl zu sagen. Könnte auch sein, dass die Linkspartei ihm vielleicht gesagt hat, also da musst du jetzt mal einschreiten, da werden wir auch noch als Sozialisten bezeichnet, so geht's aber nicht, bitte sag deinen eigenen Leuten mal, dass sie da stillhalten sollen. Aber strategisch ist das natürlich, würde ich jetzt mal behaupten, nicht so besonders klug, sich indirekt so klar festzulegen für nach der Wahl, wir arbeiten mit der Linkspartei
0: vielleicht
1: zusammen.
0: Dazu noch ein kurzer Punkt. Sven Schulze sagt das ja, weil er es für klug hält. Das ist ja kein fahriges, dahingesabbeltes Statement. Das ist Teil seiner strategischen bzw. taktischen Ausrichtung auf den letzten Metern. Damit ist eine Botschaft verknüpft. Das ist kein Statement im luftleeren Raum. Und die Botschaft, die Sven Schulze hier senden will, ist, ich bin der Anführer des linken Lagers. Ich bin der natürliche Ministerpräsidentenkandidat des linken Lagers, denn in einem Wahlkampf, besonders auf den letzten Metern, geht es ja immer darum, den Wählern zu sagen, wie sieht die Machtoption aus? Wie können wir regieren? Wie können wir gewinnen? Und Sven Schulze macht das linke Bündnis zur Grundlage des Gewinns. Das ist seine Botschaft hierhinter. Deswegen muss alles andere, was dem in irgendeiner Weise entgegenstehen könnte, weg. Das ist kein luftleeres Statement, das ist eine ganz klare strategische Ausrichtung. Er sagt damit, wir gewinnen links. Das ist die Abschlussbotschaft von Sven Schulze. Warum wählt er die? Ich kenne ihn lang. Ich kann sagen, so war er früher nicht. Er wählt sie aus einem einzigen Grund. Es ist die letzte Chance. Es ist die letzte Chance für ihn, an der Macht zu bleiben.
2: So, bemerkenswert und das ist auch kurios, ja. War gestern Abend auch ein Auftritt von Comedian Didi Hallervorden. Mit ihm an seiner Seite hatte Ministerpräsident Sven Schulze ja einen prominenten Teil seines Wahlkampfes bestritten. Gestern Abend jedoch teilte der, man möchte fast sagen Ex-Komiker, erneut gegen Kanzler Merz aus bei einer Demonstration in Halle. Sagt er über Merz, er sei eine Schnecke beim Hürdenlauf. Außerdem sagte er, die Linkspartei, Achtung, sei nicht extremistisch und der Unvereinbarkeitsbeschluss, den die CDU mit der Linkspartei hat, sei längst überholt.
3: Und da war mir klar, die CDU ist die einzige Partei vom demokratischen Spektrum, die zusammen mit anderen Parteien eventuell verhindern kann, dass die AfD in die Regierung kommt. Ich kann mir nicht vorstellen, dass Sven Schulze Herrn Merz eingeladen hat. Er war nur zu höflich, ihm zu sagen, bleib doch bitte weg. Ich meine, wir wissen hier, auch die SPD, auch die Linken und so, wir wissen um die Probleme in diesem Land. Und die lösen wir. Merz ist dafür wirklich so wenig nötig wie eine Schnecke beim Hürdenlauf. Ich habe den Sven Schulze schon vor Jahren kennengelernt. Wir kennen uns längere Zeit. Ich habe beobachtet, was für ein fleißiger Mann das ist. Und wenn Sie sich mal so zwei Bilder ansehen von Siegmund und von Sven Schulze, stellen Sie mal vor, Sie haben zwei junge Kinder, die müssten für 7 Tage mal in Obhut Eri. Wem würden Sie die geben? Also für mich keine Frage. Aber die anderen sind genauso wichtig. Und ich kann nur beten, dass wenn die Wahl es erlaubt nachher, die Wahlergebnisse da sind, dass die drei Parteivorsitzenden so vernünftig sind zu sagen, wir haben die Chance, wir müssen sie nutzen und dass sie eine gute Zusammenarbeit haben auf Augenhöhe, denn Demokratie lebt nun mal von Kompromissen.
4: Also frage ich noch mal nach.
3: Hältst du denn zum Beispiel die Linke für extremistisch?
4: Ich nicht. Ich halte es auch für einen schweren Fehler, dass ein Unvereinbarkeitsbeschluss zwischen CDU und Linke gibt. Totaler Quatsch. Das ist total überholt. Aber wissen Sie, da muss die CDU noch viel lernen. Da ist auch nötig irgendwie, dass man erstmal an dem Merz vorbeikommt. Und ich kann euch sagen, ihr alle werdet noch da sein, wenn der Merz längst abgewählt ist.
2: Also puh, da muss man erstmal schlucken. Der Unvereinbarkeitsbeschluss mit der Linken sei überholt. Ernte dafür auch noch Applaus. Wohlgemerkt, das war der Wahlkampfhelfer von Sven Schulze. Pauline, wie ist deine Reaktion darauf?
1: Ja, es macht einen einfach nur sprachlos, wen die CDU sich da als eigenen Wahlkampfhelfer bestellt hat. Ein Mann, der den eigenen Kanzler quasi von dessen Absetzung fantasiert, der ihm vorwirft, eine Schnecke zu sein, der dann sagt, der Unvereinbarkeitsbeschluss mit der Linken ist ein schwerer Fehler und total überholt, wo ich mich frage, also wenn, dann ist er doch in den letzten Jahren viel wichtiger geworden, weil die Linkspartei sich ja radikalisiert hat, die ist ja keineswegs milder geworden. Dann sagt er auch noch den interessanten Satz, wir wissen ja auch, und dann macht er den Einschub, die SPD und die Linke auch, wo man das Gefühl hat, er fühlt sich eigentlich SPD und Linkspartei näher als der CDU. Und das ist sinnbildlich für diesen gesamten CDU-Wahlkampf. Also, dass man sich jemanden auf die Bühne holt, der von Genozidvorwürfen gegen Israel über AfD-Wähler als Schädlinge bezeichnen, bis hin zu jetzt den eigenen Kanzler so in den Dreck ziehen öffentlich, dass das die einzigen Botschaften sind, die er hat, und dass man sich so jemanden nimmt und sagt, das ist doch mal ein guter Wahlkampfhelfer, das steht einfach sinnbildlich für diesen total katastrophalen Wahlkampf, den die CDU in Sachsen-Anhalt gemacht hat.
0: Also der CDU-Wahlkampf hier in Sachsen-Anhalt wird absolut in die Geschichte eingehen. Die CDU lässt hier das erfolgreichste Konzept des Kalten Krieges wieder aufleben, nämlich die nukleare Abschreckung, aber diesmal gegen den eigenen Wähler. Es tut mir leid, ich habe mir das gestern angeschaut, in allen Details, den Auftritt von Didi Hallervorden, auch den Auftritt von Friedrich Merz hier in Sachsen-Anhalt, das ist alles nicht mehr zu erklären. Und ich finde wirklich für vieles Erklärungen und neige auch dazu, mit Spekulationen mir vieles herzuleiten, was könnten die sich dabei gedacht haben. Bei diesem CDU-Wahlkampf kann sich niemand mehr irgendetwas gedacht haben. Didi Hallervorden als prominentesten Wahlkämpfer, der die CDU in einem durchbeschimpft, in einem Kriegskanzler, der wird längst abgewählt sein. Der Schulze hat ja hier auch die Probleme wegen Friedrich Merz. Ja, und es wird nicht funktionieren, jetzt zu sagen, ja, der Schulze hat mit dem Merz eigentlich gar nichts zu tun, das ist die gleiche Partei. Ja, das ist ein ganz treibendes Thema hier. Was hat der Merz in Berlin gemacht? Und da holen die sich einen auf die Bühne. Ich muss sagen, eine positive Sache über Didi Hallervorden, hat er diesen Film gemacht, Honig im Kopf. Das hat er nicht. Ja, also ich persönlich wünsche mir, ich glaube er ist 91 oder sowas, dass ich in dem Alter mental noch so fit bin, solche Auftritte hinlege und in vollständigen Sätzen spreche, statt irgendwo reingeschoben zu werden. Da kann man vor Didi Hallervorden nur Respekt haben. Aber er ist der ungeeignetste CDU-Wahlkämpfer, den ich jemals in meinem Leben gesehen habe, weil er nur schlechte Dinge über die CDU sagt.
1: Man hat das Gefühl, er hasst diese Partei.
0: Er hasst die CDU. Ich meine, das kann man auch sagen, das ist irgendwie politische Avantgarde, sich einzuholen, der dich einfach hasst und verachtet und das auf jeder Bühne sagt, aber es ist ein schon sehr ungewöhnliches Konzept. Aber das wird dann ja auch noch abgerundet von Friedrich Merz. Ich habe das gelesen, der war ja gestern in Leuna, im Chemiedreieck, wird da komplett abgeschirmt. Also vor wenigen Tagen war er in Quedlinburg, glaube ich. So, da haben die gesagt, wo kann man am besten Wahlkampf machen, wo sind wir am sichersten vor dem Bürger? Wir nehmen ein Schloss, ja. Oder eine Burg, Schlossburg, wie auch immer man es nennt. So, die Mauern müssen so dick wie möglich sein. Da darf auch keiner von den Bürgern irgendwie reinkommen. Bei der Welt schreibt der Kollege, großartiges Stück heute, Nikolaus Doll, schreibt jetzt, naja, es wäre nicht ganz gerecht zu sagen, Friedrich Merz trifft nicht mehr auf Wähler, will keine Wähler mehr treffen, weil seine Parteimitglieder von der CDU, die kandidieren, die dürfen ja auch wählen. Das schreiben die inzwischen. Der schreibt die Welt, das war ein gespenstischer Auftritt. Die haben das Werk in Leuna komplett abgeschirmt. Sicherheitskorridor um Sicherheitskorridor. Der Kanzler kommt rein mit der Panzerlimousine. Da sind vermummte Scharfschützen, die dem direkt hinterherlaufen auf dem Pickup-Truck. Da sind gar keine Menschen mehr. Also selbst wenn jemand Merz was Böses wollte, der kommt da gar nicht hin. Trotzdem umgeben von Scharfschützen. Dann sagen die auch gestern bei dem Auftritt, der Merz darf bitte nicht auf Menschen treffen. Ja, also wir brauchen hier möglichst hohe Werkstore und wir müssen es möglichst abschotten. Um Gottes Willen, lass den Bundeskanzler nicht auf Menschen treten. Gespenstisch nennt die Welt diesen Auftritt. Und dann tritt Friedrich Merz danach noch vor die Presse. Es sind keine Fragen mehr erlaubt. Ja, da ist man halt wirklich, also das sind Pressekonferenzen, die kennt man ja in Sachsen-Anhalt, die waren aber 1989 vorbei. Also dass man da hingeht und sagt, ja, wir wünschen jetzt, freuen uns auf ein gutes Ergebnis, der Genosse Schulze wird das hier schon machen, jetzt wünsche ich allen noch einen schönen Tag. Das hat man hier schon lange nicht mehr erlebt, das hat mit Demokratie auch nichts zu tun.
2: Julian,
0: ich habe für diesen Wahlkampf von Friedrich Merz keine Erklärung mehr.
2: Julian, du hast es angesprochen und natürlich haben wir das vorbereitet. Also Bundeskanzler Friedrich Merz besuchte gestern, wie du eben schon besprochen hast, gesagt hast, mit CDU-Spitzenkandidat Sven Schulze die Leuna Chemiewerke. Und wir hören mal rein, was er da gesagt hat.
5: Wer wie die AfD aus dem Binnenmarkt raus will, aus Schengen raus will, aus der Europäischen Union raus will, der stellt solche Projekte, wie sie hier hinter uns entstehen, von Grund auf in Frage. Und genau das wollen wir verhindern. Und genau deswegen bin ich auch an der Seite von Sven Schulze für die kommenden Wahlen am Sonntag. Wer möchte, dass Deutschland ein offenes und liberales Land bleibt? Und wer möchte, dass Sachsen-Anhalt ein interessanter, auch europäisch interessanter Standort bleibt, der darf am Sonntag nicht die AfD wählen. Der muss die CDU wählen und der muss dafür sorgen, dass Sven Schulze Mehrheit im Parlament hat, eine Mehrheit, mit der er weiter regieren kann.
6: Das war wieder Friedrich Merz, wie er leibt und lebt, der nöhlende Kanzler, der beleidigte Kanzler, der Kanzler, der vor dem Volk geschützt werden muss. Es ist, glaube ich, ganz einfach. Friedrich Merz kann nicht mit Menschen. Das sehen wir bei jeder Gelegenheit. Er will die Stimmen der Menschen haben, weil er die braucht in der Demokratie, um Macht zu erringen. Aber er kann nicht mit Menschen. Das ist das große Problem. Deshalb wird er versteckt. Es ist nicht nur die Politik, die viele Menschen als schlecht für sich empfinden. Es ist auch dieser Kanzler, der den Kontakt mit Menschen als Beleidigung für seine Vollkommenheit betrachtet. Deswegen sagen die einzelnen Leute, wir müssen das Volk vor Friedrich Merz schützen. Das ist Wahnsinn. Also so einen Kanzler hatten wir noch nie. Und dazu passt jetzt natürlich auch, dass Herr Schulz jetzt hier in die Arme der Linken flieht, weil dort versucht er eben nach dem, was Friedrich Merz nicht bekommt, Applaus, Applaus. Allerdings, das muss ich jetzt mal sagen, Applaus wirklich von der falschen Seite.
2: Ja, und Herr Herles, in wie sehr verfängt sich das Argument von Friedrich Merz, dass bei einer eventuellen AfD-Regierung würden internationale Investoren von Sachsen-Anhalt Abstand nehmen? Ihre Meinung?
7: Ich halte das Argument für nicht richtig. Trotzdem, was soll er denn im Wahlkampf anderes sagen als wählt CDU und nicht AfD? Ja, da kann man von ihm nichts anderes erwarten. Wir brauchen auch nicht diesen schrägen Comedian mit seinen abgestandenen Witzen, Kritik zu üben am Bundeskanzler. Das können wir selber sehr viel kompetenter als die Haller fordern. Warum? Dass die CDU mit dem Klammerbeutel gepudert war, als sie ihn engagiert hat für den Wahlkampf, steht ja außerhalb der Debatte. Aber uns jetzt auch noch dauernd anhören zu müssen, was der Didi Hallervorden noch alles Tolles sagt in diesem Wahlkampf, das wird eigentlich diesem Wahlkampf nicht gerecht.
2: Sagt Wolfgang Herles um 7.59 Uhr bei News Live. Wir diskutieren gleich weiter in Magdeburg, dann mit Pauline und Julian Reichelt und Ulrich Siegmund. Er wird live zu Gast sein. Und wir haben zuvor noch eine Breaking News am Ganderkesee im Landkreis Oldenburg. Ganderkesee, so heißt, gibt es erneut einen Alarm an kritischer Infrastruktur. An einem Umspannwerk läuft eine größere Polizeiaktion, ein größerer Polizeieinsatz. Das Gelände wurde wegen verdächtiger Umstände weiträumig abgesperrt. Ein Polizeihubschrauber ist im Einsatz. Auch das THW leuchtet den Bereich aus, ob ein Zusammenhang mit den mutmaßlichen Sabotageanschlägen in Dormagen, Bergheim und Jenschwalde besteht. Wird gerade geprüft. Wir bleiben auf jeden Fall weiter dran. Und jetzt ab 8 Uhr alle Konzentrationen auf unser NEOS-Studio in Magdeburg. Unsere Chefredaktion Pauline Voss und Julian Reichelt empfangen Sie live. Und AfD-Spitzenkandidat Ulrich Siegmund wird zu Gast sein. An dieser Stelle verabschiede ich Wolfgang Herles. Vielen Dank.
7: Bitte.
2: Für das heutige News Live hier auf dem Sofa der Mehrheit. Und danke an Dr. Alexander Kissler.
6: Ich freue mich auf die Sondersendung. Am Sonntag ab 16 Uhr sind wir wieder hier.
2: Ab 16 Uhr auf jeden Fall. Und bleiben Sie auf jeden Fall bei uns. Jetzt ist es erstmal 8 Uhr. Hier sind die Nachrichten mit Robert Noack.
8: Der Aufsichtsrat von Volkswagen hat einem Sanierungsplan des Vorstandes zugestimmt. Demnach sollen weitere 50.000 Stellen wegfallen, wie der Konzern mitteilte. Außerdem stehen 4 deutsche Werke auf der Kippe. Emden, Hannover, Neckarsulm und Zwickau droht weiterhin die Schließung, und zwar ab 2031. Das Aus der Fabriken ist aber noch nicht besiegelt. Der Konzern soll sich um Nachfolgelösungen bemühen, wenn die Autoproduktion ausläuft. Auch bei der Fahrzeugpalette wird künftig gespart. Die Volkswagen-Marken sollen weniger unterschiedliche Modelle bauen. Kurz vor der Landtagswahl hat Bundeskanzler Merz Sachsen-Anhalt einen letzten Besuch abgestattet. Bei einem Termin in Leuna warnte er abermals vor einer AfD-Regierung. Wer möchte, dass Deutschland ein offenes Land und Sachsen-Anhalt ein interessanter Wirtschaftsstandort bleibe, dürfe am Sonntag nicht AfD wählen, so Merz. Ähnliche Warnungen kamen zuletzt auch von der ostdeutschen Wirtschaft und den christlichen Kirchen. 2 Tage vor der Landtagswahl liegt die AfD in Umfragen deutlich vor der CDU von Ministerpräsident Schulze. Die Zahl der in Deutschland lebenden Asylmigranten ist in der ersten Jahreshälfte minimal gesunken, um 20.000 auf rund 3,5 Millionen. Das berichtet die Neue Osnabrücker Zeitung unter Berufung auf die Bundesregierung. Als Gründe werden Abschiebungen, Ausreisen und Einbürgerungen genannt. Auch immer weniger Ukrainer suchen demnach Schutz in Deutschland. An einem Umspannwerk in Dormagen bei Düsseldorf in Nordrhein-Westfalen sind erneut Abschussvorrichtungen gefunden worden. Damit sollte höchstwahrscheinlich das Stromnetz angegriffen werden. Die Polizei fahndet nach Informationen des WDR nach einem Mann, der ein Bekennerschreiben verschickt hat. Der Verfasser will demnach mit seiner Aktion gegen die fossile Energieindustrie vorgehen. In den vergangenen Tagen waren in Bergheim bei Köln und in Südbrandenburg Kurzschlüsse an Umspannwerken ausgelöst worden. Dazu wurde Draht mit selbstgebauten Abschussvorrichtungen auf Stromleitungen gefeuert. In Berlin startet heute die Elektronikmesse IFA. In diesem Jahr geht es vor allem um künstliche Intelligenz, Beauty, vernetztes Wohnen, Robotik und Gaming. Bis Dienstag präsentieren sich dort über 1.900 Aussteller. Die Veranstalter der IFA hoffen erneut auf rund 220.000 Besucher. Im IFA Sommergarten gibt es außerdem ein breites Angebot an Musik, Unterhaltung und Pop. Das Wetter in Deutschland. Heute im Norden gebietsweise Schauer und Gewitter, im Süden vielfach heiter und sonnig. Das Ganze bei Höchsttemperaturen zwischen 18 und 33 Grad.

0: 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AfD-Spitzenkandidat Ulrich Siegmund wird sich euren Fragen stellen. Damit gebe ich jetzt ins NIOS-Studio Magdeburg. Pauline, Julian, ihr habt das Wort.
1: Ja, herzlichen Dank, lieber Norbert. Ich kann nur all unseren Zuschauerinnen und Zuschauern sagen, es ist so schön, hier zu sein. In dieser wunderschönen Stadt, vor diesem wunderschönen Dom, an einem Ort, an dem sich in den nächsten Tagen so viel entscheiden wird für Deutschland. Nicht nur für Sachsen-Anhalt, Pauline, sondern für das ganze Land. Man spürt das tatsächlich hier. Man spürt, dass hier eine, wie ich finde, großartige demokratische Auseinandersetzung läuft. Hier und da gerät sie manchmal ein bisschen außer Kontrolle. Aber am Ende ist es was Wunderschönes, mal wieder vor einer Wahl zu stehen und über eine Wahl berichten zu können, die tatsächlich etwas für Deutschland bedeutet. Für unsere Zuschauer innerhalb der nächsten Minuten erwarten wir den AfD-Spitzenkandidaten Ulrich Siegmund hier zu Gast, werden mit ihm über diese letzten Meter des Wahlkampfes reden. Wir müssen einmal sagen, wir haben auch versucht, Sven Schulze hier hinzubekommen. Gestern, heute, die letzten Wochen, er wollte nicht. Gestern hat er Brötchen verteilt, nur damit das einmal klar ist. Wir sind bereit, hier jederzeit mit jedem zu sprechen. Jetzt sehe ich hier gerade hinter uns eine Fahrzeugkolonne vorfahren. Das müsste der Spitzenkandidat der AfD, Ulrich Siegmund, sein. Ich kann das hier einmal kommentieren. Der steigt jetzt hier hinter uns aus dem Auto, wird also in wenigen Minuten da sein. Wird noch kurz fertig gemacht, verkabelt, damit Sie ihn auch alle hören. Und dann haben wir hier viel zu besprechen. Vielleicht einmal ganz kurz, Pauline, weil wir eben über dieses Antifa-Fest gesprochen haben. Und da werden wir auch gleich mit Ulrich Siegmund drüber sprechen. Das findet ja direkt hinter uns morgen statt. Sven Schulze hat sich angekündigt für dieses Antifa-Fest. Und jetzt haben wir da gerade eine spannende Beobachtung gemacht. Dort wurde über Nacht tatsächlich unverschämterweise eine Deutschlandfahne auf den Boden gemalt. Warum eine Deutschlandfahne? Weil Deutschlandfahnen auf diesem Antifa-Fest, was Samstag stattfindet, und quasi den Wahlkampfabschluss für Sven Schulze bildet. Wir sehen es jetzt hier. Da wurde eine Deutschlandfahne auf den Boden live gemalt.
2: Genau.
1: Die wird jetzt gerade mühsam beseitigt. Warum? Weil auf diesem Antifa-Fest Deutschlandfahnen tatsächlich verboten sind. Ich muss ehrlich sagen, ich bin froh, dass wir in dieser Live-Situation drin sind. Und vielleicht können wir das nochmal zeigen. Ich bin gerade vollkommen fassungslos.
2: Es gibt einen guten Grund, warum das dort entfernt wird, und zwar, weil Deutschlandfahnen auf diesem Fest nicht erlaubt sind. Das sind die Regeln der Linken und man muss auch sagen, die Regeln der Antifa, die dort gelten. Und das ist das Fest, was sich Schulze für den Wahlkampfabschluss ausgesucht hat. Da muss man sagen, was daran noch konservativ sein soll, das muss einem wirklich jemand erklären. Und da müsste sich Schulze fragen, ob er das so möchte.
1: So, jetzt begrüßen wir Ulrich Siegmund, er ist soeben eingetroffen, hier bei uns im Studio.
3: Genau in Magdeburg. Stichwort, oder?
2: Hallo.
3: Guten Morgen, hallo.
1: Schönen guten Morgen.
3: Herzlich willkommen.
2: Herzlich willkommen. Ich kann
3: in Mitte. Das ist aber nett, dankeschön.
1: Kommen Sie in unsere Mitte, wenn wir dazu sagen dürfen. Es gibt viel zu besprechen. Schön, dass Sie da sind.
3: Ja, sehr gern. Schöne Atmosphäre hier.
1: Mal was wir anderes, gehen oder? Jetzt gerade mit brandaktuellen Live-Bildern rein. Und vielleicht können wir das unseren Zuschauern noch mal zeigen. Also, hinter uns ist der Magdeburger Dom. Dort findet morgen ein Fest der Antifa statt, das Fest für Demokratie. Dort hat sich auch Sven Schulze angekündigt, möchte da quasi seinen Wahlkampf abschließen. Dort sind Deutschlandfahnen ausdrücklich verboten. Über Nacht, in der vergangenen Nacht, hat offenbar jemand deswegen eine Deutschlandfahne dort auf den Boden gemalt. Und ich würde unsere Regie bitten, das jetzt noch einmal einzublenden. Da sehen wir gerade, hinter uns steht gerade dieser gelbe Bus. Das sind tatsächlich Live-Bilder. Diese Deutschlandfahne wird da gerade vom Boden entfernt, weil das, ja, da gucken Sie. Wir konnten es auch gerade nicht glauben.
3: Wirklich.
1: Aber es findet tatsächlich gerade 150 Meter Luftlinie hinter uns statt. Da wird das gerade entfernt. Was fällt Ihnen zu diesen Bildern ein?
3: Na, das Erste, was mir einfällt, dass ich direkt nach dieser Sendung mal rübergehen werde und mal mich erkundigen werde, wer das beauftragt hat, warum das so gemacht wird und das auch mal mit filmen werde, um das wirklich in die Welt zu tragen, was hier in diesem Land passiert. Also ich würde mal sagen, herzlich willkommen in Sachsen-Anhalt. Die Verzweiflung ist groß, würde ich mal sagen, auf den letzten Metern. Das haben wir auch gerade gemerkt. Ich komme ja gerade vom öffentlich-rechtlichen Rundfunk und ich wurde natürlich in meiner Position demgegenüber heute wieder mehr als bestärkt. Von daher, ich sag's immer sehr entspannt, lasst sie alle machen. Das spricht eine eindeutige Sprache. Es sagt mehr über diese Leute aus, als über die, die das kritisch sehen, die das nicht mehr möchten. Und deswegen lasst uns am Sonntag einfach Geschichte schreiben.
1: Wir wollen gar nicht zu viel jetzt über den politischen Gegner sprechen. Der hatte, wir haben es gerade gesagt, die Möglichkeit, auch hierher zu kommen. Wir haben logischerweise Sven Schulze auch eingeladen. Wir haben ihn langfristig eingeladen, kurzfristig eingeladen, ganz spontan eingeladen, ob er vielleicht doch noch kommen will. Er wollte nicht. Trotzdem, wir müssen einmal über das sprechen, was da morgen stattfinden wird hinter uns. Mhm. Dieses sogenannte Fest der Demokratie oder Fest für Demokratie, getragen von nahezu allen Antifa-Verbänden, die in diesem Land Rang und Namen haben. Können Sie sich das als ja auch gewissermaßen politischer Beobachter noch erklären, dass die CDU zusammen mit der Antifa ihren Wahlkampfabschluss begeht?
3: Das kann ich mir sehr wohl erklären. Das ist auch überhaupt keine neue Situation. Was wir hier in Sachsen erlebt haben, ist sinnbildlich für die Entwicklung dieser Partei auch in ganz Deutschland. Ich habe das auch ganz realistisch gesagt, 2016, als wir hier einzogen, damals im Landtag von Sachsen-Anhalt, da habe ich gesagt, ja, okay, mit denen kann man in 5 Jahren vielleicht mal was machen. Da waren wirklich noch ein paar Köpfe dabei, wo man gesagt hat, da gab es Schnittmengen, sowohl programmatisch als auch, ich sag mal, noch mit dem menschlichen Anstand. Und was ist in diesen 10 Jahren passiert? Die CDU hat einen nach dem anderen irgendwie aus dem Weg geräumt, der sich auch nur ein bisschen in unsere Positionierung, in unsere Richtung bewegt hat, der gesagt hat, mit dem müssen wir reden, die haben noch gute Inhalte. Einer nach dem anderen wurde aus dem Rennen geholt, der, ich sag mal, prominenteste war der ehemalige Innenminister Holger Stahlknecht damals hier, der ganz klar gesagt hat, wir müssen mit denen irgendwann zusammenarbeiten. Sofort wurde er als Innenminister abgesetzt. Und so ging es einem nach dem anderen. Und die aktuelle Mannschaft dieser Partei unterscheidet sich programmatisch, inhaltlich und auch manchmal im Zwischenmenschlichen immer weniger von Grünen, von Linken. Und das ist eine ganz, ganz gefährliche Entwicklung. Ich sage aber ehrlich, jeder Gedankengang, den ich damit verschwende, ist einer, den ich nicht mehr für dieses Land habe. Und deswegen konzentriere ich mich nicht darauf, wie sich diese Partei entwickelt, sondern wie sich unser Bundesland und unser wunderschönes Vaterland, dieses Wort muss man übrigens viel mehr verwenden, entwickelt. Die Frage muss diese Partei für sich beantworten. Quo vadis, wohin gehst du? Und die Frage ist wirklich, noch weiter nach links, noch mehr zu einer grünen Kopie oder irgendwann mal sich besinnen, was für einen Weg des Erfolges vor 20, 30 Jahren hat man da verlassen. Aber diese Frage wird in Sachsen-Anhalt noch nicht gestellt. Vielleicht noch letzter Satz. Das, was Sie gerade skizziert haben, morgen, es gibt keine CDU-Abschlussveranstaltung. Sie machen es alle gemeinsam. Das ist ja nochmal sinnbildlich für das, was ich schon seit Monaten sage. Es gibt bei dieser historischen Wahl nur 2 Entscheidungen. Die Alternative für Deutschland und alle anderen gegen Deutschland, eine neue Einheitspartei, weil sie inhaltlich, programmatisch und auch offenbar zwischenmenschlich nichts mehr unterscheidet.
2: Das ist aber eine spannende Frage, die Frage der Machtverhältnisse nach der Wahl und wer eigentlich über dieses Land entscheiden wird. Nun gibt es 2 Möglichkeiten für Ihre Partei. Einerseits könnten Sie die absolute Mehrheit bekommen, dann wäre es relativ leicht für Sie, einfach zu regieren. Wenn Sie jetzt aber nicht die absolute Mehrheit bekommen, dann gäbe es ja durchaus die Chance, mit der CDU als Ganzer oder zumindest mit Teilen der CDU, denn innerhalb der CDU gibt es ja sehr viele, die sagen, eigentlich steht die AfD für genau das, was wir wollen und warum arbeiten wir nicht mehr mit ihnen zusammen, mit denen zusammen eine Mehrheit zu bilden, um gerade solche Zustände, wo Deutschlandflaggen mit viel Liebe vom Boden gefegt und entfernt werden, um solche Zustände zu verhindern und zu verändern, dieses Land, das eben diese linksgrüne Macht der Antifa, der Verbände überall auf der Straße eingehegt wird. Also Sie hätten da ja eine Machtoption. Warum sind Sie nicht bereit, die zumindest in Erwägung zu ziehen?
3: Weil die Frage ja erstmal ist, wie stark sind denn diese Kräfte überhaupt noch? Wie viele gibt es denn überhaupt noch? Gibt es sie überhaupt noch in nennenswerter Größe? Ich meine, einige wenige Fälle sind jetzt im Verlauf dieses Wahlkampfs dann doch mal in die Öffentlichkeit gekommen. Sie erinnern sich höchstwahrscheinlich an diesen CDU-Ortsbürgermeister, der uns nicht nur finanziell im Wahlkampf unterstützt hat, der auch eine ganz klare politische Botschaft, nämlich genau die, damit verbunden hat. Aber es gibt ja weitere Fälle, zum Beispiel hatte ich jetzt vorgestern auf einer CDU-Mitgliedskarte zum ersten Mal ein Autogramm gegeben, auch von einem Ortsbürgermeister, weiß ich noch, in Hallensleben war das, hier kannst du hier noch unterschreiben, darf keiner wissen, dass ich hier bin. Das weiß man halt nicht. Wie viele gibt es noch unter der Oberfläche? Aber was mir besonders wichtig ist, wenn wir hier wirklich Regierungsverantwortung übernehmen sollten, und das muss ich immer wieder sagen, dann muss das Stabilität haben. Es muss stabil sein, weil es geht ja nicht nur um die AfD in Sachsen-Anhalt, es geht ja auch um die AfD in ganz Deutschland. Weil wenn ich Gefahr laufe, hier keine stabile Regierung zu haben, eine Regierung, die vielleicht auf Gnaden solcher irgendwie sich durchwurschteln würde, wo ich nie wüsste, macht er das wirklich aus idealistischen Gründen? Liebt er wirklich sein Land? Macht er das jetzt, weil es gerade kurzzeitig opportun ist? Was passiert, wenn sich da der Wind dreht? Ist er dann wieder weg? Zerbricht er meine Regierung? Das darf nicht passieren. Diese Regierung muss 5 Jahre nicht nur stabil zusammenhalten, sie muss vor allem liefern. Weil es geht um die Glaubwürdigkeit und um den Erfolg der AfD in ganz Deutschland. Sachsen-Anhalt ist der erste Schritt. Deswegen muss das sitzen und deswegen bin ich auch so klar in meinen Positionen. Ich möchte, dass der Wähler nachher war, endlich wieder das bekommt, was er vorher gewählt hat.
2: Aber da möchte ich gerne nochmal nachhaken, weil Sie sind ja auch einer von den Vertretern, die dieser Idee, dass man das Land über die Partei stellt. Und wenn Sie jetzt nach der Wahl sagen, mir ist es wichtiger, dass wir nicht womöglich eine instabile Koalition haben, die dann zerbricht, dann sind wir als Partei, dann bin ich vielleicht als Kandidat beschädigt. Mir ist es wichtig, dass meine Regierung bestehen kann. Dann stellen Sie ja eigentlich Ihre Partei über das Wohl des Landes, weil es ja ganz viele Ihrer Wähler wahrscheinlich auch gibt, die sagen, probieren Sie es doch einfach mal. Sie haben vielleicht eine Mehrheit, vielleicht sind es ja auch in der CDU mehr, als man jetzt denkt, weil es ja, wenn wir in die Partei reinhören, hören wir da schon ziemlich viel Unzufriedenheit mit dem Schulze-Kurs. Also es gibt doch vielleicht ein einigermaßen stabiles Bündnis und dann könnte man wirklich gewisse Zustände beenden. Man könnte vielleicht eine neue Migrationspolitik einführen. Haben Sie da nicht auch Angst, dass die eigenen Wähler, die eigenen Leute sagen, Herr Siegmund, Sie haben jetzt die Option, warum ergreifen Sie sie dann nicht?
3: 3 konkrete Antworten. Erstens, gerade weil ich das Land über die Partei stelle und weil das Land nur noch eine einzige Chance im Prinzip hat, wenn wir so weitermachen würden, ist es so wichtig, dass wir erfolgreich sind und dass wir Stabilität haben. Weil wie lange hat es jetzt gedauert, dass wir dahin kamen, wo wir sind? Was haben wir hier alles erlebt? Was haben wir für Gegenwind erlebt? Wie hat man uns versucht zu diskreditieren? Jetzt stehen wir an diesem historischen Punkt. Ich glaube, es ist sehr unrealistisch, dass uns das nochmal gelänge in kurzer Zeit, wenn wir diesem Vertrauen nicht gerecht werden. Das heißt, wir müssen jetzt auch liefern entsprechend, weil wir haben nicht mehr viel Zeit. Und deswegen muss es funktionieren und deswegen ist es im Interesse unseres Landes, dass es erfolgreich ist und nicht irgendwie mit der heißen Nadel gestrickt ist, damit man sich irgendwie durchwurschtelt. Das ist die erste ganz entscheidende Antwort. Die zweite Frage ist, Sie haben gesagt, ist rumort unter dem Radar. Das kann ja sein, aber wer liefert dann wirklich? Wer ist dann wirklich auch bereit, diesen Schritt zu gehen? In der Vergangenheit wurde uns ganz oft angekündigt, ja, wenn das so weitergeht, dann werde ich die und die Position beziehen. Und dann kam es aber zur Sache und wer stand dann bereit? Niemand. Beispielsweise auch bei der Absetzung der einzelnen CDU-Protagonisten hätte man sich auch mal untereinander unterstützen können. Wer ist denn da mal aufgestanden und hat gesagt, den sägt ihr jetzt bitte nicht ab, der hat doch recht. Niemand, das haben alle mitgespielt. Und deswegen, ich lasse mich gerne eines Besseren belehren. Ich schaue mir das gerne nach der Wahl an. Aber nach den Erfahrungen, die ich jetzt über 10 Jahre lang gesammelt habe, bin ich halt noch nicht sehr optimistisch, dass das auch in der Größenordnung funktioniert, dass es Stabilität bedeutet.
2: Okay, aber ganz kurz dazu noch die Frage, wenn Sie merken, es gäbe doch eine stabile Mehrheit mit hinreichend vielen CDU-Leuten, dann würden Sie es probieren?
3: Also wir stehen jetzt aktuell laut sogar Ihrer Umfrage bei 43%. Die Grünen knabbern irgendwie an der 5%-Hürde. Selbst bei der SPD sieht es nicht so rosig aus. Die Chance ist aktuell sehr, sehr hoch, dass es gar nicht erst so weit kommt. Und dass wir vielleicht eine noch stabilere Mannschaft dann zusammen bekommen würden. Also ich will so etwas alles nicht ausschließen, weil ich das vorher nicht absehen kann. Es gibt so viele Faktoren, die da jetzt eine Rolle spielen. Wie viele kleine Parteien kommen rein? Wie stark sind wir wirklich? Wie stark ist auch diese Erodierung dieser Partei? Das kann ich alles nicht beeinflussen. Wenn es diese Umstände gibt und wenn sie gut für dieses Land sind und auch gut für unsere Partei sind, in dieser Abfolge übrigens, erst gut fürs Land, dann für die Partei, dann werde ich da niemals als Demokrat eine Tür zumachen. Es ist aber nicht das Szenario, auf das ich hinarbeite, weil das ist das ganz Entscheidende. Wenn ich mich darauf konzentrieren würde und nur sage, ich werde jetzt dieses Land regieren, weil ich hier irgendwelche Leute rausbreche, dann können wir einpacken. Das geht so nicht. Natürlich ist es in Ordnung, wenn man damit seine Mehrheit stabiler machen könnte, wenn es wirklich endlich diese Entwicklung gibt und diese Partei sich die Frage stellt, wohin gehen wir? Aber das ist nicht das, worauf ich hinarbeite. Das ist nicht das Ziel, was ich habe. Das Ziel ist es, mit einer stabilen Mannschaft hier dieses Land vom Kopf auf die Füße zu stellen, aus eigener Kraft. Aber wie gesagt, es wäre zutiefst antidemokratisch, wenn ich vorher da schon eine Tür zumachen würde.
1: Mhm. Apropos Stabilität, Sie haben in einem der Duelle in den letzten Tagen gesagt, eine Stimme mehr, ob das jetzt reichen würde, also absolute Mehrheit mit einer Stimme mehr, 2, 3 wären Ihnen lieber. Logisch, dass Ihnen Klar. das lieber wäre, ist einem immer lieber. Aber ich habe mich an der Stelle schon gefragt, was meinen Sie damit, wenn Sie sagen, nur absolute Mehrheit mit plus einer Stimme reicht noch nicht? Ist das eine Form von Misstrauen in die eigenen drei? Oder wie ist das zu verstehen?
3: Ich sage nicht, dass das nicht grundsätzlich reicht. Natürlich wäre das eine Mehrheit. Ich sage nur, dass ich Stabilität brauche. Wir sind alles Menschen. Was ist denn zum Beispiel, wenn jetzt 2 oder 3 Abgeordnete stationär behandelt werden, weil sie krankheitsbedingt ausfallen oder sowas? Dann hätte ich im Parlament, wenn alle anderen da sind, keine Mehrheit. Das hat nichts damit zu tun, dass ich nicht formal die Mehrheit habe. Das hat was damit zu tun, dass nun mal alles Menschen sind. Und wenn es ganz knapp ist, dann ist es so. Es gab wohl schon mal eine Zeit hier, das haben mir ältere Kollegen mal erzählt, wo dann irgendwelche Verletzten mit einer Trage in den Landtag getragen wurden, damit die abstimmen können und sowas. Und das ist kein Umstand, mit dem ich die erste AfD-geführte Regierung hier in Deutschland möglich machen möchte. Das heißt,
4: erst das Land, dann die Partei und dann die Person. Das ist immer der Anspruch. Und wenn es nun mal so ist und ich damit diese Mannschaft habe, dann ist es so. Aber das Ziel ist natürlich eine Mannschaft, wo auch mal jemand mal krankheitsbedingt ausfallen kann, ohne dass dadurch die Mehrheit wackelt.
1: Ich würde es gerne noch einmal kurz menschlich betragen. Das muss man ja einmal sagen. Der Wahlkampf, den Sie hier geführt haben, der war absolut bemerkenswert und ein Wahlkampf, wie man ihn in Deutschland in den letzten Jahren, ich habe viele Wahlkämpfe beobachtet, selten erlebt hat, mit einer unglaublichen Mobilisierung quer durch die Gesellschaft. Ihre Simson ist inzwischen auch hoch umstritten. Ja, sie wollten damit quasi zurück in die DDR rollen, höre ich da von Sven Schulze. Hat aber wahnsinnig viele Menschen einfach mitgerissen und bewegt. Also ein Wahlkampf, wie ich ihn selten erlebt habe. Und jetzt ist halt die Frage, absolute Mehrheit oder reicht's ganz knapp nicht? Also haben Sie 2 Stimmen plus oder 2 Stimmen minus? Darauf wird's am Ende irgendwie hinauslaufen. Ich persönlich kann mir nach dem Wahlkampf, nach der Euphorie, die Sie entfacht haben, aber eben auch erlebt haben, die Sie mit Sicherheit ja in den letzten Monaten auch getragen hat, ich kann es mir menschlich ganz schwer vorstellen, dass man da bei -2, -3 Stimmen dann sagt, ja gut, war halt nix. Ja, dann gehe ich halt wieder in die Opposition. Spielen Sie mit dem Gedanken oder wie blicken Sie darauf jetzt so wenige Stunden vor Öffnung der Wahllokale?
4: Ganz im Gegenteil, weil ich da super optimistisch bin. Erstmal, was war denn die Grundlage unseres Wahlkampfes? Warum waren wir denn hier so erfolgreich? Warum hat sich dieser Wahlkampf so von allen anderen Parteien hier in Sachsen unterschieden? Vor allem natürlich von der CDU. Das habe ich ja schon mal gebracht, das Beispiel. Die hätten ja jede Veranstaltung von der Bushaltestelle abhalten können. Das hätte ja ausgereicht. Warum war das so? Weil wir es einfach mit Liebe zum Land gemacht haben, mit Idealismus gemacht haben, mit innerer Überzeugung, dass es das Richtige ist, was wir machen. Und wenn man diese Grundzutaten erstmal hat für einen Wahlkampf, dann hat man auch eine ganz andere Ausgangslage, weil es Spaß macht. Und wenn man etwas mit Freude macht, dann haben wir diese Bilder, die wir hier wunderbar in jedem Winkel dieses Landes erzeugen konnten. Und es war einfach ein toller Rückenwind. Aber das, was wir damit erreicht haben, ist doch nicht nur die Entscheidung hier in Sachsen-Anhalt. Das, was wir erreicht haben, ist eine Wahlbewegung, so würde ich sie nennen, in ganz Deutschland. Das schwappt ja auch über. Wir hatten ja so viele Menschen aus ganz Deutschland, die sich einfach das mal selbst anschauen wollten. Aus Niedersachsen, aus Baden-Württemberg, aus Bayern, egal woher. Und gesagt haben, das schwappt jetzt auch zu uns. Die Leute sehen ja, was möglich ist. Die sehen, was einen Zusammenhalt wieder auslösen kann, wenn wir uns wieder auch als ein Volk verstehen. Und demzufolge ist das für mich hier eine langfristige Perspektive. Wir laufen hier keinen Sprint, wir laufen einen politischen Marathon. Und es lässt sich Gott sei Dank nicht mehr aufhalten, was wir hier begonnen haben, nämlich die positive politische Wende für dieses Land. Und ich würde Vertrauen verlieren, wenn ich nicht nach der Wahl das umsetze, was ich vorher angekündigt habe. Und vielleicht noch der letzte Satz, das ist auch nochmal eine Antwort auf Ihre beiden Fragen. Sie haben ja vorhin noch nach den Menschen gefragt, was die Wähler erwarten würden. Das ist auch nochmal eine ganz wichtige Komponente. Dadurch, dass ich ja den Wahlkampf nicht wie manch anderer politische Wettbewerber nur bei irgendwelchen Vereinen, Institutionen, die irgendwie auch nur politisch irgendwie orientiert sind, verbracht habe, sondern wirklich beim Volk mit tausenden Menschen gesprochen habe. Der Wahlkampf läuft ja nicht nur seit Wochen, der läuft ja im Prinzip schon seit über einem Jahr. Mit tausenden Menschen gesprochen habe, kenne ich die Erwartungshaltung der Wähler von uns. Und zwar sowohl der Wähler, die schon länger AfD gewählt haben, auch der, die jetzt dazukamen. Und alle sagen das Gleiche. Bleibt euch selbst treu. Verbiegt euch nicht. Wir haben genug davon, dass Parteien nach der Wahl sagen, das habe ich zwar gesagt, aber jetzt kann ich es nicht mehr machen, weil ich habe jetzt eine Koalition. Ich muss jetzt kompromissfähig sein. Die Leute haben die Nase voll davon. Was die Leute möchten, ist, dass man geradlinig ist, dass man sich selbst gegenüber treu bleibt. Und deswegen werde ich genau das nach der Wahl machen. Ich werde das umsetzen, was ich vorher versprochen habe, angekündigt habe. Und Parallelen, letzter Satz noch, erinnern sich an Hamburg 50er Jahre, da gab es eine ähnliche Szenerie, die SPD knapp über 40%, hat nicht regiert, alle anderen haben sich zusammengeschlossen, es gab eine Neuwahl nach kurzer Zeit und die SPD hatte weit über 50%. Das wäre das Szenario B. Das darf nicht passieren, Sachsen-Anhalt hat keine Zeit mehr, aber so oder so werden wir Verantwortung übernehmen.
1: Also obwohl ich Hamburger bin, muss ich sagen, kann ich mich an das Beispiel nicht mehr aus eigener Erinnerung erinnern, aber
4: da waren Sie auch, glaube ich, noch nicht geboren.
1: Aber ich kenne es natürlich. Sie haben ganz oft das Thema Zusammenhalt angesprochen, das, was sozusagen in diesem Wahlkampf sichtbar war. Auf der anderen Seite, wir haben ja eben hier das Thema Antifa schon kurz angesprochen, gibt es halt Gewaltankündigungen, Gewaltandrohungen, wie ich sie im politischen Wettbewerb jetzt persönlich noch nicht erlebt habe, sowohl für das Szenario AfD absolute Mehrheit, aber ehrlicherweise auch für das Szenario reicht nicht ganz zur absoluten Mehrheit. Was befürchten Sie da für die 72 Stunden, die uns bevorstehen, besonders hier in Magdeburg.
4: Also ich habe noch nie irgendwo ein Gewaltpotenzial gehört bei unseren Leuten, bei konservativen Leuten, die sagen, wenn es nicht reicht, dann gehe ich auf die Barrikaden. Also niemand, nirgendwo habe ich das vernommen. Die Leute haben wieder Hoffnung, Zuversicht und das ist erstmal eine grundsätzliche positive Einstellung.
1: Ich meinte jetzt auch auf der linken Seite, was Sie da
4: schon eher bewegen. Da schon eher, so, wir können ja gerne mal hier die Straße runtergehen. Wenn Sie jetzt hier lang gehen, kommt ja der Landtag hier unten. Es ist alles verbarrikadiert. Sie haben hier überall diese Poller, diese Zufahrtspoller. Der Landtag ist im Prinzip hermetisch abgeriegelt. Meines Wissens nach hat jeder Polizist dieses Bundeslandes eine Urlaubssperre über dieses Wochenende bekommen. Also wir haben hier einen Umstand, der spricht hier eine eindeutige Sprache. Und das ist ja das, was wir aber auch schon seit 10 Jahren erleben. Ich meine, jeder Parteitag von uns wird ja geschützt wie eine Festung. Wo gibt es sowas andersrum? Wo gab es mal Anlass dazu, dass ein CDU-Parteitag oder ein Grünen-Parteitag irgendwie geschützt werden muss? Sowas gibt es nicht. Und demzufolge wissen wir, wo dieses Gewaltpotenzial herkommt. Ich hoffe für unser wunderschönes Bundesland und ich liebe dieses Bundesland, dass es hier keine Gewalt gibt. Das ist eine demokratische Entscheidung. Ich hoffe, dass sie rechtssicher abläuft. Wir haben jetzt leider schon die ersten Erfahrungen, dass es nicht so war, wie man sich das gewünscht hätte. Wenn ich sehe, wie viele hunderte Briefwahlunterlagen doppelt ausgeschickt wurden in Magdeburg und Halle, jetzt den ersten Fall eines offensichtlichen Wahlbetruges in einem Pflegeheim hier in Dessau-Roßlau, das ist keine gute Grundlage, um Vertrauen hier in diese Briefwahl vor allem zu stecken. Aber wir haben sehr viele freiwillige Wahlbeobachter. Wir hoffen, dass diese Wahl rechtssicher ist und wir hoffen, dass sie eine historische Wahl für Deutschland wird.
2: Sie haben gerade drüber gesprochen, es gibt sehr viel Widerstand gegen Ihre Partei und auch im Falle eines Wahlsiegs wird das ja so weitergehen. Also die Antifa wird ja nicht locker lassen, sondern falls sie regieren sollten, eher noch mehr auf die Straße gehen. Und auch innerhalb der Behörden gibt es ja Leute, die Ihnen sicher nicht sehr wohlgesinnt sind und sicher im Zweifel eher versuchen würden, Ihre Regierung zu torpedieren. Gibt es da schon Pläne, arbeiten Sie mit Szenarien, wie man dann im Fall, wenn man tatsächlich regiert, mit diesem breiten gesellschaftlichen Widerstand von links umgehen könnte?
4: Darüber machen wir uns seit mehreren Jahren Gedanken. Das muss man trennen. Das eine ist der in Anführungszeichen Widerstand in den Behörden, den ich viel optimistischer einschätze als viele andere. Weil was wir jetzt schon gespiegelt bekommen aus allen möglichen Ministerien, aus allen möglichen Bereichen des öffentlichen Dienstes, ist ein sehr großer Zuspruch, der halt unter der Decke gelegt wird. Also sehr viele trauen sich das im Moment nicht. Hinter vorgehaltener Hand sind es viel mehr, als man denkt. Sehr viele Beamte, Mitarbeiter im öffentlichen Dienst freuen sich hier auf frischen Wind in den Ministerien und freuen sich darauf, dass sie sich auch wieder frei entfalten können. Weil wie oft ist es in der Vergangenheit passiert, dass einzelne CDUler sonst wen als Vorgesetzte aus anderen Bundesländern hier reingesetzt wurden und eigene gute Köpfe aus unseren eigenen Reihen hier in Sachsen-Anhalt eben entsprechend keine Aufstiegsmöglichkeiten hatten, keine Entwicklungsmöglichkeiten hatten. Das heißt, wir werden ja auch das Potenzial in den eigenen Reihen nutzen, ganz, ganz wichtig. Und das gibt es. Deswegen bin ich da sehr optimistisch. Das Zweite, was Sie ansprachen, ist der ganze Bereich der NGOs, der ganzen Vereine. Ich muss das unterscheiden. Es gibt in dieser Gesellschaft Menschen, die haben Vorurteile gegenüber uns. Die stehen ja manchmal auf diesen Demonstrationen und wissen gar nicht, warum sie da so richtig stehen. Dann rede ich mit denen darüber und dann stellt sich schnell heraus, dass ganz viel Blödsinn dabei ist. Sie wollen ja die Schulpflicht abschaffen. Dann erklärt man, was wirklich ist und dann sagen sie, ach, das wusste ich ja gar nicht, das ist ja gar nicht so schlimm, das hört sich doch ganz gut an. Das gleiche mit der Inklusion. Wenn man das wirklich mal erklärt und mit den Menschen vernünftig darüber spricht, sagen sich, was, so wurde ich vorher vom Fernsehen veräppelt? Und dann werden sie am Ende noch zu einem AfD-Wähler. Also wir hatten ja in diesem Wahlkampf eigentlich historische Szenen, wo ich Leuten mit einer großen Antifa-Flagge auf der Mütze dann irgendwann nach einem viertelstündigen Gespräch dann die Hand gereicht habe und wir beide festgestellt haben, Mensch, die Gräben kann man ja zuschütten und so muss man es machen. Dann gibt es aber wieder Leute, die so borniert sind und so verzweifelt sind und auch so finanziell abhängig sind, dass keiner weiß, wie die damit umgehen werden. Werden sie dieses Bundesland freiwillig verlassen? Wird es wirklich in Gewalt ausufern? Das möchte ich alles nicht. Ich möchte, dass wir, auch wenn wir nach der Wahl, übrigens egal, wie sie ausgehen wird, ein gespaltenes Land vorfinden werden, wir werden ein gespaltenes Land haben. Das muss ein Ende haben. Wir müssen endlich wieder lernen, einander zuzuhören, aufeinander zuzugehen und auch mal unterschiedliche Meinungen zu respektieren und zu akzeptieren. Dazu gehört es aber auch, und das ist meine entscheidende Antwort, dass wir Schluss machen mit diesen permanenten Fake News, mit diesen permanenten Verzerrungen. Da ist ja auch der öffentlich-rechtliche Rundfunk zu einem großen Teil mitverantwortlich. Deswegen möchten wir diese Zwangsabgabe hier auch abschaffen. Aber das muss endlich ein Ende haben. Wir müssen wieder miteinander reden und als Gemeinschaft sehen.
2: Aber bei einem zum Beispiel sehr wichtigen Thema für Ihre Wähler, nämlich Migration und Änderung der Migrationspolitik. Da fährt gerade ein Fan von Ihnen, glaube ich, vorbei. Bei diesem Thema Migration, da ist ja zum Beispiel, dann wäre in Ihrem Kompetenzbereich die Abschiebung. Und wenn Sie da wirklich einen Kurswechsel anstreben würden, würden ja diese perfekt organisierten NGOs ein riesiges Geflecht an Anwälten, an Organisationen, an Vorfeld, das demonstrieren geht, würde sich ja dagegen wehren. Was würden Sie denn dann machen, um überhaupt Recht und Gesetz durchzusetzen? Würden Sie da auch auf das staatliche Gewaltmonopol dann setzen? Wie würden Sie damit umgehen, um überhaupt durchzusetzen, was Sie planen?
4: Es ist eine politische Frage. Wir haben eine Rechtslage, die hat einen Handlungsspielraum. Wir sind eine Rechtsstaatspartei. Wir werden immer Recht und Gesetz einhalten. Aber es ist doch meine politische Verantwortung zu entscheiden, kriegt jetzt jeder eine schöne Wohnung oder reicht eine Sammelunterkunft? Kann sich jeder ein schönes Leben machen oder gibt es eine Arbeitspflicht? Mache ich hier 5 Jahre lang Integrationskurse oder setze ich diese Arbeitspflicht durch? Und das sind alles Ermessensfragen, die werden wir politisch nutzen. Ich sage ja ganz klar, wir werden die Anreize abdrehen. Wenn ein Land, den Satz bringe ich immer wieder, wenn ein Land auf der Welt sagt, kommt alle her, hier gibt's alles umsonst, ihr müsst nichts dafür machen, ist es doch logisch, dass Menschen diesem Ruf folgen. Und deswegen ist es meine Verantwortung, zu trennen zwischen denjenigen, die gerne etwas mitbringen, die ein konkretes Arbeitsverhältnis schon vorher haben, die Sprachkenntnisse haben, die im Rechtsrahmen der geregelten Einwanderung hierher kommen. Und sagen wir mal ehrlich, richtige Fachkräfte machen ja aktuell einen großen Bogen in Deutschland. Oder habe ich es mit Leuten zu tun, die durch 5, 6, 7 Länder in das Land gehen, wo es das meiste Geld gibt? Und das ist die entscheidende Frage. Das können wir politisch regeln. Und demzufolge bin ich da viel entspannter und viel optimistischer als manch anderer, weil es eine politische Frage ist.
2: Aber dann haben Sie noch niemanden abgeschoben, wenn Sie die Anreize gesenkt haben. Also, dann kommen vielleicht welche nicht mehr, aber Sie haben noch niemanden abgeschoben.
4: Ganz kurze Trennung. Ich gehe ganz stark davon aus, dass auch ausreisepflichtige Personen, wenn man es mal nicht mehr so gemütlich macht, sich hier die Füße hochzulegen, ganz wichtig, dass sie dieses Bundesland freiwillig verlassen werden. So wie in vielen anderen Ländern dieser Welt, beispielsweise in Dänemark, wo die das ähnlich gemacht haben. Wir haben uns das angeschaut in Dänemark. Ich war mit vor Ort im Sozialministerium. Das geht. Und diejenigen, die trotzdem vollziehbar ausreisepflichtig sind, da werden wir auch neue Maßnahmen umsetzen. Also aktuell haben wir viel zu wenige Abschiebehaftplätze. Wir wissen teilweise gar nicht, wo sich diese Personen befinden. Wie soll denn eine Abschiebung erfolgreich umgesetzt werden, wenn ich gar nicht weiß, wo dieser Mensch gerade ist? Wo kommen wir denn hier hin? Hier ist jemand vollziehbar ausreisepflichtig, vielleicht sogar, weil er eine Straftat begangen hat und ich weiß gar nicht, wo der ist. Deswegen brauchen wir neue Maßnahmen, wir brauchen Fußfesseln, ich muss wissen, wo der ist oder halt einen Abschiebehaftplatz. Wir haben in Stendal, da oben, wo ich herkomme, eine Aufnahmeeinrichtung, 80 Millionen Euro Steuergeld, 10 Millionen Euro laufende Kosten im Jahr. Das Ding wird umgewidmet, nicht in eine Aufnahmeeinrichtung, in eine Abschiebehaftanstalt. Und dann weiß ich, wo sich diese Personen befinden, solange bis die Abschiebung umgesetzt werden kann. Und trotzdem, ich gehe davon aus, dass die allermeisten dieses Bundesland freiwillig verlassen werden, weil es um die Anreize geht.
1: Also ich habe verstanden, um die Aufnahmeeinrichtung Stendal kommt ein Zaun drumherum und jetzt wird
4: von der Aufnahme,
1: der Zaun wird dann ein bisschen besser bewacht. So.
4: Ist auch schon.
1: Friedrich Merz sagt, das Thema Migration hat im Wahlkampf keine Rolle gespielt. Wir sehen in den Umfragen, das Gegenteil ist richtig, es war das wichtigste Thema. Zu dieser ganzen Migrationskrise, aus der die AfD erwachsen ist, gegründet wurde, war auch die Euro-Krise, aber groß wurde aus der Migrationskrise, gehört eben dieses Thema Abschiebung. Die Abschiebungszahlen sind gesunken gegenüber Vorjahr, weil nahezu alle Bundesländer, deren Sache die Abschiebung ist, sich entweder weigern, wie zum Beispiel in Köln, also geradezu kriminell weigern, oder es mit wenig Leidenschaft durchsetzen, das Thema Abschiebung. Sie sagen jetzt, ja, die meisten werden freiwillig gehen. Halte ich durchaus auch für möglich, dass wenn man diese komfortable, luxuriöse Ausstattung streicht, manche sagen, naja, vielleicht ist anderswo doch schöner. Ich guck mal in Italien, Frankreich, Holland. Aber man kommt nicht um den Punkt drumherum, dass wir in Deutschland deutlich härteres Vorgehen brauchen, um so abzuschieben wie die AfD, das seit ihrer Erfolgsgeschichte immer versprochen hat. Und da habe ich dann schon mal eine kritische Frage, weil ich mich das selber immer frage. Sind selbst Ihre Wähler bereit, dass man, wenn sie sagen, okay, wir wissen jetzt, wo die sind, die abends zu Hause abholt, in eine Haftanstalt bringt, am Ende ja mit polizeilicher Maßnahme, das heißt mit der Staatsgewalt, um sie dann am nächsten Tag nach Hause zu fliegen, jetzt mal in einem Idealszenario. Ich persönlich, ist meine Überzeugung, hielte das für richtig. Ich bin mir aber immer gar nicht so sicher, ob das in Deutschland gesellschaftlich durchsetzbar und ob selbst Ihre Wähler, wenn man jetzt mal auf die USA blickt, ICE, Sie haben selber gesagt, Abschiebe-Taskforce, gehen die das am Ende mit, wenn die Berichte kommen beim MDR, bei RTL, guck mal, da sind die nachts schon wieder vorgefahren, haben wieder 30 Leute geholt, in das Abschiebegefängnis gebracht. Halten Sie das für realistisch, dass das wirklich geht? Weil ich habe da meine Zweifel dran. selbst bei AfD-Wählern, wenn es dann zu konfrontativen Bildern kommt, weil nichts anderes ist Durchsetzung des Rechtsstaates.
4: Aber selbstverständlich, das erwarten doch die Menschen. Ich meine, wo kommen wir denn hier hin, wenn wir unsere eigene Rechtslage nicht mehr einhalten? Das sind Menschen, die sind hier illegal. So ist es einfach. Und ich meine, wir stecken eigene deutsche Staatsbürger ins Gefängnis, wenn sie nach einer langen Zeit die Rundfunkzwangsabgaben nicht bezahlen. Aber da sind wir nicht in der Lage, unser eigenes Gesetz umzusetzen. Und wir reden ja hier zu einem Teil entsprechend auch von Straftätern. Warum ist man denn ausreisepflichtig? Weil man sein Aufenthaltsrecht verwirkt hat. Es gibt unterschiedliche Gründe, die dazu führen, aber auch das sind Gründe. Und da kann ich doch nicht einfach sagen, ich habe jetzt hier einen Straftäter, jemand, der hier gegen Recht und Gesetz verstoßen hat, und den fasse ich jetzt mit Samthandschuhen an und sage, mach dir hier ein schönes Leben. Wo kommen wir denn hin? Was ist denn das auch für eine Botschaft unseren eigenen Leuten gegenüber? Wir finanzieren das alles mit. Die Menschen erwarten, dass wir endlich mal unser Recht und Gesetz hier vernünftig durchsetzen. Und demzufolge selbstverständlich. Aber ich muss mich wiederholen, ich gehe, wie gesagt, davon aus, dass wir hier es durch die Abdrehung der Anreize zu einem ganz großen Teil uns ersparen können, weil das sind die Erfahrungen, die andere Länder gemacht haben. Und deswegen, das ist der erste Schritt. Aber trotzdem, um die Frage zu beantworten, selbstverständlich.
1: Ist das nach Ihrer Vorstellung eine eigene neue Einheit innerhalb der Polizei? Man muss sagen, alles andere ist gescheitert. Alles andere ist gescheitert. Allgemeine Zuständigkeiten. Gibt es eine eigene Zuständigkeit Abschiebung?
4: Nein, das, ja, selbstverständlich. Das ist ja die Taskforce-Abschiebung. Aber das ist nicht gescheitert in meinen Augen. Es ist halt politisch so gewollt. Wissen Sie, Sie haben ja vorhin über den Wahlkampfabschluss der CDU hier gesprochen. Es gibt keinen eigenen. Sie machen Seite an Seite mit Antifa und mit dem Verbot von Deutschlandflaggen. Genau das merken wir doch jetzt schon in der Regierung. Also die CDU verbiegt sich doch schon, wo es geht, genau für diese Koalitionspartner, die das wollen. Sie kennen doch den Kurs der Linken und der Grünen. Kein Mensch ist illegal, dieser ganze Quatsch. Also es gibt keine Unterscheidung mehr. Alle hierher, alle Grenzen offen, das ist doch der Kurs, den die CDU ja auch mitgeht. Und auch die politischen Entscheidungen sprechen eine eindeutige Sprache. Vor 2-3 Monaten hat die Landesregierung in Sachsen-Anhalt das erste große Queerförderprogramm beschlossen. Jetzt, kurz vor der Wahl, das war die Prioritätensetzung. Und da sieht man doch ganz klar, da werde ich heute übrigens noch mal ein Video hochladen mit Zahlen, Daten und Fakten, was dahinter steckt. Da kräuseln sich einem die Fußnägel. Das ist wirklich verrückt, was die wirklich hier beschlossen haben in Sachsen-Anhalt. Aber was will ich damit sagen? Sie bereiten sich auch politisch genau auf diesen neuen Partner vor. Und dann, was will die Linke? Schauen Sie nach Berlin. Abschiebeaussetzungen komplett, die eigene Rechtslage nicht mehr umsetzen. Das ist das auch, was uns hier bevorstehen würde. Und deswegen müssen wir jetzt endlich ein ganz klares politisches Zeichen setzen. Wir müssen unser eigenes Gesetz wieder einhalten. Worüber rede ich eigentlich die ganze Zeit? Das ist völlig absurd eigentlich. Wir möchten endlich wieder Rechtsstaatlichkeit in diesem Land haben und dazu gehören auch Abschiebungen.
1: Sie haben es jetzt zweimal selbst erwähnt und ich glaube, es ist eines der ganz großen Treiber in Ihrem Wahlkampf, nämlich öffentlich-rechtlicher Rundfunk. Mhm. Und die Ansage war mal, das kündigen wir am ersten Tag, wenn ich es richtig verstanden habe, haben sich auf den letzten Metern noch alle anderen Parteien zusammengetan, um zu verunmöglichen, dass man als Ministerpräsident den Medienstaatsvertrag aufkündigt. Es bräuchte jetzt einen Parlamentsbeschluss, der wäre mit absoluter Mehrheit aber machbar. Also relativ zügig würden Sie diesen Medienstaatsvertrag aufkündigen. Ich gebe da ehrlich zu, ich gehöre selber zu den Menschen, die das geradezu herbeisehen, dass sich beim öffentlich-rechtlichen System was ändert. Aber vielleicht bin ich da auch zu deutsch, geht nicht sozialisiert. Ich kann es mir immer noch nicht richtig vorstellen. Deswegen, glauben Sie, Sie kriegen das wirklich hin, dass sich beim öffentlich-rechtlichen Rundfunk was ändert? Weil, wie gesagt, vielleicht bin ich da selber inzwischen zu verkrustet. Ich kann es mir einfach nicht vorstellen, dass sich da jemals was tut.
4: Herr Reichelt, gehen Sie einfach mal durch diese wunderschöne Stadt. Es steht an jeder Straßenlaterne weiß auf blau. Alles ist möglich. Und selbstverständlich ist alles möglich, weil die Rechtsgrundlage für den öffentlich-rechtlichen Rundfunk, so wie er jetzt besteht, von 1988 ist. Aus einer Zeit, wo es dazu kein privates Angebot gab. Ich sitze jetzt gerade hier bei News. Jeder kann sich live einen eigenen Eindruck machen. Es gibt andere Medienhäuser. Wenn einem das nicht gefällt, schaltet man weg. Kann ich nicht empfehlen. Teilt es ruhig gern. Aber es gibt so viel Angebot aus allen möglichen Bereichen. Diese Grundlage ist völlig überholt. Warum brauchen wir diesen Riesentanker? 9 Milliarden Euro, 20 Sender 40 Hörfunkprogramme, Apps und. Wir bezahlen das alles mit. Es ist nicht mehr zeitgemäß. Und übrigens ist es gut, dass wir noch mal ganz kurz darüber sprechen, weil die haben das ja nicht ohne Grund eingeführt. Früher war es eine Unterschrift des Ministerpräsidenten. Zack, war der Medienstaatsvertrag gekündigt. Jetzt braucht man einen Parlamentsbeschluss. Und das ist schon der erste Punkt, wo ich sage, ich brauche die absolute Mehrheit. Was würde es mir bringen, wenn ich mich mit irgendwelchen Spielchen, mit irgendwelchen Enthaltungen zum Ministerpräsidenten wählen lasse und danach keine Mehrheit im Parlament habe? Dann sage ich, ich kann es jetzt nicht kündigen. Ich bin jetzt euer Ministerpräsident, aber ich kann den Medienstaatsvertrag nicht kündigen, weil ich mich hier habe irgendwie durchwurschteln lassen. Und da komme ich schon an den ersten Punkt, wo ich Glaubwürdigkeit verlieren würde. Ich wäre Ministerpräsident und wir würden diesen Staatsvertrag nicht kündigen. Das darf nicht passieren. Und deswegen brauche ich die absolute Mehrheit auch im Parlament später, damit ich entsprechend handeln kann. Es wird juristisch kompliziert, das ist kein Geheimnis, keiner weiß, was dabei rauskommt, das sage ich auch ganz frei aus. Aber wir werden diesen Schritt gehen, ich halte die Rechtsgrundlage für absolut überholt und ich halte es für hochgradig realistisch, sollten wir hier wirklich eine sehr neutrale Justiz haben, ist ja der zweite Punkt, dass auch entsprechend so geurteilt wird, dass es nicht mehr die gleiche Zeit ist wie 1988 und wir entsprechend einen anderen Umstand brauchen. Und was dabei rauskommt, dem werden wir uns fügen. Höchstwahrscheinlich ein Grundfunkangebot, ein, zwei Sender und den Rest dann freiwillig per Abo. Das ist doch genau das, was wir wollen. Aber niemand soll gezwungen sein, mehr hier für etwas zu bezahlen, was er nicht sehen will.
2: Es gibt ja zahlreiche Juristen, die warnen davor, dass es am Ende so sein könnte, dass man hier im Land weiter die Rundfunkgebühren zahlen muss, aber einfach kein Angebot mehr erhält und den Rundfunk nicht mehr sehen kann. Wie wollen Sie das verhindern? Und wie, Sie haben das jetzt eben gerade gesagt, es ist offen, wie es ausgeht. Aber das ist ja tatsächlich, kann ja auch sehr gefährlich für Sie werden. Also wenn am Ende ein Ergebnis rauskommt, was ganz anders ist als das, was Sie versprochen haben, Nein. Dann wäre das ja schlecht fürs Land und schlecht für Sie.
4: Überhaupt nicht gefährlich, weil das würde ja den Bürgern wahrscheinlich noch mehr die Augen öffnen, was hier eigentlich los ist, was wir für eine verrückte Rechtslage hätten. Und Recht fällt ja auch nicht vom Himmel. Ich meine, wir sind als Politiker angehalten, die Rechtslage so zu gestalten, dass sie natürlich möglichst gut für dieses Land ist. Und das wäre in diesem Fall nicht so. Und ansonsten, Sie wissen ja, wie das ist, zwei Juristen, drei Meinungen. Genauso ist es hier auch. Es gibt ja nicht nur den Medienstaatsvertrag, es gibt ja auch die entsprechenden Staatsverträge über die entsprechenden Einzugsordnungen. Man hat es ja auch den Kommunen jetzt übergeholfen. Also es ist ja wirklich, auch das ist ja völlig absurd. Sie kennen ja auch die Beitragsrückstände bei den Zwangsgebühren, wie viele Menschen das gar nicht wollen. Demzufolge würde auch die Rechtsgrundlage für diese Einzüge sich verändern. Jedenfalls laut Meinung anderer Juristen wieder, die sagen, woher wollt ihr das denn wissen? Wo seht ihr denn die Rechtsgrundlage dafür, dass die Leute weiterzahlen müssen? Also es gibt sehr viele unterschiedliche Meinungen. Das ist wie immer so in der deutschen Justiz. Aber deswegen sage ich hier ganz klar, und das denke ich mal, das ist Konsens über alle Juristen weg. Niemand weiß, was dabei rauskommt. Aber wir müssen endlich diesen Schritt gehen. Es gab bisher kein Bundesland, was dann auch entsprechend geliefert hat. Es gab immer mal welche im Wahlkampf, die das ähnlich tituliert haben. Erinnern Sie sich an Bayern oder auch mal an Sachsen. Da gab es dann mal, um mal noch ein paar Stimmen zu gewinnen auf den letzten Metern, genau diese Titulierungen, die dann nach der Wahl schnell wieder vergessen wurden. Aber genauso möchte ich nicht sein und deswegen werden wir den Medienstaatsvertrag kündigen.
1: Nach Ihrer Vorstellung, wann zahlen die Sachsen-Anhalter keinen Rundfunkbeitrag mehr?
4: Wir haben eine Kündigungsfrist von 2 Jahren und immer zum Jahresende. Der frühestmögliche Zeitpunkt für eine Kündigung des Medienstaatsvertrages wäre höchstwahrscheinlich im November 2026. 27, 28 wären die Kündigungsfristjahre, sodass theoretisch zum 01.01.2029 der erstmögliche Termin wäre. Sollte es juristisch so ausgeurteilt werden.
2: Okay, dann wissen die Sachsen-Anhalter wenigstens, was sie da genau planen. Aber wir haben darüber gesprochen. Wir haben darüber gesprochen, am Ende geht es oft nicht nur darum, was will man, sondern es geht um die Details. Und wir haben ja auch Ihren Wahlkampf beobachtet. Da ist mir aufgefallen, dass Sie, je länger der gedauert hat, eine umso größere Bewegung hinter sich vereinigt haben, aber gleichzeitig auch sehr unkonkret in Ihren Botschaften geworden sind. Mhm. Also Ihr Motto, alles ist möglich, Vision 2026, das waren mitreißende Botschaften, aber Botschaften, die fast schon ein bisschen entpolitisiert auf den letzten Metern wirkten. Nun geht es ja beim Regieren auch ums Handwerk. Wie wollen Sie das denn hinkriegen? Und wenn man sich die Duelle angeschaut hat, zum Beispiel ein Herr Schulze, der überhaupt nicht so charismatisch rüberkommt, kaum jemanden überzeugt hat, aber der war sehr tief in den Details. Wie wollen Sie das hinkriegen als Partei, die einerseits diese linke Macht gegen sich hat, aber eben andererseits auch gar keine Regierungserfahrung, dass Sie genügend Leute zusammenkriegen, die wirklich gegen diesen breiten Widerstand die Politik machen können, die Sie versprochen haben? Woher rekrutieren Sie Ihre Leute? Woher rekrutieren Sie auch das Wissen, das es ja zum Regieren braucht?
4: Da muss ich ein bisschen widersprechen. Genau so, wie wir es gemacht haben, war es richtig. Wir haben endlich wieder einen lang,

0: alle Fragen dieser Zeit gerade hier bei uns im Bundesland geregelt, nämlich auf über 150 Seiten. Wir haben die Antworten. Und das Zweite, was ich auch mit diesen Botschaften verbunden habe, das haben andere Parteien auch nicht gemacht, ich sage immer wieder, das ist eine Teamleistung, das ist eine Mannschaftsleistung. Wir haben ein wunderbares Team, was hier bereitsteht, Verantwortung zu übernehmen. Nicht umsonst haben wir dieses Programm auf 150 Seiten beschlossen, weil ganz viele tolle Fachpolitiker aus allen möglichen Bereichen ihre Impulse mit eingearbeitet haben. Meine Aufgabe als eventuell nächster Ministerpräsident für dieses Land ist es ja, den groben Rahmen zu gehen, dass wir fachpolitisch in jedem einzelnen Ressort auch die kleinen Details umsetzen können. Aber wir brauchen da erstmal wieder die Perspektive. Und das ist meine Herausforderung, meine Aufgabe auch als potenziell nächster Ministerpräsident. Und deswegen sehe ich mich hier als Teil einer tollen Mannschaft. Wir können gerne über alles Mögliche sprechen. Wir können über die Kastrationspflicht von Katzen sprechen, die wir im Programm geregelt haben. Wir können über Düngemittelverordnungen reden.
1: Ist das geregelt?
0: Ist da die Frage? Wird aktuell nicht so umgesetzt, wie wir sie gerne hätten. Und deswegen haben wir die Probleme in den Tierheimen. Wir müssen die Kastrationspflicht vernünftig flächendeckend umsetzen, damit wir auch die Tierheime entlasten und das auch kontrolliert wird. Aber das sind alles Kleinigkeiten, natürlich, aber das gehört dazu. Aber ich sag's ja nochmal, wir können darüber reden, aber das sind nicht die Umstände, die unser Land dahin gebracht haben, wo es ist. Das ist das Thema Migration, das ist das Thema Energiepolitik, das ist das Thema innere Sicherheit, Wirtschaftspolitik, das sind die Fragen dieser Zeit. Und demzufolge, ich muss mich wiederholen, wir haben auch kleinteilige Antworten auf alle Probleme dieser Zeit, aber wir brauchen endlich wieder diesen langfristigen, konkreten Plan mit den Punkten im Fokus, die unser Land in diese Schieflage gebracht haben. Und demzufolge, glaube ich, haben wir im Wahlkampf vieles richtig gemacht.
1: Ich versuche gerade so zu sitzen für Markus Lanz, für alle, die gerade zuschauen.
0: Das schaffen sie leider nicht. Gott sei Dank
1: übrigens. Es gab in den letzten Tagen zwischen Ihnen und Sven Schulze einen großen Konflikt, der nach meiner Beobachtung auch für ein bisschen mehr steht als nur für Sachsen-Anhalt. Nämlich um Ihren Wahlkampfslogan. Da steht, Sie haben es ja selber gesagt, auf den Plakaten, alles ist möglich. Sven Schulze sagt, vollkommener Quatsch, das würde ich mir niemals aufs Plakat schreiben, das stimmt nicht. Es ist nicht alles möglich. Es ist eine sehr grundsätzliche Auseinandersetzung zwischen alles ist möglich und Quatsch, da gibt es Rechtsvorbehalte, das stimmt nicht, das sollte man den Leuten nicht einreden. Versprechen Sie den Menschen zu viel, ist vielleicht gar nicht alles möglich?
0: Also wer will, der findet Wege und wer nicht will, findet Gründe. Und was wir vom ersten Tag an gemacht haben, ist nichts versprochen, weil da bin ich 100% bei Ihnen. Man darf nichts versprechen, was man nicht halten kann. Was wir sagen, wir brauchen endlich diese langfristige Perspektive und die bedingt auch unterschiedliche weitere Punkte, die ich aktuell hier noch nicht in der Verantwortung habe. Viele haben am Anfang gesagt, das hat sich dann irgendwann relativ schnell erledigt, weil man es argumentieren kann. Warum haben Sie denn Bundespunkte in Ihrem Programm drin? Warum reden Sie denn hier über die Problematik beim Tanken und vieles mehr? Natürlich ist das Bundespolitik. Aber wir sagen doch, dass wir als Land Sachsen-Anhalt, genauso wie jedes andere Bundesland in Deutschland auch, maßgeblich von den verrückten Entscheidungen aus Berlin abhängig sind. Und da kann ich mich drehen und wenden, wie ich will. Es gibt Punkte, die werde ich hier aus dem Bundesland heraus nicht lösen können. Und deswegen brauchen wir diese Perspektive, wie man dieses Land vom Kopf auf die Füße stellt, indem man im Land anfängt, alles nutzt, was man machen kann. Bildung ist Ländersache, die Ausreichung von Sozialleistungen an Migranten, das ist alles Ländersache, die Ausbildung von Ärzten, Ländersache. Ich kann viel machen, aber große Probleme müssen in Berlin gelöst werden, respektive auch in Brüssel. Und deswegen ist es der langfristige Plan, die langfristige Perspektive. Und das ist kein falsches Versprechen. Es ist endlich wieder eine Perspektive, wo Menschen wieder Hoffnung haben und wo sie sagen, genau so ist es, da spricht er mir aus dem Herzen.
1: Sie haben ja in dem einen Duell diese Tankquittung gezeigt.
0: Ja. Wissen Sie, was der Kollege gezeigt hat?
1: In Spaten.
0: Super, ja?
1: Ja.
0: Der Totengräber.
1: Sie haben diese Tankquittung gezeigt. Wir haben auf dem Weg hierher auch wieder getankt. Ist alles haarsträubend. 2,70 Euro, 2,75 Euro.
0: An der Autobahn.
1: An der Autobahn. Ja, hätte ich nicht machen sollen, aber war logistisch auch heute wieder nicht anders möglich. So, diese Benzinpreise sind ein ultra emotionales Thema. Vermutlich haben Sie es deswegen auch gezeigt. Da sehen wir es jetzt gerade nochmal eingeblendet. Sven Schulze sagt natürlich,
0: schönes Bild.
1: Na Moment einmal, Sie tun jetzt wieder so, als könnten Sie daran was ändern. Können Sie ja gar nicht. Und da hat er ja einen Punkt. Sie können nominell auch erstmal nichts an den Benzinpreisen ändern, weil all die staatliche Besteuerung von der Mineralölsteuer über CO2-Abgabe, Mehrwertsteuer, die dann nochmal auf all das kommt, die wird ja nicht in Sachsen-Anhalt gemacht. Deswegen glaube ich, interessiert nochmal viele Leute, wenn Sie diese Tankquittung zeigen. Wie würde denn der Weg überhaupt aussehen, von Magdeburg aus etwas an den Benzinpreisen zu verändern? Und wenn es mittel- oder langfristig ist, aber den Weg wollen die Leute dann ja schon verstehen.
0: Es ist mittel- und langfristig. Das alles andere wäre unehrlich, deswegen sage ich so. Aber wir haben es doch im Wahlkampf wieder erlebt. In jeder möglichen Chance wird sich von der eigenen Bundespolitik distanziert. Wir haben mit denen nichts zu tun. Das wollen wir alles nicht. Das finden wir schlecht. Aber wenn es darauf ankommt, dann wird doch der Kanzler hier wieder hofiert. Natürlich nicht von den Bürgern, haben sie gesehen, was die davon halten, aber von der eigenen CDU. Und genau das ist das Problem, warum wir diese Benzinpreise haben, weil in Berlin alles nur so entschieden werden kann, wie es entschieden wird,

0: weil die Länder mitspielen. Das haben wir auch bei Corona gesehen. Ich meine, Bundesländer hätten doch ausscheren können und sagen, wir machen diesen ganzen Quatsch nicht mit. Ich werde keine Pflegekräfte rausschmeißen, wenn die nicht geimpft sind. Trotzdem haben alle mitgespielt, weil es ein politisches Zahnradsystem ist, wo eins in anderes greift. Und deswegen haben die ja solche panische Angst davor, dass wir hier erfolgreich regieren. Weil es ja dann zum ersten Mal ein Bundesland geben wird, was auch mal Einblick hat in Informationen, wie zum Beispiel etwas gekommen ist, beispielsweise auch bei Corona, mal rückwirkend mal ausarbeiten, aber auch in der Zukunft genau so, auch mal ein Stoppzeichen setzt und sagt, das möchte ich nicht. Natürlich auch über den Bundesrat. Da reichen meine oder unsere potenziellen 4 Stimmen nicht. Das ist so. Aber Sachsen-Anhalt ist, wie gesagt, der erste Schritt. Ich hoffe, dass wir mit Mecklenburg-Vorpommern schon ein zweites Bundesland bekommen, wo wir auch dann 2 Ministerpräsidenten von der AfD haben könnten, die entsprechend in Berlin nochmal ein starkes Zeichen setzen. Und dann müssen es immer mehr werden. Aber die Zeit muss vorbei sein, wo die Berliner Politik in ihrer Blase so agieren kann, wie sie agiert, weil die Länder, wie gesagt, mitspielen. Deswegen ist diese Wahl so entscheidend. Es ist auch ein ganz, ganz wichtiges politisches Zeichen, was von dieser Wahl ausgeht. Und eins kann man einfach nicht leugnen. Dieses Beispiel habe ich in der Sendung auch gebracht. In Polen tanken sie heute für 1,60 Euro, 1,70 Euro. Bei uns haben sie gerade gesagt 2,70 Euro oder 2,40 Euro, je nachdem. Der Ölpreis ist der gleiche. Und demzufolge werden wir hier abgezockt, völlig ohne Not. Es ist eine politische Frage und die muss in Berlin beantwortet werden.
1: Das ist aber ja ein grundsätzliches Problem, was sich stellt. Also das Tanken ist da ja quasi nur sinnbildlich, steht es für all die Felder, wo man auf landespolitischer Ebene gar nicht so viel Einfluss hat, weil ganz viele Regeln in Berlin oder heutzutage mittlerweile in der EU gemacht werden, also noch schwerer zu ändern sind. Nun kann es natürlich sein, wenn sie tatsächlich regieren, dass es ihnen dann auf vielen Feldern so geht, dass es gar keine großen realen Veränderungen geben kann, weil man zum Beispiel in Sachsen-Anhalt nicht einfach sagen kann, wir schaffen die CO2-Steuer ab. Können Sie denn Felder benennen, wo Sie ganz klar sagen, da werden die Menschen im Land was spüren, wo sich was verändert und wann? Wann können die Leute mit welchen Veränderungen?
2: Wenn ich da nur anschließen darf, um es noch konkreter zu machen, weil ich so eine wichtige Frage finde. Wenn wir uns in einem Jahr hier wieder treffen auf dieser wunderschönen Terrasse und Sie sind Ministerpräsident, 3 Dinge, die sich, wie Pauline gesagt hat, konkret verändert haben, verbessert haben für die Menschen.
0: Ich fange am besten gleich mit den 3 konkreten Punkten an und dann, warum das so wichtig ist. Wir haben genau für diese Frage, haben wir zu dem Regierungsprogramm ein 100-Tage-Programm beschlossen. 10 konkrete Maßnahmen, die man landespolitisch schnellstmöglich, am besten Fall innerhalb von 100 Tagen lösen kann. Und da sagen wir ganz klar, die wichtigste Frage ist die Neuordnung der Migration. Und da haben wir in dem 100-Tage-Programm beispielsweise die flächendeckende Arbeitspflicht für Asylbewerber drin, über einen Erlass des Innenministeriums. Warum? Weil es innerhalb von einem Tag umsetzbar wäre. Man würde sofort trennen zwischen den beiden Gruppen, die ich vorhin genannt habe. Und warum ist das so wichtig? Neuordnung an die Migration. Und warum würden das sofort, und jetzt komme ich auch zur konkreten Antwort, die Sachsen-Anhalter spüren. Auf der einen Seite würde man halt, wie gesagt, den Leuten das unbequem machen, die sich hier nicht benehmen. Die würden höchstwahrscheinlich dieses Bundesland freiwillig verlassen. Und auf der anderen Seite würde man damit einfach sehr viel Geld freimachen. Ich brauche Geld. Ich habe ja auch Punkte in diesem Programm, die kosten Geld. Das sind Investitionen. Die Beitragsfreiheit für Kindergärten beispielsweise. Kostenloses Kindergarten und Schulessen wären die nächsten beiden Punkte, die man schnellstmöglich merken würde. Bestenfalls schon im nächsten Haushalt. Und demzufolge müssen wir irgendwo Einsparpotenzial aufmachen. Das sehe ich im Bereich Migration. 300 bis 500 Millionen Euro können wir einsparen, deswegen ist das extrem wichtig. Es gibt weitere Punkte in diesem 100-Tage-Programm, die schnell umsetzbar sind. Ein Beispiel, das immer oft belächelt wird, ist natürlich auch die Beflaggung an unseren Schulen, die Untersagung der Regenbogenflagge. Natürlich ist das nicht die ganz große Frage dieser Zeit, die sofort hier Milch und Honig fließen lässt, aber es ist ein Schritt in die richtige Richtung. Weil
2: jetzt wird sie noch weggekerchert.
0: Genau. Und darum geht es. Wie soll ich denn in eine selbstbewusste, gute Zukunft gehen können, wenn ich gar nicht stolz auf mich selbst bin, auf unser Land bin, wenn wir stolz auf Deutschland sind? Und das ist ein Punkt, den müssen wir schnellstmöglich umsetzen. Und so gibt es weitere Punkte, die vielleicht kleinteilig sind. Das ist so, aber ich kann sie schnell umsetzen. Auch die Zuschüsse beispielsweise für Führerscheine, für Auszubildende. Ein Führerschein kostet aktuell 3.500, 4.000 Euro mittlerweile in Sachsen-Anhalt. Wir haben Azubis, die sagen, ich kann meine Ausbildungsstelle nicht annehmen, weil das Ding 20 Kilometer weg ist, ich komme da nicht hin. Da kann man gegensteuern. Das kostet nicht so viel Geld. Das sind kleine Punkte. Bei den Feuerwehren kann ich was machen. Feuerwehrführerscheine, genau das Gleiche. Das ist alles im 100-Tage-Programm, weil es schnell geht, weil es effizient ist und weil ich sofort zeigen kann den Menschen, es bewegt sich was. Es gibt noch viel, viel mehr Punkte. Wir können da ewig lange drüber sprechen, aber im Rahmen der Zeit, so soll es laufen. Warum aber ist das so wichtig, dass ich sofort handle? Und jetzt bin ich nochmal bei Ihrer zentralen Frage. Die Menschen erwarten nicht, und das kommt auch nach 1000 Gesprächen raus, dass ab Tag 1 alles so ist wie vor 20 Jahren. Das erwartet niemand. Jeder weiß, es wird lange Zeit dauern, bis wir aufbauen. Was die Menschen aber erwarten, ist endlich die Trendwende, sind endlich positive Meldungen, sind endlich Erfolgsmeldungen. Und genau so wird es gehen. Ich werde genauso regieren, wie ich jetzt Oppositionsarbeit mache, transparent. Dann wird es halt jeden Morgen ein Video aus der Staatskanzlei geben. Liebe Freunde, das und das haben wir jetzt umgesetzt. Das und das werdet ihr in den nächsten Tagen auf der Straße merken. Das und das ist der nächste Plan. So geht's weiter. Oder aber auch, das und das haben wir nicht umsetzen können, weil das und das mir einen Strich durch die Rechnung gemacht hat. Zum Beispiel eine neue Verordnung auf Bundesebene. Da bin ich auch mal gespannt, wie kreativ man sein wird. Das heißt, lange Rede, kurzer Sinn, sofort handeln, da wo man es machen kann. Es gibt viele Punkte, schauen Sie rein ins 100-Tage-Programm, das sind die 10 entscheidenden Punkte. Aber dann beginnt die Aufbauarbeit, dann müssen die Investitionen umgeleitet werden. Da muss ich in Kindergärten investieren, in Krankenhäuser investieren, in Schulen investieren. Und dann muss ich das aufbauen, was hier passiert ist. Und bestenfalls haben wir es dann bereits geschafft, dass wir eine Bundeskanzlerin Alice Weidel haben, dass wir auch die großen Probleme auf Bundesebene anpacken können.
1: Dann können wir ja vielleicht hier nicht in einem Jahr sprechen, sondern schon nach 100 Tagen, falls sie tatsächlich an die Regierung kommen und dann schauen, was davon umgesetzt wurde. Ein Punkt, der mir noch aufgefallen ist in ihrem Wahlprogramm, den finde ich auch besonders wichtig, weil wir befassen uns ja auch viel mit dem Thema der Meinungsfreiheit.
0: Ja.
1: Und die Meinungsfreiheit kritisieren wir ja immer, wird in Deutschland stark eingeschränkt, vor allem von den linken Parteien, auch von der CDU. Jetzt habe ich aber einen Punkt in ihrem Wahlprogramm gefunden, der hat mich etwas irritiert, weil ich das Gefühl habe, da soll ein neues Äußerungsdelikt eingeführt werden. Mhm. Eine Art Deutschlandsbeleidigungsparagraf. Und zwar heißt es hier unter dem Punkt Schutz für das Deutschtum im Strafrecht verankern. Wir werden uns auf Bundesebene dafür einsetzen, dass jeder, der den aktuellen deutschen Staat, Deutschland als historisch-kulturelles Gebilde, die deutschen Bürger und unsere Nationalsymbole öffentlich verunglimpft, mit Geld- oder Freiheitsstrafe bis zu 3 Jahren bestraft wird. Da zucke ich doch schon etwas zusammen. Wie kann man sich das konkret vorstellen? Also ich bin ja Fan von Deutschland, auch von den deutschen Nationalsymbolen. Ich finde aber jeder, der die kritisieren möchte, der sich auch hart darüber äußern möchte, muss das tun dürfen in einem freien Land. Möchten Sie das ab jetzt unter Strafe stellen?
0: Da kann ich Ihnen die Sorge absolut nehmen. Das wird auch bei uns möglich sein. Natürlich muss man auch sein eigenes Land kritisieren können, 100%. Was wir aber nicht mehr wollen, ist eine Verächtlichmachung von uns selbst und damit auch eine Relativierung von Menschen, die das mit ihrem Leben bezahlt in meiner Geschichte. Da möchte ich Ihnen ein Beispiel nennen, warum wir darauf gekommen sind. Sie wissen alle, wofür Björn Höcke verurteilt wurde. Ein Satz, alles für ich darf es ja nicht mal aussprechen. Das ist in diesem Land unter Strafe gestellt. Wenn es aber Politiker gibt, die sagen, und das muss ich jetzt, so traue ich jetzt auch zitiere, Deutschland verrecke oder du mieses Stück so oder Bomber Harris, do it again. Erinnern Sie sich an die Erfahrungen damals, die Bilder, die schrecklichen Bilder aus Dresden und aus vielen anderen deutschen Städten, wie viele Menschen das mit ihrem Leben bezahlt haben. Dass das einfach so sagbar ist, während ein deutscher Politiker, der alles für sein eigenes Land geben möchte, hier mit verhältnismäßig drakonischen Strafen belegt wird, das geht einfach so nicht mehr. Und es geht darum, wo wir uns selbst, unseren Mitmenschen hier irgendwie etwas so Schlechtes wünschen, dass es im Bereich Gewalt, Todeswünsche oder ähnliches geht, wenn ich an diesen Bomber Harris denke, das kann nicht sein, dass man so etwas gerade in diesem Verhältnis hier einfach so durchgehen lässt. Das möchten wir nicht mehr. Also das ist natürlich hier die Ultima Ratio, muss man immer rechtlich definieren. Uns geht es nicht um eine Einschränkung der Meinungsfreiheit, ganz im Gegenteil, die werden wir hochleben lassen. Wir werden jede Meinung hören, das ist wichtig. Uns geht es darum, wo man ein klares Stoppzeichen setzt, das ist die freiheitlich-demokratische Grundordnung, darum geht es. Wir möchten nicht, dass wir uns selbst hier verächtlich machen.
2: Es ist jetzt 9:15 am Freitag. Wir schauen einmal auf den Countdown hinter uns. Da steht noch ein Tag, 23 Stunden, 5 Minuten und es sind noch 5 Sekunden, bis hier in Sachsen-Anhalt die Wahllokale öffnen. Deswegen würde ich diese letzten verbliebenen Minuten gerne nochmal sprechen und spekulieren. Sie haben gesagt 45% plus X. Die beste Umfrage liegt bei 43. Die Kollegen vom ZDF liegen bei 41%, auch wenn ich gestern gesehen habe, der blaue Balken nur wenig höher war als der schwarze Balken. In der
0: alles Grafikfehler.
2: Ist wieder ein Grafikfehler da aufgetaucht. Wie geht's aus? Absolute Mehrheit, keine absolute Mehrheit. Grüne drin, Grüne nicht drin. Sie haben uns lange gesagt, was Sie wollen, aber bei uns wird auch immer spekuliert über Ergebnisse. Da sehen wir jetzt unsere Insa eingeblendet, 43 AfD, 22 Union, Linke 12, SPD 7, Grüne 5. Wenn die Grünen einen runtergehen, müsste es zur absoluten Mehrheit reichen. Wenn es so bleibt, ist es keine absolute Mehrheit. Was passiert?
0: Und da sehen Sie, wie knapp das ist. Erstmal vielen Dank, dass Sie es ohne Grafikfehler schaffen. Wunderbar, genauso muss das aussehen. Ich bin Demokrat, Herr Reichert. Ich nehme das Ergebnis genauso, wie es sein wird, weil das die demokratische Entscheidung der Menschen in diesem Land ist. Ich bin super optimistisch, dass in alle möglichen Bereiche hier, vor allem natürlich beim blauen Balken, noch Luft nach oben ist. Warum? Ich habe es noch nie in meinem Leben zuvor erlebt, dass ich so viele Menschen an unseren Ständen hatte, die Folgendes gesagt haben: Ich gehe dieses Jahr entweder zum ersten Mal AfD wählen oder ich gehe generell zum ersten Mal wählen. Ihr gebt mir wieder Hoffnung, ihr gebt mir wieder die Botschaft, es gibt wieder was zu wählen. Deswegen weiß ich nicht, inwieweit sich auch höchstwahrscheinlich eine hohe Wahlbeteiligung hier nochmal ja, niederschlagen wird, gerade bei dem kleinen grünen Balkchen ja. Man muss ja noch ein bisschen verniedlichen. Vielleicht ist da noch ein bisschen Luft nach unten durch eine hohe Wahlbeteiligung. Ja.
2: Ich glaube, wenn die noch ein bisschen kerchern drüben auf dem Kirchplatz, dann geht es vermutlich eher runter.
0: Und deswegen muss ich jetzt mal ganz kurz die Chance ergreifen, aufzurufen, liebe Wähler in Sachsen-Anhalt, es wird auf jede Stimme ankommen. Jede Stimme für die Alternative für Deutschland ist eine Stimme für eine bessere Zukunft für uns alle. Und deswegen wird es auf jede Stimme ankommen und jede Stimme zählt.
2: Wir haben jetzt wirklich nur noch wenig Zeit, aber eine private Frage muss ich noch stellen. Ich habe gesehen, Ihre Frau hat jetzt einen Instagram-Account. Sollte es reichen, ist Ihre Familie eigentlich vorbereitet darauf, dann auf einmal First Lady sozusagen Landesmutter zu sein? Oder wie wird das in der Familie besprochen?
0: Wir werden genau das machen, was wir schon immer gemacht haben. Wir werden so bleiben, wie wir sind. Weil das wünsche ich mir auch von Politikern. Wir werden uns nicht verstellen, nicht verbiegen. Aus dem Volk für das Volk. Das sieht auch meine Familie so. Deswegen bin ich so dankbar und stolz, dass sie da hinter mir steht. Ich kann jetzt hier gerade auf diesem übrigens sehr gemütlichen Stuhl nur sitzen, weil ich so eine tolle Familie an meiner Seite habe. Und von daher werden wir diesen Weg genauso weitergehen.
2: Werden auf jeden Fall spannende Tage. Wir bedanken uns ganz herzlich, dass Sie sozusagen auf der Schlussgeraden des Wahlkampfs nochmal so ausführlich zu uns gekommen sind. Können von unserer Stelle, glaube ich, auch nur abschließend sagen, es ist für das ganze Land eine ultra wichtige Wahl. Wir nennen es bei News eine Schicksalswahl. Jeder soll logischerweise wählen, wie er es für richtig hält. Wir geben bei News als Journalisten keine Wahlempfehlungen ab. Aber ich glaube tatsächlich, gehen Sie zur Wahl. Dieser Satz ist bei allem, was hier in Sachsen-Anhalt in die eine oder die andere Richtung sich entwickeln wird, da gibt es auch unterschiedliche Ansichten drüber, so wichtig wie nie zuvor. Deswegen, das ist der persönliche Appell von mir auf jeden Fall. Ich wünschte fast, ich könnte selber Sonntag hier wählen, weil es einfach, ja, weil es einfach eine tolle Stimmung
0: ist. Sie hätten sich ummelden.
2: Ich liebe einfach mal.
1: Man sieht auch im ganzen Land, dass wirklich die Demokratie lebt. Im Gegensatz zu dem, was einem immer erzählt wird, oh Gott, Ende der Demokratie. Das Gegenteil ist der Fall. Dieses ganze Land ist voll von freundlichen, sympathischen Menschen, die tatsächlich sich, glaube ich, auch alle aufs Wählen freuen, egal in welche Richtung sie wählen. Und die sich auch bewusst sind dessen, wie wichtig diese Wahl nicht nur für sie selbst ist, sondern was das für eine Botschaft für ganz Deutschland sein wird.
2: Und als Wahlkampfbeobachter muss ich sagen, war schon schön, mal wieder einen Wahlkampf zu sehen, egal wie man sich am Ende an der Wahlurne entscheidet. Aber einen Wahlkampf zu sehen, der so viele Menschen auf die Straße bringt, ja auch in einer großen politischen Auseinandersetzung, die haben wir in diesem Land, fand ich schön zu sehen, muss ich sagen.
0: Dankeschön.
2: Ulrich Siegmund, vielen Dank, dass Sie bei uns waren. Waren spannende Tage für Sie. Vielleicht ändert sich Ihr Leben dramatisch. Vielleicht bleiben Sie Oppositionsführer. Wir werden es am Sonntag alles begleiten. Auf jeden Fall bei News Live am Sonntag mit unserer Sondersendung ab 16 Uhr. Mit Pauline Voss natürlich, mit mir, Kistler, Herles, Schuler. Alle sind Sie da. Freuen uns wahnsinnig drauf. Heute Abend Andreas Dorfmann mit News Live am Abend. Ihnen herzlichen Dank. Alles Gute. Schönen Tag, schönes Wochenende. Sonntag ist Wahltag.

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1: Ich bin Robert Noack. Guten Morgen. Der Aufsichtsrat von Volkswagen hat einem Sanierungsplan des Vorstandes zugestimmt. Demnach sollen weitere 50.000 Stellen wegfallen, wie der Konzern mitteilte. Außerdem stehen 4 deutsche Werke auf der Kippe. Emden, Hannover, Neckarsulm und Zwickau droht weiterhin die Schließung, und zwar ab 2031. Das Aus der Fabriken ist aber noch nicht besiegelt. Der Konzern soll sich um Nachfolgelösungen bemühen, wenn die Autoproduktion ausläuft. Auch bei der Fahrzeugpalette wird künftig gespart. Die Volkswagen-Marken sollen weniger unterschiedliche Modelle bauen. Kurz vor der Landtagswahl hat Bundeskanzler Merz Sachsen-Anhalt einen letzten Besuch abgestattet. Bei einem Termin in Leuna warnte er abermals vor einer AfD-Regierung. Wer möchte, dass Deutschland ein offenes Land und Sachsen-Anhalt ein interessanter Wirtschaftsstandort bleibe, dürfe am Sonntag nicht AfD wählen, so Merz. Ähnliche Warnungen kamen zuletzt auch von der ostdeutschen Wirtschaft und den christlichen Kirchen. 2 Tage vor der Landtagswahl liegt die AfD in Umfragen deutlich vor der CDU von Ministerpräsident Schulze. Die Zahl der in Deutschland lebenden Asylmigranten ist in der ersten Jahreshälfte minimal gesunken, um 20.000 auf rund 3,5 Millionen. Das berichtet die Neue Osnabrücker Zeitung unter Berufung auf die Bundesregierung. Als Gründe werden Abschiebungen, Ausreisen und Einbürgerungen genannt. Auch immer weniger Ukrainer suchen demnach Schutz in Deutschland. An einem Umspannwerk in Dormagen bei Düsseldorf in Nordrhein-Westfalen sind erneut Abschussvorrichtungen gefunden worden. Damit sollte höchstwahrscheinlich das Stromnetz angegriffen werden. Die Polizei fahndet nach Informationen des WDR nach einem Mann, der ein Bekennerschreiben verschickt hat. Der Verfasser will demnach mit seiner Aktion gegen die fossile Energieindustrie vorgehen. In den vergangenen Tagen waren in Bergheim bei Köln und in Südbrandenburg Kurzschlüsse an Umspannwerken ausgelöst worden. Dazu wurde Draht mit selbstgebauten Abschussvorrichtungen auf Stromleitungen gefeuert. In Berlin startet heute die Elektronikmesse IFA. In diesem Jahr geht es vor allem um künstliche Intelligenz, Beauty, vernetztes Wohnen, Robotik und Gaming. Bis Dienstag präsentieren sich dort über 1.900 Aussteller. Die Veranstalter der IFA hoffen erneut auf rund 220.000 Besucher. Im IFA-Sommergarten gibt es außerdem ein breites Angebot an Musik, Unterhaltung und Pop.
0: Soweit das Neueste. 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
1: Das Wetter in Deutschland. Heute im Norden gebietsweise Schauer und Gewitter, im Süden vielfach heiter und sonnig. Das Ganze bei Höchsttemperaturen zwischen 18 und 33 Grad. Am Samstag im Norden heiter bis wolkig, im Süden nachlassende Niederschläge bei 18 bis 28 Grad.
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1: Die wohl größte und gefährlichste deutsche Schwäche war es schon immer, unsere nationalen Irrwege für moralische Überlegenheit und geistige Vorherrschaft zu halten und fest daran zu glauben, einen übernatürlichen Willen zu erfüllen. Im Gedicht Deutschlands Beruf von Emanuel Geibel hieß es bereits 1861, klarer Geist und scharfer Hieb zügeln dann aus starker Mitte jede Sehnsucht, wilden Trieb und es mag am deutschen Wesen einmal noch die Welt genesen. Nur die letzte dieser Zeilen schaffte es zu mahnendem Ruhm, doch es sind auch die Worte davor, die aktueller kaum sein könnten. Der Geist und der scharfe Hieb der autoritären Obrigkeit sollen aus der sogenannten politischen Mitte heraus den wilden Trieb der Selbstsucht, also der individuellen Freiheit, zügeln. Der Bürger im Dienste der Herrschenden, geschrumpft zum stets folgsamen, gehorsamen Erfüllungsgehilfen, der bloß der Ideologie des Staates dient. Es ist ein Gedicht, das in Knechtschaft und Kollektivismus mündet. Niemand ist frei allein, frei sind wir nur im Wir, sagte die große Vorsitzende der Grünen Partei, Franziska Brandner, vor wenigen Wochen und die politisch-mediale Elite dieses Landes, sie applaudierte. Das Heil im Kollektiv ist leider die ewige Verlockung der Deutschen, die den Sozialismus im Herzen tragen. Es gab nie einen deutschen Irrweg, nie eine deutsche Diktatur, nie eine deutsche Selbstzerstörung, nie einen deutschen Niedergang ohne Sozialismus. Und so ist es leider auch heute wieder. Die in Deutschland vorherrschende, in der Politik geradezu allmächtige Ideologie ist der Sozialismus der Grünen Partei, kombiniert mit der grenzenlos planwirtschaftlichen Staatsgläubigkeit, dem Neid, der Leistungsfeindlichkeit, dem linken unbändigen Hass auf Eigentum und Wohlstand und dem unendlich gierigen Umverteilungswahn der SPD und ihrer linken Freunde und Genossen. Für unsere ruinöse und zerstörerische Klima- und Energiepolitik werden wir auf der ganzen Welt verlacht. Aber weite Teile der deutschen Medien werden nicht müde zu berichten, dass wir ein globales Vorbild der ökologischen Tugendhaftigkeit sind. Millionen Deutsche sind noch immer gefangen in einer nie endenden Beschallungsschleife der öffentlich-rechtlichen Propaganda. Fast 50% der CDU-Wähler sind mit der Arbeit von Friedrich Merz zufrieden. Da muss man sich schon fragen, was das für Leute sind. Sie wählen das eine, bekommen von allem das exakte Gegenteil und sagen, finde ich auch nicht schlecht. Dass die Linken mit ihren so lächerlichen wie gefährlichen Ideen so sind, wie sie sind, das ist nicht überraschend. Sie waren immer so und werden immer so sein. Sie haben viel Pech beim Denken, wie man früher mal sagte. Aber dass Friedrich Merz sich aus schierer Machtgeilheit freiwillig zum Häuptling der Verlachten gemacht hat, ist unverzeihlich. In der Geschichte der Bundesrepublik gab es keinen so konsequenten Ermöglicher radikal linker Politik wie Friedrich Merz. Man darf niemals vergessen, ohne Friedrich Merz und die CDU wären linke Ideen einfach nur verrückte, aber folgenlose eben Ideen. Mit Friedrich Merz und der CDU werden diese Ideen aber geradezu zur Doktrin. Sie müssen sklavisch erfüllt und umgesetzt werden, um die so irrationalen wie selbstherrlichen inneren Schreckgespenster des Friedrich Merz zu bändigen und zu vertreiben. Merz nämlich sieht sich als deutscher Schicksalskanzler, dessen heilige Mission es ist, das Land vor dem Vierten Reich zu bewahren. Dabei zieht er historische Linien von sagenhafter Plumpheit. Mal lastet mehr auf ihm als auf Adenauer. Mal wähnt er sich im epochalen Ring mit düsteren Schicksalsmächten, die aus ihm einen neuen von Papen machen wollen. Dabei verfällt er voll und ganz dem unheilvollen Markenzeichen aller linken Politik, dem totalen Relativismus. Für Merz ist alles Hitler. Also nichts mehr wirklich Hitler. Er hat es sogar gewagt, was für Bürgerliche stets undenkbar schien, nämlich Auschwitz als Wahlkampfslogan, der Holocaust als Anti-AfD-Pointe, während er gleichzeitig dem Staat der Juden die Waffenhilfe verweigerte, als die sich gegen einen bestialischen Feind, die wahren geistig-terroristischen Erben der deutschen Totenkopfverbände zur Wehr setzen und dabei auch noch deutsche Staatsbürger, deutsche Juden, aus den unterirdischen Lagern der Hamas befreien mussten. Die Lehren aus unserer Geschichte unterwirft Friedrich Merz nach Belieben. seinen Tagesinteressen. Mal umarmt er den Sozialismus, mal verrät er die engsten Verbündeten im Kampf zwischen dem freien Westen und der Barbarei des Islamismus. Mit seiner stattlichen Größe ist Friedrich Merz ein weithin sichtbares, herablassendes Irrlicht. Sein letzter Ausweg in seinem Versagen ist die Schamlosigkeit. Er ist zum leidenschaftlichen, vollkommen ungenierten Märchenerzähler in eigener Sache geworden. So sehr, dass ihm gelingt, was in Deutschland doch stets unmöglich schien. Die Menschen haben nicht nur den Respekt vor ihm, vor Friedrich Merz, längst verloren, sie verlieren den Respekt vor dem Amt des Bundeskanzlers, was nur noch als Wanderzirkus erscheint. Merz zieht durchs Land und blamiert sich. Er beschwört eine linke Politik, die vor unseren Augen scheitert, die nur scheitern kann, weil linke Politik ein Naturgesetz ist wie die Schwerkraft. Es geht immer, immer nach unten.
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1: Tanken wird zum Luxus. 2 Tage vor dem Schicksalstag am 6. September in Sachsen-Anhalt werden die Spritpreise zum Superwahlkampfthema. Doch während die Politik streitet, zahlen Autofahrer an der Zapfsäule immer mehr.
2: Der Liter Super E10 kostet so viel wie nie. Laut ADAC beträgt der Literpreis inzwischen 2,21 Euro im bundesweiten Durchschnitt. Und während die Preise an der Zapfsäule steigen, wächst der politische Streit darüber, wer eigentlich dafür verantwortlich ist.
3: Sie können einen Ölpreis von 100 Dollar in Deutschland nicht wegsubventionieren. So ehrlich muss die Politik sein.
2: Doch gerade für Pendler, Handwerker, Speditionen oder Pflegedienste wird der hohe Spritpreis zur Belastung. AfD-Spitzenkandidat Siegmund bringt das Problem deshalb ganz wörtlich mit.
4: Und zwar habe ich eine Tankquittung mitgebracht. Das ist in meiner Meinung eines der größten politischen Probleme dieser Zeit. Wir zocken hier unsere Bürger ab.
2: Die SPD will dagegen jetzt die Ölkonzerne stärker in die Verantwortung nehmen und fordert eine Preisobergrenze für Sprit, bringt sogar eine Zerschlagung der Ölkonzerne ins Spiel. Doch wer trägt eigentlich die Verantwortung für die hohen Preise? Wer zockt uns ab? Ölkonzerne oder die Regierung oder beide zusammen? Darüber sprechen wir jetzt bei News Live.
1: Und die Entwicklung der Spritpreise zeigt, die Belastung an der Zapfsäule ist in diesem Jahr tatsächlich deutlich gestiegen. Super E10 hat inzwischen sogar einen neuen Rekordstand erreicht. 2021 kostete der Liter Super E10 noch rund 1,35, Diesel 1,23. 2022 folgte mit dem Krieg in der Ukraine der große Preisschock. Die Preise schossen auf über 2 Euro. Danach beruhigten sich die Preise wieder deutlich. Doch seit diesem Jahr kommt die nächste Preiswelle, vor allem wegen der stark gestiegenen Ölpreise infolge des Iran-Krieges und der Sperrung der Straße von Hormuz. Inzwischen kostet Super E10 rund 2,14 und Diesel sogar mehr als 2,20 Euro. Herr Herles, was treibt den Preis gerade wirklich an? Ölpreis, Steuern oder der fehlende Wettbewerb?
5: Vermutlich alle drei Faktoren spielen eine Rolle. Aber die Scheinheiligkeit der Regierung ist natürlich unübertrefflich. Zu behaupten, das sei nur ein Ergebnis der gestiegenen Rohölpreise. Natürlich sind die gestiegen, vor allem auch die Transportkosten. Der Staat verdient ja an der Preissteigerung mit, weil er ja eine Mehrwertsteuer erhebt. Also je höher der Rohölpreis, desto mehr Mehrwertsteuer wird abgezogen. Dazu kommen dann noch die anderen Steuern, die Energiesteuern, die drauf liegen. Der Staat könnte das sehr gut deckeln, müsste es auch tun. In anderen Ländern ist der Benzinpreis günstiger, weil eben der Staat nicht auf so gemeine Art zuschlägt. Die Fixierung des Gesamtproblems auf den Benzinpreis, das ist natürlich ein bisschen was Populäres. Da hat man ja gesehen, da halten die Quittungen in die Kamera, die Kameras, die Politiker. Aber der Benzinpreis ist ja nur das eine. Das große Problem ist die Inflation als Ganzes. Ja, wir haben noch eine Steuererhöhung, verdeckte Steuererhöhungen auf anderen Gebieten. Wir haben Zunahme von Sozialabgaben steigen. Auf den Bürger fällt alles ein wie eine Lawine. Da ist der Benzinpreis nur so ein kleines Stück. Deswegen müsste man ehrlicherweise sagen, die Teuerungswelle als Ganzes müsste gestoppt werden. Da gäbe es gute Mittel dagegen, von denen aber keiner der regierenden Parteien spricht.
1: Alexander, wir haben es eben auf der Grafik gesehen, 2,22 Euro, also Spritpreis ganz oben. Was kassiert eigentlich der Staat davon? Wir diskutieren ja oft hier bei News Live über CO2-Abgaben und so weiter. Was kassiert der Staat davon und was müssen unsere Zuhörer und Zuschauer einfach wissen?
6: Ja, wir wissen natürlich, dass bei Benzin Steuern und Abgaben knapp 60% ausmachen, bei Diesel knapp 50%. Also es ist schon im einen Fall knapp die Hälfte, im anderen Fall mehr an die Hälfte hält der Staat die Hand auf bei jedem Tropfen, der aus der Zapfsäule und dem Zapfhahn in das Auto fällt. Immer hat der Staat die Hand auf. Der Staat ist gierig, der Staat ist unersättlich, der Staat ist zur Gefahr für die Wirtschaft geworden. Denn der hohe Spritpreis führt ja auch dazu, dass die Inflation, die Produkte teurer macht, weil der Transport ja teurer wird. Also mit Diesel werden ja Transporter angetrieben, die auf den Autobahnen unsere Produkte transportieren. Und wenn Diesel immer teurer wird, werden automatisch auch die Produkte, die mit den dieselbetriebenen Fahrzeugen transportiert werden, immer teurer. Das ist völlig klar. Deshalb ist es schon ein Kernbereich der Inflation, die als Ganzes ein Problem ist. Und Herr Merz lügt uns hier wieder einmal schamlos ins Gesicht, wenn er sagt, ein Ölpreis von ungefähr 100 Dollar könne man nicht herunter subventionieren. Kein Mensch redet von Subventionen. Wir reden davon, dass der gierige Staat bereit sein müsste, etwas weniger gierig zu sein. Dass er beispielsweise auf die CO2-Abgabe, die auch noch drauf fällt, auf den Benzinpreis verzichtet. Also es geht hier gar nicht darum, etwas zu subventionieren. Es geht darum, dass der Staat sich etwas mehr zurückhält, dass der Staat seine unermessliche Gier etwas drosselt. Dazu ist der Staat, dazu ist Herr Friedrich Merz nicht bereit. Friedrich Merz ist das Wohlergehen des Staates wichtiger als das Wohlergehen der Bürger und das Wohlergehen der Wirtschaft. Das ist aber eine Milchmädchenrechnung. Wenn die Bürger immer weniger konsumieren, weil alles teurer wird, hat der Staat auch ein Einnahmenproblem. Und er hat erst recht ein Einnahmeproblem, wenn die Industrie nicht mehr wettbewerbsfähig wirtschaften kann, weil die Energiepreise in Deutschland, und zwar fast nur in Deutschland, konkurrenzlos hoch sind.
7: Ja, und das ist natürlich ziemlich unklug, weil das Einzige, was Merz und seine Koalition noch retten kann, ist ja die Frage, springt die Wirtschaft wieder an? Gibt es Wachstum?
6: Genau.
7: Die Energiekosten drücken die Wirtschaft. Es ist ja nicht nur das Benzin im Tank, es ist ja auch die Energie bei der Produktion von Waren. Also, wenn da nichts passiert, kann er gleich den Löffel abgeben. Nun gibt es gestern, das war ja gestern auch eine der Nachrichten, von verschiedenen Wirtschaftsforschungsinstituten positive Signale. Es ist tatsächlich so, dass der Export erstaunlich robust wieder anfängt zu wachsen. Nur, da haben die natürlich sofort Hurra geschrien und toll, jetzt geht's aufwärts, jetzt haben wir den Kipppunkt erreicht, jetzt geht's nur noch aufwärts. Ist natürlich nicht so. Denn der Binnenkonsum, also das, was der kleine Mann ausgeben kann, das ist von diesen Wachstumssignalen überhaupt nicht betroffen. Das ist allein der Export. Den Leuten geht es schlechter. Sie haben weniger Geld in der Tasche. Sie können weniger konsumieren. Es wird alles teurer. Dann nützt es gar nichts, dass die Industrie wieder im Export ein bisschen zulegt. Das Hauptproblem, und das ist dann eben auch das Hauptproblem der Regierung, wird sein, ob die Bürger, ob die Wähler am Ende des Spiels mehr in der Tasche haben, sich mehr leisten können, wieder Luft holen können und nicht jeden Monat aufs Neue nachzählen, was jetzt schon wieder alles teurer wird.
1: Luft holen können ist auch ein guter Anlass, über Ulrich Siegmund zu sprechen. Der macht nämlich die Spritpreise klar zum Wahlkampfthema. Mehr als 2 Euro für den Liter. Wenige Tage vor der Wahl in Sachsen-Anhalt wird der Rekordspritpreis damit zum politischen Zündstoff. Im TV-Duell von Mitteldeutscher Zeitung und Magdeburger Volksstimme sollten Ministerpräsident Sven Schulz und AfD-Spitzenkandidat Ulrich Siegmund einen Gegenstand mitbringen, der für sie das größte politische Problem des Landes symbolisiert. Siegmund hatte darauf eine ziemlich eindeutige Antwort, eine Tankquittung.
8: Auch die Preise an der Zapfsäule. Ich habe sehr viel Prügel dafür bekommen, als ich damals gefordert habe, wir brauchen eine Reduktion. Ich habe damals abgezielt auf die Bepreisung. Dies hatten wir für einige Monate, wenn es nach mir ginge, länger, das ist richtig. Aber ich kann es am Ende, und Sie könnten es auch nicht, in der Staatskanzlei in Magdeburg entscheiden.
9: Herr Siegmund, Sie dürfen noch einmal und dann gehen wir zum nächsten Thema.
10: Ja, die allermeisten Punkte, die Sie gerade sagten, Herr Schulz, hatten nichts mit diesem Thema zu tun gehabt. Als Ministerpräsident muss man sich doch mal schützen vor diesen Mittelstandstellen. Natürlich geht es auch um Chemieindustrie und auch um Automobilzulieferer. Es geht aber vor allem um den Mittelstand, Herr Schulz. Es geht um die Unternehmen, die

0: Am Bestehen doch nur, weil die Länder mitspielen. So auch Sie, Herr Schulze. Sie haben es doch sogar in Brüssel damals mitentschieden, die Einführung der CO2-Steuer.
1: Ja, soweit Ulrich Siegmund. Er ist ja gleich ab 8 Uhr zu Gast im NIOS Live-Studio in Magdeburg bei Pauline Voss und Julian Reichelt. Wird also ganz, ganz spannend dranbleiben, liebe Zuhörer und liebe Zuschauer. Lohnt sich. Also Siegmund macht die hohen Spritpreise zum Symbol für die Belastung der Bürger. Die SPD zieht daraus allerdings einen ganz anderen Schluss und nimmt jetzt die Ölkonzerne ins Visier. Für ihre Fraktionsklausur an diesem Donnerstag und Freitag hat die SPD-Bundestagsfraktion ein Papier erarbeitet, das dem Spiegel vorliegt. Der Vorwurf: Der deutsche Mineralölmarkt funktioniere nicht richtig. Die marktbeherrschenden Konzerne würden die Iran-Krise für zusätzliche Gewinne nutzen. Die Verbraucher würden abgezockt. So heißt es in dem Papier.
2: Der Kraftstoffmarkt muss endlich im Sinne der Kundinnen und Kunden geordnet werden. Auch die Möglichkeit der Zerschlagung der oligopolartigen Strukturen im Rahmen eines kartellrechtlichen Verfahrens muss auf den Tisch.
1: Also, die einen sagen, der Staat zockt die Bürger über Steuern und Abgaben ab. Die anderen sagen, die Ölkonzerne verdienen sich auf Kosten der Verbraucher eine goldene Nase. Alexander, deiner Meinung nach, wer von den beiden hat recht?
3: Naja, die SPD kann jede Reform nur dann ausbuchstabieren, wenn es ein Eingriff ist in die Freiheit, sei es in die Freiheit des Einzelnen, sei es in die Freiheit der Unternehmen, hier in die Freiheit des Marktes. Die meisten Mineralölkonzerne sind ja nicht nur in Deutschland tätig. Wir reden ja von internationalen Mineralölkonzernen. Die sind auch in anderen Ländern tätig. Und dort, oh Wunder, rufen dieselben Konzerne andere Preise rauf. Warum?
1: Ich muss ja nur über die Grenze fahren.
3: Über die Grenze fahren, genau. Das muss ich nochmal sagen. Knapp 60% bei Benzin, knapp 50% beim Diesel geht an den Staat. Und diese oligopolartigen Strukturen zu zerschlagen zu wollen, da kann ich sagen, nur mal viel Spaß. Wir haben nun mal die größten Ölmultis, wir können uns keine neuen backen. Die sind auch in anderen Ländern zuständig für den Mineralölmarkt in der Regel. Wir haben ja ganz wenig rein nationale Player in ganz Europa. Insofern ist das jetzt hier eine Nebelkerze der SPD. Man will dort wieder einmal die Neiddebatte befeuern und man will auf gar keinen Fall die Debatte dort führen, wo sie aus meiner Sicht zuerst geführt werden müsste. Warum nimmt der deutsche Staat den Verbrauchern prozentual viel mehr Geld ab als andere Staaten ihren Verbrauchern? Also man könnte es auch ganz einfach sagen, warum haben die Regierungen anderer Länder ein größeres Herz für ihre Staatsbürger und für ihre Wirtschaft als die deutsche Regierung? Das ist die Debatte, die aus meiner Sicht geführt werden müsste.
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1: Ich bin Katrin Müller. Nach Attacken auf die Stromversorgung laufen die Ermittlungen auf Hochtouren. Nach dem jüngsten Sabotageversuch an einem Umspannwerk in Dormagen überprüft die Polizei nun gezielt ein weiteres Umspannwerk in Weißweiler bei Aachen. Der Hinweis auf diesen Ort kam laut Polizei durch ein Bekennerschreiben. Auch in Niedersachsen ist die Polizei alarmiert. Seit der Nacht durchsuchen Beamte das Gelände an einem Umspannwerk in Ganderkessee im Landkreis Oldenburg. Deutschland treibt seinen Plan zu sogenannten Return Hubs weiter voran. In diese geplanten Abschiebezentren sollen ausreisepflichtige Ausländer kommen, die nicht in ihre Herkunftsländer zurückgebracht werden können. Heute trifft sich Innenminister Dobrindt dazu in Kopenhagen mit Vertretern aus den Niederlanden, Österreich, Griechenland und Dänemark.
2: Die Länder wollen diese Abschiebezentren gemeinsam in Staaten außerhalb der EU einrichten. In den sogenannten Return Hubs sollen Ausländer untergebracht werden, die nicht abgeschoben werden können. Zum Beispiel, weil sich ihr Heimatland im Krieg befindet oder sie nicht zurücknehmen will. Das kann abgelehnte Asylbewerber gleichermaßen betreffen wie Ausländer, die sich strafbar gemacht haben. Aus Skandinavien, Sigrid Harms.
1: Kurz vor der Landtagswahl in Sachsen-Anhalt liegt die AfD laut einer Umfrage der Forschungsgruppe Wahlen für das ZDF weiter klar vor der CDU. Demnach kommt die AfD auf 41%. Die CDU liegt unverändert bei 23%. AfD-Spitzenkandidat Siegmund bekräftigte im ZDF, dass er sich nur zur Wahl als Regierungschef stellt, wenn seine Partei die absolute Mehrheit holt und allein regieren kann. Streaming-Fans müssen tiefer in die Tasche greifen. Netflix erhöht nach mehr als 2 Jahren wieder die Preise in Deutschland. Nahezu jedes hierzulande verfügbare Abo wird um 2 Euro pro Monat teurer.
3: Wie bei den vorherigen Preiserhöhungen, die letzte gab es im April 2024, wird auch dieses Mal als Grund das größere Angebot genannt und die damit verbundenen Investitionen. Bisher akzeptierten auch immer genug Kunden die höheren Preise, sodass das Geschäft von Netflix weiter wächst. Das teuerste Premium-Abo kostet jetzt statt 19,99 € 21,99 € im Monat. Auch das weit verbreitete Standard-Abo wird 2 Euro teurer und steigt auf 15,99 €. Diana Kramer, Nachrichtenredaktion.
1: Netflix ist der mit Abstand meistgenutzte Videostreaming-Anbieter und greift regelmäßig zu Preiserhöhungen.
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1: Zum Wetter. Die aktuelle Vorhersage des Deutschen Wetterdienstes. Vor allem im Norden kann es noch regnen. Später breiten sich die Schauer bis zur Mitte aus, teils mit Gewittern, bei 18 bis 26 Grad maximal. Im Süden bleibt es heute meist niederschlagsfrei. Am Samstag lockert es auf und es regnet nur noch selten, bei Werten bis 28 Grad. Und auch der Sonntag wird verbreitet freundlich und teils gibt es nochmal Temperaturen bis 30 Grad.
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1: Heute lautet unser Thema: Die Schicksalswahl ist da. In Sachsen-Anhalt steht die Demokratie auf dem Spiel. Die Wahlen zum Landtag sind ein Ereignis von internationaler Tragweite. Wer hätte das gedacht? Knapp 2 Millionen Bürger sind zur Stimmabgabe aufgerufen. Danach wird kein Stein auf dem anderen bleiben. Egal nämlich, wie sich die Wahlberechtigten im Land Ottos des Großen, der Romanik und der Magdeburger Halbkugeln entscheiden, diese Wahl wird die Karten in der deutschen Politik neu mischen. Sie könnte die CDU an den Rand des Untergangs treiben. 2 zentrale Fragen wird die Wahl beantworten. Stürzen die Christdemokraten ungebremst ins Nichts? Und hat die Partei des Friedrich Merz begriffen, was das eigentlich bedeutet, Demokratie? Die Reihenfolge des Zieleinlaufs steht fest. Die AfD wird haushoch gewinnen, die CDU mit gehörigem Abstand auf Rang 2 einlaufen. Der 3. Platz ist für die umbenannte SED reserviert. Danach beginnen die Unwägbarkeiten. Werden SPD, Grüne, BSW in den Magdeburger Landtag einziehen? Die FDP scheint ohne Chance. Deshalb kann das schwarz-rot-gelbe Bündnis keine Fortsetzung finden. Die SPD dürfte froh sein, nicht aus dem Parlament zu fliegen. Die CDU pendelt in den Umfragen bei etwa 23%. Der Amtsbonus wurde zum Schulze-Malus. Der Ministerpräsident hat den Charme eines Aktenordners und den Sound eines schiefgestimmten Leierkastens. Schulzes Stimme hat kein Korn. Wie also wird sich die CDU auf einem abgeschlagenen 2. Platz verhalten? Die Zeichen verdichten sich, dass dann die umbenannte SED den Königsmacher spielen soll. Durch Mitsprache im Parlament, nicht im Kabinett. Schulze ist offenbar bereit, sein Schicksal an eine Partei mit trüber Vergangenheit und gruseliger Gegenwart zu ketten. Parteifreunde bis hin zum Vorsitzenden ermuntern ihn. Nur aus dem Kreisverband Harz deutet sich Widerstand an. Erst sagte der Fraktionsvorsitzende der Union im Bundestag, Thorsten Frey, bei Markus Lanz, ein Kandidat werde nicht dadurch zu einem schlechten Kandidaten, weil er die Zustimmung von einer falschen Partei bekommt. Diese Argumentation wählt die CDU nie in Richtung der AfD. Nun aber in vorauseilender Unterwerfungsbereitschaft Richtung Linke. Wenig später vertraute der Generalsekretär der brandenburgischen CDU, Herr Brüning, der Märkischen Allgemeinen an, ja, mit der Linkspartei werde es zur Zerreißprobe kommen. Aber, Zitat, wir müssen uns langfristig Gedanken machen, wie wir Mehrheiten im Osten hinbekommen wollen. Zitat Ende. Wenn die CDU sich im Osten Macht und Pfründe mit der Linkspartei sichern kann, macht es die CDU wohl mit der Linkspartei. Auch Nathanael Liminski, Minister im NRW-Kabinett von Hendrik Wüst, brachte bei Sandra Maischberger ein Paktieren mit der Linken ins Spiel. So fasste die FAZ Liminskis Gedankenspiele zusammen. Also schreitet Friedrich Merz in breit gespurter Bahn, wenn er, Merz, in der Magdeburger Volksstimme auf die CDU-Regierungen in Thüringen und Sachsen verweist. Dort kooperiert die CDU bereits mit der Linkspartei. Merz gibt also sein Go zum Paktieren mit der Linken. Merz bleibt sich insofern treu. Gar nicht überschätzt werden kann seine Aussage vor der vorgezogenen Bundestagswahl im Februar 2025. Es ist ein zeithistorisches Dokument von gewaltiger Tragweite und von demokratischer Sprengkraft.
2: Und ich sage den Wählerinnen und Wählern in Deutschland auch, sie können AfD wählen, das ist ihr demokratisches Recht, aber die Stimme, die sie für diese Partei abgeben, ist am Morgen des 24. Februar, am Tag nach der Bundestagswahl, nichts mehr wert. Wer einen Politikwechsel in Deutschland wirklich will, der muss die Union wählen und nicht die AfD.
1: Meine Güte, heute wissen wir, nach einem Politikwechsel muss man mit der Lupe suchen. Wer Merz vertraut, hat auf Sand gebaut. Wir wissen im Lichte heutiger Ereignisse, woran die CDU baut. an einer Demokratie neuen Typs. An einer Demokratie, in der Stimmen für eine Oppositionspartei wertlos sein sollen. Eine Demokratie neuen Typs, in der es Bürger erster und Bürger zweiter Klasse gibt, die Stimmen der einen zählen, die der anderen verfallen. Eine Demokratie neuen Typs, in der die AfD nur regieren kann, wenn sie über absolute Mehrheiten verfügt. Sonst wird die CDU mit allen anderen Parteien zusammenspannen, um sich die Macht und der AfD die Opposition zu sichern. Sachsen-Anhalt ist auch deshalb eine Schicksalswahl, weil über diese Demokratie neuen Typs entschieden wird. Das war Kissler Kompakt, der erste Kommentar des Tages, Ausgabe 353. Nur selber denken macht schlau.
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2: Spitzenkandidat Sven Schulze flirtet mit den Linken, kriegt dafür ordentlich Druck aus seiner eigenen Partei. Und was macht Schulze selbst? Er will seinen Wahlkampfabschluss ausgerechnet bei einem Antifa-Fest in Magdeburg abhalten.
3: Der CDU-Spitzenkandidat für die Landtagswahl in Sachsen-Anhalt, Sven Schulze, wird zum Wahlkampfabschluss morgen an einem Antifa-Fest am Magdeburger Dom teilnehmen. Auf der Unterstützerliste des Antifa-Fests ist neben Omas gegen Rechts oder der steuerfinanzierten Amadeo-Antonio-Stiftung auch das Bündnis Aufstehen gegen Rassismus aufgelistet. Hinter dem Bündnis steht eine der größten linksextremen Organisationen in Deutschland, der Bund der Antifaschistinnen und Antifaschisten. Warum CDU-Spitzenkandidat Sven Schulze ausgerechnet jetzt zu einem Antifa-Fest will, fragen sich viele, vor allem aus seiner eigenen Partei. Erst am Donnerstag erschien ein Beschlussvorschlagspapier des Kreisvorstands der CDU im Harz, das sich gegen jegliche Zusammenarbeit mit der Linken ausspricht. Doch Spitzenkandidat Schulze nennt den Brief im Stern die Meinung eines einzelnen Parteimitglieds und sagte, dass der Brief keine Diskussionsgrundlage für die nächsten Tage sei. Kommt jetzt doch der große CDU-Schulterschluss mit der Linken? Ist links vorbei oder geht das jetzt erst richtig los? Darüber sprechen wir jetzt bei News Live.
2: Ja, und es ist schon alles ziemlich absurd. Für die CDU steht alles auf dem Spiel. Und was macht der Ministerpräsident und Spitzenkandidat Sven Schulze? Er feiert seinen Wahlkampfabschluss zusammen mit Linksextremen beim sogenannten Demokratiefestival am Magdeburger Dom. Hinter dem Festival steht das Bündnis Sachsen-Anhalt weltoffen. Die Forderung Solidarität statt Hetze und Gewalt werde Teil des Bündnis Sachsen-Anhalt weltoffen. Offiziell ein Festival für Demokratie und Vielfalt. Faktisch die große Mobilisierung gegen eine mögliche AfD-Regierung. Angekündigt haben sich neben Ministerpräsident Sven Schulze auch Eva von Angern, Spitzenkandidatin der Linken in Sachsen-Anhalt, Heidi Reichneck und Luisa Neubauer. Und da gebe ich die Frage gleich weiter nach Magdeburg. Pauline und Julian, zu euch. Was erhofft sich Sven Schulze einen Tag vor der Wahl von seiner Teilnahme an einem Antifa-Fest? Kann man das noch begreifen?
4: Ja, man fragt sich wirklich, was für Entscheidungen Sven Schulze da trifft und wer ihn dazu bringt. Also es gibt ja viele Möglichkeiten, den Wahlkampfabschluss zu begehen, zum Beispiel mit der eigenen Partei, zum Beispiel mit den eigenen Anhängern. Und wen wählt er sich aus? Er wählt sich ausgerechnet ein Fest der Antifa aus. Ein Fest, bei dessen Bündnisses Attac dabei sind, Gewerkschaften, linke Parteien. Also von allen möglichen Kooperationspartnern für seinen Wahlkampfabschluss wählt er den linkesten, den er finden kann. Und für mich ist das schon eine Art Andeutung dessen, was da bald kommen wird, nämlich wahrscheinlich eine Kooperation mit der Linkspartei, die zwar nicht darin bestehen wird, dass man ein gemeinsames Wahlprogramm, quasi Regierungsprogramm umsetzt, keine Koalition, aber natürlich, dass man sich die Mehrheiten mit der Linken beschafft.
5: Also dieser ganze Wahlkampf von Sven Schulze, der jetzt, muss man für Sven Schulze fast sagen, glücklicherweise langsam sein Ende findet, ist für mich nicht mehr zu erklären. Egal, ob es Dieter Hallervorden war, den er auf die Bühne geholt hat, ob es die vollkommen verkorkste Kommunikationsstrategie beim Thema Podcast-Teilnahme war, wo er ja auch bei einem wirklich der linksextremsten Podcaster in diesem Land auftreten wollte, hat er dann nach riesigem Gegenwind nochmal gerade im allerletzten Moment abgesagt. Zu Thilo Jung wollte er da gehen, ein CDU-Hasser, der die CDU einfach mit der NPD gleichgesetzt oder verglichen hat. Und all das mündet, gipfelt jetzt in diesem Wahlkampfabschluss morgen am Samstag auf diesem Demokratiefest, so heißen die natürlich immer, der Antifa. Wenn man sich diese Teile der Antifa, die sich dort treffen, anschaut, nicht irgendwelche Teile der Antifa, sondern da ist der Weg zur Militanz tatsächlich nicht mehr weit. Und eben, Pauline, du hast es eben gesagt, besonders bemerkenswert für mich. Dort wird auch auftreten, dort sind auch angekündigt die maßgeblichen Figuren der Linkspartei, Heidi Reichneck aus Berlin, aber eben auch die Spitzenkandidatin hier in Sachsen-Anhalt. Und man fragt sich natürlich, warum, um Gottes Willen, machen die das? Als ich das gestern gehört habe, konnte ich es nicht glauben. Obwohl es schon eine Bestätigung dafür gab, habe ich unseren Kollegen Ralf Schuler gebeten, nochmal nachzufragen, weil ich das für ausgeschlossen gehalten habe. Aber die Bestätigung vom Team Sven Schulze kam prompt. Ja, Sven Schulze nimmt an diesem Antifa-Fest tatsächlich teil. Er wird dorthin gehen und ich habe mich natürlich gefragt, warum. Und ich muss mich jetzt hier in den Bereich der Spekulation bewegen, weil wir keine Erklärung dafür haben. Ich kann es mir nur erklären mit einer schrecklichen Feststellung. Sven Schulze lässt sich nach meiner Einschätzung hier von möglichen linken Bündnispartnern, wie auch immer das Bündnis dann am Ende aussehen sollen, erpressen. Dass Sven Schulze dorthin geht, ist für mich nur damit zu erklären, dass man dort bei der Linkspartei klar gesagt hat, pass auf, Svenny, wenn du unsere Stimmen haben willst nachher, ohne dass wir dafür einen Ministerposten bekommen, zumindest das hat Sven Schulze ja ausgeschlossen, wobei muss man auch vorsichtig mit sein, wenn du unsere Stimmen haben willst, dann wollen wir einmal ein klares Bekenntnis von dir sehen zu unserem Bündnis, zu unserer Weltsicht, zu unserem antifaschistischen Liebhabereien, dann kommst du auf unser Fest. Anders ist das für mich nicht mehr zu erklären. Ich bin absolut davon überzeugt, dass Sven Schulze da nicht freiwillig hingeht, sondern dass das eine Bedingung der Leute ist, die ihm die Macht sichern sollen, nämlich der Linkspartei.

0: noch nie gesehen, zeigt auch ein bisschen was über die vollkommen neue Sicherheitslage hier in Magdeburg seit dem Anschlag auf den Weihnachtsmarkt, zeigt, warum die AfD so stark ist, weil das eben ein so gewaltiges Thema ist, weil es so ein großes Thema ist, die Sicherheit mit verbunden mit der Migration, sehen wir da diese ganzen Poller. Und vielleicht noch letzter Punkt, dieser Magdeburger Dom hat mir eben jemand, der hier vorbeigegangen ist, großer News-Fan ist, noch erzählt, hier begann die Wende. Hier begann in Magdeburg die Wende. Hier waren die Demonstrationen. Dort im Dom hat man sich getroffen. 1989, die Stasi hat natürlich versucht, diese Demokratiebewegungen zu verhindern. Umso größer die Ironie, dass Sven Schulze sich jetzt ausgerechnet mit den Erben der SED vor dem Magdeburger Dom trifft, um dort dann gemeinsam zu verhindern, was die Mehrheit der Menschen hier im Land wählt. Also es werden auf jeden Fall bemerkenswerte Tage.
1: Ich meine, wir haben ja hier eingeblendet, wenn ich jetzt mal aus dem Studio kurz sagen darf, hier einen Wahlkampfauftritt. Sven Schulze, sieht man ja, hat die Ärmel hochgekrempelt. Das macht man ja immer so gerne bei der CDU, um zu zeigen, man sei tatkräftig. Und dahinter ist dann der Slogan, nur mit uns. CDU, nur mit uns. Da hat man sich natürlich gefragt, was meint er denn nur mit uns? Ist das jetzt Pluralis Majestätis, meint er sich? Nun wissen wir, was er meint. Nur mit uns, nur mit der CDU gibt es ein Linksbündnis. Sven Schulze hat sich nun offenbart als der Kandidat des Linksbündnisses. Also, wenn man eine linke Regierung haben will, dann ist offenbar Sven Schulze, der sich nun als der Mann des linken Vertrauens in Szene bringt. Anders ist das komplett nicht zu erklären. Du hast gesagt, Julian, Heidi Reicheneck wird dort sein, Luisa Neubauer, also alle, die die CDU in den Vorhof des Faschismus rücken, die ihnen vorwirft, gewissermaßen mit der fossilen Industrie und Mafia Deutschland ruinieren zu wollen. Mit denen stellt er sich auf eine Bühne und sagt, lieber mit dem linken Rand als mit der Mitte und mit rechts regieren. Wenn wirklich Sven Schulze auftreten sollte, ist die Botschaft ganz klar. Wählen Sie Sven Schulze, ich bin der Kandidat der Vereinigten Linken in Sachsen-Anhalt.
2: Und Herr Herles, ich nehme Sie auch mal mit, bereitet Schulze seine Wähler damit bereits auf eine CDU-Regierung vor, die nach Sonntag auf Stimmen der Linken angewiesen ist? Wie ist Ihre Meinung dazu?
3: Also erstens würde ich als Journalist gerne eine gewisse Genauigkeit und Trennschärfe bevorzugen. Das ist kein Fest der Antifa, sondern es ist ein Fest unter Teilnahme linksradikaler, vielleicht auch Antifa-Gruppen. Aber die genannten, selbst wenn es die Frau Neubauer ist, die ich gar nicht leiden kann, selbst wenn es die Grünen sind, die ich gar nicht leiden kann, ist das nicht Antifa, ja, sondern das sind verschiedene linke Gruppen.
1: Aber auch Antifa-Gruppen, die wir genannt
3: auch,
1: haben.
3: Auch, ja, absolut. Unter Teilnahme der Antifa, aber nicht die Schlagzeile, ein Antifa-Fest. Das ist, kein Antifa-Fest, es ist ein Fest verschiedener linker Gruppen, aber es ist keine Veranstaltung der Antifa. Egal, also nur auf diese Trennschärfe kommt es mir aber an. Und auf diese Trennschärfe wird es auch nach den Wahlen ankommen. Wahrscheinlich wird der Herr Schulze Ministerpräsident bleiben, und zwar geschäftsführender Ministerpräsident, weil er überhaupt keine Mehrheit im Parlament zustande kriegt. Es gibt den Unvereinbarkeitsbeschluss nach rechts wie nach links. Daran wird sich auch so schnell nichts ändern, ist meine Vermutung. Man weiß es ja nie. Aber jedenfalls kann er Ministerpräsident bleiben, auch ohne die Stimmen der Linken. Er wird dann als Minderheitsregierung, so wie es in Sachsen, in Thüringen, ja überall auch der Fall ist, von Fall zu Fall sich auch mit Hilfe der Linken das eine oder andere Vorhaben genehmigen, durchbringen. Er wird aber auch das eine oder andere vielleicht mit der AfD gemeinsam machen. Das liegt ja nicht nur an ihm, das liegt auch an der AfD. Es hat ja der Herr Siegmund gesagt, er will nicht koalieren, er will nur eine Alleinregierung, was anderes will er nicht. Das klingt vielleicht nach der Wahl ganz anders, das würde ich ihn jetzt mal fragen, wenn ich in Magdeburg wäre. Gilt diese Aussage nach der Wahl auch noch, die er vor der Wahl getan hat, dass er entweder allein oder gar nicht regieren will? Also da muss man doch erstmal abwarten, erstens, was die Wahl überhaupt für ein Ergebnis bringt, und zweitens, Schulze hat den bequemsten Job von allen. Der ist Ministerpräsident, der bleibt Ministerpräsident, wenn die Wahlen zu keinem eindeutigen Regierungsbündnis führen.
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1: Ich bin Katrin Müller. Nach Attacken auf die Stromversorgung laufen die Ermittlungen. Nach dem jüngsten Sabotageversuch an einem Umspannwerk in Dormagen überprüft die Polizei nun gezielt ein weiteres Umspannwerk in Weißweiler bei Aachen. Der Hinweis auf diesen Ort kam laut Polizei durch ein Bekennerschreiben.
2: Schon nach den Vorfällen vom Dienstag in NRW und Südbrandenburg hatten die Ermittler einen möglichen Zusammenhang vermutet. Auch diese Orte werden laut Polizei in dem Bekennerschreiben erwähnt. Jetzt sollen offenbar wieder Abschussvorrichtungen mit Zeitschaltuhren für selbstgebaute Raketen entdeckt worden sein. Verfasser des Bekennerschreibens, das an die Taz ging, soll eine Einzelperson sein, laut Polizei aus Protest gegen die Nutzung fossiler Brennstoffe. Größere Schäden oder Stromausfälle gab es bislang zwar nicht, die Vielzahl der Vorkommnisse beunruhigt aber wohl viele. Diana Kramer, Nachrichtenredaktion.
1: Kurz vor der Landtagswahl in Sachsen-Anhalt liegt die AfD laut einer Umfrage für das ZDF weiter klar vor der CDU. Demnach kommt die AfD auf 41%. Die CDU liegt bei 23%, auf Platz 3 folgt die Linke mit 11,5%, dahinter die SPD mit 8,5% und die Grünen mit 6%. Bei einem Wahlergebnis wie in dieser Umfrage würde die AfD ihr Ziel verfehlen, allein zu regieren. Der VW-Konzern steht vor einem einschneidenden Umbau. Der Aufsichtsrat von Europas größtem Autobauer hat bereits am Abend überraschend einstimmig weite Teile eines Sanierungskonzepts des Vorstands um Konzernchef Blume gebilligt. Der Plan sieht den Abbau von 50.000 weiteren Jobs weltweit bei VW vor.
3: Der sogenannte Zukunftsplan 2030 ist nach VW-Angaben das strategisch tiefgreifendste Transformationsprogramm in der Geschichte des Unternehmens. Die Sparmaßnahmen seien notwendig für einen nachhaltigen und langfristigen Erfolg. Die Gewerkschaft IG Metall und der Betriebsrat sind überzeugt, mit der Zustimmung zu dem Sparpaket sei eine Eskalation verhindert worden, da keine Werke geschlossen werden. Vom Tisch sind diese Schließungen aber noch nicht, warnt ein Autoexperte. Sie seien zwar nicht beschlossen, aber auch nicht ausgesetzt. Fiona Reinhardt, Nachrichten. Redaktion.
1: Etwa jede oder jeder neunte Erwerbstätige in Deutschland wünscht sich eine andere Arbeitszeit. 3,8 Millionen wollen weniger arbeiten, 1,5 Millionen mehr. Das berichtet das Statistische Bundesamt auf der Grundlage des Mikrozensus 2025.
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1: Zum Wetter, die aktuelle Vorhersage des Deutschen Wetterdienstes. Vor allem im Norden kann es noch regnen, später breiten sich die Schauer bis zur Mitte aus, teils mit Gewittern, bei 18 bis 26 Grad maximal. Im Süden bleibt es heute meist niederschlagsfrei, am Samstag lockert es auf und es regnet nur noch selten, bei Werten bis 28 Grad. Und auch der Sonntag wird verbreitet freundlich und teils gibt es nochmal Temperaturen bis 30 Grad.
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2: Mein Gast ist heute Rainer Holznagel, der Präsident des Bundes der Steuerzahler und der Steuerspürhund Amber, der ganz friedlich neben dem Stuhl liegt. Herzlich willkommen. Vielen Dank für die Einladung. Jetzt haben wir interessanterweise einen Effekt schon mehrmals erlebt, dass die Haushälter im Bundestag Beschaffungsmaßnahmen im Bereich Verteidigung gestoppt haben, weil sie gesagt haben, Leute, ihr könnt nicht einfach, nur weil das Geld in Massen fließt, über 1% darf ja sozusagen die Schuldenbremse ausgesetzt werden, ihr könnt nicht einfach zu Preisen kaufen, die völlig utopisch sind. Läuft da gerade bei der Verteidigung was aus dem Ruder?
3: Beide Probleme will ich benannt haben, sowohl Verkehrsinfrastruktur als auch Verteidigung. Wir hätten, bevor wir Geld beschließen sollen, erstmal über die Strukturen sprechen müssen. Nicht nur in Deutschland, sondern auch auf europäischer Ebene und bei der NATO. Die Amerikaner kommen mit ungefähr 30 Waffensysteme aus. Wir haben über 150. Teilweise nicht kompatibel. Wir haben Probleme bei der Munitionsbeschaffung, bei der Wartung und so weiter und so fort. Das heißt, bevor ich investiere, muss ich erstmal wissen, was investiere ich, worin, wo ist meine Stärke, was brauche ich vielleicht nicht. Das ist leider ausgeblieben. Und deswegen schießen wir derzeit mit Kanonen auf Spatzen. Wir geben sehr viel Gelder frei, um Rüstung zu kaufen, um Rüstung zu ertüchtigen. Und oftmals machen wir Dinge, die sind wirklich gaga. Wir bauen digitale Funkgeräte ein in veraltete und nicht mehr funktionsfähige Autos. Das muss wieder downgegradet werden. Wir haben jetzt einen Stopp bei der Fregattenbeschaffung. Auch das war ein großes Problem, weil einfach die Technik nicht funktioniert. Wir wollen Schlauchboote bestellen, die gar nicht herstellbar sind in der Anforderung. Das heißt, hier türmen sich Projekte, die einfach nicht Sinn machen, die aber wahnsinnig teuer sind und die darüber hinaus noch den Eindruck entwecken, jetzt geht's voran, jetzt geht's in die Verteidigung. Deswegen hätte man einen anderen Weg gehen müssen. Erstmal priorisieren, kategorisieren und dann Ausgaben beschließen.
2: Bei den Fregatten sind aber schon 2 Milliarden erstmal weg.
3: Ja, das Verteidigungsministerium weiß ja nicht, wie viel jetzt verschwendet worden ist, wie viel weg ist. Das prüft man. Jetzt war ja eine ganz interessante Pressekonferenz. Steht aber sinnbildlich dafür, wie wir teilweise mit Rüstungsprojekten umgehen. Das ist kompliziert. Da gibt es auch teilweise keinen freien Markt, wo man Preise vergleichen kann. Umso wichtiger wäre es gewesen, hier Strukturen zu schaffen, die unterstützend sind. Ich mache ein ganz konkretes Beispiel. Wir haben das Instrument der Preisprüfer. Das sind unabhängige Personen, die sich sowohl in der öffentlichen Beschaffung als auch auf dem freien Markt auskennen. Die gehen in solche Projekte rein und sagen, dieser Preis ist unrealistisch, da müsst ihr nachverhandeln beziehungsweise das so nicht akzeptieren. Wir haben aber das Regime der Preisprüfer runtergefahren. Wir haben es zu Corona fast gar nicht in Anspruch genommen. Und deswegen muss der Staat, wenn er einerseits klotzen will bei der Investition, auch wenn Verteidigung was richtig ist, muss er auf der anderen Seite eine Hierarchie, ein Szenario aufbauen, dass wir als Steuerzahler vor überhöhten Preisen geschützt werden.
2: Hätte man eigentlich für selbstverständlich gehalten beim Bundesamt für Beschaffung in Koblenz sitzen, glaube ich, 12.000 Beamte.
3: Ja.
2: Da sollte der eine oder andere Prüfer dabei sein. Mal ganz allgemein gesprochen, wie gerecht ist eigentlich unser Steuersystem?
3: Das ist immer eine individuelle Frage der Gerechtigkeit. Ich möchte mich auf gerecht und ungerecht immer in der Steuerpolitik nicht festlegen. Wir haben aber ein Steuersystem, was offensichtlich dazu beiträgt, dass Leistung bestraft wird. Wir haben eine Einkommensbesteuerung, die dazu beiträgt, dass mehr Einkommen überproportional besteuert wird. Und die Menschen in Deutschland sind nicht doof, sie können rechnen und deswegen haben wir Ausweichmöglichkeiten oder Ausweichreaktionen. Die Überstunde lohnt sich nicht, die Mehrarbeit lohnt sich nicht, wir gehen mehr in Teilzeit, wir haben Lohnersatzmaßnahmen, das heißt, ich nehme lieber einen Tankgutschein mittlerweile oder einen Drogeriegutschein als eine Lohnerhöhung. Und deswegen haben wir ein Steuersystem geschaffen, ein Einkommensteuersystem geschaffen, das Mehrarbeit bestraft. Und das ist für eine Volkswirtschaft, die auf Wachstum ausgelegt ist, sowohl in ihren staatlichen Aufgaben als auch in dem sozialen Sicherungssystem, absolut fatal. Deswegen ist dieses Steuersystem bei der Einkommensbesteuerung absolut veraltet und entspricht nicht mehr den heutigen Anforderungen und Maßstäben.
2: Ich frage auch deshalb, weil ja immer wieder von den starken Schultern die Rede ist und jeder denkt ja immer, gut, also das sind erstens die anderen und zweitens ist das ja dann auch gerecht, weil wir starke Schultern mehr tragen. Ich weiß jetzt nicht, ob Sie auch für Abgaben zuständig sind oder nur für Steuern, aber diejenigen, die jetzt gewärtigen müssen im Spitzensteuersatz oder im sogenannten reichen Steuersatz mehr belastet zu werden, sind natürlich auch diejenigen, die im Zweifelsfalle die erhöhte Beitragsbemessungsgrenze in der Krankenkasse bezahlen, also dann doppelt belastet werden. Wie stark muss denn eine Schulter sein, um all das verkraften zu können?
3: Zunächst erstmal ist es für den ganz normalen Arbeitnehmer fast schon egal, ob es jetzt sich um Steuern oder um Abgaben handelt. Da versucht die Politik immer so einen Eindruck zu entwickeln, ja, Steuern ist das eine, aber Abgaben, das kriegst du ja 100% wieder. Das ist falsch. Das Geld ist erstmal weg. Das haben andere. Und deswegen ist die Belastung eines ganz normalen Arbeitnehmers in Deutschland extrem hoch. Über 50%. Wir werden demnächst unseren Steuerzahler-Gedenktag wieder ausrufen müssen, der deutlich macht, dass kumulativ Steuern, Abgaben und Zwangsbeiträge eben die Belastung in Deutschland extrem hoch ist. Und deswegen muss man sich auch dieses Thema anschauen. Wir haben zwar ein Abgabensystem, Krankenversicherung, Rentenversicherung, die aber mittlerweile schon wie Steuern wirken. Auch hier ist große Umverteilung. Wir haben versicherungsfremde Leistungen. Wir haben eine Ausweitung der Beitragsbemessungsgrenzen. Was heißt das? Die Beitragsbemessungsgrenze stellt sicher, dass ich nur bis dem Betrag belastet wird, wo ich auch ein Äquivalent als Versicherungsleistung habe. Wenn ich sie weiter nach oben verschiebe, also mehr Beiträge zahle, ohne mehr Leistung zu bekommen, dann ist das im Äquivalenzprinzip schädlich. Das heißt, es ist dann keine Versicherung mehr, es wirkt wie eine Steuer. Und deswegen sind wir in der Facharbeiterschaft, im Freiberuflerwesen, bei kleinen und mittleren Handwerksbetrieben, Unternehmen schon eben in der Spitzenbelastung dabei. Steuern und Abgaben. Und wenn selbst der Arbeiter am Automobilwerk in Wolfsburg oder in Sindelfingen das den Eindruck hat, dass er wahnsinnig hoch belastet ist, dass er keine Lust mehr auf Mehrarbeit hat, aufgrund der hohen Belastung, dann haben wir ein Problem. Und deswegen müssen wir an dieser Stelle justieren. Und Sie haben ein Stichwort gegeben, das auch mir immer wieder auffällt. Wir haben eine neue Didaktik in der Besteuerungspolitik. Reich sind immer die anderen. Aber das funktioniert nicht. Und wir dürfen Fach- und Sachkompetenz nicht mit Gerechtigkeitsfragen ersetzen. Fairness und Gerechtigkeit spielen eine Rolle, aber es ist immer im Auge des Betrachters. Und deswegen muss die Politik zu objektiven, zu nachvollziehbaren Entscheidungen kommen. Und mich befriedigt es nicht, wenn ein Minister oder ein Bundestagsabgeordneter sage, das ist aber gerecht.
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2: Jetzt begrüßen wir Ulrich Siegmund, er ist soeben eingetroffen, hier bei uns im Studio.
3: Genau, in Magdeburg. Stichwort, oder?
4: Hallo. Guten
3: Morgen, hallo.
2: Schönen guten Morgen.
3: Herzlich willkommen,
4: Herzlich willkommen in unserer Mitte.
3: Das ist aber nett, Dankeschön.
2: Kommen Sie in unsere Mitte, wenn wir dazu sagen dürfen, es gibt viel zu besprechen. Schön, dass Sie da sind.
3: Ja, sehr gern. Schöne Atmosphäre hier.
2: Mal wir gehen anders, jetzt gerade mit brandaktuellen Live-Bildern rein. Und vielleicht können wir das unseren Zuschauern nochmal zeigen. Also, hinter uns ist der Magdeburger Dom. Dort findet morgen ein Fest der Antifa statt, das Fest für Demokratie. Dort hat sich auch Sven Schulze angekündigt, möchte da quasi seinen Wahlkampf abschließen. Dort sind Deutschlandfahnen ausdrücklich verboten. Über Nacht, in der vergangenen Nacht, hat offenbar jemand deswegen eine Deutschlandfahne dort auf den Boden gemalt. Und ich würde unsere Regie bitten, das jetzt noch einmal einzublenden. Da sehen wir gerade, hinter uns steht gerade dieser gelbe Bus. Das sind tatsächlich Live-Bilder. Diese Deutschlandfahne wird da gerade vom Boden entfernt, weil das, ja, da gucken Sie. Wir konnten es auch gerade nicht glauben.
3: Wirklich?
2: Aber es findet tatsächlich gerade 150 Meter Luftlinie hinter uns statt. Da wird das gerade entfernt. Was fällt Ihnen zu diesen Bildern ein?
3: Na, das Erste, was mir einfällt, dass ich direkt nach dieser Sendung mal rübergehen werde und mal mich erkundigen werde, wer das beauftragt hat, warum das so gemacht wird und das auch mal mitfilmen werde, um das wirklich in die Welt zu tragen, was hier in diesem Land passiert. Also ich würde mal sagen, herzlich willkommen in Sachsen-Anhalt. Die Verzweiflung ist groß, würde ich mal sagen, auf den letzten Metern. Das haben wir auch gerade gemerkt. Ich komme ja gerade vom öffentlich-rechtlichen Rundfunk und ich wurde natürlich in meiner Position demgegenüber heute wieder mehr als bestärkt. Von daher, ich sage es immer sehr entspannt, lasst sie alle machen. Das spricht eine eindeutige Sprache. Es sagt mehr über diese Leute aus, als über die, die das kritisch sehen, die das nicht mehr möchten. Und deswegen lasst uns am Sonntag einfach Geschichte schreiben.
2: Wir wollen gar nicht zu viel jetzt über den politischen Gegner sprechen. Der hatte, wir haben es gerade gesagt, die Möglichkeit, auch hierher zu kommen. Wir haben logischerweise Sven Schulze auch eingeladen. Wir haben ihn langfristig eingeladen, kurzfristig eingeladen, ganz spontan eingeladen, ob er vielleicht doch noch kommen will. Er wollte nicht. Trotzdem, wir müssen einmal über das sprechen, was da morgen stattfinden wird hinter uns. Mhm. Dieses sogenannte Fest der Demokratie oder Fest für Demokratie, getragen von nahezu allen Antifa-Verbänden, die in diesem Land Rang und Namen haben. Können Sie sich das als ja auch gewissermaßen politischer Beobachter noch erklären, dass die CDU zusammen mit der Antifa ihren Wahlkampfabschluss begeht?
3: Das kann ich mir sehr wohl erklären. Das ist auch überhaupt keine neue Situation. Was wir hier in Sachsen erlebt haben, ist sinnbildlich für die Entwicklung dieser Partei auch in ganz Deutschland. Ich habe das auch ganz realistisch gesagt, 2016, als wir hier einzogen, damals im Landtag von Sachsen-Anhalt, da habe ich gesagt, ja, okay, mit denen kann man in 5 Jahren vielleicht mal was machen. Da waren wirklich noch ein paar Köpfe dabei, wo man gesagt hat, da gab es Schnittmengen, sowohl programmatisch als auch, ich sag mal, noch mit dem menschlichen Anstand. Und was ist in diesen 10 Jahren passiert? Die CDU hat einen nach dem anderen irgendwie aus dem Weg geräumt, der sich auch nur ein bisschen in unsere Positionierung, in unsere Richtung bewegt hat, der gesagt hat, mit dem müssen wir reden, die haben noch gute Inhalte. Einer nach dem anderen wurde aus dem Rennen geholt, der, ich sag mal, prominenteste war der ehemalige Innenminister Holger Stahlknecht damals hier, der ganz klar gesagt hat, wir müssen mit denen irgendwann zusammenarbeiten. Sofort wurde er als Innenminister abgesetzt. Und so ging es einem nach dem anderen. Und die aktuelle Mannschaft dieser Partei unterscheidet sich programmatisch, inhaltlich und auch manchmal im Zwischenmenschlichen immer weniger von Grünen, von Linken. Und das ist eine ganz, ganz gefährliche Entwicklung. Ich sage aber ehrlich, jeder Gedankengang, den ich damit verschwende, ist einer, den ich nicht mehr für dieses Land habe. Und deswegen konzentriere ich mich nicht darauf, wie sich diese Partei entwickelt, sondern wie sich unser Bundesland und unser wunderschönes Vaterland, dieses Wort muss man übrigens viel mehr verwenden, entwickelt. Die Frage muss diese Partei für sich beantworten. Quo vadis, wohin gehst du? Und die Frage ist wirklich, noch weiter nach links, noch mehr zu einer grünen Kopie oder irgendwann mal sich besinnen, was für ein Weg des Erfolges vor 20, 30 Jahren hat man da verlassen. Aber diese Frage wird in Sachsen-Anhalt noch nicht gestellt. Vielleicht noch letzter Satz. Das, was Sie gerade skizziert haben, morgen, es gibt keine CDU-Abschlussveranstaltung. Sie machen es alle gemeinsam. Das ist ja nochmal sinnbildlich für das, was ich schon seit Monaten sage. Es gibt bei dieser historischen Wahl nur 2 Entscheidungen. Die Alternative für Deutschland und alle anderen gegen Deutschland, eine neue Einheitspartei, weil sie inhaltlich, programmatisch und auch offenbar zwischenmenschlich nichts mehr unterscheidet.
4: Das ist aber eine spannende Frage, die Frage der Machtverhältnisse nach der Wahl und wer eigentlich über dieses Land entscheiden wird. Nun gibt es 2 Möglichkeiten für Ihre Partei. Einerseits könnten Sie die absolute Mehrheit bekommen, dann wäre es relativ leicht für Sie, einfach zu regieren. Wenn Sie jetzt aber nicht die absolute Mehrheit bekommen, dann gäbe es ja durchaus die Chance, mit der CDU als Ganzer oder zumindest mit Teilen der CDU, denn innerhalb der CDU gibt es ja sehr viele, die sagen, eigentlich steht die AfD für genau das, was wir wollen und warum arbeiten wir nicht mehr mit denen zusammen eine Mehrheit zu bilden um gerade solche Zustände, wo Deutschlandflaggen mit viel Liebe vom Boden gefegt und entfernt werden, um solche Zustände zu verhindern und zu verändern, dieses Land, das eben diese linksgrüne Macht der Antifa, der Verbände überall auf der Straße eingehegt wird. Also sie hätten da ja eine Machtoption. Warum sind sie nicht bereit, die zumindest in Erwägung zu ziehen?
3: Weil die Frage ja erstmal ist, wie stark sind denn diese Kräfte überhaupt noch? Wie viele gibt es denn überhaupt noch? Gibt es sie überhaupt noch in nennenswerter Größe? Ich meine, einige wenige Fälle sind jetzt im Verlauf dieses Wahlkampfs dann doch mal in die Öffentlichkeit gekommen. Sie erinnern sich höchstwahrscheinlich an diesen CDU-Ortsbürgermeister, der uns nicht nur finanziell im Wahlkampf unterstützt hat, der auch eine ganz klare politische Botschaft, nämlich genau die, damit verbunden hat. Aber es gibt ja weitere Fälle, zum Beispiel hatte ich jetzt vorgestern auf einer CDU-Mitgliedskarte zum ersten Mal ein Autogramm gegeben, auch von einem Ortsbürgermeister, weiß ich noch, in Hallensleben war das, hier kannst du hier noch unterschreiben, darf keiner wissen, dass ich hier bin. Das weiß man halt nicht, wie viele gibt es noch unter der Oberfläche. Aber was mir besonders wichtig ist, wenn wir hier wirklich Regierungsverantwortung übernehmen sollten, und das muss ich immer wieder sagen, dann muss das Stabilität haben. Es muss stabil sein, weil es geht ja nicht nur um die AfD in Sachsen-Anhalt, es geht ja auch um die AfD in ganz

0: klar in meinen Positionen. Ich möchte, dass der Wähler nach der Wahl endlich wieder das bekommt, was er vorher gewählt hat.
1: Aber da möchte ich gerne nochmal nachhaken, weil Sie sind ja auch einer von den Vertretern, die dieser Idee, dass man das Land über die Partei stellt. Und wenn Sie jetzt nach der Wahl sagen, mir ist es wichtiger, dass wir nicht womöglich eine instabile Koalition haben, die dann zerbricht, dann sind wir als Partei, dann bin ich vielleicht als Kandidat beschädigt. Mir ist es wichtig, dass meine Regierung bestehen kann. Dann stellen Sie ja eigentlich Ihre Partei über das Wohl des Landes, weil es ja ganz viele Ihrer Wähler wahrscheinlich auch gibt, die sagen, probieren Sie es doch einfach mal. Sie haben vielleicht eine Mehrheit, vielleicht sind es ja auch in der CDU mehr, als man jetzt denkt, weil es ja, wenn wir in die Partei reinhören, hören wir da schon ziemlich viel Unzufriedenheit mit dem Schulze-Kurs. Also es gibt doch vielleicht ein einigermaßen stabiles Bündnis und dann könnte man wirklich gewisse Zustände beenden. Man könnte vielleicht eine neue Migrationspolitik einführen. Haben Sie da nicht auch Angst, dass die eigenen Wähler, die eigenen Leute sagen, Herr Siegmund, Sie haben jetzt die Option, warum ergreifen Sie sie dann nicht?
0: Drei konkrete Antworten. Erstens, gerade weil ich das Land über die Partei stelle und weil das Land nur noch eine einzige Chance im Prinzip hat, wenn wir so weitermachen würden, ist es so wichtig, dass wir erfolgreich sind und dass wir Stabilität haben. Weil wie lange hat es jetzt gedauert, dass wir dahin kamen, wo wir sind? Was haben wir hier alles erlebt? Was haben wir für Gegenwind erlebt? Wie hat man uns versucht zu diskreditieren? Jetzt stehen wir an diesem historischen Punkt. Ich glaube, es ist sehr unrealistisch, dass uns das nochmal gelänge in kurzer Zeit, wenn wir diesem Vertrauen nicht gerecht werden. Das heißt, wir müssen jetzt auch liefern entsprechend, weil wir haben nicht mehr viel Zeit. Und deswegen muss es funktionieren und deswegen ist es im Interesse unseres Landes, dass es erfolgreich ist und nicht irgendwie mit der heißen Nadel gestrickt ist, damit man sich irgendwie durchwurschtelt. Das ist die erste ganz entscheidende Antwort. Die zweite Frage ist, Sie haben gesagt, ist rumort unter dem Radar. Das kann ja sein, aber wer liefert dann wirklich? Wer ist dann wirklich auch bereit, diesen Schritt zu gehen? In der Vergangenheit wurde uns ganz oft angekündigt, ja, wenn das so weitergeht, dann werde ich die und die Position beziehen. Und dann kam es aber zur Sache. Und wer stand dann bereit? Niemand. Beispielsweise auch bei der Absetzung der einzelnen CDU-Protagonisten hätte man sich auch mal untereinander unterstützen können. Wer ist denn da mal aufgestanden und hat gesagt, den sägt ihr jetzt bitte nicht ab? Der hat doch recht. Niemand. Das haben alle mitgespielt. Und deswegen, ich lasse mich gerne eines Besseren belehren. Ich schaue mir das gerne nach der Wahl an. Aber nach den Erfahrungen, die ich jetzt über 10 Jahre lang gesammelt habe, bin ich halt noch nicht sehr optimistisch, dass das auch in der Größenordnung funktioniert, dass es Stabilität bedeutet.
1: Okay, aber ganz kurz dazu noch die Frage, wenn Sie merken, es gäbe doch eine stabile Mehrheit mit hinreichend vielen CDU-Leuten, dann würden Sie es probieren?
0: Also wir stehen jetzt aktuell laut sogar Ihrer Umfrage bei 43%. Die Grünen knabbern irgendwie an der 5%-Hürde. Selbst bei der SPD sieht es nicht so rosig aus. Die Chance ist aktuell sehr, sehr hoch, dass es gar nicht erst so weit kommt. Und dass wir vielleicht eine noch stabilere Mannschaft dann zusammen bekommen würden. Also ich will so etwas alles nicht ausschließen, weil ich das vorher nicht absehen kann. Es gibt so viele Faktoren, die da jetzt eine Rolle spielen. Wie viele kleine Parteien kommen rein? Wie stark sind wir wirklich? Wie stark ist auch diese Erodierung in dieser Partei? Das kann ich alles nicht beeinflussen. Wenn es diese Umstände gibt und wenn sie gut für dieses Land sind und auch gut für unsere Partei sind, in dieser Abfolge übrigens, erst gut fürs Land, dann für die Partei, dann werde ich da niemals als Demokrat eine Tür zumachen. Es ist aber nicht das Szenario, auf das ich hinarbeite, weil das ist das ganz Entscheidende. Wenn ich mich darauf konzentrieren würde und nur sage, ich werde jetzt dieses Land regieren, weil ich hier irgendwelche Leute rausbreche, dann können wir einpacken. Das geht so nicht. Natürlich ist es in Ordnung, wenn man damit seine Mehrheit stabiler machen könnte, wenn es wirklich endlich diese Entwicklung gibt und diese Partei sich die Frage stellt, wohin gehen wir? Aber das ist nicht das, worauf ich hinarbeite. Das ist nicht das Ziel, was ich habe. Das Ziel ist es, mit einer stabilen Mannschaft hier dieses Land vom Kopf auf die Füße zu stellen, aus eigener Kraft. Aber wie gesagt, es wäre zutiefst antidemokratisch, wenn ich vorher da schon eine Tür zumachen würde.
2: Mhm. Apropos Stabilität, Sie haben in einem der Duelle in den letzten Tagen gesagt, eine Stimme mehr, ob das jetzt reichen würde, also absolute Mehrheit mit einer Stimme mehr, 2, 3 wären Ihnen lieber. Logisch, dass Ihnen Klar. das lieber wäre, ist einem immer lieber. Aber ich habe mich an der Stelle schon gefragt, was meinen Sie damit, wenn Sie sagen, nur absolute Mehrheit mit plus einer Stimme reicht noch nicht? Ist das eine Form von Misstrauen in die eigenen Reihen oder wie ist das zu verstehen?
0: Ich sage nicht, dass das nicht grundsätzlich reicht. Natürlich wäre das eine Mehrheit. Ich sage nur, dass ich Stabilität brauche. Wir sind alles Menschen. Was ist denn zum Beispiel, wenn jetzt 2 oder 3 Abgeordnete stationär behandelt werden, weil sie krankheitsbedingt ausfallen oder sowas? Dann hätte ich im Parlament, wenn alle anderen da sind, keine Mehrheit. Das hat nichts damit zu tun, dass ich nicht formal die Mehrheit habe. Das hat was damit zu tun, dass nun mal alles Menschen sind. Und wenn es ganz knapp ist, dann ist es so. Es gab wohl schon mal eine Zeit hier, das haben mir ältere Kollegen mal erzählt, wo dann irgendwelche Verletzten mit einer Trage in den Landtag getragen wurden, damit die abstimmen können und sowas. Und das ist kein Umstand, mit dem ich die erste AfD-geführte Regierung hier in Deutschland möglich machen möchte. Das heißt, erst das Land, dann die Partei und dann die Person. Das ist immer der Anspruch. Und wenn es nun mal so ist und ich damit diese Mannschaft habe, dann ist es so. Aber das Ziel ist natürlich eine Mannschaft, wo auch mal jemand mal krankheitsbedingt ausfallen kann, ohne dass dadurch die Mehrheit wackelt.
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1: Ich bin Katrin Müller. Nach Attacken auf die Stromversorgung laufen die Ermittlungen auf Hochtouren. Nach dem jüngsten Sabotageversuch an einem Umspannwerk in Dormagen überprüft die Polizei nun gezielt ein weiteres Umspannwerk in Weißweiler bei Aachen. Der Hinweis auf diesen Ort kam laut Polizei durch ein Bekennerschreiben. Deutschland treibt seinen Plan zu sogenannten Return Hubs weiter voran. In diese geplanten Abschiebezentren sollen ausreisepflichtige Ausländer kommen, die nicht in ihre Herkunftsländer zurückgebracht werden können. Heute trifft sich Innenminister Dobrindt dazu in Kopenhagen mit Vertretern aus den Niederlanden, Österreich, Griechenland und Dänemark.
2: Die Länder wollen diese Abschiebezentren gemeinsam in Staaten außerhalb der EU einrichten. Mit welchen Ländern man im Gespräch ist, ist aber vorerst vertraulich. In den sogenannten Return Hubs sollen Ausländer untergebracht werden, die nicht abgeschoben werden können. Zum Beispiel, weil sich ihr Heimatland im Krieg befindet oder sie nicht zurücknehmen will. Das kann abgelehnte Asylbewerber gleichermaßen betreffen wie Ausländer, die sich strafbar gemacht haben. Aus Skandinavien, Sigrid Harms.
1: Die Krise in der Thüringer Brombeer-Koalition verschärft sich weiter. 9 weitere BSW-Abgeordnete wollen die Fraktion im Landtag und die Partei verlassen. Nach dpa-Informationen sind auch alle 3 BSW-Minister darunter. Davor waren schon 3 andere Abgeordnete aus Partei und Fraktion ausgetreten. Sie wollen mit einer eigens gegründeten Partei Deine Stimme zählt eine parlamentarische Gruppe bilden. Streaming-Fans müssen tiefer in die Tasche greifen. Netflix erhöht nach mehr als 2 Jahren wieder die Preise in Deutschland. Nahezu jedes hierzulande verfügbare Abo wird um 2 Euro pro Monat teurer.
3: Wie bei den vorherigen Preiserhöhungen, die letzte gab es im April 2024, wird auch dieses Mal als Grund das größere Angebot genannt und die damit verbundenen Investitionen. Bisher akzeptierten auch immer genug Kunden die höheren Preise, sodass das Geschäft von Netflix weiter wächst. Das teuerste Premium-Abo kostet jetzt statt 19,99 Euro 21,99 Euro im Monat. Auch das weit verbreitete Standard-Abo wird 2 Euro teurer und steigt auf 15,99 Euro. Diana Kramer, Nachrichtenredaktion.
1: Netflix ist der mit Abstand meistgenutzte Videostreaming-Anbieter und greift regelmäßig zu Preiserhöhungen.
0: Soweit das Neueste. 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
1: Zum Wetter, die aktuelle Vorhersage des Deutschen Wetterdienstes. Den Tag über meist grau und regnerisch, bei Höchstwerten zwischen 18 und 27 Grad. Vom Norden bis zur nördlichen Mitte teils kräftige Schauer, vereinzelt auch starke Gewitter und Sturmböen. Südlich von Main und Mosel dagegen häufig sonnig und trocken, bei 27 bis 33 Grad maximal. Das Wochenende startet südlich der Donau und an den Alpen mit etwas Regen, auch im Norden und Nordosten einzelne Schauer. Sonst meist sonnig und trocken, bei Höchstwerten bis 28 Grad.
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2: Zu viele Deutsche machen sich noch immer keine Vorstellung davon, wie abgehängt wir in der Welt von heute sind, in der Friedrich Merz sich sichtbar nicht mehr zurechtfindet. Deswegen ist hier mal ein besonders anschauliches Beispiel. Das mit Abstand wertvollste Unternehmen der Welt ist der amerikanische Chiphersteller Nvidia. Nvidia hat 42.000 Angestellte. Die deutsche Rentenversicherung, die keinerlei Mehrwert schafft und sich fast ausschließlich mit leicht zu automatisierenden Vorgängen beschäftigt, hat 63.000 Angestellte. Nvidia ist 4,5 Billionen Euro wert. Billionen Euro wert. Genauso viel wie das gesamte deutsche Bruttoinlandsprodukt, also alles, was alle Deutschen in einem Jahr erwirtschaften und leisten. Nvidia macht ziemlich genauso viel Gewinn, 103 Milliarden Euro, wie alle DAX-Konzerne zusammen und ist an der Börse doppelt so viel wert wie alle 40 DAX-Konzerne zusammen, die wiederum 80% ihres Umsatzes im Ausland machen, nicht in Deutschland, während Nvidia 70% seines Umsatzes in den USA macht, mit amerikanischen Konzernen wie Microsoft, Meta, Amazon, Google, X von Elon Musk und OpenAI. Diese fünf Konzerne wiederum, Achtung, es wird atemberaubend, verfolgen allesamt ihre eigene Kraftwerkstrategie, weil sie so viel Energie brauchen. Vier von ihnen betreiben oder bauen eigene Atomkraftwerke. Eigene Atomkraftwerke, auch wenn man sich das hier in Deutschland nicht vorstellen kann. Denn von denen erzählen wir uns hier ja, dass unsere Volkswirtschaft sie nicht wirtschaftlich betreiben könnte. Elon Musk hingegen setzt bei X auf gigantische Gasturbinen. Und weil die nur mit sehr langen Wartezeiten lieferbar sind, lässt Elon Musk nun auch noch Fabriken für Gaskraftwerke, für Turbinenschaufeln und andere Kraftwerkkomponenten bauen. Hier in Deutschland hingegen müssen wir auf die Genehmigung einer sozialistischen EU-Kommissarin aus Spanien warten, um auch nur ein einziges Gaskraftwerk nicht etwa zu bauen, wo kämen wir denn dahin, sondern um es wiederum in den deutschen Ausschreibungs- und Genehmigungsprozess zu geben, der dann wiederum auch Jahre dauert. Offenbar lieben wir es in Deutschland so sehr regiert zu werden, dass wir uns über unserer Regierung voller inkompetenter Leute noch eine weitere Regierung für unsere Regierung mit noch inkompetenteren und auch noch ungewählten Apparatschicks geschaffen haben. Diese Apparatschicks, angeführt von der CDU-Frau Ursula von der Leyen, beschäftigen sich dann damit, diese kleinen Plastiknippel an unserem Flaschendeckel zu regulieren, jegliche Raumfahrt durch bürokratische Regulierung nahezu unmöglich zu machen, voller Stolz zu verkünden, man habe die erste KI-Regulierung der Welt geschaffen und natürlich jedes Auto, solange wir es überhaupt noch bauen dürfen, durch unzählige regulatorische Piep-, Ton- und Warnsignale zu einer einzigen autoritären rollenden Umerziehungsmaschine zu machen, die uns ständig daran erinnert, wie misstrauisch man in Brüssel auf uns Bürger blickt. Die sogenannte Energiewende, also die ökosozialistische Klimaideologie, hat uns die höchsten Strompreise aller G20-Staaten beschert. Doppelt so teuer wie der Durchschnitt, um genau zu sein. Und für diesen Irrsinn haben wir bis heute ungefähr 500 Milliarden Euro Volksvermögen verpulvert. Geld, das unwiederbringlich verloren ist, aber unsere selbst gleichgeschalteten Medien berichten unerschütterlich, dass unsere erneuerbaren Energien besonders billig sind und dass schon alles in Ordnung kommen wird, wenn wir in Mannheim erstmal das Gasnetz aus dem Boden gerissen haben. Unterdessen zieht Friedrich Merz durchs Land, bezeichnet noch mehr Abgaben und Steuerlast als Entlastung der Bürger und verspricht nun noch konsequenter die deutsche Klimapolitik voranzutreiben, um Waldbrände in NRW zu verhindern. Was ich sagen will, wir haben alle noch gar keine Ahnung, wie abgehängt wir sind. Mark Zuckerberg plant ein Rechenzentrum so groß wie Manhattan für ca. 50 Milliarden Euro Investment. Im hessischen Groß-Gerau hingegen wurde gerade ein Rechenzentrum für 2,5 Milliarden Euro, auch eine Menge Geld, gestoppt, weil man Sorge hatte, dass die warme Abluft, Achtung, das gibt's nur in Deutschland, dass die warme Abluft einen wichtigen Frischluftkorridor erwärmen und sich das ungünstig aufs Weltklima auswirken könnte. Das ist ungefähr so, als würden wir aufhören, uns die Haare zu föhnen, weil der Föhn die Welt wärmer macht. Die Grüne Partei jubelte, bye-bye Rechenzentrum, Milliardendeal glücklich geplatzt. Was nun geschieht im Deutschland des Friedrich Merz ist dies. Die Besten stimmen mit den Füßen ab. Jeder fünfte Deutsche will das Land verlassen. Besonders die Jungen verstehen nicht, warum sie 50% Abgaben für ein Niedergangsprojekt bezahlen sollten. Friedrich Merz reagiert darauf mit Worten, die man wirklich kaum glauben kann.
3: Wie erklären Sie sich dann, dass jeder fünfte darüber nachdenkt zu gehen?
4: Immerhin sind es dann 4 von 5 nicht, die der Meinung sind, dass sich es lohnt, in Deutschland zu arbeiten. Und dass viele darüber nachdenken, ob sie vielleicht irgendwo anders hingehen, ist ja völlig in Ordnung. Ich stelle immer nur die Gegenfrage, wohin denn?
5: Aber welche
4: wo würdet
5: Länder?
4: Ihr denn dann gerne hingehen, wenn es anderswo so viel besser ist als in Deutschland?
2: Ja, wo wollt ihr denn dann hingehen? Wo soll es denn besser sein als hier bei mir, bei Friedrich Merz? 20% unserer bestausgebildeten Arbeitskräfte der Zukunft wollen vor der deutschen Politik flüchten. Und Friedrich Merz freut sich darüber, dass es nicht noch mehr sind. Noch nicht noch mehr sind, sollte man sagen.
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2: Nach einem mutmaßlichen Sabotageversuch auf das Stromnetz in Jentschwalde liegt den Ermittlern ein Bekennerschreiben vor, das die mutmaßlichen Täter der TAZ haben zukommen lassen. Die Polizei geht davon aus, dass gezielt versucht wurde, an einem Umspannwerk einen Kurzschluss herbeizuführen. Ein Spaziergänger hatte zuvor verdächtige Vorrichtungen mit einer Zeitschaltuhr und Kupferdrähten auf einem Feld entdeckt. Die Gegenstände lösten nach bisherigem Ermittlungsstand nicht aus. Die Polizei prüft nun, ob der Vorfall mit ähnlichen Angriffen auf Umspannwerken in Bergheim und Dormagen zusammenhängen. Also warum könnten gerade Umspannwerke Angriffe von diesen Attacken sein, Alexander? Also hochdefizil, hochkompliziert und hochgefährlich für unsere Energieversorgung.
3: Ja, es sind die Knotenpunkte unserer Stromversorgung. Und wenn man die abschalten kann, hat natürlich ein dominanter Teil Deutschlands Probleme. Zumal, wenn es hier um zwei Anschlagsversuche geht in NRW, in Dormagen und Bergheim, eins in Brandenburg. Jentschwalde, das größte Umspannwerk, habe ich hier gelernt vom Kollegen Gunnar, der ehemaligen DDR, also hat wirklich in weite Teile Brandenburgs hineinragen. Es hat Gott sei Dank in allen drei Fällen nicht geklappt, aber es waren Anschläge, die hätten klappen können. Wir haben in zwei von drei Fällen ein Bekennerschreiben. Ich würde mal sagen, es klingt authentisch, wenn gleich der Rest Zweifel bleiben. Auffallend ist zweierlei. Es sind hier Anschläge von antikapitalistischen linken Kreisen, laut dieses Bekennerschreibens, die der sogenannten fossilen Industrie den Kampf angesagt haben. Also für diese Bekennerschreiben, Autoren, sofern das authentisch ist, ist die sogenannte fossile Industrie ein Anschlagsziel, weil sich dort der Kapitalismus verdichtet. Also man will als aggressiver, militanter Antikapitalist Deutschland lahmlegen. Man kann Deutschland lahmlegen, indem man die Stromversorgung lahmlegt. Ist ja völlig klar. Interessant auch natürlich, dass dieses Bekennerschreiben zu Jentschwalde nun als erstes bei der TAZ ja aufgetaucht ist. Also da funktionieren die alten Verwertungskreisläufe noch im linksradikalen Milieu. Eine linksradikale Zeitung wie die TAZ bekommt das Bekennerschreiben eines mutmaßlich linksradikalen Täters nach einem Anschlag, auf das der mutmaßliche Täter total stolz ist, weil er sagt, jawohl, fast wäre es mir gelungen, ich hätte den Kapitalismus lahmgelegt. Man sieht das in Bahngebilde. Das ist ein aggressiver Antikapitalismus, das ist ein Linksextremismus, der Deutschland den Krieg erklärt hat. Das müssen wir wirklich mal zur Kenntnis nehmen. Der militante Linksextremismus hat Deutschland den Krieg erklärt. Wenn Strom ausfällt über mehrere Stunden in Regionen, dann fällt dort die Versorgung aus, beispielsweise in Kühllagern. Dann können viele Unternehmen ihre Produkte nicht mehr kühlen. Das trifft auch beispielsweise Medikamente, die gekühlt werden müssen. Das kann auch mitten hinein einer OP fallen. Hoffentlich funktioniert dann die Notstromversorgung in einem OP, im Pflegeheim, im Krankenheim, im Alterheim. Also es sind wirklich Anschläge, die sich gegen unser Land als Ganzes richten. Der militante Linksextremismus hat Deutschland den Krieg erklärt. Dass sich diese Anschläge häufen, zeigen, dass der Linksextremismus aufrüstet. Sie zeigen aber auch, dass Deutschland ein Problem hat, seine kritische Infrastruktur so zu schützen, wie es nötig wäre.
2: Herr Herles, also ein Bekennerschreiben liegt jetzt vor bei der TAZ. Aus Ihrer Sicht, was sagt das über die Täter, über die Motive und weitergefragt, wie kann man solche Anlagen in Zukunft schützen davor? Gibt es da überhaupt einen Weg?
4: Ja, das ist der Punkt. Natürlich, man kann alles schützen. Aber das erfordert einen gewaltigen Aufwand. Und dieser gewaltige Aufwand, der wird auf die Strompreise draufgeschlagen. Wer soll denn sonst zahlen? Ja, entweder zahlt der Staat, dann ist auch unser Geld, sind auch unsere Steuern. Oder es wird direkt auf die Steuern draufgeschlagen. So wird es ja auch sein. So sind ja auch die Äußerungen etwa von Innenminister Dobrindt, der sagt, es wird in Zukunft der Staat nicht für alles zuständig sein, sondern es müssen auch die Betreiber dieser Kraftwerke, dieser Stromnetze selbstständig für Sicherheit sorgen. Man muss denen dann eben auch rechtliche Möglichkeiten geben, etwa gegen Drohnen und so weiter vorzugehen. Alles verständlich, aber das ist ein enormer Aufwand und dieser enorme Aufwand wird sich weiter auf die Stromkosten draufsetzen. Das ist genau das, was die Terroristen eigentlich wollen. Sie wollen ja Degrowth, sie wollen weniger Wirtschaft, sie wollen das Gegenteil von Wachstum. Und damit wollen sie im Grunde genommen eine Kapitulation der Gesellschaft vor der Klimareligion. Das ist das Gefährliche, das muss man auch klar so aussprechen. Allmählich hat man den Eindruck, dass der Staat nicht auf diesem Auge immer nur blind bleibt. Aber ganz sicher bin ich mir noch nicht. Bisher kam ja alles Böse nur von rechts, dass hier die linke Gefahr auf diesem Gebiet enorm ist und wesentlich größer als alle anderen Gefahren, steht für mich außer Zweifel.
3: Und man muss eben auch, die zwei Punkte, würde ich sagen, würden auch dazu gehören, hätten auch vermutlich präventiven Charakter. Zum einen Ermittlungsdruck erhöhen. Ja. Wie lahm wird denn hier in Berlin ermittelt nach diesem Anschlag? Linksterroristischen Anschlag muss man auch so benennen. Linksterroristischer Anschlag ist linksterroristischer Anschlag. Und nicht etwa ein Stromausfall. Das war die Formulierung, ich glaube, sogar bei der dpa, nach dem Stromausfall in Berlin. Meine Güte. Also den Linksterror benennen und zum Zweiten Ermittlungsdruck auch erhöhen.
2: Und interessanterweise hat sich jetzt selbst die amerikanische Regierung da irgendwie, Marco Rubio hat ja beschrieben, linke Gefahr in Deutschland. Nochmal dazu, wie gefährlich ist das, dass solche Aktionen, Alexander Halles, auch Nachahmer finden? Weil offensichtlich scheint es ja ziemlich einfach zu sein, also solche Anlagen zu attackieren.
4: Wie hoch die Gefahr ist, wir sind ja keine Fachleute, auch die Fachleute wissen es nicht.
2: Sollten sie sagen.
4: So einen Kurzschluss, den kriegt man relativ leicht hin. Ja, man muss dann nur ein Kupferdraht über so eine Stromleitung drüber werfen. Das haben wir ja jetzt alle aus den Nachrichten gelernt. Das ist ja fast eine Gebrauchsanweisung. Aber das ist eben der Punkt. Man kann nicht alles schützen. Also wir müssen uns darüber im Klaren sein, dass es da keine absolute Sicherheit gibt. Im Übrigen, wer weiß denn, was da für ein Strom durchfließt? Vielleicht ist das Strom aus Windmühlen. Weiß man ja gar nicht. Ja, es geht um das Destruktive. Es geht nicht darum, diese Gesellschaft zu etwas zu zwingen, was angeblich richtig ist. Es sind ja dieselben, dieser Linksterrorismus, der kommt ursprünglich aus der Anti-KKW-Bewegung. Ja, ursprünglich ging es gegen Kernkraft vor Jahrzehnten, so als sei Kernkraft das Böse schlechthin. Heute müsste man inzwischen wissen, dass das ein Irrtum war, dass Kernkraft die klimafreundlichste Möglichkeit ist, in großen Mengen Strom herzustellen. Aber trotzdem, wenn wir wieder Kernkraftwerke hätten, dann würden auch die Linksterroristen wieder Kernkraftwerke angreifen, ganz sicher.
3: Ja. Wir haben natürlich auch das Problem, dass die Grenzen da fließend sind zwischen Linksaktivisten und Linksterroristen. Ja. Die Formulierung zum Beispiel von der fossilen Mafia, die ist völlig handelsüblich mittlerweile bei Grünen, bei Linken, bei Teilen auch der SPD, fossile Mafia. Und wenn ich der Meinung bin, ich habe es mit fossiler Mafia zu tun, also mit Verbrechern, dann kann ich mich gegen die auch mit gewalttätigen Aktionen wehren. Es wird ja gewissermaßen ein Notstand dabei fabuliert. Und das ist einfach das Gefährliche. Insofern denke ich schon, es könnte Nachahmer schaffen, weil man einfach sieht, mit wie wenig Mitteln man doch sehr viel erreichen kann, bis hin zu maximaler Publizität beim Leib- und Magenblatt des Linksradikalen Narrensaums der Taz.
4: Das ist jetzt auch eine interessante Frage an den Herrn Siegmund. Der hat ja in Sachsen-Anhalt große Braunkohlvorkommen, die eingestellt werden. Das ist beschlossene Sache. Das ist ein Riesenproblem in Sachsen-Anhalt. Strukturwandel, weil die Braunkohle aus ökologischen Gründen gestoppt wird. Also ich wüsste gern von ihm, was er tun will und was er konkret tun kann, um den Braunkohleabbau in Sachsen-Anhalt nicht so schnell wie vorgesehen zu stoppen. Und was er tun will, um länger diese Quelle des Wohlstands in Sachsen-Anhalt länger am Sprudeln zu halten.
2: Sagt
4: wahrscheinlich hat er darauf keine Antwort, weil er keine haben kann.
2: Wir kommen zur nächsten Meldung des Tages. Volkswagen steht vor dem größten Umbau seiner Geschichte. Der Aufsichtsrat hat den Future Plan 2030 einstimmig beschlossen. Rund 50.000 Stellen sollen weltweit wegfallen. Zudem sind 4 deutsche Werke von einer ungewissen Zukunft betroffen. Auch die Modellpalette soll deutlich verkleinert und der Konzern effizienter aufgestellt werden. Dem Beschluss gingen monatelange Streitigkeiten über den Sanierungskurs voraus. Nun soll der Umbau Volkswagen international wieder wettbewerbsfähiger machen. Alexander, da an dich die Frage gestellt, also Volkswagen soll international wieder wettbewerbsfähiger gemacht werden. Meine Einstellung war, die waren eigentlich international wettbewerbsfähig. Die haben eigentlich nur den Trend verpasst, irgendwie richtig aufzupassen, was da aus China rüberschwappt.
3: Ja, das ist sehr traurig. Das ist natürlich die Summe auch wieder dieses Klimawahns, der sich hier im Sinne von E-Mobilität und sonst nichts anderes ausdrückt. Andererseits durch auch Managementfehler, muss man auch sagen. Und andererseits auch eine vorausreilende Unterwerfungsbereitschaft gegenüber den Klimabefehlen, sage ich jetzt mal, aus der Politik. Und VW ist ja auch quasi ein niedersächsischer /SPD-Staatskonzern. Da läuft ja nichts ohne die niedersächsische Landesregierung und damit auch nichts ohne die SPD. Die Zahlen sind wirklich unfassbar. 2030 rechnet man nur noch mit 9 Millionen verkauften Fahrzeugen. Noch 2019 waren es fast 11. In dieser kurzen Zeit so runtergerockt, also relativ kurzen Zeit, ohne Gegenmaßnahmen, läge die Marge bei minus 0,1%. Unfassbar. Und auch die Werke, die gewissermaßen im Feuer stehen, Emden, Zwickau, Hannover und Neckarsulm, können nicht aufatmen. Dort könne ab 2031, heißt es, keine wettbewerbsfähige Folgebelegung gesichert werden. Das heißt, ohne drastische Umkehrmaßnahmen würde Emden, Zwickau und Hannover stillgelegt. Bis Ende Juni 2021 muss man dort massiv günstiger arbeiten und es wird auch ein Ende

0: wie wenn man der Regierung, dem Mitanteilseigner SPD, mehr glaubt als dem kleinen Ärmels 1 der Wirtschaft. Wenn man auch Managementfehler hat, der Blome steht dort massiv unter Druck jetzt. VW steht wirklich mit dem Rücken zur Wand. Ich hätte mir noch vor einem Jahr oder vor zwei Jahren nicht gedacht, dass es mit dem Vorzeigeunternehmen Deutschland neben Siemens und der BASF einmal so schnell, so schlecht hätte kommen können.
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1: Ich bin Katrin Müller. Nach Attacken auf die Stromversorgung laufen die Ermittlungen. Nach dem jüngsten Sabotageversuch an einem Umspannwerk in Dormagen überprüft die Polizei nun gezielt ein weiteres Umspannwerk in Weißweiler bei Aachen. Der Hinweis auf diesen Ort kam laut Polizei durch ein Bekennerschreiben.
2: Schon nach den Vorfällen vom Dienstag in NRW und Südbrandenburg hatten die Ermittler einen möglichen Zusammenhang vermutet. Auch diese Orte werden laut Polizei in dem Bekennerschreiben erwähnt. Jetzt sollen offenbar wieder Abschussvorrichtungen mit Zeitschaltuhren für selbstgebaute Raketen entdeckt worden sein. Verfasser des Bekennerschreibens, das an die Taz ging, soll eine Einzelperson sein, laut Polizei aus Protest gegen die Nutzung fossiler Brennstoffe. Größere Schäden oder Stromausfälle gab es bislang zwar nicht, die Vielzahl der Vorkommnisse beunruhigt aber wohl viele. Diana Kramer, Nachrichtenredaktion.
1: Die Krise in der Thüringer Brombeer-Koalition verschärft sich weiter. 9 weitere BSW-Abgeordnete wollen die Fraktion im Landtag und die Partei verlassen. Unter ihnen sind auch alle 3 BSW-Minister, unter anderem Finanzministerin Katja Wolf. 10 Ex-BSWler wollen die Thüringer Landesregierung aber weiter mittragen, hieß es von BSW-Fraktionschefin Sigrid Hubach. Der VW-Konzern steht vor einem einschneidenden Umbau. Der Aufsichtsrat von Europas größtem Autobauer hat bereits am Abend überraschend einstimmig weite Teile eines Sanierungskonzepts des Vorstands um Konzernchef Blume gebilligt. Der Plan sieht den Abbau von 50.000 weiteren Jobs weltweit bei VW vor.
3: Der sogenannte Zukunftsplan 2030 ist nach VW-Angaben das strategisch tiefgreifendste Transformationsprogramm in der Geschichte des Unternehmens. Die Sparmaßnahmen seien notwendig für einen nachhaltigen und langfristigen Erfolg. Die Gewerkschaft IG Metall und der Betriebsrat sind überzeugt, mit der Zustimmung zu dem Sparpaket eine Eskalation verhindert worden, da keine Werke geschlossen werden. Vom Tisch sind diese Schließungen aber noch nicht, warnt ein Autoexperte. Sie seien zwar nicht beschlossen, aber auch nicht ausgesetzt. Fiona Reinhardt, Nachrichtenredaktion.
1: Etwa jede oder jeder 9. Erwerbstätige in Deutschland wünscht sich eine andere Arbeitszeit. 3,8 Millionen wollen weniger arbeiten, 1,5 Millionen mehr. Das berichtet das Statistische Bundesamt auf der Grundlage des Mikrozensus 2025. Der Wunsch nach Reduzierung entsteht vor allem, wenn Beschäftigte eine lange Wochenarbeitszeit haben.
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1: Zum Wetter, die aktuelle Vorhersage des Deutschen Wetterdienstes. Den Tag über meist grau und regnerisch, bei Höchstwerten zwischen 18 und 27 Grad. Vom Norden bis zur nördlichen Mitte teils kräftige Schauer, vereinzelt auch starke Gewitter und Sturmböen. Südlich von Main und Mosel dagegen häufig sonnig und trocken, bei 27 bis 33 Grad maximal. Das Wochenende startet südlich der Donau und an den Alpen mit etwas Regen, auch im Norden und Nordosten einzelne Schauer. Sonst meist sonnig und trocken, bei Höchstwerten bis 28 Grad.
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1: Heute lautet unser Thema: Die Schicksalswahl ist da. In Sachsen-Anhalt steht die Demokratie auf dem Spiel. Die Wahlen zum Landtag sind ein Ereignis von internationaler Tragweite. Wer hätte das gedacht? Knapp 2 Millionen Bürger sind zur Stimmabgabe aufgerufen. Danach wird kein Stein auf dem anderen bleiben. Egal nämlich, wie sich die Wahlberechtigten im Land Ottos des Großen, der Romanik und der Magdeburger Halbkugeln entscheiden. Diese Wahl wird die Karten in der deutschen Politik neu mischen. Sie könnte die CDU an den Rand des Untergangs treiben. 2 zentrale Fragen wird die Wahl beantworten. Stürzen die Christdemokraten ungebremst ins Nichts? Und hat die Partei des Friedrich Merz begriffen, was das eigentlich bedeutet, Demokratie? Die Reihenfolge des Zieleinlaufs steht fest. Die AfD wird haushoch gewinnen, die CDU mit gehörigem Abstand auf Rang 2 einlaufen. Der 3. Platz ist für die umbenannte SED reserviert. Danach beginnen die Unwägbarkeiten. Werden SPD, Grüne, BSW in den Magdeburger Landtag einziehen? Die FDP scheint ohne Chance. Deshalb kann das schwarz-rot-gelbe Bündnis keine Fortsetzung finden. Die SPD dürfte froh sein, nicht aus dem Parlament zu fliegen. Die CDU pendelt in den Umfragen bei etwa 23%. Der Amtsbonus wurde zum Schulze-Malus. Der Ministerpräsident hat den Charme eines Aktenordners und den Sound eines schiefgestimmten Leierkastens. Schulzes Stimme hat kein Korn. Wie also wird sich die CDU auf einem abgeschlagenen 2. Platz verhalten? Die Zeichen verdichten sich, dass dann die umbenannte SED den Königsmacher spielen soll. Durch Mitsprache im Parlament, nicht im Kabinett. Schulze ist offenbar bereit, sein Schicksal an eine Partei mit trüber Vergangenheit und gruseliger Gegenwart zu ketten. Parteifreunde bis hin zum Vorsitzenden ermuntern ihn. Nur aus dem Kreisverband Harz deutet sich Widerstand an. Erst sagte der Fraktionsvorsitzende der Union im Bundestag, Thorsten Frei, bei Markus Lanz, ein Kandidat werde nicht dadurch zu einem schlechten Kandidaten, weil er die Zustimmung von einer falschen Partei bekommt. Diese Argumentation wählt die CDU nie in Richtung der AfD. Nun aber in vorauseilender Unterwerfungsbereitschaft Richtung Linke. Wenig später vertraute der Generalsekretär der brandenburgischen CDU, Herr Brüning, der Märkischen Allgemeinen an, ja, mit der Linkspartei werde es zur Zerreißprobe kommen. Aber, Zitat, wir müssen uns langfristig Gedanken machen, wie wir Mehrheiten im Osten hinbekommen wollen. Zitat Ende. Wenn die CDU sich im Osten Macht und Pfründe mit der Linkspartei sichern kann, macht es die CDU wohl mit der Linkspartei. Auch Nathanael Liminski, Minister im NRW-Kabinett von Hendrik Wüst, brachte bei Sandra Maischberger ein Paktieren mit der Linken ins Spiel. So fasste die FAZ Liminskis Gedankenspiele zusammen. Also schreitet Friedrich Merz in breit gespurter Bahn, wenn er, Merz, in der Magdeburger Volksstimme auf die CDU-Regierungen in Thüringen und Sachsen verweist. Dort kooperiert die CDU bereits mit der Linkspartei. Merz gibt also sein Go zum Paktieren mit der Linken. Merz bleibt sich insofern treu. Gar nicht überschätzt werden kann seine Aussage vor der vorgezogenen Bundestagswahl im Februar 2025. Es ist ein zeithistorisches Dokument von gewaltiger Tragweite und von demokratischer Sprengkraft.
2: Und ich sage den Wählerinnen und Wählern in Deutschland auch, sie können AfD wählen, das ist ihr demokratisches Recht, aber die Stimme, die sie für diese Partei abgeben, ist am Morgen des 24. Februar, am Tag nach der Bundestagswahl, nichts mehr wert. Wer einen Politikwechsel in Deutschland wirklich will, der muss die Union wählen und nicht die AfD.
1: Meine Güte, heute wissen wir, nach einem Politikwechsel muss man mit der Lupe suchen. Wer Merz vertraut, hat auf Sand gebaut. Wir wissen im Lichte heutiger Ereignisse, woran die CDU baut. an einer Demokratie neuen Typs. An einer Demokratie, in der Stimmen für eine Oppositionspartei wertlos sein sollen. Eine Demokratie neuen Typs, in der es Bürger erster und Bürger zweiter Klasse gibt, die Stimmen der einen zählen, die der anderen verfallen. Eine Demokratie neuen Typs, in der die AfD nur regieren kann, wenn sie über absolute Mehrheiten verfügt. Sonst wird die CDU mit allen anderen Parteien zusammenspannen, um sich die Macht und der AfD die Opposition zu sichern. Sachsen-Anhalt ist auch deshalb eine Schicksalswahl, weil über diese Demokratie neuen Typs entschieden wird. Das war Kissler Kompakt, der erste Kommentar des Tages, Ausgabe 353. Nur selber denken macht schlau.
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2: Wenn die Demokratie in Sachsen-Anhalt gefährdet ist, dann doch durch diese massive linke Bedrohung, zu der sich Sven Schulze jetzt auch noch auf die Bühne stellt, auf die gemeinsame Bühne mit der Antifa. Und das ist immerhin die Antifa, und das möchte ich jetzt auch noch mal kurz zitieren, die schon Gewaltaufrufe gepostet hat, öffentlich gemacht hat, im Falle eines AfD-Wahlsiegs. Wir hatten gestern die Nachricht, dass die Deutsche Bahn an ihre Mitarbeiter ein internes Schreiben verschickt hat, einen Sicherheitshinweis, in dem zu lesen ist, achten Sie stets auf Ihre eigene Sicherheit. Und Hintergrund ist eben ein antifaschistischer, ein linksextremer Aufruf zu Gewalt gegen Staatsbeamtete. Weil die sagen, wenn die AfD gewinnt, dann muss man angreifen, Angriffe planen gegen Staatsbeamtete, die hier ganz konkret genannt werden in diesem Antifa-Schreiben. Dort, ich zitiere mal daraus, unter einer faschistischen Regierung ist jede Behörde und jeder Staatsbedienstete Teil davon und unterstützt sie. Das bedeutet, dass nach der Wahl die gesamte staatliche Infrastruktur, auch wenn sie scheinbar irrelevant ist, Teil einer faschistischen Regierung und damit, und jetzt Achtung, ein legitimes Ziel ist. Gefängnisse, Regierungsbehörden, Jobcenter, Polizeireviere, Kasernen, Ausländerämter. Also hier werden die Mitarbeiter von Gefängnissen, von Jobcentern, hier werden Polizisten, Mitarbeiter von Regierungsbehörden klar als Ziele für Gewalt, für linksextreme Gewalt im Falle eines AfD-Wahlsiegs markiert von der Antifa. Und dann stellt sich Sven Schulze auf die Bühne der Antifa und will mit denen seinen Wahlkampf abschließen. Und da weiß man einfach, in welche Richtung es geht. Und da weiß man auch, dass selbst die CDU am Ende ihre Macht auf diese linke Gewaltandrohung setzt und baut.
3: Ja, und umso wichtiger ist es, nochmal auf den Brief des CDU-Kreisverbandes einzugehen. Die Sprache des CDU-Kreisverbandes im Harz ist unmissverständlich. Eine Koalition mit der Linken lehnt er klar ab. Doch bei Sven Schulze scheint diese Botschaft nicht anzukommen oder nicht ankommen zu wollen. Nach Angaben des Stern-Journalisten Julius Betschka sagt der CDU-Spitzenkandidat in Sachsen-Anhalt nun das zu dem Beschlussvorschlag. Das ist die Meinung eines einzelnen Parteimitgliedes und das wurde nicht beschlossen und ist auch keine Diskussionsgrundlage für die nächsten Tage. Also nochmal zusammengefasst, verstehe ich das richtig? Ein CDU-Kreisverband sorgt sich um eine Zusammenarbeit mit der ehemaligen SED-Partei Die Linke und Schulze tut das einfach als unwichtig ab. Julian Pauline, gebt die Frage mal an euch weiter.
4: Naja, das ist das ganz klare Bekenntnis zur einzigen Machtoption, die Sven Schulze hat. Und er duldet eine Gegenposition, eine sehr klare Gegenposition, nicht einmal als Diskussionsgrundlage. Also sein mitgliederstärkster Kreisverband sagt, mit uns nicht, unter gar keinen Umständen. Und Sven Schulze sagt, das, was ihr da sagt, das ist erstens auch keine Einzelmeinung, das haben ja mehrere Leute unterschrieben und es ist ein mitgliederstärkster und konservativster Kreisverband. Das, was ihr da sagt, darf nicht mal Grundlage für unsere Diskussion sein. Und das ist natürlich ein vollkommen klares und eindeutiges Bekenntnis. Es ist, das muss man ihm erlassen, wahlmathematisch auch logisch, weil wozu soll er sich sonst bekennen? Das ist ja die einzige Machtoption, die es für ihn noch gibt. Aber noch einmal, das, was wir da jetzt erleben, was hier gerade aufzieht, ist nicht das Hochhergehen im Harz, ja, ist nicht die Mäkelei von Magdeburg. Das ist die große Auseinandersetzung, die dem bürgerlichen Lager, das einmal angeführt wurde von der CDU, inzwischen nicht mehr von ihr angeführt wird, in den nächsten Wochen bevorsteht. Hier geht es los in Magdeburg, egal wie die Wahl ausgeht. Ulrich Siegmund wird sie gewinnen. Egal, ob er mit absoluter Mehrheit oder ohne absolute Mehrheit gewinnt, es wird eine Katastrophe für die CDU sein und es wird die CDU in eine Identitätskrise stürzen. Und die Frage, die die CDU dann zu beantworten hat, und ich glaube nicht, dass sie geschlossen beantworten wird, ich glaube, vieles deutet da auf Spaltung hin, die Frage, die die CDU zu beantworten hat, ist, gehen wir jetzt nach links oder versuchen wir die Wiedervereinigung des bürgerlichen Lagers mit Modellen, die wir bisher ausgeschlossen haben. Und die stärkeren Kräfte in der CDU ziehen und zerren nach links. Das sieht man an diesem Wahlkampf, wie er hier gerade stattfindet.
2: Und mit diesem Wortbeitrag nochmal von Sven Schulze hat er auch ganz klar gemacht, wer CDU wählt, bekommt Linkspartei. Deswegen hätte ich mir, wenn ich in seiner Position gewesen wäre, das vielleicht verkniffen, das noch kurz vor der Wahl zu sagen. Könnte auch sein, dass die Linkspartei ihm vielleicht gesagt hat, also da musst du jetzt mal einschreiten, da werden wir auch noch als Sozialisten bezeichnet, so geht's aber nicht, bitte sag deinen eigenen Leuten mal, dass sie da stillhalten sollen. Aber strategisch ist das natürlich, würde ich jetzt mal behaupten, nicht so besonders klug, sich indirekt so klar festzulegen für nach der Wahl, wir arbeiten mit der Linkspartei
4: vielleicht
2: zusammen.
4: Dazu noch ein kurzer Punkt. Sven Schulze sagt das ja, weil er es für klug hält. Das ist ja kein fahriges, dahingesabbeltes Statement. Das ist Teil seiner strategischen beziehungsweise taktischen Ausrichtung auf den letzten Metern. Damit ist eine Botschaft verknüpft. Das ist kein Statement im luftleeren Raum. Und die Botschaft, die Sven Schulze hier senden will, ist: Ich bin der Anführer des linken Lagers. Ich bin der natürliche Ministerpräsidentenkandidat des linken Lagers, denn in einem Wahlkampf, besonders auf den letzten Metern, geht es ja immer darum, den Wählern zu sagen, wie sieht die Machtoption aus? Wie können wir regieren? Wie können wir gewinnen? Und Sven Schulze macht das linke Bündnis zur Grundlage des Gewinns. Das ist seine Botschaft hierhinter. Deswegen muss alles andere, was dem in irgendeiner Weise entgegenstehen könnte, weg. Das ist kein luftleeres Statement, das ist eine ganz klare strategische Ausrichtung. Er sagt damit, wir gewinnen links. Das ist die Abschlussbotschaft von Sven Schulze. Warum wählt er die? Ich kenne ihn lang. Ich kann sagen, so war er früher nicht. Er wählt sie aus einem einzigen Grund. Es ist die letzte Chance. Es ist die letzte Chance für ihn, an der Macht zu bleiben.
3: So, bemerkenswert und das ist auch kurios, ja, war gestern Abend auch ein Auftritt von Comedian Didi Hallervorden. Mit ihm an seiner Seite hatte Ministerpräsident Sven Schulze ja einen prominenten Teil seines Wahlkampfes bestritten. Gestern Abend jedoch teilte der, man möchte fast sagen, Ex-Komiker erneut gegen Kanzler Merz aus bei einer Demonstration in Halle. Sagt er über Merz, er sei eine Schnecke beim Hürdenlauf. Außerdem sagte er, die Linkspartei, Achtung, sei nicht extremistisch und der Unvereinbarkeitsbeschluss, den die CDU mit der Linkspartei hat, sei längst überholt.
5: Und da war mir klar, die CDU ist die einzige Partei vom demokratischen Spektrum, die zusammen mit anderen Parteien eventuell verhindern kann, dass die AfD in die Regierung kommt. Ich kann mir nicht vorstellen, dass Sven Schulze Herrn Merz eingeladen hat. Er war nur zu höflich, ihm zu sagen, bleib doch bitte weg. Ich meine, wir wissen hier, auch die SPD, auch die Linken und so weiter, wir wissen um die Probleme in diesem Land. Und die lösen wir. Merz ist dafür wirklich so wenig nötig wie eine Schnecke beim Hürdenlauf. Ich habe den Sven Schulze schon vor Jahren kennengelernt. Wir kennen uns längere Zeit. Ich habe beobachtet, was für ein fleißiger Mann das ist. Und wenn Sie sich mal so zwei Bilder ansehen, von Sigmund und von Sven Schulze. Stellen Sie mal vor, Sie haben zwei junge Kinder, die müssten Sie für 7 Tage mal in Obhut geben. Wem würden Sie die geben? Also für mich keine Frage. Aber die anderen sind genauso wichtig. Und ich kann nur beten, dass wenn die Wahl es erlaubt nachher, die Wahlergebnisse da sind, dass die drei Parteivorsitzenden so vernünftig sind zu sagen, wir haben die Chance, wir müssen sie nutzen und dass wir eine gute Zusammenarbeit haben auf Augenhöhe, denn Demokratie lebt nun mal von Kompromissen.
6: Also frage ich noch mal nach, hältst du denn zum Beispiel die Linke für extremistisch?
5: Ich nicht. Ich halte es auch für einen schweren Fehler, dass ein Unvereinbarkeitsbeschluss zwischen CDU und Linke gibt es totaler Quatsch. Das ist total überholt. Aber wissen Sie, da muss die CDU noch viel lernen. Da ist auch nötig irgendwie, dass man erstmal an dem Merz vorbeikommt. Und ich kann euch sagen, ihr alle werdet noch da sein, wenn der Merz längst abgewählt ist.
3: Also puh, da muss man erstmal schlucken, der Unvereinbarkeitsbeschluss mit der Linken sei überholt. Ernte dafür auch noch Applaus. Wohlgemerkt, das war der Wahlkampfhelfer von Sven Schulze. Pauline, wie ist deine Reaktion da drauf?
2: Ja, es macht einen einfach nur sprachlos, wen die CDU sich da als eigenen Wahlkampfhelfer bestellt hat. Ein Mann, der den eigenen Kanzler quasi von dessen Absetzung fantasiert, der ihm vorwirft, eine Schnecke zu sein, der dann sagt, der Unvereinbarkeitsbeschluss mit der Linken ist ein schwerer Fehler und total überholt, wo ich mich frage, also wenn, dann ist er doch in den letzten Jahren viel wichtiger geworden, weil die Linkspartei sich ja radikalisiert hat, die ist ja keineswegs milder geworden, dann sagt er auch noch den interessanten Satz, wir wissen ja auch, und dann macht er den Einschub, die SPD und die Linke auch, wo man das Gefühl hat, er fühlt sich eigentlich SPD und Linkspartei näher als der CDU. Und das ist sinnbildlich für diesen gesamten CDU-Wahlkampf. Also, dass man sich jemanden auf die Bühne holt, der von Genozidvorwürfen gegen Israel über AfD-Wähler als Schädlinge bezeichnen, bis hin zu jetzt den eigenen Kanzler so in den Dreck ziehen öffentlich, dass das die einzigen Botschaften sind, die er hat, und dass man sich so jemanden nimmt und sagt, das ist doch mal ein guter Wahlkampfhelfer, das steht einfach sinnbildlich für diesen total katastrophalen Wahlkampf, den die CDU in Sachsen-Anhalt gemacht hat.
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1: Ich bin Thomas Bleskin. Das neue Sparpaket bei Volkswagen betrifft laut Niedersachsens Ministerpräsident Olaf Lies auch etwa 25.000 Stellen in Deutschland. Der vom Autokonzern angepeilte Abbau von rund 50.000 weiteren Stellen sei bislang zwar eine rechnerische Größenordnung, sagte der SPD-Politiker und VW-Aufsichtsrat, aber ungefähr die Hälfte der dann betroffenen Stellen falle auf Deutschland. Die Krise in der Thüringer Brombeer-Koalition verschärft sich. 9 weitere BSW-Abgeordnete wollen die Fraktion im Landtag und die Partei verlassen. Unter ihnen sind auch alle 3 BSW-Ministerinnen und Minister.
2: Die BSW-Fraktion hatte nach dem Austritt von 3 Abgeordneten Mitte der Woche noch 12 Mitglieder. Wegen eines heftigen Streits mit der Parteispitze in Berlin, vor allem mit Sarah Wagenknecht, zerfällt die Fraktion nun. Ob und wie die bisherige Koalition aus CDU, SPD und Ex-BSWlern weitermachen kann, ist noch unklar. Das soll in den nächsten Tagen intern beraten werden. Die Brombeer-Koalition hatte schon bisher keine eigene Mehrheit im Landtag und war bei Abstimmungen meistens auf Kompromisse mit der Linken angewiesen. David Riemer, Nachrichtenredaktion.
1: Etwa jeder 9. Erwerbstätige in Deutschland wünscht sich eine andere Arbeitszeit. Während 3,8 Millionen weniger arbeiten wollen, wünschen sich 1,5 Millionen mehr Arbeitszeit, wie das Statistische Bundesamt auf der Grundlage des Mikrozensus 2025 berichtet.
3: Vor allem die Menschen, die vergleichsweise lange Wochenarbeitszeiten haben, würden ihre Stunden gerne reduzieren. Hier lag die Arbeitszeit im Schnitt bei rund 41 Stunden. Besser fänden die Befragten hier durchschnittlich 10,5 Stunden weniger. Anders sieht es bei denen aus, die zum Beispiel in Teilzeit arbeiten und auf gut 26 Stunden die Woche kommen. Hier wünschen sich viele mehr Arbeitsstunden. Würden all diese Wünsche erfüllt, würde die durchschnittliche Wochenarbeitszeit aller Erwerbstätiger von derzeit rund 35 Stunden um etwa 36 Minuten sinken, so die Statistiker. Fiona Reinhardt, Nachrichtenredaktion.
1: Die Polizei zieht nach einem Hinweis aus einem Bekennerschreiben immer mehr Kräfte im Umfeld des Kraftwerks Weißweiler bei Aachen zusammen. Mitarbeiter der Spurensicherung sind in Schutzanzügen und mit Atemschutz im Einsatz. Sie fokussieren sich auf mehrere Stellen in unmittelbarer Nähe des Kraftwerks. Zuvor waren 2 Bekennerschreiben aufgetaucht, die nach dpa-Informationen beide von einem Mann aus NRW stammen sollen.
0: Soweit das Neueste. 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
1: Zum Wetter die aktuelle Vorhersage des Deutschen Wetterdienstes. Vom Rheinland bis zur Lausitz und im Norden viele Wolken und Regenschauer. Teilweise sind auch Gewitter dabei. Im Süden und Südwesten dagegen klarer Himmel und Temperaturen bis 33 Grad, sonst höchstens 18 bis 27 Grad. Morgen südlich der Donau und an den Alpen noch etwas Regen. Die Schauer klingen aber außer im Norden weitgehend ab. Es wird insgesamt freundlicher. Im Süden wieder viel Sonne und Höchstwerte bis 28 Grad.
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4: Es ist kurz nach 14 Uhr. Einen schönen Freitag. Ich bin Andreas Dorfmann. Der Countdown läuft. Nachher wieder News live am Abend. Mein Gast ist die TV-Legende Peter Hane. Und darüber spricht Deutschland heute. Die letzten Stunden vor der Schicksalswahl in Sachsen-Anhalt. Worauf es jetzt ankommt. Die letzten Zahlen, Daten, Fakten. Die Hintergründe dazu ab 18 Uhr hier bei News, das Radio. Bleiben Sie weiter dran. Jetzt haben wir für Sie We Build This City von Starship.
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2: Das ist nicht okay. Jede Frau, die schon mal schwanger war, weiß, was in diesen 9 Monaten passiert. Das Baby im Bauch hört den Herzschlag der Mutter. Es reagiert auf ihre Stimme. Es spürt ihren Hormonspiegel. Während einer Schwangerschaft entsteht natürlich eine neuronale Bindung, eine hormonelle Bindung, aber vor allem auch eine seelische Bindung. Das kann man doch nicht einfach übergehen. Und dann bringt diese Mutter ihr Kind zur Welt und das Kind wird ihr genommen. Das ist Gewalt. Und sich einzureden, dass die Leihmutter sich emotional komplett distanzieren kann oder dass das Baby das alles gar nicht merkt, das sind Lügen, um das eigene Gewissen zu beruhigen und dieses Vorgehen zu legitimieren. Wir leben in komischen Zeiten. Wir leben in unspirituellen Zeiten.
3: Wissen Sie, es ist nicht leichter geworden, obwohl es schon das 3. Mal ist, dass ich das mache. Als eine Frau sind Gefühle da. Gott vergib, dass dem Kind nichts geschieht. Dass es geliebt wird und alles mit ihm in Ordnung ist. Ja, das sind die Gefühle einer Frau. Aber ich versuche nicht daran zu denken.
4: Sie braucht das Geld aus der Leihmutterschaft, um ihre eigenen Kinder durchzubringen.
2: Machtgefälle, Wohlstandsgefälle, Schwangerschaft als Dienstleistung, Babys als Handelsware. Und darüber wollen wir jetzt also nochmal debattieren, hier in Deutschland. Sorry Leute, wir leben in verdammt unspirituellen Zeiten. Und das gefällt mir nicht. Ich möchte vorab noch einmal eine Sache ganz deutlich sagen. Ich verstehe den Wunsch nach einem eigenen Kind. Und wenn dieser Wunsch einem verwehrt wird, dann ist das absolut tragisch. Und ich wünsche das niemandem. Aber Aussagen wie diese hier machen mich einfach sprachlos.
5: Reproduktive Gerechtigkeit bedeutet für mich, dass Menschen, die Herausforderungen im Kinderwunsch haben, alle Möglichkeiten ganz offen und transparent kennenlernen können und sich dann daraufhin entscheiden können, welcher Weg für sie in Betracht kommt.
2: Wie um alles in der Welt kommt ihr darauf, dass es so etwas wie reproduktive Gerechtigkeit gäbe? Wer hat das behauptet? Es gibt keine reproduktive Gerechtigkeit. Es gibt kein Recht auf ein Kind. Und Kindeswohl steht immer vor Elternwunsch. Das ist mein wahrscheinlich wichtigster Take dieser Folge.
6: Statt der Wunscheltern würde ich mir wünschen, von Politik und Gesellschaft, dass vor allem die Betroffenen, also die Kinder, die durch eine Leihmutterschaft entstanden sind, zu Wort kommen und auch ernst genommen werden.
2: Da. Kindeswohl vor Kinderwunsch. Bei einer Adoption beispielsweise ist das Kind leider schon in den Brunnen gefallen. Da existiert bereits eine Tragödie, eine Notlage, ein Schicksalsschlag, was auch immer es ist, wie auch immer man es nennen möchte. Eine Adoption erschafft dieses Leid nicht, sondern sie versucht existierendes, ich sage jetzt mal pauschal, Leid zu heilen. Jedenfalls im besten Falle, auch da gibt es natürlich Abgründe. Trotzdem ist es eine Form der gesellschaftlichen Schadensbegrenzung, hoffentlich im Sinne des Kindes. Bei der Leihmutterschaft erzeugt man aber eine fragliche Situation, um einen Wunsch von Erwachsenen zu befriedigen. Tief egoistisch. So, und natürlich wünsche ich diesen neuen kleinen Familien, ob jetzt im Fall von Jens Spahn oder bei Henrik Streeck und ganz besonders natürlich den Kindern, von ganzem Herzen alles Gute. Ich hoffe, dass diese Kinder geliebt werden, dass sie behütet aufwachsen, dass sie sich ein großartiges Leben vor sich haben. Und man sieht ja auch, ein Jens Spahn in diesen Tagen verhältnismäßig unaufgeräumt in der Öffentlichkeit. Jedenfalls scheint mir das so. Jens Spahn, der jetzt die Priorität halt auf seine Familie setzt. Das ist gut und das ist richtig so. Nichtsdestotrotz, meiner Meinung nach, ist Leihmutterschaft keine Form von Familiengründung, die irgendwie romantisiert werden sollte, sondern ein Markt mit unfassbar viel Ausbeutungspotenzial. Und da diese Diskussion jetzt auch politisch neu aufgerollt wird, finde ich es umso wichtiger, diesen Weg nicht als moderne Errungenschaft zu verkaufen. Ich erinnere mich zum Beispiel auch noch an die Bilder während der Corona-Krise, als die ganzen Babys, die in der Ukraine, übrigens ein wirklich boomender Markt für Leihmutterschaft, zur Welt gekommen sind und nicht abgeholt wurden. Abgeholt wurden.
7: Diese Bilder, die im April in sozialen Netzwerken veröffentlicht wurden, lösten weltweit Empörung aus.
8: Und das sind Babys aus den USA, Italien, Spanien, China, Frankreich, Deutschland, sowie aus Bulgarien, Rumänien, Österreich, Mexiko und Portugal.
7: Ihre Eltern, die während des Lockdowns nicht reisen durften, konnten ihre Babys erst nach mehreren Wochen oder sogar Monaten abholen. Das Video wurde von Biotexcom gedreht, einer ukrainischen Agentur für medizinisch unterstützte Fortpflanzung.
2: gruselig. Boah, sorry. Ich finde das einfach nur wirklich sehr gruselig. Am treffendsten hat Birgit Kelle das in einem Interview mit der Jungen Freiheit auf den Punkt gebracht. Und deshalb schließen wir heute mal mit ihren Worten.
9: Gut, es mag kommerziell sein, aber so sind die Dinge nun mal. Und wenn alle einverstanden sind und alle auch fair bezahlt werden und alle einen Nutzen davon haben, was ist dann unwürdig daran?
10: Was unwürdig daran ist, ein Kind zu verkaufen? Das ist eine ganz spannende Frage. Also, ich finde es sehr erstaunlich, dass wir im 21. Jahrhundert noch einmal darüber diskutieren müssen, ob es wirklich unwürdig ist, kleine Menschen zu verkaufen, nachdem wir uns darüber geeinigt haben, dass große Menschen zu verkaufen jedenfalls durchaus unwürdig ist.
9: Okay,
10: also sagen wir mal, Menschenrechte werden ja nicht in Kilo Lebendgewicht aufgewogen, sondern sie gelten von Anfang an. Das heißt, diesen Fakt können Sie niemals heilen. Egal, wie bunt Sie den Kreissaal anmalen oder wie gut Sie die Leihmutter bezahlen, Sie können nicht heilen. Es kann keinen Ablasshandel geben, sondern wir haben einen Mensch wechselt wie ein Objekt den Besitzer. Punkt. So, ja, das heißt, die Bedingungen des Unrechts schön zu reden, macht das Unrecht nicht, heilt es nicht.
2: Wie gesagt, Leute, wer bin ich zu beurteilen, was richtig und was falsch ist? Und alles ist immer eine Gratwanderung und eine Frage der Perspektive. Deshalb sollte man auch immer offen fürs Gespräch bleiben. Aber ich denke, wir haben ein Stück weit verlernt, Grenzen zu akzeptieren und vielleicht sogar mit dem Schicksal Frieden zu schließen. Und das sage ich, während ich gleichzeitig niemandem absprechen kann und möchte, wie schlimm es sich anfühlen muss, einen beispielsweise unerfüllten Kinderwunsch zu haben. Ich wünsche den Kindern von Jens Spahn, Hendrik Streeck und allen anderen Kindern aus Leihmutterschaft von ganzem Herzen das Beste und das beste Leben der Welt. Natürlich, aber wir müssen aufhören, ein Milliardengeschäft auf dem Rücken von sozial benachteiligten Frauen als romantische Familiengründung zu verklären. Nochmal, es gibt kein Recht auf ein Kind, es gibt nur das Recht eines Kindes auf Schutz. Kindeswohl steht immer vor Elternwunsch.
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2: Sie haben es jetzt zweimal selbst erwähnt. Und ich glaube, es ist eines der ganz großen Treiber in Ihrem Wahlkampf, nämlich öffentlich-rechtlicher Rundfunk. Mhm. Und die Ansage war mal, das kündigen wir am ersten Tag, wenn ich es richtig verstanden habe, haben sich auf den letzten Metern noch alle anderen Parteien zusammengetan, um zu verunmöglichen, dass man als Ministerpräsident das den Medienstaatsvertrag aufkündigt. Es bräuchte jetzt einen Parlamentsbeschluss. Der wäre mit absoluter Mehrheit aber machbar. Also relativ zügig würden Sie diesen Medienstaatsvertrag aufkündigen. Ich gebe da ehrlich zu, ich gehöre selber zu den Menschen, die das gerade so herbeisehen, dass sich beim öffentlich-rechtlichen System was ändert. Aber vielleicht bin ich da auch zu deutsch, geht nicht sozialisiert. Ich kann es mir immer noch nicht richtig vorstellen. Deswegen, die ganze Frage, glauben Sie, Sie kriegen das wirklich hin, dass sich beim öffentlich-rechtlichen Rundfunk was ändert? Weil, wie gesagt, vielleicht bin ich da selber inzwischen zu verkrustet. Ich kann es mir einfach nicht vorstellen, dass sich da jemals was tut.
3: Herr Reichelt, gehen Sie einfach mal durch diese wunderschöne Stadt. Es steht an jeder Straßenlaterne weiß auf blau. Alles ist möglich. Und selbstverständlich ist alles möglich, weil die Rechtsgrundlage für den öffentlich-rechtlichen Rundfunk, so wie er jetzt besteht, von 1988 ist. Aus einer Zeit, wo es dazu kein privates Angebot gab. Ich sitze jetzt gerade hier bei News. Jeder kann sich live einen eigenen Eindruck machen. Es gibt andere Medienhäuser. Wenn einem das nicht gefällt, schaltet man weg. Kann ich nicht empfehlen. Teilt es ruhig gern. Aber es gibt so viel Angebot aus allen möglichen Bereichen. Diese Grundlage ist völlig überholt. Warum brauchen wir diesen Riesentanker? 9 Milliarden Euro, 20 Senderanstalten, 40 Hörfunkprogramme, Apps und. Wir bezahlen das alles mit. Es ist nicht mehr zeitgemäß. Und übrigens ist es gut, dass wir noch mal ganz kurz darüber sprechen, weil die haben das ja nicht ohne Grund eingeführt. Früher war es eine Unterschrift des Ministerpräsidenten. Zack, war der Medienstaatsvertrag gekündigt. Jetzt braucht man einen Parlamentsbeschluss. Und das ist schon der erste Punkt, wo ich sage, ich brauche die absolute Mehrheit. Was würde es mir bringen, wenn ich mich mit irgendwelchen Spielchen, mit irgendwelchen Enthaltungen zum Ministerpräsidenten wählen lasse und danach keine Mehrheit im Parlament habe? Dann sage ich, ich kann es jetzt nicht kündigen. Ich bin jetzt euer Ministerpräsident, aber ich kann den Medienstaatsvertrag nicht kündigen, weil ich mich hier habe irgendwie durchwurschteln lassen. Und da komme ich schon an den ersten Punkt, wo ich Glaubwürdigkeit verlieren würde. Ich wäre Ministerpräsident und wir würden diesen Staatsvertrag nicht kündigen. Das darf nicht passieren. Und deswegen brauche ich die absolute Mehrheit auch im Parlament später, damit ich entsprechend handeln kann. Es wird juristisch kompliziert, das ist kein Geheimnis. Keiner weiß, was bei rauskommt, das sage ich auch ganz frei aus. Aber wir werden diesen Schritt gehen. Ich halte die Rechtsgrundlage für absolut überholt. Und ich halte es für hochgradig realistisch, sollten wir hier wirklich eine sehr neutrale Justiz haben, ist ja der zweite Punkt, dass auch entsprechend so geurteilt wird, dass es nicht mehr die gleiche Zeit ist wie 1988 und wir entsprechend einen anderen Umstand brauchen. Und was dabei rauskommt, dem werden wir uns fügen. Höchstwahrscheinlich ein Grundfunkangebot, 1-2 Sender und den Rest dann freiwillig per Abo. Das ist doch genau das, was wir wollen. Aber niemand soll gezwungen sein, mehr hier für etwas zu bezahlen, was er nicht sehen will.
4: Es gibt ja zahlreiche Juristen, die warnen davor, dass es am Ende so sein könnte, dass man hier im Land weiter die Rundfunkgebühren zahlen muss, aber einfach kein Angebot mehr erhält und den Rundfunk nicht mehr sehen kann. Wie wollen Sie das verhindern? Und wie, Sie haben das jetzt eben gerade gesagt, es ist offen, wie es ausgeht, aber das ist ja tatsächlich, kann ja auch sehr gefährlich für Sie werden. Also wenn am Ende ein Ergebnis rauskommt, was ganz anders ist als das, was Sie versprochen haben, Nein. Dann wäre das ja schlecht fürs Land und schlecht für Sie.
3: Überhaupt nicht gefährlich, weil das würde ja den Bürgern wahrscheinlich noch mehr die Augen öffnen, was hier eigentlich los ist, was wir für eine verrückte Rechtslage hätten. Und Recht fällt ja auch nicht vom Himmel. Ich meine, wir sind als Politiker angehalten, die Rechtslage so zu gestalten, dass sie natürlich möglichst gut für dieses Land ist. Und das wäre in diesem Fall nicht so. Und ansonsten, Sie wissen ja, wie das ist, zwei Juristen, drei Meinungen. Genauso ist es hier auch. Es gibt ja nicht nur den Medienstaatsvertrag, es gibt ja auch die entsprechenden Staatsverträge über die entsprechenden Einzugsordnungen. Man hat es ja auch den Kommunen jetzt übergeholfen. Also es ist ja wirklich, auch das ist ja völlig absurd. Sie kennen ja auch die Beitragsrückstände bei den Zwangsgebühren, wie viele Menschen das gar nicht wollen. Demzufolge würde auch die Rechtsgrundlage für diese Einzüge sich verändern. Jedenfalls laut Meinung anderer Juristen wieder, die sagen, woher wollt ihr das denn wissen? Wo seht ihr denn die Rechtsgrundlage dafür, dass die Leute weiterzahlen müssen? Also es gibt sehr viele unterschiedliche Meinungen. Das ist wie immer so in der deutschen Justiz. Aber deswegen sage ich hier ganz klar, und das denke ich mal, das ist Konsens über alle Juristen hinweg. Niemand weiß, was bei rauskommt. Aber wir müssen endlich diesen Schritt gehen. Es gab bisher kein Bundesland, was dann auch entsprechend geliefert hat. Es gab immer mal welche im Wahlkampf, die das ähnlich tituliert haben. Erinnern Sie sich an Bayern oder auch mal an Sachsen. Da gab es dann mal, um mal noch ein paar Stimmen zu gewinnen auf den letzten Metern, genau diese Titulierungen, die dann nach der Wahl schnell wieder vergessen wurden. Aber genauso möchte ich nicht sein und deswegen werden wir den Medienstaatsvertrag kündigen.
2: Nach Ihrer Vorstellung, wann zahlen die Sachsen-Anhalter keinen Rundfunkbeitrag mehr?
3: Wir haben eine Kündigungsfrist von 2 Jahren und immer zum Jahresende. Der frühestmögliche Zeitpunkt für eine Kündigung des Medienstaatsvertrages wäre höchstwahrscheinlich im November 2026. 27, 28 wären die Kündigungsfristjahre, sodass theoretisch zum 01.01.2029 der erstmögliche Termin wäre. Sollte es juristisch so ausgeurteilt werden.
4: Okay, dann wissen die Sachsen-Anhalter wenigstens, was sie da genau planen. Aber wir haben darüber gesprochen. Wir haben darüber gesprochen, am Ende geht es oft nicht nur darum, was will man, sondern es geht um die Details. Und wir haben ja auch Ihren Wahlkampf beobachtet, da ist mir aufgefallen, dass Sie, je länger der gedauert hat, eine umso größere Bewegung hinter sich vereinigt haben, aber gleichzeitig auch sehr unkonkret in Ihren Botschaften geworden sind. Mhm. Also Ihr Motto, alles ist möglich, Vision 2026, das waren mitreißende Botschaften, aber Botschaften, die fast schon ein bisschen entpolitisiert auf den letzten Metern wirkten. Nun geht es ja beim Regieren auch ums Handwerk. Wie wollen Sie das denn hinkriegen? Und wenn man sich die Duelle angeschaut hat, zum Beispiel ein Herr Schulze, der überhaupt nicht so charismatisch rüberkommt, kaum jemanden überzeugt hat, aber der war sehr tief in den Details. Wie wollen Sie das hinkriegen als Partei, die einerseits diese linke Macht gegen sich hat, aber eben andererseits auch gar keine Regierungserfahrung, dass Sie genügend Leute zusammenkriegen, die wirklich gegen diesen breiten Widerstand die Politik machen können, die Sie versprochen haben? Woher rekrutieren Sie Ihre Leute? Woher rekrutieren Sie auch das Wissen, das es ja zum Regieren braucht?
3: Da muss ich ein bisschen widersprechen. Genau so, wie wir es gemacht haben, war es richtig. Wir haben endlich wieder einen langfristigen Plan für dieses Land. Das ist es, was uns gefehlt hat. Die Problemlage, die unser Land gerade dahin gebracht haben, wo es ist, die lassen sich nicht mit kleinsten Details, mit Praktikumsgutscheinen oder sonst was lösen, sondern wir brauchen endlich wieder eine grundsätzliche Ausrichtung für dieses Land. Das haben wir geschafft, auf über 150 Seiten hier in ein Regierungsprogramm zu gießen. Und wenn man mir mal nachsagt, das macht ja der politische Gegner sehr gern, wenig konkrete Punkte. Also so ein Blödsinn. Wir haben so kleinteilig wie keine andere Partei alle Fragen dieser Zeit gerade hier bei uns im Bundesland geregelt, nämlich auf über 150 Seiten. Wir haben die Antworten. Und das Zweite, was ich auch mit diesen Botschaften verbunden habe, das haben andere Parteien auch nicht gemacht. Ich sage immer wieder, das ist eine Teamleistung, das ist eine Mannschaftsleistung. Wir haben ein wunderbares Team, was hier bereitsteht, Verantwortung zu übernehmen. Nicht umsonst haben wir dieses Programm auf 150 Seiten beschlossen, weil ganz viele tolle Fachpolitiker aus allen möglichen Bereichen ihre Impulse mit eingearbeitet haben. Meine Aufgabe als eventuell nächster Ministerpräsident für dieses Land ist es ja, den groben Rahmen zu gehen, dass wir fachpolitisch in jedem einzelnen Ressort auch die kleinen Details umsetzen können. Aber wir brauchen da erstmal wieder die Perspektive. Und das ist meine Herausforderung, meine Aufgabe auch als potenziell nächster Ministerpräsident. Und deswegen sehe ich mich hier als Teil einer tollen Mannschaft. Wir können gerne über alles Mögliche sprechen. Wir können über die Kastrationspflicht von Katzen sprechen, die wir im Programm geregelt haben. Wir können über Düngemittelverordnungen reden.
2: Ist das geregelt?
3: Ist da die Frage? Wird aktuell nicht so umgesetzt, wie wir sie gerne hätten. Und deswegen haben wir die Probleme in den Tierheimen. Wir müssen die Kastrationspflicht vernünftig flächendeckend umsetzen, damit wir auch die Tierheime entlasten und das auch kontrolliert wird. Aber das sind alles Kleinigkeiten, natürlich, aber das gehört dazu. Aber ich sag's ja nochmal, wir können darüber reden, aber das sind nicht die Umstände, die unser Land dahin gebracht haben, wo es ist. Das ist das Thema Migration, das ist das Thema Energiepolitik, das ist das Thema innere Sicherheit, Wirtschaftspolitik, das sind die Fragen dieser Zeit. Und demzufolge, ich muss mich wiederholen, wir haben auch kleinteilige Antworten auf alle Probleme dieser Zeit, aber wir brauchen endlich wieder diesen langfristigen, konkreten Plan mit den Punkten im Fokus, die unser Land in diese Schieflage gebracht haben. Und demzufolge, glaube ich, haben wir im Wahlkampf vieles richtig gemacht.
2: Ich versuche gerade so zu sitzen für Markus Lanz, für alle, die gerade zuschauen.
3: Das schaffen sie leider nicht. Gott sei Dank übrigens.
2: Es gab in den letzten Tagen zwischen Ihnen und Sven Schulze einen großen Konflikt, der nach meiner Beobachtung auch für ein bisschen mehr steht als nur für Sachsen-Anhalt, nämlich um Ihren Wahlkampfslogan. Da steht, Sie haben es ja selber gesagt, auf den Plakaten, alles ist möglich. Sven Schulze sagt, vollkommener Quatsch, das würde ich mir niemals aufs Plakat schreiben, das stimmt nicht. Es ist nicht alles möglich. Es ist eine sehr grundsätzliche Auseinandersetzung zwischen alles ist möglich und Quatsch, da gibt es Rechtsvorbehalte, das stimmt nicht, das sollte man den Leuten nicht einreden. Versprechen Sie den Menschen zu viel, ist vielleicht gar nicht alles möglich?
3: Also wer will, der findet Wege und wer nicht will, findet Gründe. Und was wir vom ersten Tag an gemacht haben, ist nichts versprochen, weil da bin ich 100% bei Ihnen. Man darf nichts versprechen, was man nicht halten kann. Was wir sagen, wir brauchen endlich diese langfristige Perspektive und die bedingt auch unterschiedliche weitere Punkte, die ich aktuell hier noch nicht in der Verantwortung habe. Viele haben am Anfang gesagt, das hat sich dann irgendwann relativ schnell erledigt, weil man es argumentieren kann. Warum haben Sie denn Bundespunkte in Ihrem Programm drin? Warum reden Sie denn hier über die Problematik beim Tanken und vieles mehr? Natürlich ist das Bundespolitik. Aber wir sagen doch, dass wir als Land Sachsen-Anhalt, genauso wie jedes andere Bundesland in Deutschland auch, maßgeblich von den verrückten Entscheidungen aus Berlin abhängig sind. Und da kann ich mich drehen und wenden, wie ich will. Es gibt Punkte, die werde ich hier aus dem Bundesland heraus nicht lösen können. Und deswegen brauchen wir diese Perspektive. wie man dieses Land vom Kopf auf die Füße stellt, indem man im Land anfängt, alles nutzt, was man machen kann. Bildung ist Ländersache, die Ausreichung von Sozialleistungen an Migranten, das ist alles Ländersache. Die Ausbildung von Ärzten, Ländersache. Ich kann viel machen, aber große Probleme müssen in Berlin gelöst werden, respektive auch in Brüssel. Und deswegen ist es der langfristige Plan, die langfristige Perspektive. Und das ist kein falsches Versprechen. Es ist endlich wieder eine Perspektive, wo Menschen wieder Hoffnung haben und wo sie sagen, genau so ist es. Da spricht er mir aus dem Herzen.
2: Sie haben ja in dem einen Duell diese Tankquittung gezeigt.
3: Ja. Wie was der Kollege gezeigt hat?
2: In Spaten.
3: Super, ja? Ja. Der Totengräber.
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1: Ich bin Thomas Bleskin. Der verschärfte Sparkurs bei VW wird auch in Deutschland zu spüren sein. Das neue Sparpaket betrifft laut Niedersachsens Ministerpräsident Olaf Lies wohl etwa 25.000 Stellen in Deutschland. Das wäre ungefähr die Hälfte des von Volkswagen angepeilten Abbaus von rund 50.000 weiteren Stellen, sagte der SPD-Politiker und VW-Aufsichtsrat.
2: Es sollen keine Werke geschlossen werden, betont Lies, das sei nicht beschlossen worden. Aber die Unternehmensstandorte müssten schlanker, effizienter und schneller werden. Und zwar nicht nur bei VW allein, sondern bei allen 170 Gesellschaften des Konzerns. An den deutschen Standorten sollte vor allem die Wettbewerbsfähigkeit verbessert werden. Das gelte besonders für Emden, Hannover, Zwickau und Neckarsulm. Thomas Thonfeld, Nachrichtenredaktion.
1: Etwa jeder neunte Erwerbstätige in Deutschland wünscht sich eine andere Arbeitszeit. Während 3,8 Millionen weniger arbeiten wollen, wünschen sich 1,5 Millionen mehr Arbeitszeit, wie das Statistische Bundesamt auf der Grundlage des Mikrozensus 2025 berichtet.
3: Vor allem die Menschen, die vergleichsweise lange Wochenarbeitszeiten haben, würden ihre Stunden gerne reduzieren. Hier lag die Arbeitszeit im Schnitt bei rund 41 Stunden. Besser fänden die Befragten hier durchschnittlich 10,5 Stunden weniger. Anders sieht es bei denen aus, die zum Beispiel in Teilzeit arbeiten und auf gut 26 Stunden die Woche kommen. Hier wünschen sich viele mehr Arbeitsstunden. Würden all diese Wünsche erfüllt, würde die durchschnittliche Wochenarbeitszeit aller Erwerbstätiger von derzeit rund 35 Stunden um etwa 36 Minuten sinken, so die Statistiker. Fiona Reinhardt, Nachrichtenredaktion.
1: Ein Großteil der zerfallenden Thüringer BSW-Fraktion will die Landesregierung von CDU-Ministerpräsident Mario Vogt weiter unterstützen. Nach einer Austrittswende gehören nur noch zwei Abgeordnete der Partei an. Über den Fortbestand der Fraktion soll kommende Woche entschieden werden. Zugleich kündigte der gesamte geschäftsführende BSW-Landesvorstand seinen Rücktritt an. Nach weiteren Angriffen auf die Energieversorgung in Nordrhein-Westfalen fahndet die Polizei europaweit nach einem 48-Jährigen aus Gevelsberg. Er soll zwei Bekennerschreiben verfasst haben, die Hinweise auf bislang nicht öffentliche Tatdetails enthalten. Zuletzt wurde an einem Umspannwerk in Dormagen eine verdächtige Abschussvorrichtung entdeckt.
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1: Zum Wetter die aktuelle Vorhersage des Deutschen Wetterdienstes. Vom Rheinland bis zur Lausitz und im Norden viele Wolken und Regenschauer. Teilweise sind auch Gewitter dabei. Im Süden und Südwesten dagegen klarer Himmel und Temperaturen bis 33 Grad, sonst höchstens 18 bis 27 Grad. Morgen südlich der Donau und an den Alpen noch etwas Regen. Die Schauer klingen aber außer im Norden weitgehend ab. Es wird insgesamt freundlicher. Im Süden wieder viel Sonne und Höchstwerte bis 28 Grad.
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5: Es ist kurz nach 15 Uhr, einen schönen Freitag. Ich bin Andreas Dorfmann. Der Countdown läuft. Nachher wieder News Live am Abend. Mein Gast ist die TV-Legende Peter Hane. Und darüber spricht Deutschland heute. Die letzten Stunden vor der Schicksalswahl in Sachsen-Anhalt. Worauf es jetzt ankommt. Die letzten Zahlen, Daten, Fakten. Die Hintergründe dazu ab 18 Uhr hier bei News, das Radio. Bleiben Sie weiter dran. Jetzt haben wir für Sie Walking in Memphis von Mark Cohn.
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2: Die sogenannte Energiewende, also die ökosozialistische Klimaideologie, hat uns die höchsten Strompreise aller G20-Staaten beschert. Doppelt so teuer wie der Durchschnitt, um genau zu sein. Und für diesen Irrsinn haben wir bis heute ungefähr 500 Milliarden Euro Volksvermögen verpulvert. Geld, das unwiederbringlich verloren ist, aber unsere selbst gleichgeschalteten Medien berichten unerschütterlich, dass unsere erneuerbaren Energien besonders billig sind und dass schon alles in Ordnung kommen wird, wenn wir in Mannheim erstmal das Gasnetz aus dem Boden gerissen haben. Unterdessen zieht Friedrich Merz durchs Land, bezeichnet noch mehr Abgaben und Steuerlast als Entlastung der Bürger und verspricht nun noch konsequenter die deutsche Klimapolitik voranzutreiben, um Waldbrände in NRW zu verhindern. Was ich sagen will, wir haben alle noch gar keine Ahnung, wie abgehängt wir sind. Mark Zuckerberg plant ein Rechenzentrum so groß wie Manhattan für ca. 50 Milliarden Euro Investment. Im hessischen Groß-Gerau hingegen wurde gerade ein Rechenzentrum für 2,5 Milliarden Euro, auch eine Menge Geld, gestoppt, weil man Sorge hatte, dass die warme Abluft, Achtung, das gibt's nur in Deutschland, dass die warme Abluft einen wichtigen Frischluftkorridor erwärmen und sich das ungünstig aufs Weltklima auswirken könnte. Das ist ungefähr so, als würden wir aufhören, uns die Haare zu föhnen, weil der Föhn die Welt wärmer macht. Die Grüne Partei jubelte, bye-bye Rechenzentrum, Milliardendeal glücklich geplatzt. Was nun geschieht im Deutschland des Friedrich Merz ist dies. Die Besten stimmen mit den Füßen ab. Jeder fünfte Deutsche will das Land verlassen. Besonders die Jungen verstehen nicht, warum sie 50% Abgaben für ein Niedergangsprojekt bezahlen sollten. Friedrich Merz reagiert darauf mit Worten, die man wirklich kaum glauben kann.
3: Wie erklären Sie sich dann, dass jeder fünfte darüber nachdenkt zu gehen?
4: Immerhin sind es dann 4 von 5 nicht, die der Meinung sind, dass sich es lohnt, in Deutschland zu arbeiten. Und dass viele darüber nachdenken, ob sie vielleicht irgendwo anders hingehen, ist ja völlig in Ordnung. Ich stelle immer nur die Gegenfrage, wohin denn?
5: Aber welche
4: wo würdet
5: Länder?
4: Ihr denn dann gerne hingehen, wenn es anderswo so viel besser ist als in Deutschland?
2: Ja, wo wollt ihr denn dann hingehen? Wo soll es denn besser sein als hier bei mir, bei Friedrich Merz? 20% unserer bestausgebildeten Arbeitskräfte der Zukunft wollen vor der deutschen Politik flüchten. Und Friedrich Merz freut sich darüber, dass es nicht noch mehr sind. Nicht noch mehr sind, sollte man sagen. Nachdem der Bundeskanzler wenige Tage zuvor sagte, wir müssen nicht immer nach dem Besten streben, wir müssen nach dem Notwendigen schauen, erinnert das alles zunehmend an sozialistische Resignationsrhetorik. Wo wollen Sie denn hingehen, wird zur Merzschen Version von wir weinen Ihnen keine Tränen nach. Für Friedrich Merz gibt es noch exakt zwei Reden, die er halten könnte, um einen Kurzauftritt als gescheiterte Witzfigur in den Geschichtsbüchern abzuwenden. Erstens eine würdevolle, anständige, möglichst kurze und einsichtige Rücktrittsrede, in der er den Weg frei macht für neue Personen, neue Politik und ein neues Zeitalter. Zweitens eine zu allem entschlossene Rede, in der er verkündet, sein eigenes Wahlprogramm im Bundestag zur Abstimmung zu stellen, egal wer zustimmt, allem voran den sofortigen Wiedereinstieg in die Atomkraft. Eine Rede zur Rettung Deutschlands, um damit die SPD aus der Regierung zu werfen. Beides wird Friedrich Merz natürlich nicht tun. Er wird nicht mehr verstehen, dass seine Koalition der Unterwerfung mit der SPD gescheitert ist. Er versteht nicht, dass es mit diesen autoritären Sozialisten keine gültigen Verträge gibt. Das ist eine Adenauer-Weisheit, die Friedrich Merz nicht wahrhaben wollte, schon weil er viel zu sehr aus der Zeit gefallen ist, geistig viel zu sehr zwischen dem Sauerland und dem Bonn der 90er Jahre festhängt, um das zu verstehen. Um zu verstehen, dass Lars Klingbeil und Bärbel Baas eben keine vernünftigen Sozis wie Franz Müntefering und Gerhard Schröder sind, sondern einfach Sozialisten. Man kann mit diesen Leuten nichts vereinbaren, weil sie nichts anderes kennen und wollen und verfolgen als die Zerstörung des politischen Gegners. Hier ist Deutschlands mächtigste Hauptschülerin Bärbel Baas.
5: Also erstmal schöne Grüße an die Union. Die machen auch immer wieder Sachen auf, wie heute die Ministerin Reiche, wenn es um die Einkommensteuer geht. Also insofern kann ich die Grüße nur zurückgeben. Und natürlich muss es immer so sein, dass wir haben ja bei der Rente erstmal nur einen Kommissionsbeschluss. Das ist ja noch keine politische Einigung. Wir wollen das Konzept umsetzen, aber natürlich gibt es Bereiche wie bei den Minijobs, wo auch die Unternehmen sagen, wir brauchen da noch einen Bereich, gerade in der Gastronomie. Dann bei der Rente gibt es, was ist mit den Menschen, die sehr lange gearbeitet haben, weil in dem Konzept sind ja auch Ideen zur Erwerbsminderungsrente, Berufsunfähigkeitsrente. Deshalb, ich will eine Rentenreform und die brauchen wir auch, weil die junge Generation muss eine Perspektive haben und natürlich gibt es Gesprächsbedarf über das ein oder andere Element. Aber ich warne davor, das Paket komplett aufzumachen, weil dann werden wir keine Reform machen.
2: Es gibt also keine politische Einigung, sagt Bärbel Baas. Vor wenigen Wochen hatte Baas noch genau diese Einigung neben Friedrich Merz sitzend verkündet und sie sogar als Gesamtkunstwerk bezeichnet. Hier noch einmal zur Erinnerung.
6: Alle Elemente dieses Reformpakets, ich betone, alle Elemente dieses Reformpakets müssen jetzt zügig umgesetzt werden. Wir können es uns nicht erlauben, einzelne Maßnahmen herauszunehmen oder abzulehnen. Die einzelnen Maßnahmen greifen ineinander und balancieren sich aus. Sie bilden ein Gesamtkonzept, das nur in seiner Gesamtheit funktioniert. Deswegen bin ich auch sehr froh, ich will das noch einmal betonen, dass wir uns in der Koalition einig sind, dass wir dieses Paket vollständig umsetzen werden.
7: In Rekordzeit ein wirklich gutes Gesamtpaket auf den Tisch gelegt. Und es ist deshalb so wichtig, dass es ein Gesamtpaket ist, was der Kanzler gerade schon gesagt hat, alles greift ineinander. Und man kann das jetzt auch nicht aufschnüren und an einzelnen Stellen sich, ich sag mal, Rosinen picken, das ein oder andere rausnehmen, was einem gefällt und das andere weglassen, was einem nicht gefällt. Aber es ist so, es gibt jetzt kein Rosinenpicken, sondern es ist ein Gesamtkunstwerk, wie ich bereits gesagt habe. Und ich betrachte das auch so, weil alles ineinander greift und man jetzt nicht das ein oder andere weglassen kann, sondern es ist schon so, dass man sich jetzt den Mut aufbringen muss, ob man es in der Gesamtheit auch umsetzen will oder ob man es nicht will.
2: An nichts von dem, was Bärbel Baas dort verkündet hat, kann sie sich noch erinnern oder will sie sich noch halten. Noch einmal, es gibt keine gültigen Verträge mit den zerstörerischen autoritären Sozialisten. Alles, was sie anstreben, ist die öffentliche Demütigung und schlussendlich die Zerstörung der CDU. Und dank Friedrich Merz an der Spitze haben sie es schon fast geschafft.
1: Das war ein Ausschnitt von Achtung Reichelt.
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2: Tanken wird zum Luxus. 2 Tage vor dem Schicksalstag am 6. September in Sachsen-Anhalt werden die Spritpreise zum Superwahlkampfthema. Doch während die Politik streitet, zahlen Autofahrer an der Zapfsäule immer mehr.
3: Der Liter Super E10 kostet so viel wie nie. Laut ADAC beträgt der Literpreis inzwischen 2,21 Euro im bundesweiten Durchschnitt. Und während die Preise an der Zapfsäule steigen, wächst der politische Streit darüber, wer eigentlich dafür verantwortlich ist.
4: Sie können einen Ölpreis von 100 Dollar in Deutschland nicht wegsubventionieren. So ehrlich muss die Politik sein.
3: Doch gerade für Pendler, Handwerker, Speditionen oder Pflegedienste wird der hohe Spritpreis zur Belastung. AfD-Spitzenkandidat Siegmund bringt das Problem deshalb ganz wörtlich mit.
5: Und zwar habe ich eine Tankquittung mitgebracht. Das ist in meiner Augen eines der größten politischen Probleme dieser Zeit. Wir zocken hier unsere Bürger ab.
3: Die SPD will dagegen jetzt die Ölkonzerne stärker in die Verantwortung nehmen und fordert eine Preisobergrenze für Sprit, bringt sogar eine Zerschlagung der Ölkonzerne ins Spiel. Doch wer trägt eigentlich die Verantwortung für die hohen Preise? Wer zockt uns ab? Ölkonzerne oder die Regierung oder beide zusammen? Darüber sprechen wir jetzt bei News Live.
2: Und die Entwicklung der Spritpreise zeigt, die Belastung an der Zapfsäule ist in diesem Jahr tatsächlich deutlich gestiegen. Super E10 hat inzwischen sogar einen neuen Rekordstand erreicht. 2021 kostete der Liter Super E10 noch rund 1,35, Diesel 1,23. 2022 folgte mit dem Krieg in der Ukraine der große Preisschock. Die Preise schossen auf über 2 Euro. Danach beruhigten sich die Preise wieder deutlich. Doch seit diesem Jahr kommt die nächste Preiswelle, vor allem wegen der stark gestiegenen Ölpreise infolge des Iran-Krieges und der Sperrung der Straße von Hormuz. Inzwischen kostet Super E10 rund 2,14 und Diesel sogar mehr als 2,20 Euro. Herr Herles, was treibt den Preis gerade wirklich an? Ölpreis, Steuern oder der fehlende Wettbewerb?
6: Vermutlich alle drei Faktoren spielen eine Rolle, aber die Scheinheiligkeit der Regierung ist natürlich unübertrefflich, zu behaupten, das sei nur ein Ergebnis der gestiegenen Rohölpreise. Natürlich sind die gestiegen, vor allem auch die Transportkosten. Der Staat verdient ja an der Preissteigerung mit, weil er ja eine Mehrwertsteuer erhebt. Also je höher der Rohölpreis, desto mehr Mehrwertsteuer wird abgezogen. Dazu kommen dann noch die anderen Steuern, die Energiesteuern, die drauf liegen. Der Staat könnte das sehr gut deckeln, müsste es auch tun. In anderen Ländern ist der Benzinpreis günstiger, weil eben der Staat nicht auf so gemeine Art zuschlägt. Die Fixierung des Gesamtproblems auf den Benzinpreis, das ist natürlich ein bisschen was Populäres. Da hat man ja gesehen, da halten die Quittungen in die Kamera, die Kameras, die Politiker. Aber der Benzinpreis ist ja nur das eine. Das große Problem ist die Inflation als Ganzes. Ja, wir haben noch eine Steuererhöhung, verdeckte Steuererhöhungen auf anderen Gebieten. Wir haben Zunahme von Sozialabgaben steigen. Auf den Bürger fällt alles ein wie eine Lawine. Da ist der Benzinpreis nur so ein kleines Stück. Deswegen müsste man ehrlicherweise sagen, die Teuerungswelle als Ganzes müsste gestoppt werden. Da gäbe es gute Mittel dagegen, von denen aber keiner der regierenden Parteien spricht.
2: Alexander, wir haben es eben auf der Grafik gesehen, 2,22 Euro, also Spritpreis ganz oben. Was kassiert eigentlich der Staat davon? Wir diskutieren ja oft hier bei News Live über CO2-Abgaben und so weiter. Was kassiert der Staat davon und was müssen unsere Zuhörer und Zuschauer einfach wissen?
7: Ja, wir wissen natürlich, dass bei Benzin Steuern und Abgaben knapp 60% ausmachen, bei Diesel knapp 50%. Also es ist schon im einen Fall knapp die Hälfte, im anderen Fall mehr an die Hälfte hält der Staat die Hand auf bei jedem Tropfen, der aus der Zapfsäule und dem Zapfhahn in das Auto fällt. Immer hat der Staat die Hand auf. Der Staat ist gierig, der Staat ist unersättlich, der Staat ist zur Gefahr für die Wirtschaft geworden. Denn der hohe Spritpreis führt ja auch dazu, dass die Inflation die Produkte teurer macht, weil der Transport ja teurer wird. Also mit Diesel werden ja Transporter angetrieben, die auf den Autobahnen unsere Produkte transportieren. Und wenn Diesel immer teurer wird, werden automatisch auch die Produkte, die mit den dieselbetriebenen Fahrzeugen transportiert werden, immer teurer. Das ist völlig klar. Deshalb ist das schon ein Kernbereich der Inflation, die als Ganzes ein Problem ist. Und Herr Merz lügt uns hier wieder einmal schamlos ins Gesicht, wenn er sagt, ein Ölpreis von ungefähr 100 Dollar könne man nicht heruntersubventionieren. Kein Mensch redet von Subventionen. Wir reden davon, dass der gierige Staat bereit sein müsste, etwas weniger gierig zu sein. Dass er beispielsweise auf die CO2-Abgabe, die auch noch drauf fällt, auf den Benzinpreis verzichtet. Also es geht hier gar nicht darum, etwas zu subventionieren. Es geht darum, dass der Staat sich etwas mehr zurückhält, dass der Staat seine unermessliche Gier etwas drosselt. Dazu ist der Staat, dazu ist Herr Friedrich Merz nicht bereit. Friedrich Merz ist das Wohlergehen des Staates wichtiger als das Wohlergehen der Bürger und das Wohlergehen der Wirtschaft. Das ist aber eine Milchmädchenrechnung. Wenn die Bürger immer weniger konsumieren, weil alles teurer wird, hat der Staat auch ein Einnahmenproblem. Und er hat erst recht ein Einnahmeproblem, wenn die Industrie nicht mehr wettbewerbsfähig wirtschaften kann, weil die Energiepreise in Deutschland, und zwar fast nur in Deutschland, konkurrenzlos hoch sind.
8: Ja, und das ist natürlich ziemlich unklug, weil das Einzige, was Merz und seine Koalition noch retten kann, ist ja die Frage, springt die Wirtschaft wieder an? Gibt es Wachstum?
7: Genau.
8: Die Energiekosten drücken die Wirtschaft. Es ist ja nicht nur das Benzin im Tank, es ist ja auch die Energie bei der Produktion von Waren. Also, wenn da nichts passiert, kann er gleich den Löffel abgeben. Nun gibt es gestern, das war ja gestern auch eine der Nachrichten von verschiedenen Wirtschaftsforschungsinstituten, positive Signale. Es ist tatsächlich so, dass der Export erstaunlich robust wieder anfängt zu wachsen. Nur, da haben die natürlich sofort Hurra geschrien und toll, jetzt geht's aufwärts, jetzt haben wir den Kipppunkt erreicht, jetzt geht's nur noch aufwärts. Ist natürlich nicht so. Denn der Binnenkonsum, also das, was der kleine Mann ausgeben kann, das ist von diesen Wachstumssignalen überhaupt nicht betroffen. Das ist allein der Export. Den Leuten geht es schlechter. Sie haben weniger Geld in der Tasche. Sie können weniger konsumieren. Es wird alles teurer. Dann nützt es gar nichts, dass die Industrie wieder im Export ein bisschen zulegt. Das Hauptproblem, und das ist dann eben auch das Hauptproblem der Regierung, wird sein, ob die Bürger, ob die Wähler am Ende des Spiels mehr in der Tasche haben, sich mehr leisten können, wieder Luft holen können und nicht jeden Monat aufs Neue nachzählen, was jetzt schon wieder alles teurer wird.
2: Luft holen können ist auch ein guter Anlass, über Ulrich Siegmund zu sprechen. Der macht nämlich die Spritpreise klar zum Wahlkampfthema. Mehr als 2 Euro für den Liter. Wenige Tage vor der Wahl in Sachsen-Anhalt wird der Rekordspritpreis damit zum politischen Zündstoff. Im TV-Duell von Mitteldeutscher Zeitung und Magdeburger Volksstimme sollten Ministerpräsident Sven Schulz und AfD-Spitzenkandidat Ulrich Siegmund einen Gegenstand mitbringen, der für sie das größte politische Problem des Landes symbolisiert. Siegmund hatte darauf eine ziemlich eindeutige Antwort, eine Tankquittung.
9: Auch die Preise an der Zapfsäule. Ich habe sehr viel Prügel dafür bekommen, als ich damals gefordert habe, wir brauchen eine Reduktion. Ich habe damals abgezielt auf die Bepreisung. Das hatten wir für einige Monate. Wenn es nach mir ginge, länger, das ist richtig. Aber ich kann es am Ende, und Sie könnten es auch nicht, in der Staatskanzlei in Magdeburg entscheiden.
10: Herr Siegmund, Sie dürfen noch einmal und dann aber gehen wir zum nächsten Thema.
11: Ja, die allermeisten Punkte, die Sie gerade sagten, Herr Schulz, hatten nichts mit diesem Thema zu tun gehabt. Als Ministerpräsident muss man sich doch mal schützen vor diesen Mittelstandstellen. Natürlich geht es auch um Chemieindustrie und auch um Automobilzulieferer. Es geht aber vor allem um den Mittelstand, Herr Schulz. Es geht um die Unternehmen, die ich gerade erwähnt habe. Um Pendler, um Rentner, die wirklich gerade überlegen, kann ich mir noch die Fahrt zum Einkaufen leisten. Es geht um Handwerker, es geht um Spediteure. Die stehen gerade am Rand der Existenz, Herr Schulze. Und wir können doch nicht alle nur mit Steuergeld retten, beispielsweise mit Rettungspakete. Wir müssen es auch endlich auch mal ehrlich machen und sagen, wir müssen diese Menschen schützen. Und es ist so, und da muss ich mich wiederholen, natürlich kann ich als Ministerpräsident potenziell nicht sofort auf den Knopf drücken und sagen, ich schaffe jetzt die Abgaben ab. Das weiß ich doch auch. Aber diese Abgaben bestehen doch nur, weil die Länder mitspielen. So auch Sie, Herr Schulze. Sie haben es

0: allerdings einen ganz anderen Schluss und nimmt jetzt die Ölkonzerne ins Visier. Für ihre Fraktionsklausur an diesem Donnerstag und Freitag hat die SPD-Bundestagsfraktion ein Papier erarbeitet, das dem Spiegel vorliegt. Der Vorwurf, der deutsche Mineralölmarkt funktioniere nicht richtig. Die marktbeherrschenden Konzerne würden die Iran-Krise für zusätzliche Gewinne nutzen. Die Verbraucher würden abgezockt. So heißt es in dem Papier.
1: Der Kraftstoffmarkt muss endlich im Sinne der Kundinnen und Kunden geordnet werden. Auch die Möglichkeit der Zerschlagung der oligopolartigen Strukturen im Rahmen eines kartellrechtlichen Verfahrens muss auf den Tisch.
0: Also, die einen sagen, der Staat zockt die Bürger über Steuern und Abgaben ab. Die anderen sagen, die Ölkonzerne verdienen sich auf Kosten der Verbraucher eine goldene Nase. Alexander, deiner Meinung nach, wer von den beiden hat recht?
2: Naja, die SPD kann jede Reform nur dann ausbuchstabieren, wenn es ein Eingriff ist in die Freiheit, sei es in die Freiheit des Einzelnen, sei es in die Freiheit der Unternehmen, hier in die Freiheit des Marktes. Die meisten Mineralölkonzerne sind ja nicht nur in Deutschland tätig. Wir reden ja von internationalen Mineralölkonzernen, die sind auch in anderen Ländern tätig. Und dort, oh Wunder, rufen dieselben Konzerne andere Preise rauf. Warum?
0: Ich muss ja nur über die Grenze fahren.
2: Über die Grenze fahren, genau. Also muss ich nochmal sagen, knapp 60% beim Benzin, knapp 50% beim Diesel geht an den Staat. Und diese oligopolartigen Strukturen zu zerschlagen zu wollen, da kann ich sagen, nur mal viel Spaß. Wir haben nun mal die größten Ölmultis, wir können uns keine neuen backen. Die sind auch in anderen Ländern zuständig für den Mineralölmarkt in der Regel. Wir haben ja ganz wenig rein nationale Player in ganz Europa. Insofern ist das jetzt hier eine Nebelkerze der SPD. Man will dort wieder einmal die Neiddebatte befeuern und man will auf gar keinen Fall die Debatte dort führen, wo sie aus meiner Sicht zuerst geführt werden müsste. Warum nimmt der deutsche Staat den Verbrauchern prozentual viel mehr Geld ab als andere Staaten ihren Verbrauchern? Also man könnte es auch ganz einfach sagen, warum haben die Regierungen anderer Länder ein größeres Herz für ihre Staatsbürger und für ihre Wirtschaft als die deutsche Regierung? Das ist die Debatte, die aus meiner Sicht geführt werden müsste.
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1: Ich bin Thomas Bleskin. Nach weiteren Angriffen auf die Energieversorgung in Nordrhein-Westfalen fahndet die Polizei europaweit nach einem 48-Jährigen aus Gewelsberg. Er soll 2 Bekennerschreiben verfasst haben, die Hinweise auf bislang nicht öffentliche Tatdetails enthalten.
2: Der Verfasser des Bekennerschreibens soll ein Mann aus Gewelsberg im Ennepe-Ruhr-Kreis sein. Nach ihm werde gerade intensiv gefahndet, sagt die Polizei. Ob es sich bei ihm tatsächlich um einen Tatverdächtigen handelt, müsse aber noch geprüft werden. Motiv für die Taten ist laut Medienberichten der Kampf gegen fossile Energieträger. Eine kleine Entwarnung gab es nach den Untersuchungen heute Morgen an einem Umspannwerk in Niedersachsen. Hier konnte die Polizei weder verdächtige Personen finden, noch Beschädigungen feststellen. Auslöser für den Einsatz sei ein offener Schaltschrank gewesen. Fiona Reinhardt, Nachrichtenredaktion.
1: Der verschärfte Sparkurs bei VW wird auch in Deutschland zu spüren sein. Das neue Sparpaket betrifft laut Niedersachsens Ministerpräsident Olaf Lies wohl etwa 25.000 Stellen in Deutschland. Das wäre ungefähr die Hälfte des von Volkswagen angepeilten Abbaus von rund 50.000 weiteren Stellen, sagte der SPD-Politiker.
3: Es sollen keine Werke geschlossen werden, betont Lies, das sei auch nicht vereinbart worden. Aber die Unternehmensstandorte müssten schlanker, effizienter und schneller werden. Und zwar nicht nur bei VW allein, sondern bei allen 170 Gesellschaften des Konzerns. An den deutschen Standorten sollte vor allem die Wettbewerbsfähigkeit verbessert werden. Das gelte insbesondere für Emden, Hannover, Zwickau und Neckarsulm. Thomas Thonfeld, Berlin.
1: Ein Großteil der zerfallenden Thüringer BSW-Fraktion will die Landesregierung von CDU-Ministerpräsident Mario Vogt weiter unterstützen. Nach einer Austrittswelle gehören nur noch 2 Abgeordnete der Partei an. Über den Fortbestand der Fraktion soll kommende Woche entschieden werden. Zugleich kündigte der gesamte geschäftsführende BSW-Landesvorstand seinen Rücktritt an. Nach dem Streit um die Ausladung von Alphaville vom Glücksgefühle-Festival hat Mitorganisator Markus Krampe die Entscheidung als Fehler bezeichnet. Hintergrund war die Bitte an Künstler, bei ihren Auftritten auf politische Äußerungen zu verzichten. Nach Kritik unter anderem von Tote-Hosen-Frontmann Campino wurden Alphaville zwar wieder eingeladen, die Band sagte den Auftritt aber dennoch ab. Krampe erklärte, er hätte sich gewünscht, dass die Gruppe nach der Wiedereinladung auftritt. Das Festival dauert bis Sonntag.
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1: Zum Wetter die aktuelle Vorhersage des Deutschen Wetterdienstes. Vom Rheinland bis zur Lausitz und im Norden viele Wolken und Regenschauer. Teilweise sind auch Gewitter dabei. Im Süden und Südwesten dagegen klarer Himmel und Temperaturen bis 33 Grad. Sonst höchstens 18 bis 27 Grad. Morgen südlich der Donau und an den Alpen noch etwas Regen. Die Schauer klingen aber außer im Norden weitgehend ab. Es wird insgesamt freundlicher. Im Süden wieder viel Sonne und Höchstwerte bis 28 Grad.
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5: Es ist kurz nach 16 Uhr. Einen schönen Freitag. Ich bin Andreas Dorfmann. Der Countdown läuft. Nachher wieder News Live am Abend. Mein Gast ist die TV-Legende Peter Hane. Und darüber spricht Deutschland heute. Die letzten Stunden vor der Schicksalswahl in Sachsen-Anhalt. Worauf es jetzt ankommt. Die letzten Zahlen, Daten, Fakten. Die Hintergründe dazu ab 18 Uhr hier bei News, das Radio. Bleiben Sie weiter dran. Jetzt haben wir für Sie Voyage, Voyage von Desireless.
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2: Mein heutiger Gast langt schon mal richtig zu. Und wenn das passiert, dann wackeln auch die Wände. Manchmal erklärt sie einfach, wie man eine Unterputzarmatur verlegt. Das kann auch nicht jeder. Oder sie sagt, wie man verstopfte Rohre wieder freikriegt. Herzlich willkommen, Sandra Hunke.
3: Ja, hallo.
2: Früher sagte man mal Gas, Wasser, Scheiße. Ist ja viel zu fein für diese Sendung, aber sei es drum. Ist das ein Grund, dass man doch recht bodenständige Arbeiten machen muss, warum der Nachwuchs fehlt?
3: Ja, Gas, Wasser, Scheiße hat natürlich, also ich sage, das nehme ich auch natürlich hops manchmal und sage auch, ja, ich mache Gas, Wasser, Scheiße, weil viele können mit den Winterbezeichnungen Anlagenmechaniker gar nicht so richtig was anfangen. Das schreiben mir, ach, du schraubst ja in Anlagen. So, nein, ich baue Bäder, Heizung, Gas, Wasser, Scheiße. Ach so, das machst du. Aber das ist der Beruf schon längst nicht mehr. Also der ist sehr modern geworden. Wir haben drei Berufe, die wir in 3,5 Jahren lernen. Sanitär, Heizung, Klima. Wir haben gerade im Heizungsbereich einen ganz großen Bereich, den wir abdecken oder auch im Bäder oder Sanitär. Das ist alles so innovativ und modern geworden, dass der Beruf echt sehr modern geworden ist und nicht mehr so altbacken, so wie man das denkt.
2: Kann man das alles unter einen Hut bringen? Also kann man genauso gut darin sein, Heizungen zu installieren, wie Toiletten anzubauen oder Duschen zu installieren?
3: Ja, ich weiß, das ist eine spannende Frage. Diskutiere ich immer sehr viel mit Kollegen, wenn ich die auf Messen treffe. Ich bin viel auf Messen unterwegs. Und ich bin der Meinung, die haben sich damals keinen Gefallen mit getan, dass wirklich die Berufe in eins gelegt werden, weil es ist so umfangreich geworden. Es wird immer mehr, es kommt immer mehr Technik dazu. Und natürlich wollen wir unsere Arbeit gut machen. Und haben aber gar nicht die Zeit, uns wirklich, wir haben es gerade auf ein Produkt irgendwie eingearbeitet und dann kommt schon wieder irgendwie das Nächste und das Neueste. Und es fehlt so manchmal ein bisschen die Zeit, aber uns bleibt nichts anderes übrig, ne?
2: Also wenn man beim Installateur anruft, ja, dann bekommt man jemanden, der eigentlich das alles dreist zusammen machen können sollte.
3: Ja. Also ja, jeder Installateur kann eine Heizung bauen, jeder Installateur kann Bäder bauen. Aber natürlich wäre es schöner, wenn man die Zeit hätte, sich wirklich auf eine Dinge zu fokussieren, weil man muss in meiner Freizeit bin ich viel in den Büchern und lerne, dann kommt eine neue Wasserverordnung, die muss ich dann wirklich wieder einmal kurz durchlesen, dann das. Also man investiert sehr viel von der privaten Zeit, dass man sich wirklich selber weiterbildet.
2: Früher galt der Klempner ja so ein bisschen als kleiner König. Es gab da auch so lustige T-Shirts.
3: Achso,
2: sorry.
3: Wir sind die Helden auf der Baustelle.
2: Ich dachte, im demokratischen Zeitalter sind die Monarchisten in der Minderzahl. Exzellenz, der Klempner betritt das Gebäude. Das ist natürlich heute dadurch aktuell, dass man zum Teil wirklich selbst bei Notlagen lange warten muss oder irgendjemanden finden muss, der einem da schnell hilft.
3: Ja, also wir haben Fachkräftemangel, aber das nicht erst. Ich finde es so witzig, dass das jetzt thematisiert wird. Erst alle aufschreien, oh nein, wir haben Fachkräftemangel. Damals, 2012, bin ich mit meiner Ausbildung angefangen. Und selbst da hatten wir schon zu wenige Handwerker und Handwerkerinnen. Und ich finde das so lustig, dass das jetzt erst kommuniziert wird. Man hätte viel eher was machen müssen. Man hätte viel eher in den Schulen eingreifen müssen und sagen müssen, ey, das Handwerk ist was Tolles, das ist was Handfestes, geh ins Handwerk. Ich weiß noch damals, da haben wir in der Klasse gesessen, waren wir ein bisschen laut, man war ja noch jung, ne? Und da hat ein Dachdecker das Dach abgeschweißt. Und da hat der Lehrer wortwörtlich gesagt, ich würde an eurer Stelle aufpassen, sonst endet ihr so wie der Dachdecker. Und das brennt sich so in den Köpfen von den jungen Leuten ein. So, ich muss studieren, weil ich muss was Besseres sein. Ich will nicht ins Handwerk, weil dann bin ich nichts wert. Und das ist totaler Bullshit. Also wir Handwerker retten jeden Tag die Welt. Wir haben gerade, also wir würden hier ja nicht sitzen. Das haben Handwerker hier gebaut. Das ist einfach, das ist cool.
2: Was war der Ansporn für Sie, dieses zu ergreifen? In der Regel will man ja heute Mediengestalter werden und natürlich irgendwie studieren.
3: Ja, tatsächlich. Aber da ist auch ein Umdenken da. Das finde ich ganz gut. Und ich glaube, das macht Social Media. Ich bin Handwerkerin geworden. Mein Papa ist selbstständiger Fliesenleger. Und ich habe viel in der Werkstatt gestanden. Und ich habe zum Glück ganz tolle Eltern, die mich bei allem, was ich machen wollte, unterstützt haben. Keine Eltern, die gesagt haben, nein, du bist ein Mädchen, geh mal lieber irgendwie in diesem Bereich oder in diesem Bereich. Die haben mich in keine Ecke gedrängt, die haben mich immer unterstützt. Und ich habe früh gemerkt, mit meinen Händen zu arbeiten, das macht mir Spaß, das macht mir Freude und das kann ich richtig gut. Und deswegen wusste ich, ich möchte Handwerkerin werden, habe damals ein Berufsvorbereitungsjahr gemacht. Eine ganz tolle Sache, da verdient man schon mal ein bisschen Geld als junger Mensch und kann sich Praktika organisieren, dass man in den Gewerken halt wirklich einmal das Gewerk aus, also in den Firmen das Gewerk ausprobiert. Und ich habe wirklich Elektrikerin ausprobiert, Maurer, Dachdecker und letztendlich bin ich bei den Anlagenmechaniker hängen geblieben, weil mich das so fasziniert, aus alten Bädern eine Wellnessoase zu zaubern, den Leuten Wärme zu schenken und die sich zu Hause schön einmuckeln. Und ich weiß, ey, ich habe das für die Leute gebaut und die werden so viele schöne Momente in diesem Haus verbringen und in dem Badezimmer. Und das fasziniert mich immer noch nach 13 Jahren.
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1: Spitzenkandidat Sven Schulze flirtet mit den Linken, kriegt dafür ordentlich Druck aus seiner eigenen Partei. Und was macht Schulze selbst? Er will seinen Wahlkampfabschluss ausgerechnet bei einem Antifa-Fest in Magdeburg abhalten.
2: Der CDU-Spitzenkandidat für die Landtagswahl in Sachsen-Anhalt, Sven Schulze, wird zum Wahlkampfabschluss morgen an einem Antifa-Fest am Magdeburger Dom teilnehmen. Auf der Unterstützerliste des Antifa-Fests ist neben Omas gegen Rechts oder der steuerfinanzierten Amadeo-Antonio-Stiftung auch das Bündnis Aufstehen gegen Rassismus aufgelistet. Hinter dem Bündnis steht eine der größten linksextremen Organisationen in Deutschland, der Bund der Antifaschistinnen und Antifaschisten. Warum CDU-Spitzenkandidat Sven Schulze ausgerechnet jetzt zu einem Antifa-Fest will, fragen sich viele, vor allem aus seiner eigenen Partei. Erst am Donnerstag erschien ein Beschlussvorschlagspapier des Kreisvorstands der CDU im Harz, das sich gegen jegliche Zusammenarbeit mit der Linken ausspricht. Doch Spitzenkandidat Schulze nennt den Brief im Stern die Meinung eines einzelnen Parteimitglieds und sagte, dass der Brief keine Diskussionsgrundlage für die nächsten Tage sei. Kommt jetzt doch der große CDU-Schulterschluss mit der Linken? Ist links vorbei oder geht das jetzt erst richtig los? Darüber sprechen wir jetzt bei News Live.
1: Ja, und es ist schon alles ziemlich absurd. Für die CDU steht alles auf dem Spiel. Und was macht der Ministerpräsident und Spitzenkandidat Sven Schulze? Er feiert seinen Wahlkampfabschluss zusammen mit Linksextremen beim sogenannten Demokratiefestival am Magdeburger Dom. Hinter dem Festival steht das Bündnis Sachsen-Anhalt weltoffen. Die Forderung Solidarität statt Hetze und Gewalt werde Teil des Bündnis Sachsen-Anhalt. Halt weltoffen. Offiziell ein Festival für Demokratie und Vielfalt. Faktisch die große Mobilisierung gegen eine mögliche AfD-Regierung. Angekündigt haben sich neben Ministerpräsident Sven Schulze auch Eva von Angern, Spitzenkandidatin der Linken in Sachsen-Anhalt, Heidi Reichnick und Luisa Neubauer. Und da gebe ich die Frage gleich weiter nach Magdeburg. Pauline und Julian, zu euch. Was erhofft sich Sven Schulze einen Tag vor der Wahl von seiner Teilnahme an einem Antifa-Fest? Kann man das noch begreifen?
3: Ja, man fragt sich wirklich, was für Entscheidungen Sven Schulze da trifft und wer ihn dazu bringt. Also es gibt ja viele Möglichkeiten, den Wahlkampfabschluss zu begehen, zum Beispiel mit der eigenen Partei, zum Beispiel mit den eigenen Anhängern. Und wen wählt er sich aus? Er wählt sich ausgerechnet ein Fest der Antifa aus. Ein Fest, bei dessen Bündnisses Attac dabei sind, Gewerkschaften, linke Parteien. Also von allen möglichen Kooperationspartnern für seinen Wahlkampfabschluss wählt er den linkesten, den er finden kann. Und für mich ist das schon eine Art Andeutung dessen, was da bald kommen wird, nämlich wahrscheinlich eine Kooperation mit der Linkspartei, die zwar nicht darin bestehen wird, dass man ein gemeinsames Wahlprogramm, quasi Regierungsprogramm umsetzt, keine Koalition, aber natürlich, dass man sich die Mehrheiten mit der Linken beschafft.
4: Also dieser ganze Wahlkampf von Sven Schulze, der jetzt, muss man für Sven Schulze fast sagen, glücklicherweise langsam sein Ende findet, ist für mich nicht mehr zu erklären. Egal, ob es Dieter Hallervorden war, den er auf die Bühne geholt hat, ob es die vollkommen verkorkste Kommunikationsstrategie beim Thema Podcast-Teilnahme war, wo er ja auch bei einem wirklich der linksextremsten Podcaster in diesem Land auftreten wollte, hat er dann nach riesigem Gegenwind nochmal gerade im allerletzten Moment abgesagt. Zu Thilo Jung wollte er da gehen, ein CDU-Hasser, der die CDU einfach mit der NPD gleichgesetzt oder verglichen hat. Und all das mündet, gipfelt jetzt in diesem Wahlkampfabschluss morgen am Samstag auf diesem Demokratiefest, so heißen die natürlich immer, der Antifa. Wenn man sich diese Teile der Antifa, die sich dort treffen, anschaut, nicht irgendwelche Teile der Antifa, sondern da ist der Weg zur Militanz tatsächlich nicht mehr weit. Und eben, Pauline, du hast es eben gesagt, besonders bemerkenswert für mich. Dort wird auch auftreten, dort sind auch angekündigt die maßgeblichen Figuren der Linkspartei, Heidi Reichenegg aus Berlin, aber eben auch die Spitzenkandidatin hier in Sachsen-Anhalt. Und man fragt sich natürlich, warum, um Gottes Willen, machen die das? Als ich das gestern gehört habe, konnte ich es nicht glauben. Obwohl es schon eine Bestätigung dafür gab, habe ich unseren Kollegen Ralf Schuller gebeten, nochmal nachzufragen, weil ich das für ausgeschlossen gehalten habe. Aber die Bestätigung vom Team Sven Schulze kam prompt. Ja, Sven Schulze nimmt an diesem Antifa-Fest tatsächlich teil. Er wird dorthin gehen und ich habe mich natürlich gefragt, warum. Und ich muss mich jetzt hier in den Bereich der Spekulationen bewegen, weil wir keine Erklärung dafür haben. Ich kann es mir nur erklären mit einer schrecklichen Feststellung. Sven Schulze lässt sich nach meiner Einschätzung hier von möglichen linken Bündnispartnern, wie auch immer das Bündnis dann am Ende aussehen sollen, erpressen. Dass Sven Schulze dorthin geht, ist für mich nur damit zu erklären, dass man dort bei der Linkspartei klar gesagt hat, pass auf, Svenny, wenn du unsere Stimmen haben willst nachher, ohne dass wir dafür einen Ministerposten bekommen, zumindest das hat Sven Schulze ja ausgeschlossen, wobei muss man auch vorsichtig mit sein, wenn du unsere Stimmen haben willst, dann wollen wir einmal ein klares Bekenntnis von dir sehen zu unserem Bündnis, zu unserer Weltsicht, zu unserem antifaschistischen Liebhabereien, dann kommst du auf unser Fest. Anders ist das für mich nicht mehr zu erklären. Ich bin absolut davon überzeugt, dass Sven Schulze da nicht freiwillig hingeht, sondern dass das eine Bedingung der Leute ist, die ihm die Macht sichern sollen, nämlich der Linkspartei. Vielleicht noch ganz kurz, weil wir hier gerade in Magdeburg ja sind und wir sitzen tatsächlich direkt dort, wo dieses Fest stattfinden soll. Dazu gibt es zwei interessante Sachen. Ich stehe einmal ganz kurz auf und zeige das unseren Zuschauern. Da gehen wir nämlich einmal hier rüber und da sieht man das. Also hier ist der Magdeburger Dom und da hinten soll dieses Fest stattfinden. Und wenn man sich das jetzt einmal genau anschaut, so viele Poller habe ich persönlich in meinem Leben noch nie gesehen, zeigt auch ein bisschen was über die vollkommen neue Sicherheitslage hier in Magdeburg seit dem Anschlag auf den Weihnachtsmarkt, zeigt, warum die AfD so stark ist, weil das eben ein so gewaltiges Thema ist, weil es so ein großes Thema ist, die Sicherheit mit verbunden mit der Migration, sehen wir da diese ganzen Poller. Und vielleicht noch letzter Punkt, dieser Magdeburger Dom hat mir eben jemand, der hier vorbeigegangen ist, großer News-Fan ist, noch erzählt, hier begann die Wende. Hier begann in Magdeburg die Wende. Hier waren die Demonstrationen. Dort im Dom hat man sich getroffen. 1989, die Stasi hat natürlich versucht, diese Demokratiebewegungen zu verhindern. Umso größer die Ironie, dass Sven Schulze sich jetzt ausgerechnet mit den Erben der SED vor dem Magdeburger Dom trifft, um dort dann gemeinsam zu verhindern, was die Mehrheit der Menschen hier im Land wählt. Also es werden auf jeden Fall bemerkenswerte Tage.
5: Ich meine, wir haben ja hier eingeblendet, wenn ich jetzt mal aus dem Studio kurz sagen darf, hier einen Wahlkampfauftritt. Sven Schulze sieht man ja, hat die Ärmel hochgekrempelt. Das macht man ja immer so gerne bei der CDU, um zu zeigen, man sei tatkräftig. Und dahinter ist dann der Slogan, nur mit uns. CDU, nur mit uns. Da hat man sich natürlich gefragt, was meint er denn nur mit uns? Ist das jetzt Plurales Majestätis, meint er sich? Nun wissen wir, was er meint. Nur mit uns, nur mit der CDU gibt es ein Linksbündnis. Sven Schulze hat sich nun offenbart als der Kandidat des Linksbündnisses. Also wenn man eine linke Regierung haben will, dann ist offenbar Sven Schulze, der sich nun als der Mann des linken Vertrauens in Szene bringt. Anders ist das komplett nicht zu erklären. Du hast gesagt, Julian, Heidi Reichenegg wird dort sein, Luisa Neubauer, also alle, die die CDU in den Vorhof des Faschismus rücken, die ihnen vorwirft, gewissermaßen mit der fossilen Industrie und Mafia Deutschland ruinieren zu wollen. Mit denen stellt er sich auf eine Bühne und sagt, lieber mit dem linken Rand als mit der Mitte und mit rechts regieren. Wenn wirklich Sven Schulze auftreten sollte, ist die Botschaft ganz klar. Wählen Sie Sven Schulze, ich bin der Kandidat der Vereinigten Linken in Sachsen-Anhalt.
1: Und Herr Herles, ich nehme Sie auch mal mit, bereitet Schulze seine Wähler damit bereits auf eine CDU-Regierung vor, die nach Sonntag auf Stimmen der Linken angewiesen ist? Wie ist Ihre Meinung dazu?
6: Also erstens würde ich als Journalist gerne eine gewisse Genauigkeit und Trennschärfe bevorzugen. Das ist kein Fest der Antifa, sondern es ist ein Fest unter Teilnahme linksradikaler, vielleicht auch Antifa-Gruppen. Aber die genannten, selbst wenn es die Frau Neubauer ist, die ich gar nicht leiden kann, selbst wenn es die Grünen sind, die ich gar nicht leiden kann, ist das nicht Antifa. Ja, sondern das sind verschiedene linke Gruppen.
5: Aber auch Antifa-Gruppen, die wir genannt
6: auch,
5: haben.
6: Auch, ja, ja, absolut. Unter Teilnahme der Antifa, aber nicht die Schlagzeile. Ein Antifa-Fest.
5: Das ist, ist kein
6: Antifa-Fest, es ist ein Fest verschiedener linker Gruppen, aber es ist keine Veranstaltung der Antifa. Egal, also nur auf diese Trennschärfe kommt es mir aber an. Und auf diese Trennschärfe wird es auch nach den Wahlen ankommen. Wahrscheinlich wird der Herr Schulze Ministerpräsident bleiben, und zwar geschäftsführender Ministerpräsident, weil er überhaupt keine Mehrheit im Parlament zustande kriegt. Es gibt den Unvereinbarkeitsbeschluss nach rechts wie nach links. Daran wird sich auch so schnell nichts ändern, ist meine Vermutung. Man weiß es ja nie. Aber jedenfalls kann er Ministerpräsident bleiben, auch ohne die Stimmen der Linken. Er wird dann als Minderheitsregierung, so wie es in Sachsen, in Thüringen, ja überall auch der Fall ist, von Fall zu Fall sich auch mit Hilfe der Linken das eine oder andere Vorhaben genehmigen, durchbringen. Er wird aber auch das eine oder andere vielleicht mit der AfD gemeinsam machen. Das liegt ja nicht nur an ihm, das liegt auch an der AfD. Es hat ja der Herr Siegmund gesagt, er will nicht koalieren, er will nur eine Alleinregierung. Was anderes will er nicht. Das klingt vielleicht nach der Wahl ganz anders. Das würde ich ihn jetzt mal fragen, wenn ich in Magdeburg wäre. Gilt diese Aussage nach der Wahl auch noch, die er vor der Wahl getan hat, dass er entweder allein oder gar nicht regieren will? Also da muss man doch erstmal abwarten, erstens, was die Wahl überhaupt für ein Ergebnis bringt, und zweitens, Schulze hat den bequemsten Job von allen. Der ist Ministerpräsident, der bleibt Ministerpräsident, wenn die Wahlen zu keinem eindeutigen Regierungsbündnis führen.
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1: Ich bin Thomas Bleskin. Das neue Sparpaket bei Volkswagen betrifft laut Niedersachsens Ministerpräsident Olaf Lies auch etwa 25.000 Stellen in Deutschland. Der vom Autokonzern angepeilte Abbau von rund 50.000 weiteren Stellen sei bislang zwar eine rechnerische Größenordnung, sagte der SPD-Politiker und VW-Aufsichtsrat, aber ungefähr die Hälfte der dann betroffenen Stellen falle auf Deutschland. Die Krise in der Thüringer Brombeer-Koalition verschärft sich. 9 weitere BSW-Abgeordnete wollen die Fraktion im Landtag und die Partei verlassen. Unter ihnen sind auch alle 3 BSW-Ministerinnen und Minister.
2: Die BSW-Fraktion hatte nach dem Austritt von 3 Abgeordneten Mitte der Woche noch 12 Mitglieder. Wegen eines heftigen Streits mit der Parteispitze in Berlin, vor allem mit Sarah Wagenknecht, zerfällt die Fraktion nun. Ob und wie die bisherige Koalition aus CDU, SPD und Ex-BSWlern weitermachen kann, ist noch unklar. Das soll in den nächsten Tagen intern beraten werden. Die Brombeer-Koalition hatte schon bisher keine eigene Mehrheit im Landtag und war bei Abstimmungen meistens auf Kompromisse mit der Linken angewiesen. David Riemer, Nachrichtenredaktion.
1: Etwa jeder 9. Erwerbstätige in Deutschland wünscht sich eine andere Arbeitszeit. Während 3,8 Millionen weniger arbeiten wollen, wünschen sich 1,5 Millionen mehr Arbeitszeit, wie das Statistische Bundesamt auf der Grundlage des Mikrozensus 2025 berichtet.
3: Vor allem die Menschen, die vergleichsweise lange Wochenarbeitszeiten haben, würden ihre Stunden gerne reduzieren. Hier lag die Arbeitszeit im Schnitt bei rund 41 Stunden. Besser fänden die Befragten hier durchschnittlich 10,5 Stunden weniger. Anders sieht es bei denen aus, die zum Beispiel in Teilzeit arbeiten und auf gut 26 Stunden die Woche kommen. Hier wünschen sich viele mehr Arbeitsstunden. Würden all diese Wünsche erfüllt, würde die durchschnittliche Wochenarbeitszeit aller Erwerbstätiger von derzeit rund 35 Stunden um etwa 36 Minuten sinken, so die Statistiker. Fiona Reinhardt, Nachrichtenredaktion.
1: Die Polizei zieht nach einem Hinweis aus einem Bekennerschreiben immer mehr Kräfte im Umfeld des Kraftwerks Weißweiler bei Aachen zusammen. Mitarbeiter der Spurensicherung sind in Schutzanzügen und mit Atemschutz im Einsatz. Sie fokussieren sich auf mehrere Stellen in unmittelbarer Nähe des Kraftwerks. Zuvor waren 2 Bekennerschreiben aufgetaucht, die nach dpa-Informationen beide von einem Mann aus NRW stammen sollen.
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1: Zum Wetter die aktuelle Vorhersage des Deutschen Wetterdienstes. Vom Rheinland bis zur Lausitz und im Norden viele Wolken und Regenschauer. Teilweise sind auch Gewitter dabei. Im Süden und Südwesten dagegen klarer Himmel und Temperaturen bis 33 Grad, sonst höchstens 18 bis 27 Grad. Morgen südlich der Donau und an den Alpen noch etwas Regen. Die Schauer klingen aber außer im Norden weitgehend ab. Es wird insgesamt freundlicher. Im Süden wieder viel Sonne und Höchstwerte bis 28 Grad.
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4: Es ist kurz nach 17 Uhr, einen schönen Freitag. Ich bin Andreas Dorfmann. Der Countdown läuft. Nachher wieder News live am Abend. Mein Gast ist die TV-Legende Peter Hane. Und darüber spricht Deutschland heute. 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Die Hintergründe dazu ab 18 Uhr hier bei News, das Radio. Bleiben Sie weiter dran. Jetzt haben wir für Sie The Sign von Ace of Base.
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1: Heute lautet unser Thema: Die Schicksalswahl ist da. In Sachsen-Anhalt steht die Demokratie auf dem Spiel. Die Wahlen zum Landtag sind ein Ereignis von internationaler Tragweite. Wer hätte das gedacht? Knapp 2 Millionen Bürger sind zur Stimmabgabe aufgerufen. Danach wird kein Stein auf dem anderen bleiben. Egal nämlich, wie sich die Wahlberechtigten im Land Ottos des Großen, der Romanik und der Magdeburger Halbkugeln entscheiden. Diese Wahl wird die Karten in der deutschen Politik neu mischen. Sie könnte die CDU an den Rand des Untergangs treiben. 2 zentrale Fragen wird die Wahl beantworten. Stürzen die Christdemokraten ungebremst ins Nichts? Und hat die Partei des Friedrich Merz begriffen, was das eigentlich bedeutet, Demokratie? Die Reihenfolge des Zieleinlaufs steht fest. Die AfD wird haushoch gewinnen, die CDU mit gehörigem Abstand auf Rang 2 einlaufen. Der 3. Platz ist für die umbenannte SED reserviert. Danach beginnen die Unwägbarkeiten. Werden SPD, Grüne, BSW in den Magdeburger Landtag einziehen? Die FDP scheint ohne Chance. Deshalb kann das schwarz-rot-gelbe Bündnis keine Fortsetzung finden. Die SPD dürfte froh sein, nicht aus dem Parlament zu fliegen. Die CDU pendelt in den Umfragen bei etwa 23%. Der Amtsbonus wurde zum Schulze-Malus. Der Ministerpräsident hat den Charme eines Aktenordners und den Sound eines schief gestimmten Leierkastens. Schulzes Stimme hat kein Korn. Wie also wird sich die CDU auf einem abgeschlagenen 2. Platz verhalten? Die Zeichen verdichten sich, dass dann die umbenannte SED den Königsmacher spielen soll. Durch Mitsprache im Parlament, nicht im Kabinett. Schulze ist offenbar bereit, sein Schicksal an eine Partei mit trüber Vergangenheit und gruseliger Gegenwart zu ketten. Parteifreunde bis hin zum Vorsitzenden ermuntern ihn. Nur aus dem Kreisverband Harz deutet sich Widerstand an. Erst sagte der Fraktionsvorsitzende der Union im Bundestag, Thorsten Frey, bei Markus Lanz, ein Kandidat werde nicht dadurch zu einem schlechten Kandidaten, weil er die Zustimmung von einer falschen Partei bekommt. Diese Argumentation wählt die CDU nie in Richtung der AfD. Nun aber in vorauseilender Unterwerfungsbereitschaft Richtung Linke. Wenig später vertraute der Generalsekretär der brandenburgischen CDU, Herr Brüning, der Märkischen Allgemeinen an, ja, mit der Linkspartei werde es zur Zerreißprobe kommen. Aber, Zitat, wir müssen uns langfristig Gedanken machen, wie wir Mehrheiten im Osten hinbekommen wollen. Zitat Ende. Wenn die CDU sich im Osten Macht und Pfründe mit der Linkspartei sichern kann, macht es die CDU wohl mit der Linkspartei. Auch Nathanael Liminski, Minister im NRW-Kabinett von Hendrik Wüst, brachte bei Sandra Maischberger ein Paktieren mit der Linken ins Spiel. So fasste die FAZ Liminskis Gedankenspiele zusammen. Also schreitet Friedrich Merz in breit gespurter Bahn, wenn er, Merz, in der Magdeburger Volksstimme auf die CDU-Regierungen in Thüringen und Sachsen verweist. Dort kooperiert die CDU bereits mit der Linkspartei. Merz gibt also sein Go zum Paktieren mit der Linken. Merz bleibt sich insofern treu. Gar nicht überschätzt werden kann seine Aussage vor der vorgezogenen Bundestagswahl im Februar 2025. Es ist ein zeithistorisches Dokument von gewaltiger Tragweite und von demokratischer Sprengkraft.
2: Und ich sage den Wählerinnen und Wählern in Deutschland auch, sie können AfD wählen, das ist ihr demokratisches Recht, aber die Stimme, die sie für diese Partei abgeben, ist am Morgen des 24. Februar, am Tag nach der Bundestagswahl, nichts mehr wert. Wer einen Politikwechsel in Deutschland wirklich will, der muss die Union wählen und nicht die AfD.
1: Meine Güte, heute wissen wir, nach einem Politikwechsel muss man mit der Lupe suchen. Wer Merz vertraut, hat auf Sand gebaut. Wir wissen im Lichte heutiger Ereignisse, woran die CDU baut. an einer Demokratie neuen Typs. An einer Demokratie, in der Stimmen für eine Oppositionspartei wertlos sein sollen. Eine Demokratie neuen Typs, in der es Bürger erster und Bürger zweiter Klasse gibt, die Stimmen der einen zählen, die der anderen verfallen. Eine Demokratie neuen Typs, in der die AfD nur regieren kann, wenn sie über absolute Mehrheiten verfügt. Sonst wird die CDU mit allen anderen Parteien zusammenspannen, um sich die Macht und der AfD die Opposition zu sichern. Sachsen-Anhalt ist auch deshalb eine Schicksalswahl, weil über diese Demokratie neuen Typs entschieden wird. Das war Kissler Kompakt, der erste Kommentar des Tages, Ausgabe 353. Nur selber denken macht schlau.
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2: Jetzt begrüßen wir Ulrich Siegmund, er ist soeben eingetroffen, hier bei uns im Studio.
3: Das war ja auch genau das Stichwort, oder?
4: Hallo. Guten
3: Morgen, hallo.
2: Schönen guten Morgen.
3: Herzlich willkommen,
4: herzlich willkommen. Ganz in der Mitte.
3: Das ist aber nett, Dankeschön.
2: Kommen Sie in unsere Mitte, wenn wir dazu sagen dürfen, es gibt viel zu besprechen. Schön, dass Sie da sind.
3: Ja, sehr gern. Schöne Atmosphäre hier.
2: Mal was wir anderes, gehen oder? Jetzt gerade mit brandaktuellen Live-Bildern rein. Und vielleicht können wir das unseren Zuschauern nochmal zeigen. Also, hinter uns ist der Magdeburger Dom. Dort findet morgen ein Fest der Antifa statt, das Fest für Demokratie. Dort hat sich auch Sven Schulze angekündigt, möchte da quasi seinen Wahlkampf abschließen. Dort sind Deutschlandfahnen ausdrücklich verboten. Über Nacht, in der vergangenen Nacht, hat offenbar jemand deswegen eine Deutschlandfahne dort auf den Boden gemalt. Und ich würde unsere Regie bitten, das jetzt noch einmal einzublenden. Da sehen wir gerade, hinter uns steht gerade dieser gelbe Bus. Das sind tatsächlich Live-Bilder. Diese Deutschlandfahne wird da gerade vom Boden entfernt, weil das, ja, da gucken Sie. Wir konnten es auch gerade nicht glauben.
3: Wirklich.
2: Aber es findet tatsächlich gerade 150 Meter Luftlinie hinter uns statt. Da wird das gerade entfernt. Was fällt Ihnen zu diesen Bildern ein?
3: Na, das Erste, was mir einfällt, dass ich direkt nach dieser Sendung mal rübergehen werde und mal mich erkundigen werde, wer das beauftragt hat, warum das so gemacht wird und das auch mal mitfilmen werde, um das wirklich in die Welt zu tragen, was hier in diesem Land passiert. Also ich würde mal sagen, herzlich willkommen in Sachsen-Anhalt. Die Verzweiflung ist groß, würde ich mal sagen, auf den letzten Metern. Das haben wir auch gerade gemerkt. Ich komme ja gerade vom öffentlich-rechtlichen Rundfunk und ich wurde natürlich in meiner Position demgegenüber heute wieder mehr als bestärkt. Von daher, ich sag's immer sehr entspannt, lasst sie alle machen. Das spricht eine eindeutige Sprache. Es sagt mehr über diese Leute aus, als über die, die das kritisch sehen, die das nicht mehr möchten. Und deswegen lasst uns am Sonntag einfach Geschichte schreiben.
2: Wir wollen gar nicht zu viel jetzt über den politischen Gegner sprechen. Der hatte, wir haben es gerade gesagt, die Möglichkeit, auch hierher zu kommen. Wir haben logischerweise Sven Schulze auch eingeladen. Wir haben ihn langfristig eingeladen, kurzfristig eingeladen, ganz spontan eingeladen, ob er vielleicht doch noch kommen will. Er wollte nicht. Trotzdem, wir müssen einmal über das sprechen, was da morgen stattfinden wird hinter uns. Mhm. Dieses sogenannte Fest der Demokratie oder Fest für Demokratie, getragen von nahezu allen Antifa-Verbänden, die in diesem Land Rang und Namen haben. Können Sie sich das als ja auch gewissermaßen politischer Beobachter noch erklären, dass die CDU zusammen mit der Antifa ihren Wahlkampfabschluss begeht?
3: Das kann ich mir sehr wohl erklären. Das ist auch überhaupt keine neue Situation. Was wir hier in Sachsen erlebt haben, ist sinnbildlich für die Entwicklung dieser Partei auch in ganz Deutschland. Ich habe das auch ganz realistisch gesagt, 2016, als wir hier einzogen, damals im Landtag von Sachsen-Anhalt, da habe ich gesagt, ja, okay, mit denen kann man in 5 Jahren vielleicht mal was machen. Da waren wirklich noch ein paar Köpfe dabei, wo man gesagt hat, da gab es Schnittmengen, sowohl programmatisch als auch, ich sag mal, noch mit einem menschlichen Anstand. Und was ist in diesen 10 Jahren passiert? Die CDU hat einen nach dem anderen irgendwie aus dem Weg geräumt, der sich auch nur ein bisschen in unsere Positionierung, in unsere Richtung bewegt hat, der gesagt hat, mit dem müssen wir reden, die haben noch gute Inhalte. Einer nach dem anderen wurde aus dem Rennen geholt, der, ich sag mal, prominenteste war der ehemalige Innenminister Holger Stahlknecht damals hier, der ganz klar gesagt hat, wir müssen mit denen irgendwann zusammenarbeiten. Sofort wurde er als Innenminister abgesetzt. Und so ging es einem nach dem anderen. Und die aktuelle Mannschaft dieser Partei unterscheidet sich programmatisch, inhaltlich und auch manchmal im Zwischenmenschlichen immer weniger von Grünen, von Linken. Und das ist eine ganz, ganz gefährliche Entwicklung. Ich sage aber ehrlich, jeder Gedankengang, den ich damit verschwende, ist einer, den ich nicht mehr für dieses Land habe. Und deswegen konzentriere ich mich nicht darauf, wie sich diese Partei entwickelt, sondern wie sich unser Bundesland und unser wunderschönes Vaterland, dieses Wort muss man übrigens viel mehr verwenden, entwickelt. Die Frage muss diese Partei für sich beantworten. Quo vadis, wohin gehst du? Und die Frage ist wirklich, noch weiter nach links, noch mehr zu einer grünen Kopie oder irgendwann mal sich besinnen, was für ein Weg des Erfolges vor 20, 30 Jahren hat man da verlassen. Aber diese Frage wird in Sachsen-Anhalt noch nicht gestellt. Und vielleicht noch letzter Satz. Das, was Sie gerade skizziert haben, morgen. Es gibt keine CDU-Abschlussveranstaltung. Sie machen es alle gemeinsam. Das ist ja nochmal sinnbildlich für das, was ich schon seit Monaten sage. Es gibt bei dieser historischen Wahl nur 2 Entscheidungen. Die Alternative für Deutschland und alle anderen gegen Deutschland, eine neue Einheitspartei, weil sie inhaltlich, programmatisch und auch offenbar zwischenmenschlich nichts mehr unterscheidet.
4: Das ist aber eine spannende Frage, die Frage der Machtverhältnisse nach der Wahl und wer eigentlich über dieses Land entscheiden wird. Nun gibt es 2 Möglichkeiten für Ihre Partei. Einerseits könnten Sie die absolute Mehrheit bekommen, dann wäre es relativ leicht für Sie, einfach zu regieren. Wenn Sie jetzt aber nicht die absolute Mehrheit bekommen, dann gäbe es ja durchaus die Chance, mit der CDU als Ganzer oder zumindest mit Teilen der CDU, denn innerhalb der CDU gibt es ja sehr viele, die sagen, eigentlich steht die AfD für genau das, was wir wollen und warum arbeiten wir nicht mehr mit denen zusammen eine Mehrheit zu bilden um gerade solche Zustände, wo Deutschlandflaggen mit viel Liebe vom Boden gefegt und entfernt werden, um solche Zustände zu verhindern und zu verändern, dieses Land, das eben diese linksgrüne Macht der Antifa, der Verbände überall auf der Straße eingehegt wird. Also sie hätten da ja eine Machtoption. Warum sind sie nicht bereit, die zumindest in Erwägung zu ziehen?
3: Weil die Frage ja erstmal ist, wie stark sind denn diese Kräfte überhaupt noch? Wie viele gibt es denn überhaupt noch? Gibt es sie überhaupt noch in nennenswerter Größe? Ich meine, einige wenige Fälle sind jetzt im Verlauf dieses Wahlkampfs dann doch mal in die Öffentlichkeit gekommen. Sie erinnern sich höchstwahrscheinlich an diesen CDU-Ortsbürgermeister, der uns nicht nur finanziell im Wahlkampf unterstützt hat, der auch eine ganz klare politische Botschaft, nämlich genau die, damit verbunden hat. Aber es gibt ja weitere Fälle, zum Beispiel hatte ich jetzt vorgestern auf einer CDU-Mitgliedskarte zum ersten Mal ein Autogramm gegeben, auch von einem Ortsbürgermeister, weiß ich noch, in Hallensleben war das, hier kannst du hier noch unterschreiben, darf keiner wissen, dass ich hier bin. Das weiß man halt nicht, wie viele gibt es noch unter der Oberfläche. Aber was mir besonders wichtig ist, wenn wir hier wirklich Regierungsverantwortung übernehmen sollten, und das muss ich immer wieder sagen, dann muss das Stabilität haben. Es muss stabil sein, weil es geht ja nicht nur um die AfD in Sachsen-Anhalt, es geht ja auch um die AfD in ganz Deutschland. Weil wenn ich Gefahr laufe, hier keine stabile Regierung zu haben, eine Regierung, die vielleicht auf Gnaden solcher irgendwie sich durchwurschteln würde, wo ich nie wüsste, macht er das wirklich aus idealistischen Gründen? Liebt er wirklich sein Land? Macht er das jetzt, weil es gerade kurzzeitig opportun ist? Was passiert, wenn sich da der Wind dreht? Ist er dann wieder weg? Zerbricht er meine Regierung? Das darf nicht passieren. Diese Regierung muss 5 Jahre nicht nur stabil zusammenhalten, sie muss vor allem liefern. Weil es geht um die Glaubwürdigkeit und um den Erfolg der AfD in ganz Deutschland. Sachsen-Anhalt ist der erste Schritt. Deswegen muss das sitzen und deswegen bin ich auch so klar in meinen Positionen. Ich möchte, dass der Wähler nach der Wahl endlich wieder das bekommt, was er vorher gewählt hat.
4: Aber da möchte ich gerne nochmal nachhaken, weil Sie sind ja auch einer von den Vertretern, die dieser Idee, dass man das Land über die Partei stellt. Und wenn Sie jetzt nach der Wahl sagen, mir ist es wichtiger, dass wir nicht womöglich eine instabile Koalition haben, die dann zerbricht, dann sind wir als Partei, dann bin ich vielleicht als Kandidat beschädigt. Mir ist es wichtig, dass meine Regierung bestehen kann. Dann stellen Sie ja eigentlich Ihre Partei über das Wohl des Landes, weil es ja ganz viele Ihrer Wähler wahrscheinlich auch gibt, die sagen, probieren Sie es doch einfach mal. Sie haben vielleicht eine Mehrheit, vielleicht sind es ja auch in der CDU mehr, als man jetzt denkt, weil es ja, wenn wir in die Partei reinhören, hören wir da schon ziemlich viel Unzufriedenheit mit dem Schulze-Kurs. Also es gibt doch vielleicht ein einigermaßen stabiles Bündnis und dann könnte man wirklich gewisse Zustände beenden. Man könnte vielleicht eine neue Migrationspolitik einführen. Haben Sie da nicht auch Angst, dass die eigenen Wähler, die eigenen Leute sagen, Herr Siegmund, Sie haben jetzt die Option, warum ergreifen Sie sie dann nicht?
3: 3 konkrete Antworten. Erstens, gerade weil ich das Land über die Partei stelle und weil das Land nur noch eine einzige Chance im Prinzip hat, wenn wir so weitermachen würden, ist es so wichtig, dass wir erfolgreich sind und dass wir Stabilität haben. Weil wie lange hat es jetzt gedauert, dass wir dahin kamen, wo wir sind? Was haben wir hier alles erlebt? Was haben wir für Gegenwind erlebt? Wie hat man uns versucht zu diskreditieren? Jetzt stehen wir an diesem historischen Punkt. Ich glaube, es ist sehr unrealistisch, dass uns das nochmal gelänge in kurzer Zeit, wenn wir diesem Vertrauen nicht gerecht werden. Das heißt, wir müssen jetzt auch liefern entsprechend, weil wir haben nicht mehr viel Zeit. Und deswegen muss es funktionieren und deswegen ist es im Interesse unseres Landes, dass es erfolgreich ist und nicht irgendwie mit der heißen Nadel gestrickt ist, damit man sich irgendwie durchwurschtelt. Das ist die erste ganz entscheidende Antwort. Die zweite Frage ist, Sie haben gesagt, ist rumort unter dem Radar. Das kann ja sein, aber wer liefert dann wirklich? Wer ist dann wirklich auch bereit, diesen Schritt zu gehen? In der Vergangenheit wurde uns ganz oft angekündigt, ja, wenn das so weitergeht, dann werde ich die und die Position beziehen. Und dann kam es aber zur Sache und wer stand dann bereit? Niemand. Beispielsweise auch bei der Absetzung der einzelnen CDU-Protagonisten hätte man sich auch mal untereinander unterstützen können. Wer ist denn da mal aufgestanden und hat gesagt, den sägt ihr jetzt bitte nicht ab, der hat doch recht. Niemand, das haben alle mitgespielt. Und deswegen, ich lasse mich gerne eines Besseren belehren. Ich schaue mir das gerne nach der Wahl an. Aber nach den Erfahrungen, die ich jetzt über 10 Jahre lang gesammelt habe, bin ich halt noch nicht sehr optimistisch, dass das auch in der Größenordnung funktioniert, dass es Stabilität bedeutet.
4: Okay, aber ganz kurz dazu noch die Frage, wenn Sie merken, es gäbe doch eine stabile Mehrheit mit hinreichend vielen CDU-Leuten, dann würden Sie es probieren?
3: Also wir stehen jetzt aktuell laut sogar Ihrer Umfrage bei 43%. Die Grünen knabbern irgendwie an der 5%-Hürde, selbst bei der SPD sieht es nicht so rosig aus. Die Chance ist aktuell sehr, sehr hoch, dass es gar nicht erst so weit kommt. Und dass wir vielleicht eine noch stabilere Mannschaft dann zusammen bekommen würden. Also ich will so etwas alles nicht ausschließen, weil ich das vorher nicht absehen kann. Es gibt so viele Faktoren, die da jetzt eine Rolle spielen. Wie viele kleine Parteien kommen rein? Wie stark sind wir wirklich? Wie stark ist auch diese Erodierung in dieser Partei? Das kann ich alles nicht beeinflussen. Wenn es diese Umstände gibt und wenn sie gut für dieses Land sind und auch gut für unsere Partei sind, in dieser Abfolge übrigens, erst gut fürs Land, dann für die Partei, dann werde ich da niemals als Demokrat eine Tür zumachen. Es ist aber nicht das Szenario, auf das ich hinarbeite, weil das ist das ganz Entscheidende. Wenn ich mich darauf konzentrieren würde und nur sage, ich werde jetzt dieses Land regieren, weil ich hier irgendwelche Leute rausbreche, dann können wir einpacken. Das geht so nicht. Natürlich ist es in Ordnung, wenn man damit seine Mehrheit stabiler machen könnte, wenn es wirklich endlich diese Entwicklung gibt und diese Partei sich die Frage stellt, wohin gehen wir? Aber das ist nicht das, worauf ich hinarbeite. Das ist nicht das Ziel, was ich habe. Das Ziel ist es, mit einer stabilen Mannschaft, die dieses Land vom Kopf auf die Füße zu stellen, aus eigener Kraft. Aber wie gesagt, es wäre zutiefst antidemokratisch, wenn ich vorher da schon eine Tür zumachen würde.
2: Mhm. Apropos Stabilität, Sie haben in einem der Duelle in den letzten Tagen gesagt, eine Stimme mehr, ob das jetzt reichen würde, also absolute Mehrheit mit einer Stimme mehr, 2-3 wären Ihnen lieber. Logisch, dass Ihnen Klar. das lieber wäre, ist einem immer lieber. Aber ich habe mich an der Stelle schon gefragt, was meinen Sie damit, wenn Sie sagen, nur absolute Mehrheit mit plus einer Stimme reicht noch nicht? Ist das eine Form von Misstrauen da in die eigenen Reihen oder wie ist das zu verstehen?
3: Ich sage nicht, dass das nicht grundsätzlich reicht. Natürlich wäre es eine Mehrheit. Ich sage nur, dass ich Stabilität brauche. Wir sind alles Menschen. Was ist denn zum Beispiel, wenn jetzt 2 oder 3 Abgeordnete stationär behandelt werden, weil sie krankheitsbedingt ausfallen oder sowas? Dann hätte ich im Parlament, wenn alle anderen da sind, keine Mehrheit. Das hat nichts damit zu tun, dass ich nicht formal die Mehrheit habe. Das hat was damit zu tun, dass es nun mal alles Menschen sind. Und wenn es ganz knapp ist, dann ist es so. Es gab wohl schon mal eine Zeit hier, das haben mir ältere Kollegen mal erzählt, wo dann irgendwelche Verletzten mit einer Trage in den Landtag getragen wurden, damit die abstimmen können und sowas. Und das ist kein Umstand, mit dem ich die erste AfD-geführte Regierung hier in Deutschland möglich machen möchte. Das heißt, erst das Land, dann die Partei und dann die Person. Das ist immer der Anspruch. Und wenn es nun mal so ist und ich damit diese Mannschaft habe, dann ist es so. Aber das Ziel ist natürlich eine Mannschaft, wo auch mal jemand mal krankheitsbedingt ausfallen kann, ohne dass dadurch die Mehrheit wackelt.
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Love is a Battlefield von Pat Benatar bei News Radio. Es ist kurz vor 18 Uhr, einen schönen Freitag. Ich bin Andreas Dorfmann. Der Countdown läuft. Gleich wieder News Live am Abend. Mein Gast ist die TV-Legende Peter Hane. Und darüber spricht Deutschland heute. Die letzten Stunden vor der Schicksalswahl in Sachsen-Anhalt. Worauf es jetzt ankommt. Die letzten Zahlen, Daten, Fakten. Die Hintergründe dazu ab 18 Uhr hier bei News, das Radio. Bleiben Sie weiter dran. Jetzt haben wir für Sie I Don't Want to Miss a Thing von Aerosmith. 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
1: Es ist 18 Uhr. Guten Abend, meine Damen und Herren. Am Freitag, darüber spricht Deutschland heute Abend. Rollt jetzt die linke Terrorwelle auf unsere kritische Infrastruktur zu? Hacker machen Drohungen gegen Berlin wahr und zeigen, so miserabel ist Deutschland auf Terrorangriffe vorbereitet. Wer macht das Rennen am Sonntag in Sachsen-Anhalt? Sven Schulze geht zur Antifa und macht deutlich, so windelweich steht die CDU zur Unvereinbarkeit mit der SED-Linken. Mein Gast heute ist TV-Legende, Kultmoderator und Bestsellerautor Peter Hane. Herzlich willkommen.
2: Lieber Andreas Dorfmann, ich habe mich gefreut wieder auf diesen Abend. Ich habe Ihnen etwas mitgebracht. Oh. Darf ich mal ruhig mal machen. Ich komme gerade aus Sachsen-Anhalt. Sachsen-Anhalt, eines der schönsten Länder Deutschlands. Da ist Saale-Unstrut. Ja. Das nennt man die Toskana des Nordens mit einem herrlichen Wein. Und ich habe gedacht, wenn ich schon mal da war und bin heute Abend jetzt bei Ihnen, stelle ich Ihnen diese Flasche hier hin, ja, und schenke Ihnen die von Herzen. Denn Sachsen-Anhalt, das ist das Kernland der deutschen Geschichte. Ich als Lutheraner kann nur sagen, Luther kommt daher, vor 500 Jahren die Welt bewegt.
1: Meine Vorfahren kommen übrigens auch aus Sachsen-Anhalt. Ich bin zwar gebürtiger Westberliner, aber meine Vorfahren kamen tatsächlich aus Bitterfeld, Wolfen, Ragun und Quedlinburg.
2: Ja, und das ist doch ein, Quedlinburg ist doch, wenn man sich vorstellt, dort König Heinrich der Erste, dann Kaiser Otto in Magdeburg. Also dieses wunderschöne Sachsen-Anhalt. Und wir feiern das mit diesem schönen Wein.
1: Wir feiern Sachsen-Anhalt und natürlich die gesamte Bundesrepublik Deutschland. Ich bin Andreas Dorfmann. Bei uns gibt es immer das Wichtigste vom Tage, über das ganz Deutschland spricht. Deutschland erlebt eine Terrorwelle gegen die kritische Infrastruktur und die Cybersicherheit. Bundesweit kam es in dieser Woche zu mehreren Sabotageakten an Umspannwerken. Und heute haben Erpresser ihre Drohung gegen das Land Berlin wahrgemacht und geklaute private Daten öffentlich online gestellt. Und darüber sprechen wir jetzt bei News Live am Abend. Bundesinnenminister Alexander Dobrindt und der Innenminister von Nordrhein-Westfalen, Herbert Reul, haben gerade vor wenigen Minuten eine Presseerklärung abgegeben zu den Anschlägen und versuchten Sabotageakten in Nordrhein-Westfalen. Darin war viel von Forderungen, die Rede und von erfolglosen Fahndungen. Naja, mal schauen. Deshalb fangen wir zuerst in Berlin an. Da hatten sich ja Hacker Zugang zu Daten von Senatsverwaltungen verschafft. Sie haben versucht, Millionen Lösegeld zu erpressen. Der Berliner Senat ging darauf nicht ein. Jetzt haben die Datenterroristen ihre Drohung wahrgemacht. Um 15.35 Uhr haben die Hacker, und zwar die Hackergruppe Resida, heute diese sensiblen Daten von Personen, also auch von Privatpersonen, Verwaltungen, von Behörden aus Berlin ins Darknet hochgeladen. Was das konkret vor allem für Privatpersonen bedeutet, das ist im Moment noch gar nicht einschätzbar, also völlig unklar. Ist das der beste Beweis, wie naiv und stümperhaft die Behörden mit Terrordrohungen umgehen, Herr Hane?
2: Zum einen das, zum anderen wundert ich mich als Laie, wie kann ein Land bei dieser Technologie, wie Deutschland die hat, führend mit in der Welt. Wir wollen Moskau beschießen, wir wollen die Ukraine retten, wir wollen alles Mögliche machen, nur das eigene Land können wir nicht sicher machen. So etwas muss man doch von vornherein wissen oder bekämpfen. Es gibt doch Geheimdienst und alles Mögliche, aber klar, der Verfassungsschutz ist mit Julian Reichelt und Peter Hane und mit den angeblichen Rechtsradikalen beschäftigt, ist alles Idiotie. Das also einmal die technische Seite. Und auf der anderen Seite, wir scheinen auch politisch auf so etwas nicht vorbereitet zu sein, weil man den Linksterrorismus, und darum handelt es sich ja, nicht ernst nimmt, weil man ja sogar das entsprechende Referat in Berlin, wenn wir mal nur Berlin bleiben, hat man ja Rechtsterrorismus und Rechtsradikalität abgeschafft. Da kümmert sich keiner mehr drum. Man kümmert sich nur noch, was auf der rechten Seite ist. Und dann muss man sagen, es geht ja nicht nur um die privaten Daten. Also es kann sein, dass unser beider Daten da jetzt zu finden sind. Da frage ich mich, also bei mir können Sie ruhig gucken. Aber es wird ja schon sensibel, dass dort steht, wo man wohnt. Die Adresse fängt richtig, ja schon an. Ja. Aber es geht ja um sensible Daten der Infrastruktur. Das heißt, Albrecht Brömme, einer der ganz großen Experten auf diesem Gebiet, früherer Brandchef.
1: Feuerwehrchef in Berlin Feuerwehrchef und dann THW-Chef.
2: Ja. Genau, der sagt ja heute, dass er als Interner über alle Informationen verfügt, die jetzt öffentlich sind.
1: Wir kommen auch gleich noch zu diesem Thema.
2: Ja, und öffentlich heißt jetzt quasi, öffentlich heißt ja, jetzt weiß man alle sensiblen Stellen. Wo ist der Trafo, wo ist der Strommast, wo sind die Dinge? Wie kann man ein Krankenhaus lahmlegen? Ja. Es kann ja sofort ein Krankenhaus lahmgelegt werden.
1: Hatten wir ja auch schon öfter in Deutschland diese Erpressungen bei Krankenhäusern, Infrastruktur komplett runtergefahren. Offen ist, wer hinter der Hackergruppe in Berlin genau steckt. Einen Schritt weiter glaubt die Polizei bei den Anschlägen auf die Umspannwerke zu sein. Sie fahndet europaweit nach einem Verdächtigen, einem 49-jährigen Mediziner, der in Gevelsberg im Ruhrgebiet gemeldet ist. Er heißt Daniel V. und soll ein Bekennerschreiben geschrieben haben. Es geht darum, um die Anschläge dieser Woche auf Kraft- und Umspannwerke in Brandenburg, Nordrhein-Westfalen und auch in Niedersachsen. Heute Mittag um 12 Uhr stürmte die Polizei sein Wohnhaus in Gevelsberg, konnte Daniel V. aber nicht finden. Später hieß es, er könnte mit einem auffälligen rot-gelben Truck mit Kastenaufbau unterwegs sein. Und Innenminister Reul sagte so circa vor 40 Minuten, das Auto sei vermutlich noch in Nordrhein-Westfalen unterwegs. Anschläge auf Umspannwerke und Stromnetze als Teil einer linksterroristischen Angriffswelle und nur ein Einzeltäter? Klingt das plausibel?
2: Nein, natürlich nicht. Also der kann ja nicht an allen Orten gleichzeitig sein. Im Übrigen braucht man da auch ein bisschen Infrastruktur, um so etwas machen zu können. Das ist ja nicht einmal mit der Schraube drehen oder irgendwas, sondern wir haben es ja in Berlin erlebt, der Anschlag auf das Stromnetz durch die Vulkangruppe, was ja verniedlicht wurde durch Stromausfall. Es war ein eiskalter Terroranschlag, in Klammern. Die Täter sind bekannt, aber sind immer noch nicht gefasst, weil die deutschen Gesetze so bekloppt sind. Das heißt, wir kennen, wissen, dass es ganze Gruppen sind, die das machen, dass es Netzwerke sind, die das machen. Jetzt die Häufigkeit. Es geht ja jetzt, und Sie haben es ja gerade gesagt, förmlich im Stundentakt. Die Politik, und da kann Herr Reul sagen, was er will mit seinem Kastenwagen, steht ja da relativ hilflos. Wer weiß denn, ob wir in dieser Sendung, in dieser einen Stunde, noch die nächste Meldung kriegen?
1: Wir kriegen übrigens gerade jetzt, in dem Moment wird das bei mir hier auf dem Monitor sichtbar, eine aktuelle Meldung. Gerade in diesen Minuten kommt die Eilmeldung. Der Truck wurde wohl im Hambacher Forst gefunden, aber der Täter, der ist weiter auf der Flucht. Die Behörden können nicht ausschließen, dass in der Nähe auch Sprengstoff liegt. Also muss man äußerst vorsichtig vorgehen. Heute Nachmittag der nächste Angriff auf Freileitungen an zwei Umspannwerken im Landkreis Görlitz in Sachsen. Da sollten offenbar Anschläge verübt werden. Also es geht immer weiter von Bundesland zu Bundesland. Hier wurden am Nachmittag Spreng- und Brandvorrichtungen gefunden. Bereits gestern Abend hatten Spaziergänger bei einem Umspannwerk in Dormagen in Nordrhein-Westfalen Abschussvorrichtungen entdeckt. Damit sollten möglicherweise leitfähige Drähte auf Hochspannungsleitungen geschossen werden. Man kann das gar nicht mehr auseinanderhalten. Also so viele Dinge sind jetzt passiert. Warum finden Spaziergänger so etwas? Das ist natürlich auch eine Frage, die im Raum steht. Warum wird kritische Infrastruktur in Deutschland nicht mit Drohnen, Wärmebildkameras oder KI überwacht, Herr Hane?
2: Ja, wenn ich jetzt polemisch wäre, würde ich sagen, die Drohnen brauchen wir für Moskau und die Ukraine, um die also Moskau jedenfalls anzugreifen. Das ist jetzt aber Polemik, das lasse ich jetzt mal weg. Wir haben in der Politik grundsätzlich, dass der Linksterrorismus mit allem, was er kann, auch rein technisch kann, nicht ernst genommen wird. Jetzt bitte ich wirklich einmal klar, und das ist jetzt keine Polemik, wenn Herr Schulze morgen seinen CDU-Wahlkampf offiziell beendet mit einer gemeinsamen Veranstaltung der Antifa, dann weiß man doch, sie nehmen diese Form des Terrorismus, der ja aus diesen Kreisen kommt, das wird ja keiner behaupten, das käme von der AfD, wird nicht ernst genommen. Wir haben, Berlin ist das Paradebeispiel, wir haben alles in dieser Stadt, was den Linksterrorismus und den Linksextremismus angeht, insofern verniedlicht, als wir keinerlei, in den Behörden gibt es niemand mehr, der da guckt. Ich glaube, das ist sogar bei der Ausländerbehörde inzwischen. Wir nehmen das nicht ernst. Und Sie haben ja die Orte jetzt genannt.
1: Ja.
2: Da kann doch kein Einzeltäter, kann doch nicht mal schnell von Dormagen nach Sachsen und wieder zurück. Das ist doch ein Netzwerk. Da wird's einem doch jetzt Angst und Bange.
1: Also nicht nur ein Netzwerk auf der einen Seite, sondern auch gezielte Orte, die man angreift. Ja. Zum Beispiel Hambacher Forst, da weiß man ja sofort, aha, klar, auch da wieder Thema Energie, Infrastruktur, Sicherheit nicht gewährleistet. In der Frankfurter Allgemeinen Zeitung, Sie hatten es vorhin schon angesprochen, hat heute Albrecht Brümme mit der Faust auf den Tisch geschlagen, könnte man schon fast sagen. Und da braucht er etwas länger, denn es ist ja eigentlich ein ganz ruhiger Mann, ja, wer ihn kennt. Brümme war lange Jahre in Berlin Landesbranddirektor und danach Präsident des Technischen Hilfswerkes bundesweit, THW. Heute ist er Experte für Zivilschutz und er sagt, Deutschland habe es aus früheren Anschlägen, Deutschland habe aus früheren Anschlägen kaum etwas gelernt. Unternehmen sollten Drohnen abwehren dürfen. Privatleute sollen Notreserven anlegen, darunter auch gut Rotwein, hat er gesagt. Ja, wir haben jetzt hier einen Weißwein. Ja, aber Rotwein. Wir können auch einen Weißen nehmen. Also, das klingt ja nach Lebensnähe, aber dahinter steckt bittere Gefahr. Es geht um gezielte Angriffe und vermutlich, wir sagen jetzt mal vermutlich, linke Terroristen. Übertreibt Brümme?
2: Nein, natürlich, er ist nicht. Er ist ja ein, der ist nun wirklich ein Experte, der weiß, von was er spricht. Und zwar jenseits einer politischen Verpflichtung oder Bindung. Das sagt er einfach als Experte. Wenn der das sagt, bin ich schon hellhörig. Wahrscheinlich sagt er noch nicht mal alles, was er weiß, um die Leute nicht völlig zu beunruhigen. Mhm. Man muss da nur gucken, es ist erschreckend. Es ist ja nicht nur ein Umspannwerk oder irgendwas, sondern die Frage ist, wo ist das? Ist das sensibel, vielleicht verbunden mit einem Kraftwerk oder, nehmen wir mal an, rein menschlich, mit einem Krankenhaus, mit einem Pflegeheim, was auch immer, die plötzlich ohne jede Energieversorgung dastehen und diese Form der Anschläge, die sich jetzt wie eine Krake übers ganze Land verbreiten, wer weiß, was in den nächsten Stunden alles noch passiert. Und die Politik scheint mir, das muss ich sagen, hilflos. Herr Dobrindt von der CSU, Herr Reul, der immer den starken Mann gespielt hat und nach dem Motto, ich bin hier so ein Hardcore-Innenminister von der CDU, hat sich auch nicht drum gekümmert. Für mich bleibt die Frage, hätte man manche Dinge nicht vorher erkennen müssen. Denn ich sage nochmal, wir haben einen Geheimdienst. Wir haben doch genug Polizei. Wir haben alle technischen Möglichkeiten. Nur man hat kein Auge mehr auf diese Form von Terrorismus geworfen. Und das ist jetzt das Problem. Man hat auch auf Islamismus, so kam ja diese ganze Geschichte hier in Berlin mit dem CSD. Der Täter war doch längst bekannt, der war ja noch 5 Minuten vorher auf dem Video zu sehen. Und trotzdem ist das passiert.
1: Ich will nochmal auf die Umspannwerke zurückkommen. Die waren hauptsächlich betroffen, weil sie nämlich fossile Energien im Hintergrund.
2: Die Ideologie
1: haben,
2: steckt da.
1: Die Ideologie spielt eine große Rolle. Das sieht man daran ganz deutlich. Kommen wir nochmal zurück zu Albrecht Brümme. Wie verwundbar wir sind, macht Brümme klar. Er wurde gefragt, könnten Sie als Einzelner eine Stadt wie Berlin lahmlegen? Seine Antwort passt natürlich zu dem Hackerangriff, den wir jetzt gerade haben und die Daten, die ins Netz gestellt worden sind. Wörtlich, ja. Da ich genau weiß, wo wir angreifbar sind, könnte ich als Terrorist oder ausländischer Saboteur Berlin in 4 Wochen lang vom Stromnetz abschneiden. Also das ist doch Wahnsinn. 4 Wochen lang vom Stromnetz abschneiden. Wenn ich die richtigen Masten ansäge, gehen in der Hauptstadt die Lichter aus. was wir im Januar hier erlebt haben, war nur ein Vorgeschmack auf das, was möglich ist. Zitat Ende von Brümme. Also warum unternimmt der Staat nichts, in dem Fall auch der Berliner Senat nichts? Ist man auf dem linken Auge blind?
2: Ja, man ist auf dem linken Auge blind. Und jetzt kann man ja sagen, weil Brömme selber das anspricht, dass ja der Anschlag hier in Berlin noch harmlos war. Da war ja der regierende Bürgermeister Tennis spielen und angeblich war er ja das ist doch die Lüge. Man sieht an diesem einen Fall Wegner und dem Stromanschlag, dass das niemand ernst genommen hat. Weder Merz im Kanzleramt, das ja nun auch in Berlin ist, noch Wegner, beide von der CDU, als regierender Bürgermeister. Sie haben das insofern verniedlicht, als sie nicht sofort Gewehr bei Fuß nach dem Motto, ein Terroranschlag, wir müssen alles dran setzen, dass wir in 10 Stunden die Täter haben und alles wieder in Ordnung bringen. Sie haben es ja hingezogen, es war ja endlos und so weiter. Das heißt, sie sind weder auf so etwas vorbereitet, noch haben sie Abwehrmechanismen. Und wenn Brömme jetzt sagt, das war nur ein Vorgeschmack, dann kann man ja auch Flugzeuge vom Himmel holen. Dann kann man den BER lahmlegen. Man kann die gesamte Bahn lahmlegen. Man kann alle sensible Infrastruktur lahmlegen. Und zwar wahrscheinlich dann in Minuten. Und dann ist eine ganze Stadt mit über 3 Millionen, mit 4 Millionen völlig lahmgelegt. Wir sind ja abhängig von der Energieversorgung, vom Strom. Und wenn man sich das vorstellt, das ist doch der pure Horror.
1: Das ist der pure Horror, sagt bei uns Peter Hane. Und zwar bei News Live am Abend um 18.17 Uhr. Und wir sprechen immer noch darüber, rollt jetzt die linke Terrorwelle auf unsere kritische Infrastruktur zu? Hacker machen Drohungen gegen Berlin wahr und zeigen, tja, so miserabel ist Deutschland auf Terrorangriffe vorbereitet. Kommen wir nochmal zurück zu Brömme. Also Albrecht Brömme sagt, dass Linksterroristen auch schon Anschläge auf das Trinkwasser geplant haben. Das sei mit Glück verhindert worden, mit Glück. Denn Brömme schimpft wörtlich, muss erst ein Flugzeug explodieren, damit wir aufwachen.
2: Ja, ist es doch.
1: Also für die kommende Woche haben Linksterroristen ganz offen und unverblümt öffentlich zu einer Aktionswoche gegen den deutschen Staat aufgerufen. Am Montag soll das beginnen und dann soll es bis zum kommenden Sonntag gehen. Am Montag, wie gesagt, ab dann. Was tut die Polizei? Wo bleiben der Kanzler und der Innenminister bzw. die Innenminister der Länder?
2: Ja, das ist die ganz große Frage. Das sind ja auch, sagen wir mal, diejenigen, die sich immer als kernig gegeben haben. Das war Hessen zum Beispiel, der CDU-Innenminister. Ja. Oder das ist der CSU-Innenminister in Bayern, die doch immer gesagt haben, wir sind die Garanten für Sicherheit. Der Name Reul ist ja mehrfach gefallen. Mhm. Das war so der schwarze Sheriff. War, muss man sagen. Sie sind alle weg. Warum? Und das können wir ja an Sachsen-Anhalt dann festmachen. Mhm. Wenn eine CDU-CSU abhängig ist von Linken und Grünen, also ich sage mal nur von der Linksideologie, um an der Macht zu bleiben, wird man zunächst einmal diese Gruppen schonen. Man geht eben nicht in die Öffentlichkeit. Stellen Sie sich mal vor, jetzt wäre Merz in die Öffentlichkeit gegangen und hätte gesagt, also jetzt reicht's mit dem linksideologischen Terrorismus, der ja die Energieversorgung deshalb an den Stellen lahmlegt, wo ihnen die Art der Energie nicht passt.
1: Ja.
2: Also fossile Brennstoffe und sowas. Dann kann er ja seine Wahl in Sachsen-Anhalt von vornherein vergessen und kann eigentlich zurücktreten und kann sagen, ich bin handlungsunfähig. Jetzt, das ist wie ein Puzzle. Also wir haben jetzt in dieser Stunde unserer Sendung beide Themen, die ineinander greifen. Wir könnten es politisch lösen, indem die Sicherheit Deutschlands unideologisch an erste Stelle gesetzt wird. Es ist völlig wurscht, in welcher Partei, dass wir zusammenstehen. Das war doch bei der RAF. Die RAF, und ich habe das unmittelbar miterlebt in den 70er Jahren, da standen alle Parteien zusammen und haben gesagt, unser Land ist bedroht, wir stehen zusammen. Das ist doch jetzt nicht der Fall.
1: Nicht möglich,
2: und die Bedrohung, das hat Brömme ja jetzt ganz klar gesagt, ist fast noch schlimmer als bei der RAF. Die Rote Armee-Fraktion hat ja auf einzelne Personen gezielt. Die hat ja nicht Flugzeuge vom Himmel geholt, sondern Einzelpersonen umgebracht. Hier geht's ja jetzt darum, ganze Städte lahmzulegen oder eben sensible Infrastruktur. Es ist ja viel dramatischer, was wir in diesen Stunden erleben.
1: Das ist ja eigentlich unglaublich. Also mir fehlen manchmal wirklich da die Worte, na, um das zu formulieren. Aber wie weit wir schon sind, das zeigt ja der Datenklau in der Berliner Senatsverwaltung beziehungsweise in mehreren Berliner Senatsverwaltungen. Also Berlin ist erpressbar, ganz klar. Das hat man gesehen. Berlin, linker Terroranschlag auf das Stromnetz im Januar. Ermittlungserfolge bis heute null. Obwohl wir bei News schon auf die Verbindungen zu NGOs und zur Vulkangruppe hingewiesen haben. Wie kann es also sein, dass die Justiz niemanden fasst? Also ist man zu dumm oder will man die Verantwortlichen nicht finden? Und wenn ja, warum eigentlich nicht?
2: Eindeutig das Zweite. Man will es nicht. Es passt nicht ins politische Konzept. Man müsste jetzt eingestehen, die CDU, die sowohl in Nordrhein-Westfalen regiert, als auch hier in Berlin. Das sind die hauptbetroffenen Länder im Augenblick. Und in Sachsen, alles CDU. Man hätte jetzt sagen müssen, wir verabschieden uns von irgendwelchen Koalitionen oder was auch immer. Die Sicherheit unserer Bürger steht im Mittelpunkt. Sie machen es nicht, weil sie in diesem Netzwerk drin sitzen. Es ist doch völlig klar, NIOS hat doch aufgedeckt, was die Hintergründe der NGOs sind. Die NGOs werden nun alle finanziert aus Ministerien der CDU. Auch der CDU, aber SPD auch, aber vor allem der CDU. Das heißt, sie müssten ja dieses ganze Netz sprengen. Das tun sie aber nicht. Sie bleiben ideologisch verblendet. Man kann es sich ja nicht wünschen, das wäre ja jetzt Zynismus. Aber wenn wirklich der ganz große Knall kommt und Albrecht Brömmer als Experte Recht behält, dann kriegen wir einen ganz großen Knall, dann wird irgendetwas lahmgelegt, von dem jeder merkt, wie dramatisch das ist. Und dann haben wir einen Notstand, einen Staatsnotstand, eine Staatskrise. Für mich ist das Ganze inzwischen eine Staatskrise. Ich frage mich, warum sitzen in dieser Minute, wo wir hier sprechen, in Nordrhein-Westfalen oder in Berlin nicht alle Parteien an einem Tisch und sagen, was können wir jetzt tun, um das zu verhindern? Nein, sie tun es nicht. Sie haben diese bescheuerte Brandmauer.
1: Tja. Sie haben die bescheuerte Brandmauer, sagt Peter Hane bei News Live am Abend. Deutschland erlebt eine Serie von Anschlägen auf die kritische Infrastruktur, zwischen Fahndung nach Einzeltätern und Russland-Hypothesen geben die Behörden viele Erklärungen ab, aber tatsächlich gehandelt wird, tja, anscheinend wenig, also oder auch gar nicht. Jedenfalls, die Krise ist ja eindeutig sichtbar. 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
1: Ja, es ist 18.24 Uhr, damit zum Nachrichtenüberblick. Darüber schreibt und spricht Deutschland heute in den sozialen Medien. Wir beginnen mit der Akte Stade, wo der türkische Staatsbürger Fatih Gazioglu in einer Jugendeinrichtung 6 Mitarbeiter hingerichtet hat. Er hat nach der Tat versucht zu fliehen, am Steuer des Fluchtwagens Silvia S., die Schwiegermutter von Deniz Kurku, dem Migrationsbeauftragten von Niedersachsen. Laut Polizeiakten sollte er von seiner Schwiegermutter vor der Tat in den Fall einbezogen werden. Heute ist Kurko nach der News-Berichterstattung von seinem Amt zurückgetreten. Begründung: die Vorwürfe gegen ihn seien erfunden und er bekomme Morddrohungen. Fakt ist, die Vorwürfe gegen ihn stammen aus den Ermittlungsakten. Und zu den Drohungen schreibt Stefan Homburg heute. Eben ist der Schwiegersohn der Fluchtwagenfahrerin als Migrationsbeauftragter zurückgetreten, erstens. Dann zweitens, sein Landtagsmandat behält er. Drittens, als Grund gibt er angebliche Morddrohungen an. Am Ende sind stets Rechte die Schuldigen, egal was passiert. Am Ende immer Diffamierung und Schuldzuweisung an Rechte. Ist das so,
2: Arne? Ja, natürlich, es ist auch eine Serie, ähnlich wie das, was wir eben besprochen haben. Es ist immer das gleiche Lied. Diejenigen, die eigentlich verantwortlich sind, wenn sie dann nicht mehr anders können und sich zurückziehen müssen, weil die Beweise zu drücken, erdrückend sind, dann sagt man, das ist doch das alte Lied, also meine Familie wird bedroht und die Kinder werden bedroht und ich werde bedroht und die bösen Rechten machen im Internet Terror.
1: Ja.
2: Und deswegen erklärt sich doch auch, warum die gleiche Ideologie, die jetzt für die ganzen Stromattentate zuständig sind, es ist ja die gleiche Ideologie, die dreht den Spieß einfach um und sagt, jetzt müssen wir die Freiheit im Internet verbieten. Jetzt müssen also auch Notfallsender wie NIOS und wer weiß was weg, denn die hetzen ja nur. Und das Internet muss mit Klarnamen belegt werden, damit diese Hetze aufhört. Es ist doch der helle Wahnsinn. Die Wahrheit ist doch genau umgekehrt. Weil es das freie Internet gibt, gibt es ja überhaupt die Möglichkeit, denen auf die Schliche zu kommen. Ohne NIOS hätten wir das alles, und Apollo ja, hätten wir das alles nicht gewusst. Die Recherchen kamen doch aus diesem Haus hier.
1: Ja. Und damit zur SED-Linken, mal wieder kann man sagen, die in Berlin die nächste Bürgermeisterin stellen könnte, nach der Wahl am 20. September nämlich. Die Spitzenkandidatin Elif Eralp lehnt beim Podcast Jung und Naiv jede Abschiebung kategorisch ab.
4: Wie würde das, wenn ihr hier regiert und du Bürgermeisterin wärst, wie würde das mit den Abschiebungen von Menschen, die in Berlin leben und ausreisepflichtig sind?
5: Also aus meiner Sicht ist jede Abschiebung eine Abschiebung zu viel.
1: Aus meiner Sicht ist jede Abschiebung eine Abschiebung zu viel. Keine Abschiebung mit der SED-Linken, das sagt ihre Spitzenkandidatin. Und das hat unser Kollege Alexander Kissler auch schon in Kissler Kompakt aufgespießt. Alexander Steffen schreibt dazu, noch einmal Alexander, zwei Alex hier. Jede Abschiebung ist eine Abschiebung zu viel, sagt die Frau, die regierende Bürgermeisterin von Berlin werden könnte. Deswegen ist jede Stimme für die Linkspartei eine Stimme zu viel. Diese Partei ist nicht nur eine Gefahr für Berlin, sondern für ganz Deutschland. Sehen Sie das auch so, Herr Hane?
2: Ja, und diese Partei, da kann man gleich anknüpfen, mit der feiert morgen Herr Sven Schulze ein großes Fest. Das ist dann der Abschluss des CDU-Wahlkampfs, wo die Deutschlandfahne verboten ist. Wir kommen ja noch drauf.
1: Ja.
2: Und das sind die Leute, mit denen die CDU eher koalieren und zusammenarbeiten will als mit der AfD. Dasselbe erleben wir ja in Sachsen, in Thüringen und überall. Das ist im Endeffekt die Wahrheit. Das heißt, dieser Spruch, ist einer zu viel, ist doch in dem Fall ein Blödsinn. Es geht doch um die Abschiebung von Kriminellen. Ich kann doch hier Kriminelle nicht frei rumlaufen lassen. Aber das passt doch in das Bild, was wir in unserer letzten Sendung haben, dass ja das Geld, Bürgergeld, geht an Tausende, Hunderttausende von Kriminellen. Sowas ist doch nur in Deutschland möglich. Also es passt jetzt haargenau. Sonntag ist die Schicksalswahl. Sachsen-Anhalt steht inzwischen für die Freiheit und die Sicherheit Deutschlands.
1: Und das nächste Thema bei unseren Postings des Tages, und zwar damit zu VW. Der Aufsichtsrat hat den Sanierungsplan für VW gebilligt. Das bedeutet Abbau von Überkapazitäten. Ach ja, das klingt ja immer so schick. Und damit ganz deutlich gesagt, Stellenabbau, nichts anderes. Ob es auch Werksschließungen bedeutet, ist noch offen. Auf dem Plan steht aber auch, dass VW die Marke Seat aufgeben wird. Es geht darum, VW irgendwie zu retten. Rainer Zittelmann schreibt dazu: Erst machen die Politiker mit ihrer ideologischen Energiewende die Automobilindustrie kaputt und die opportunistischen Autobosse leisten keinen Widerstand. Und dann kritisieren sie populistisch die Autobosse, weil sie die unvermeidlichen Konsequenzen ziehen und Zehntausende entlassen. Soweit Rainer Zittelmann. Sehen Sie das auch
2: so? Ja, zwei Sachen. Erstens, was wollen Sie denn schließen? Sie wollen Zwickau und Dresden schließen. Das heißt, wenn das soweit kommt, werden zwei wichtige Arbeitgeber im Osten platt gemacht. Es handelt sich dabei um die modernsten Autowerke Deutschlands. Und jetzt behaupte ich hier, das ist bereits die Strafaktion gegen den Osten. In Mitteldeutschland muss man sich langsam dran gewöhnen. Der Westen hat euch abgeschrieben und ihr seid bei allem, was jetzt negativ kommt, die Opfer. Warum? Weil ihr nicht spurt bei den Wahlen. So schlicht ist das. Und das andere, Frau Hildegard Müller ist die Präsidentin des Automobilverbandes. Das ist die Staatsministerin von Angela Merkel, CDU hoch CDU. Und da muss ich sagen, eine Automobilbranche, die sich diese Frau als CDU-Ideologin zur Präsidentin wählt, hat eigentlich nichts anderes verdient. Mir tun nur die Arbeitnehmer leid, die darunter leiden müssen. Denn diese Frau hat sich hingestellt, hat gesagt, wir setzen jetzt alles auf E-Autos. Wo sie alle gesagt haben, ist die Frau denn verrückt geworden? Das Problem ist, dass in den Unternehmerverbänden alles Funktionäre sitzen. Und zwar aus den etablierten Kartellparteien. Das muss durchbrochen werden. Wir brauchen wieder Fachleute und nicht Flachzangen.
1: Das sagt Peter Hane hier bei News Live am Abend. Ich bin Andreas Dorfmann. Schön, dass Sie bei uns sind. Das waren unsere Postings des Tages und wir machen gleich weiter. Noch zwei Tage, dann wissen wir, wie die Schicksalswahlen in Sachsen-Anhalt ausgegangen sind. In dem Land selbst, also in Magdeburg und Leuna, Halle und Bitterfeld und an vielen anderen Orten, geben die Parteien noch einmal alles. Ja, was jetzt noch zählt, darüber sprechen wir bei News Live am Abend um 18.32 Uhr. Wir fangen an mit News Live von heute Morgen. Um 8 Uhr war der AfD-Spitzenkandidat Ulrich Siegmund im Newsstudio Magdeburg bei Julian Reichelt und Pauline Voss. An dem Platz, an dem morgen, Sie haben es gerade erwähnt, am Samstag die Antifa zu einer Demonstration mit Sven Schulze aufruft. Was sich da heute um 8 Uhr abspielte, das ist, kann man schon sagen, symbolisch für den Wahlkampf. Hören wir, wie Julian Reichelt das beschreibt.
6: Vielleicht einmal ganz kurz, Pauline, weil wir eben über dieses Antifa-Fest gesprochen haben. Und da werden wir auch gleich mit Ulrich Siegmund drüber sprechen. Das findet ja direkt hinter uns morgen statt. Sven Schulze hat sich angekündigt für dieses Antifa-Fest. Und jetzt haben wir da gerade eine spannende Beobachtung gemacht. Dort wurde über Nacht tatsächlich unverschämterweise eine Deutschlandfahne auf den Boden gemalt. Warum eine Deutschlandfahne? Weil Deutschlandfahnen auf diesem Antifa-Fest, was Samstag stattfindet, und quasi den Wahlkampfabschluss für Sven Schulze bildet. Wir sehen es jetzt hier, da wurde eine Deutschlandfahne auf den Boden live gemalt.
5: Genau.
6: Die wird jetzt gerade mühsam beseitigt. Warum? Weil auf diesem Antifa-Fest Deutschlandfahnen tatsächlich verboten sind. Ich muss ehrlich sagen, ich bin froh, dass wir in dieser Live-Situation drin sind. Und vielleicht können wir das nochmal zeigen. Ich bin gerade vollkommen fassungslos.
7: Es gibt einen guten Grund, warum das dort entfernt wird. Und zwar, weil Deutschlandfahnen auf diesem Fest nicht erlaubt sind. Das sind die Regeln der Linken. Und man muss auch sagen, die Regeln der Antifa, die dort gelten. Und das ist das Fest, was sich Schulze für den Wahlkampfabschluss ausgesucht hat. Da muss man sagen, was daran noch konservativ sein soll, das muss einem wirklich jemand erklären. Und da müsste sich Schulze fragen, ob er das so möchte.
1: Pauline Voss und Julian Reichelt heute Morgen bei News Live. Also Deutschlandfarben sind unerwünscht und genau da trifft Sven Schulze von der CDU morgen zum sogenannten Demokratiefestival der linksterroristisch-militanten Antifa auf. Wie schmerzfrei ist die CDU inzwischen? Geht es nur noch um Machterhalt oder gibt es wenigstens noch einen Funken an Wertvorstellungen?
2: Nein, null. Absolut null. Ich habe das heute Morgen ja auch live erlebt. Ich war vollauf entsetzt, dass da jemand akribisch dabei ist, nicht irgendeinen Spruch, einen blöden Spruch oder was wegzumachen, sondern Schwarz-Rot-Gold. Wie kann man nur so verblendet sein? Einmal, es ist die Partei von Adenauer und Kohl. Kohl ist mit den deutschen Fahnen 1989 in Dresden, überall die großen Kundgebungen. Das war Schwarz-Rot-Gold. Das Sommermärchen im Fußball, das war Schwarz-Rot-Gold. Warum Schwarz-Rot-Gold? 1848, die Märzrevolution. Das war eine linke Revolution gegen Fürsten, gegen Herrschaften, gegen den Klerus. Und die Fahnen der Revolutionäre waren Schwarz-Rot-Gold. Schwarz-Rot-Gold steht für Einigkeit, Recht und Freiheit. Das sind diese drei Farben. Das hat in der CDU jetzt nicht nur keine Bedeutung mehr, sondern sie radieren es aus. Aber Andreas Dorfmann, erinnern wir uns, in der Wahlnacht 2013 Angela Merkel, die ihrem Generalsekretär die schwarz-rot-goldene Fahne aus der Hand riss und sie quasi in die Ecke geworfen hat, entsorgt hat. Diese kleine Geste, ich habe damals schon gesagt, das wird uns allen noch nahe gehen. Das ist nicht nur irgendetwas. Die CDU ist dabei, alles zu vernichten, was nur halbwegs nach National und nach Patriotismus aussieht. Und jetzt stelle ich mir mal die Frage, wir sollen doch jetzt alle kriegstüchtig sein. Wir sollen doch jetzt alle in den Krieg ziehen. Auf wen und was sollen denn die deutschen Soldaten vereidigt werden? Etwa auf dem Putzlappen aus der Kantine? Oder auf der Regenbogenfahne?
1: Alles möglich,
2: das
1: ja.
2: Das ist doch die Fahne. Und jetzt ein letztes noch. Man stelle sich das Ganze mal in Frankreich vor, in Italien vor oder gar in Amerika. Wer da die Fahne entfernt in so einer Weise, der wird eingesperrt. Hier beauftragt der Stadtrat von Magdeburg. Der besteht aus CDU, Grünen und SPD. Diese drei wollen künftig Siegmund verhindern und dann regieren. Diese drei haben erklärt, wir holen Kercher mit dieser Maschine und machen diese hässliche, furchtbare Fahne weg. Das ist der Ernst von Sonntag. Jeder, der uns jetzt zuhört, muss wissen, um was es eigentlich geht. Das hat jetzt mit Parteipolitik gar nichts zu tun. Es geht darum, dass hier das Symbol der Freiheit, Schwarz-Rot-Gold ist das Symbol der Revolution und der Freiheit. Daraufhin hat Hoffmann von Fallersleben Einigkeit und Recht und Freiheit gedient. Also ich bin unfassbar. Ich habe die CDU journalistisch begleitet seit über 50 Jahren. Ich merke doch, wie in Speyer die Erde bebt am Grab von Helmut Kohl. Wie in Rott am Inn die Erde bebt an der Gruft von Franz Josef Strauß. Und jetzt sage ich noch mal eins. Und da rege ich mich wirklich auf. Wo ist eigentlich Herr Söder? Gibt es eigentlich Herrn Söder noch? Herr Söder ist doch einer derer, die für diese Regierung steht. Wo ist der denn? Ein Strauß hätte sich in Magdeburg auf diese Fahne geworfen, dass niemand sie wegmachen kann. Und heute machen die gleichen Leute diese Fahne weg. Das ist doch irre alles. Alles irre.
1: Alles irre, das sagt Peter Hane. Und es gibt ja noch einen spannenderen Ort, nämlich im Moment immer noch. Noch spannender ist nämlich die Abschlusskundgebung der AfD in der Landeshauptstadt Magdeburg. Dort vor Ort ist unser News-Reporter Erik Steinberg und er ist uns jetzt zugeschaltet. Guten Abend, Erik.
8: Guten Abend, Andreas. Guten Abend, Herr Hane.
2: Hallo, hallo.
1: Du hast in Sachsen-Anhalt wenig Glück mit dem Wetter. Es regnet mal wieder. Wo genau bist du jetzt gerade und wie sieht es alles aus?
8: Ich bin gerade hier auf dem Messeplatz beziehungsweise stehe gerade davor in Magdeburg und hier im Hintergrund hat heute Nachmittag die AfD-Abschlusskundgebung stattgefunden. Und man hatte das Gefühl, dieser Personenkult, der sich in den vergangenen Wochen rund um Ulrich Siegmund gebildet hat, der hat hier heute eigentlich seinen Höhepunkt gefunden. Also was hier zum Volksfestcharakter eigentlich noch gefehlt hätte, wäre das Riesenrad im Hintergrund. Ansonsten war alles da, von Essbuden bis hin zu musikalischen Acts auf der Bühne, die deutsche nationale Titel gespielt haben. Also die Stimmung war hier sehr, sehr gut. Ich war ja auch bei einigen Wahlkampfveranstaltungen von Ulrich Siegmund jetzt schon tatsächlich vor Ort. Heute aber habe ich hier noch die größte Schlange gesehen. Also ich würde schätzen, dass es bald 100 Meter waren. die Leute angestanden haben, um hier bei Ulrich Siegmund noch ein Autogramm zu bekommen.
1: Hast du eine Ahnung oder eine Idee, wie viele Menschen das insgesamt waren, die da vor Ort waren, trotz des schlechten Wetters, muss man ja nochmal deutlich dazu sagen, wie man ja auch bei dir jetzt gerade sehen kann, Erik.
8: Ja, also wir waren hier am relativ frühen Nachmittag vor Ort und über die Zeit hat sich der Platz hier hinter mir dann immer weiter gefüllt. Am Ende würde ich schätzen, waren es circa 5.000 bis 6.000 Personen, die hier tatsächlich vor Ort waren. Am Ende, als dann der große Platzregen gekommen ist, sind die meisten auch gegangen, haben aber tatsächlich noch Ulrich Siegmund abgewartet vorher. Das war den meisten wirklich sehr, sehr wichtig. Aber man sieht hier auch, jetzt sieht man es gerade nicht, weil niemand im Hintergrund rumläuft, aber eben sind hier immer noch Leute zur Veranstaltung geströmt und haben vielleicht noch gehofft, dass hier etwas noch los ist. Aber mittlerweile ist alles vorbei. Aber die Leute, die waren hier alle sehr, sehr heiß auf die AfD und auf Ulrich Siegmund.
2: Also man muss sich das mal plastisch vorstellen, weil der Kollege das ja alles beobachtet. Wenn er sagt, wenn meinetwegen 6.000 da waren, waren das immer noch 5.990 mehr als bei Friedrich Merz. Also das, die abgeschirmten Wahlkundgebungen von Herrn Merz vor 10 Leuten ist doch alles abstrus. Und da kommen in strömendem Reden 6.000 Leute. Ist doch Wahnsinn.
1: Also ganz in deiner Nähe, Erik, haben die Linken einen Protest organisiert? Was darf man sich jetzt darunter vorstellen? Was passiert da noch, Erik?
8: Also der Protest hier heute rund um diese Veranstaltung, der ist relativ überschaubar ausgefallen, muss man sagen. Ich habe gestern ja schon einmal erwähnt, dass rund um dieses Protestcamp, was in Bitterfeld stattfinden soll, auch der Adenauer SRP-Bus vom Zentrum für politische Schönheit aufkreuzen sollte. Der war hier tatsächlich heute auch schon vor Ort. Aus Lautsprechern wurde dann immer wieder Anti-AfD-Musik gespielt. Dieses typische Lied Scheiß AfD mit immer wiederkehrendem Rhythmus, das wurde hier über die Lautsprecher abgespielt. Tatsächlich hat man aber auf dem Messeplatz selber von den musikalischen Unterbrechungsversuchen relativ wenig mitbekommen. Das ist hier ja im wahrsten Sinne des Wortes an der Absperrungsmauer hier im Hintergrund abgeprallt. Und vor diesem Bus haben sich dann aber trotzdem ja rund 50, 60 Menschen zusammengefunden, gemeinsam Lieder gefunden, gesungen und dort dann gegen die AfD protestiert. Aber im Vergleich zu dem, was hier nebenan auf dem Platz los war und wie viel Beachtung das im Gegensatz dazu gefunden hat, war das ein verschwindend geringer Protest.
1: Dann sage ich erstmal Dankeschön nach Magdeburg. Ich bin dann ab morgen, übermorgen auch da. Dann werden wir uns ja dort treffen. Und wir machen dann hier im Berliner Studio weiter. Schöne Grüße rüber und dann bis morgen. Ne?
2: Ja, dem schließe ich mich an. Und dass die Sonne scheint am Sonntag. In jeglicher Hinsicht.
8: Ich wollte gerade sagen, schöne auf jeden Fall mal mit besserem Wetter hoffe
1: ich. Ja, das hoffe ich auch. So, also machen wir weiter hier bei News Live am Abend im Studio. Ja, schönen Abend noch,
2: Erik. Na gut, es fehlt ja jetzt nur noch, dass Sven Schulze und der großartige Kanzler Merz erklären, wenn Siegmund an die Macht kommt, scheint nie wieder die Sonne. Also sie haben ja jetzt erklärt, die Unternehmen wandern ab, es kommt niemand mehr nach Deutschland, die Fachleute laufen weg, also das Land geht ja quasi unter. Jetzt können Sie auch sagen, es ist dann Dauerregen, bis die AfD wieder weg ist. Es ist ja alles absurd. Aber man muss es noch mal auf den Punkt bringen. Wo gibt es noch Wahlkampfveranstaltungen von dieser Dimension? Das hat früher eigentlich noch ein Kohl hingekriegt, ein Strauß hingekriegt. Sonst niemand mehr. Willy Brandt ganz früher mal. Oder gucken wir Obama, als der dann hier war. Ja. Hat Obama-Züge, was der Siegmund da hinkriegt. Und ich habe jetzt auch, deswegen habe ich Ihnen ja den Wein mitgebracht, aus diesem wunderschönen Land Sachsen-Anhalt. Und ich finde es einfach schön, dass gerade dieses Land, in dem so viel Geschichte ist und in dem mein Reformator Luther, den ich immer, da sieht Kissler das ja wahrscheinlich ein bisschen anders als Katholik, aber ich bin ja so stolz, dass das von Sachsen-Anhalt in alle Welt gegangen ist. Deswegen ist es so, dass andere Länder mehr mit Sachsen-Anhalt anfangen können als wir vielleicht. Es kommen Gruppen von Amerikanern, die schreien Wittenberg, Eisleben. Ja. Die wollen sehen, wo diese Städten waren. Das dürfen wir uns nicht kaputt machen lassen, aber ist ja interessant. Es waren 50 Gegendemonstranten gegen 6.000.
1: Im Wahlkampf, also da ist auch natürlich die Spitzenkandidatin der Grünen mit dabei gewesen. Also hat Susan Ciborra-Seidlitz heute noch einmal deutlich gemacht, das ist schon fast eine Frage, aber sie gibt es gleich als Antwort hier, dass die Grünen weiter für massenhafte Migration eintreten, da Migration das Land so großartig mache.
9: Ja, ich weigere mich ehrlicherweise auch, über Migrantinnen und Migranten nur als Arbeitskräfte zu sprechen. Wir sehen doch, wie wunderbar sie unser Land machen. Wir sehen doch, wenn man in Magdeburg, in Halle, aber auch in kleineren Städten unterwegs ist, wie sehr Menschen mit Migrationshintergrund auch zu unserem Leben beitragen. Die leben hier, die zahlen Steuern, die sind unsere Nachbarn, unsere Freunde und die machen unser Land so großartig, wie es ist.
1: Migranten machen das Land wunderbar. Gilt das auch für den saudi-arabischen 50-Jährigen, der im Dezember 2024 auf den Magdeburger Weihnachtsmarkt gerast ist?
2: Ja, ich denke immer an Julian Reichelt, der war der Erste, der das gesagt hat. Nämlich bei diesen Attentaten, das ist wieder einer aus der bunten Vielfalt, die wir doch so gerne haben wollen. Wie fern muss man von der Realität sein, um so einen Unsinn zu verkünden? Die Küchenhilfe aus Erfurt, die ich ja gut kenne,
1: Frau Göring-Eckardt,
2: die hat ja schon lange her, als es ja noch gar nicht so dramatisch war, gesagt, also nur Bereicherung, die Goldstücke, die kommen und alles. Wer das heute noch behauptet, es geht doch gar nicht darum, irgendwen zu diffamieren, der sich hier einlebt, der sich an die Gesetze hält, der Deutsch lernt, der einen Beruf hat, der auch, und das behauptet die Dame ja, hier die Steuern bezahlt. Ja, wer bezahlt denn Steuern von denen, die Sigmund meint, wo er sagt, die müssen wir loswerden, die müssen wir abschieben? Nämlich Kriminelle und die, die hier nur im sozialen Netz liegen. Wo lebt diese Frau denn? Aber das ist das große Problem. Und lieber Andreas Dorfmann, wir sehen es ja jetzt an dem sogenannten Wahlkampf von März. Er findet außerhalb des Volkes statt. Abgeschirmt, das Volk ist gar nicht mehr dabei. Es ist wie das Endstadium Erich Honecker. Man schirmt die Mächtigen vom Volk ab, weil das Volk nicht mehr mitmacht. Und sie leben in einer Parallelwelt und wissen überhaupt gar nicht, was los ist. Wo weiß denn diese Dame, was wirklich los ist? Ich weiß ja gar nicht, wo die wohnt, aber ich weiß, wo die in Berlin wohnen. Da wohnen sie in Charlottenburg, in prächtigen Altbauhäusern, im Penthouse oder eben in Mitte oder Prenzlauer Berg.

0: Heute Morgen ja bei News Ulrich Siegmund erlebt. Man muss den ja nicht verherrlichen. Aber der Mann ist doch mitten im Volk, nicht nur nah am Volk, mittendrin. Bei den anderen hat man das Gefühl, sie wissen überhaupt nicht mehr, was los ist.
1: Sie wissen überhaupt nicht mehr, was los ist. Jedenfalls die anderen außerhalb von Siegmund und der AfD, das sagt Peter Hane hier bei News Live am Abend. Und wir sprechen immer noch über das Rennen. Ja, wer macht das Rennen am Sonntag in Sachsen-Anhalt? Das wird eine spannende Frage sein. Wie geht es weiter, wenn am Sonntag um 18 Uhr die Wahllokale schließen? Üblicherweise treffen sich am Tag danach, also am Montagmorgen, die Spitzen der Parteien mit den jeweiligen Bundesvorständen in Berlin. Diesmal ist alles anders. Ja. Die Spitzen von CDU, CSU und SPD haben bereits für Sonntagabend 20 Uhr außerordentliche Vorstandssitzungen in Berlin eingeplant. Anlass? Niemand weiß, wie es nach der Wahl weitergeht. Da kann das kleinste, unüberlegte Wort schon einen politischen Erdrutsch auslösen. Nach aktuellen Umfragen kann man nur sagen, höchstwahrscheinlich wird die AfD die Wahl gewinnen, aber es kann passieren, dass es zur Alleinregierung nicht reicht. Die Möglichkeit ist ja immer noch da. Jetzt ist die CDU auf eine ganz schlaue Idee gekommen. Sie sagt, egal, dann muss Ulrich Siegmund trotzdem versuchen, eine Regierung zu bilden. Wenn er im Landtag keine absolute Mehrheit hat, wird er das nicht können. Und dann, so die schlaue Idee der CDU in Sachsen-Anhalt, muss er nach vergeblichen Versuchen den Auftrag zur Regierungsbildung an die CDU abgeben. Die kann sich dann als Retter in der Not aufspielen und niemand nimmt es ihr übel, wenn sie mit der SED-Linken koaliert. Kann das überhaupt klappen, Herr Hahn?
0: Also das Letzte glaube ich eben nicht. Niemand nimmt es hier übel, sondern die Leute sind jetzt so sensibilisiert in ganz Deutschland. Sie ertragen diese Spielchen nicht mehr. Wenn ein Wahlergebnis klar ist, dann muss es akzeptiert werden. Das ist dieses Mal bei dieser Wahl sogar geradezu ein Druck. Keine Spielchen mehr. Deutschland ist doch schon seit einem halben Jahr lahmgelegt, weil sie sich nur noch mit Sachsen-Anhalt beschäftigen. Nur noch mit dieser Wahl. Alles ist fokussiert auf diese Wahl. Das heißt, jetzt muss Schluss sein mit den Spielchen. Ich bin aber der Meinung, dass es dazu gar nicht kommen wird. Denn was jetzt gefragt ist, ist, alle müssen zur Wahl. Ich kann nur sagen, geht wählen. Egal was. Die Wahlbeteiligung kann doch mal 100% sein. Das ist doch wunderbar. Und dann kann ich nur noch einmal sagen, verschwendet eure Stimmen nicht an Parteien, die sicher nicht in den Landtag kommen. Wir haben bei den INSA-Schätzungen 7% Sonstige.
1: Ja.
0: Dann auch noch diese 3% FDP. Die rechne ich nochmal mit dazu. Das heißt aber zumindest die Sonstigen. Das sind Stimmen, die kann man gleich in die Saale werfen oder in die Elbe. Die zählen nichts. Und ich kann nur sagen, man muss bei dieser Wahl, denn die Sonstigen sind ja eigentlich Parteien, die die Regierung, die jetzigen, nicht wollen. Die wollen eben etwas anderes. Dann kann man sagen, man kann diese christlichen Splitterparteien und Tierschutzparteien und wer weiß was in 5 Jahren wieder wählen. Jetzt geht es doch um die Frage, es geht nur um eine Alternative. Entweder oder. Die jetzige Regierung zusammen mit der SED oder die AfD. Es kann ja sein, dass man die AfD nicht will, dann soll man das andere wählen. Nur diese Verschenken der Stimmen halte ich jetzt für das Fatalste, was es überhaupt gibt. Und es kann ja nachher sein, dass dem Ulrich Siegmund 1000 Stimmen fehlen. Bundesweit fehlen ja dem BSW nur 6000 Stimmen. Das heißt, es entscheiden nachher wenige Stimmen um die Machtverhältnisse. Ich bleibe aber bei meiner Prognose. Entweder, das habe ich bei Trump auch gesagt, da habe ich ja immer richtig gelegen, entweder die AfD verliert die Wahl oder es gibt einen Erdrutschsieg, einen deutlichen Sieg. Und die Stimmung von heute Abend, die wir eben geschildert kriegten aus Magdeburg, in strömendem Regen 6000 Leute und bei Merz sind 10 und die passen in die Telefonzelle. Vielleicht ist das die Stimmung für Sonntag. Denn erübrigen sich die ganzen Sachen. Übrigens, ich habe gehört, dass das CDU

0: der Bundesvorstand sich schon um 16 Uhr trifft. Die zittern alle und sie lassen ja auch Merz nicht mehr alleine vor die Presse. Der wird ja vorher gebrieft. Wer weiß, was der da von sich gibt. Die Leute haben doch schon Panik.
1: Also noch ist ja eine Frage offen, nämlich wie die CDU eine Mehrheit im künftigen Landtag von Sachsen-Anhalt erreichen will.
0: Indem sie das alles zusammenzählt.
1: Das geht wahrscheinlich nur mit der Linken. Ja. Ohne Linke geht das ja nicht. Und das hat Sven Schulze heute auch nicht ganz ausgeschlossen. Es gäbe zwar Beschlüsse der Partei, aber man kenne ja nun auch die Umfragen.
2: Es gibt auch bei uns Beschlüsse in dieser Partei, an die halte ich mich auch. Es gibt keine Koalition mit links, es gibt keine Koalition mit der AfD. Ich möchte idealerweise das Land aus der Mitte herausführen. Ich kenne aber auch die Umfragewerte und deswegen lassen Sie uns doch bitte das Wahlergebnis abwarten. Die Menschen, die hier sind, werden am Sonntag wählen gehen.
1: Er halte sich ja an die Beschlüsse, aber er kenne eben auch die Umfragen und die wolle man doch erstmal abwarten, sagt Sven Schulze von der CDU. Eine klare Absage an ein Bündnis mit der SED-Linken klingt, würde ich sagen, anders, oder ja, Herr Hane?
0: Völlig anders. Also jetzt hat doch ein CDU-Wähler das Recht zu wissen, ja oder nein. Machen wir das mit den Mauerschützen oder nicht? Und er weicht doch im Endeffekt aus. Alle wissen, dass sie es machen. Auch ein Merz sagt ja, wir kratzen alles zusammen, nur um die AfD zu verhindern. Sie werden sich am Wahlabend, das prognostiziere ich mal, alle hinstellen und werden sagen so, und jetzt verhindern wir das Schlimmste, was es gibt. Das ist die AfD und wir stehen alle zusammen. Wer CDU wählt, wählt die Linkspartei. Anders kann man es nicht sagen. Und wir erleben es doch jetzt in Thüringen, wo gerade die Regierung zusammenbricht. Wir erleben es in Sachsen. Wir haben die Beweise dafür. Und deswegen kann ich nur sagen, ich bin froh, dass diese Wahl in diesem wunderschönen Land Sachsen-Anhalt ist. Wer Luther hervorgebracht hat und Kaiser Otto und Kaiser Heinrich und das Bauhaus mit Gropius, das ist alles Sachsen-Anhalt, der wird clever genug sein.
1: Die
0: richtige Entscheidung zu treffen.
1: Ja, die sogenannte Brandmauer existiert ohnehin kaum noch. Im Dresdner Stadtrat zum Beispiel haben CDU, AfD, Team Zastrow und FDP-Freie Bürger gestern gemeinsam für einen Neubau der eingestürzten Carola-Brücke gestimmt. Bei Markus Lanz im ZDF gab es gestern Abend auch deutliche Worte zur Unvereinbarkeit mit der SED-Linken. Die CDU-Landtagsabgeordnete Martina Schweinsburg hält den Unvereinbarkeitsbeschluss der CDU für einen Etikettenschwindel. Wörtlich sagte sie, ich halte den für bescheuert.
0: Und das ist meine Prognose.
3: Man sollte sich mal ehrlich machen in dieser Konstruktion. Ich muss immer wieder Christian Schaft fragen, wie das Ding heißt. Parlamentarisches Konsultationsverfahren. Was soll denn der Schwachsinn, wenn wir zusammenarbeiten müssen, um Mehrheiten zusammenzukriegen? Da kann man sich auch ehrlich machen. Und ich halte diese ganze Brandmauer für derartig bekloppt, auf Deutsch gesagt. Die wird doch in der Praxis überhaupt nicht gelebt. Also
1: im Thüringer Landtag werde längst über alle Grenzen hinweg von CDU und SED-Linken zusammengearbeitet, sagt die Abgeordnete Martina Schweinsburg. Erleben wir am Sonntag die Renaissance der SED? Also macht Schulze die SED-Linke salonfähig und fallen bei der CDU die letzten Hemmungen?
0: Ja, das passiert, wenn Siegmund die Wahl knapp verliert, beziehungsweise wenn es ein Patt gibt. Dann macht die CDU von Helmut Kohl, der die Mauerpartei SED niedergerungen hat, zusammen mit Gorbatschow, macht diese Partei hoffähig. Meine Prognose ist aber die, dass die CDU wenigstens 2-3 Abgeordnete haben wird mit Rückgrat, mit Anstand und mit Verantwortungsbewusstsein. Die werden sagen, wir machen es mit der AfD. Und damit kriegen sie eine Mehrheit. Und das hat Siegmund heute Morgen bei Nius ja angekündigt. Diese Form der Unterstützung würde er annehmen.
1: Noch 47 Stunden, dann schließen in Sachsen-Anhalt die Wahllokale. News Live wird ab 16 Uhr am Sonntag live dabei sein. Mehr in der News App und jetzt in meinem Kommentar.
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1: Ich sage es deutlich, solch einen Wahlkampf gab es in Deutschland noch nie. In Sachsen-Anhalt steht der Sieger bereits vor der Wahl fest, die AfD. Ulrich Siegmund war genau der richtige Spitzenkandidat. Ein Mann, der in die Zeit passt. Wortgewandt und medial hyperpräsent. Zudem kann man Siegmund bei allen Wählerschichten durchaus punkten sehen. Seine Nähe zum normalen Bürger erinnert stark an den US-Wahlkampf von Donald Trump und der MAGA-Bewegung. Die CDU hingegen, die den Ministerpräsidenten mit Sven Schulze stellt und weiter Sachsen-Anhalt regieren möchte, diese CDU hat einfach kein Glück mit ihrem altbackenen Wahlkampf. Und dann kam auch noch Pech hinzu, in Form von Kanzler Merz und Didi Hallervorden. Jeder Auftritt ging nach hinten los. In den direkten TV-Duellen liebäugelte der CDU-Mann Schulze sichtlich mit der Kandidatin der SED-Linken, selbst der Antifa und den NGOs schließt sich Schulze noch an. Ich sage es deutlich, Siegmund ist ein Siegertyp. Schulze kann einem nur noch leid tun.
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1: Ganz kurz noch, wo erleben Sie dieses, ja, Wahlereignis?
0: Ich bin in x Sendungen bei Tichy, bei Kontrafunk und freue mich jetzt schon, live die News-Zuschauer zu sehen am Montag in Waren an der Müritz. Hey. Große Kundgebung des Mittelstandes dort auf dem Marktplatz und am Mittwoch in Ueckermünde. Also ich bin aktiv.
1: Peter Hane, Dankeschön. Ich bin Andreas Dorfmann. Sonntag 16 Uhr, News Live Spezial. Julian Reichelt, Pauline Voss, Ralf Schule, Alexander Kissler und Wolfgang Herles sind mit dabei. Montag früh dann News Live ab 6 mit Alexander Kissler und den Gästen Pauline Voss, Julian Reichelt, Ralf Schule und Julius Böhm. Und um 18 Uhr News Live am Abend wieder mit Ralf Schule. Das ist jetzt der neue Marathonmann neben Alexander Kissler. Und Markus Held ist auch noch mit dabei. So. Haben wir gerade so geschafft. Ein paar Sekunden noch. 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
1: Ich bin Thomas Bleskin. Die Polizei hat laut NRW-Innenminister Herbert Reul das Fahrzeug des Verdächtigen für mehrere Sabotageaktionen gegen die deutsche Stromversorgung gestürmt. Der Zugriff sei in Niederzier erfolgt, sagte Reul in Düsseldorf. Jetzt sei der Mann vermutlich zu Fuß unterwegs und werde nicht weit kommen. Zuvor hatten Reul und Bundesinnenminister Dobrindt eine Presseerklärung abgegeben, wo sie unter anderem von Klimaextremismus als möglichem Hintergrund der Taten sprachen.
2: Der Verfasser nennt als Motiv den Kampf gegen fossile Brennstoffe. Fakt ist, nicht die Stromerzeugung aus fossilen Brennstoffen ist ein Verbrechen, sondern kritische Infrastruktur angreifen ist ein Verbrechen. Wer solche Taten plant, ärgert nicht die da oben, sondern die kleinen Leute. Das Licht in den Wohnzimmern, die Lungenmaschinen auf der Intensivstation, die Ampel an der Kreuzung, das brauchen wir alle. Wer im Namen des Klimas Krankenhäuser vom Netz nimmt, rettet nichts. Ihr gefährdet Leben.
1: NRW-Innenminister Reul. Am kommenden Sonntag wird in Sachsen-Anhalt ein neuer Landtag gewählt. Zwei Wochen später stehen Wahlen in Mecklenburg-Vorpommern und Berlin an. Im Wahlkampf gehören Wahlplakate zum Straßenbild. Wer sie allerdings beschmiert, besprüht, überklebt oder beschädigt, macht sie strafbar.
3: Es drohen bis zu 2 Jahre Gefängnis oder eine Geldstrafe. Je nach Aufschrift oder Schmiererei können weitere Straftaten dazukommen, beispielsweise Beleidigung oder Volksverhetzung. Wer ein Wahlplakat abmontiert und mitnimmt, kann sich außerdem wegen Diebstahls strafbar machen. Dafür drohen sogar bis zu 5 Jahre Gefängnis oder eine Geldstrafe. Laut einem Rechtsanwalt werden solche Fälle meist mit Geldstrafen geahndet. Wer Schäden an Wahlplakaten entdeckt, sollte sie fotografieren und bei der Polizei Anzeige erstatten. David Riemer, Nachrichtenredaktion.
1: Eine Hackergruppe hat nach Ablauf eines Ultimatums gestohlene Daten aus dem Berliner Landesnetz im Darknet veröffentlicht. Das Datenpaket umfasst nach Angaben der Erpresser rund 5,8 Terabyte. Gefordert worden waren 30 Bitcoin im Wert von rund 2 Millionen Euro. Der Berliner Senat hatte eine Zahlung abgelehnt. Eine russische Drohne hat das Hauptgebäude des ukrainischen Geheimdienstes SBU im Zentrum von Kiew angegriffen. Nach Angaben von Präsident Zelensky zielte sie direkt auf das Arbeitszimmer des SBU-Chefs. Mindestens 5 Menschen wurden verletzt. Zelensky wies den Geheimdienst an, auf den Angriff nach seinen Worten spiegelbildlich zu reagieren.
0: Soweit das Neueste. 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
1: Zum Wetter die aktuelle Vorhersage des Deutschen Wetterdienstes. Vom Rheinland bis zur Lausitz und im Norden viele Wolken und Regenschauer. Teilweise sind auch Gewitter dabei. Im Süden und Südwesten dagegen klarer Himmel und Temperaturen bis 33 Grad, sonst höchstens 18 bis 27 Grad. Morgen südlich der Donau und an den Alpen noch etwas Regen. Die Schauer klingen aber außer im Norden weitgehend ab. Es wird insgesamt freundlicher. Im Süden wieder viel Sonne und Höchstwerte bis 28 Grad.
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2: Wirtschaft ist nicht alles, aber ohne Wirtschaft ist alles nichts, pflegt der Kanzler immer zu sagen. Und deshalb sprechen wir heute bei Schuler Fragen, was ist, mit einer waschechten Familienunternehmerin. Ich freue mich sehr. Sana Röser, AfD. Die Union ist in einer selbstgewählten Koalition mit der SPD. Und Friedrich Merz hat doch immer wieder gesagt, es gibt für ihn nichts anderes und mit ihm ist auch AfD nicht zu machen. Jetzt hat man den Eindruck, gerade in der Wirtschaft gibt es da so ein bisschen Bewegung. Also Familienunternehmer an Christine Ostermann hat gesagt, ja, wir laden wenigstens AfD-Leute ein zu unseren Veranstaltungen, was ja jetzt noch keine Revolution ist, ist auch keine Machtübernahme. Also Riesenshitstorm wurde sofort zurückgenommen. Wolfgang Grupp von Trigema hat dieser Tage auch gesagt, ja, man muss mit denen wenigstens sprechen, sie sind mir nicht sympathisch, aber man muss sie zur Kenntnis nehmen. Wie gehen Sie damit um, mit dem Thema? Also wenn 25% der Menschen in Umfragen die AfD unterstützen, ist es aus meiner Sicht schon ein relevanter Block, der irgendwie zur Kenntnis genommen werden muss.
3: Wie Sie gerade gesagt haben, ein Viertel der Bundesbürger hat bei der AfD ihr Kreuz gesetzt. Und das ist etwas, was wir nicht ignorieren dürfen und auch nicht ignorieren sollten. Weil was ist die letzten Jahre passiert mit der Brandmauer, ja, von der ich grundsätzlich von Brandmauern nichts halte, haben wir uns selber Sprechverbote erteilt oder wurden uns erteilt, dass wir auch mit Bürgern, die ihr Kreuz bei der AfD machen, verunglimpfen, mit denen redet man nicht, das sind welche, die wir verloren haben. Und das finde ich gefährlich. Und das ist gefährlich für unsere Demokratie, weil wir sollten mit allen reden und auch mit allen reden dürfen. Weil wenn wir das nicht tun, dann passiert genau das, was passiert ist jetzt die letzten Jahre. Die Ränder, in dem Fall, Sie sprechen die AfD an, werden immer stärker, weil die Bürger das Empfinden haben. Und da gibt's auch eine Zahl, die mich wirklich, die uns aufwecken sollte. Auf der einen Seite sagen über 73% der Bürger, sie sind mit der aktuellen Bundesregierung nicht zufrieden. Und jeder zweite Bürger, also über 50%, geben an, dass sie keiner Partei zutrauen, die Probleme zu lösen. Jeder zweite. Und ich finde, das sollte uns aufwecken. Und wenn wir nicht mehr miteinander reden, nicht mehr miteinander debattieren, und ich bin jetzt keine Sympathisantin der AfD oder dass ich jetzt die Position oder einzelne Positionen irgendwie gutheiße, aber ich finde schon, es gehört zur Demokratie dazu, miteinander zu sprechen, weil was passiert ist, die CDU hat sich selber in einen Würgegriff eigentlich rein manövriert, dass sie jetzt gar keine Option mehr haben. Und ich bin schon der Überzeugung, dass wenn die AfD in den Themen, in der Sache richtige Vorschläge macht, dann sollte auch eine CDU und andere Parteien zustimmen können, wenn es dem Land gut tut und wenn es der Sache gut tut. Und dadurch, dass sie sich da so wahnsinnig von distanzieren und immer wieder mit der Brandmauer und Brandmauer, da muss ich dann schon fragen, ja, was hat denn die Brandmauer bis dato uns gebracht und geholfen? Also das Ziel davon zu sagen, mit der Brandmauer werden die Bürger dann einsichtig sein und nicht mehr die AfD wählen, sondern die CDU oder die SPD oder wie auch immer, hat ja nicht funktioniert. Also die Bürger wollen, dass die Probleme gelöst werden.
2: Ausweislich der Wahlergebnisse in Baden-Württemberg und Rheinland-Pfalz, die wir jetzt gerade gesehen haben, da ist ja die AfD nicht gerade geschwächt gewesen.
3: Ja,
2: ist das für Sie im Unternehmen eigentlich ein Problem, wenn Mitarbeiter AfD-Nähe zu erkennen geben oder ist es kein Thema?
3: Also ich sag mal so, wir als Unternehmen gehen jetzt nicht in den Dialog mit den einzelnen Mitarbeitern, um abzufragen, wer was wählt. Aber natürlich ist es so, dass in jedem deutschen Unternehmen die Mitarbeiter unterschiedlich wählen. Und da sind natürlich auch Leute drunter, die ihr Kreuz bei der AfD machen. Und das sind aber trotzdem auch, ich meine mal, wir sehen das ja jeder Einzelne von uns. Wenn wir sehen, ein Viertel der Bundesbürger wählen AfD, dann habe ich ganz natürlich, sei das mein Nachbar oder in meinem Umfeld, irgendjemand, der sein Kreuz bei Blau macht. Und das müssen wir ganz offen und ehrlich ansprechen. Und das sind trotzdem nicht alles Rechtsextreme. Das sind trotzdem oft fleißige Menschen, die hart arbeiten, die einfach gerne möchten, dass ihre Probleme und Sorgen ernst genommen werden und dass sie gelöst werden mit pragmatischer Politik. Und natürlich verspricht die AfD viel. Wir haben keine Ahnung, wenn sie jemals in der Regierung wäre, was sie umsetzen könnten. Oder wir haben es ja noch nie gesehen. Aber der Vertrauensverlust von über 50% der Bundesbürger mündet darin, dass sie sagen, gut, dann muss ich jetzt mal mein Kreuz woanders machen und gucken, ob die es vielleicht hinbekommen.
2: Energiewende, Verbrenner aus, Klimaziele. Man hatte in der Vergangenheit immer so den Eindruck, naja, so richtig laut ist die deutsche Wirtschaft nicht geworden, sondern man hat immer gesagt, ja, dann steigen wir halt aus, dann das schaffen wir schon irgendwie. Und jetzt nach und nach kommt dann der Evonik-Chef, Herr Kullmann, und sagt, ja, CO2-Handel, das ist eine Strafgebühr, das funktioniert so nicht. Also ist eigentlich die deutsche Wirtschaft zu angepasst, zu still und macht zu spät den Mund auf?
3: War sie auf jeden Fall und ich würde mir auch wünschen, dass sie jetzt lauter ist. Ich glaube, man hat es sehr oft auch gesehen und da sehe ich auch so ein bisschen tatsächlich den Unterschied. Sie haben es vorhin erwähnt, ich bin seit vielen Jahren so für die Stimme des deutschen Mittelstands auch im politischen Berlin unterwegs, bin sehr viel bei Hintergrundgesprächen mit der Politik und in sehr vielen Unternehmerrunden und mir ist schon aufgefallen, auch die letzten Jahre, dass Eigentümer, Unternehmer anders, offener und klarer mit der Politik, mit Abgeordneten, mit Ministern sprechen, als zum Beispiel angestellte Manager von Konzernen, die oftmals dann auch ihre Guideline haben und ihren Aktionären gerecht werden müssen. Also von daher, das wirklich Tacheles offen ansprechen, hat man auch die letzten Jahre vom Mittelstand viel stärker gesehen, hinter verschlossenen Türen. Aber was man natürlich auch gesehen hat, dass viel zu wenige Unternehmer in die Öffentlichkeit gehen, auf Bühnen diskutieren, offen ihre Meinung sagen, in Interviews sitzen. Und ich glaube, diese Zurückhaltung, es wird schon irgendwie, die hat uns dazu gebracht, dass wir heute die Ergebnisse haben. Und ich meine mal, wir sind jetzt in einer Situation, der Baum brennt lichterloh. Wir haben vor ein paar Tagen den Titel gelesen in der Bild-Zeitung, alle 20 Minuten eine Insolvenz in Deutschland. Das ist mehr als ein Alarmsignal. Und das sollte uns als Unternehmer auch aufrufen, lauter und klarer zu sein.
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2: Nach einem mutmaßlichen Sabotageversuch auf das Stromnetz in Jentschwalde liegt den Ermittlern ein Bekennerschreiben vor, das die mutmaßlichen Täter der TAZ haben zukommen lassen. Die Polizei geht davon aus, dass gezielt versucht wurde, an einem Umspannwerk einen Kurzschluss herbeizuführen. Ein Spaziergänger hatte zuvor verdächtige Vorrichtungen mit einer Zeitschaltuhr und Kupferdrähten auf einem Feld entdeckt. Die Gegenstände lösten nach bisherigen Ermittlungsstand nicht aus. Die Polizei prüft nun, ob der Vorfall mit ähnlichen Angriffen auf Umspannwerken in Bergheim und Dormagen zusammenhängen. Also warum könnten gerade Umspannwerke Angriffe von diesen Attacken sein, Alexander? Also hochdiffizil, hochkompliziert und hochgefährlich für unsere Energieversorgung.
3: Ja, es sind die Knotenpunkte unserer Stromversorgung. Und wenn man die abschalten kann, hat natürlich ein dominanter Teil Deutschlands Probleme. Zumal wenn es hier um zwei Anschlagsversuche geht in NRW, in Dormagen und Bergheim, eins in Brandenburg. Jentschwalde, das größte Umspannwerk, habe ich hier gelernt vom Kollegen Gunnar, der ehemaligen DDR. Also hat wirklich in weite Teile Brandenburgs hineinragen. Es hat Gott sei Dank in allen drei Fällen nicht geklappt, aber es waren Anschläge, die hätten klappen können. Wir haben in zwei von drei Fällen ein Bekennerschreiben. Ich würde mal sagen, es klingt authentisch, wenngleich der Rest Zweifel bleiben. Auffallend ist zweierlei. Es sind hier Anschläge von antikapitalistischen linken Kreisen, laut dieses Bekennerschreibens, die der sogenannten fossilen Industrie den Kampf angesagt haben. Also für diese Bekenner, Schreiben, Autoren, sofern das authentisch ist, ist die sogenannte fossile Industrie ein Anschlagsziel, weil sich dort der Kapitalismus verdichtet. Also man will als aggressiver, militanter Antikapitalist Deutschland lahmlegen. Man kann Deutschland lahmlegen, indem man die Stromversorgung lahmlegt. Ist ja völlig klar. Interessant auch natürlich, dass dieses Bekennerschreiben zu Jentschwalde nun als erstes bei der TAZ ja aufgetaucht ist. Also da funktionieren die alten Verwertungskreisläufe noch im linksradikalen Milieu. Eine linksradikale Zeitung wie die TAZ bekommt das Bekennerschreiben eines mutmaßlich linksradikalen Täters nach einem Anschlag, auf das der mutmaßliche Täter total stolz ist, weil er sagt, jawohl, fast wäre es mir gelungen, ich hätte den Kapitalismus lahmgelegt. Man sieht das in Bahngebilde. Das ist ein aggressiver Antikapitalismus, das ist ein Linksextremismus, der Deutschland den Krieg erklärt hat. Das müssen wir wirklich mal zur Kenntnis nehmen. Der militante Linksextremismus hat Deutschland den Krieg erklärt. Wenn Strom ausfällt über mehrere Stunden in Regionen, dann fällt dort die Versorgung aus, beispielsweise in Kühllagern. Dann können viele Unternehmen ihre Produkte nicht mehr kühlen. Das trifft auch beispielsweise Medikamente, die gekühlt werden müssen. Das kann auch mitten hinein einer OP fallen. Hoffentlich funktioniert dann die Notstromversorgung in einem OP, im Pflegeheim, im Krankenheim, im Alterheim. Also es sind wirklich Anschläge, die sich gegen unser Land als Ganzes richten. Der militante Linksextremismus hat Deutschland den Krieg erklärt. Dass sich diese Anschläge häufen, zeigen, dass der Linksextremismus aufrüstet. Sie zeigen aber auch, dass Deutschland ein Problem hat, seine kritische Infrastruktur so zu schützen, wie es nötig wäre.
2: Herr Herles, also ein Bekennerschreiben liegt jetzt vor bei der TAZ. Aus Ihrer Sicht, was sagt das über die Täter, über die Motive und weitergefragt, wie kann man solche Anlagen in Zukunft schützen davor? Gibt es da überhaupt einen Weg?
4: Ja, das ist der Punkt. Natürlich, man kann alles schützen. Aber das erfordert
2: einen
4: gewaltigen Aufwand. Und dieser gewaltige Aufwand, der wird auf die Strompreise draufgeschlagen. Wer soll denn sonst zahlen? Ja? Entweder zahlt der Staat, dann ist auch unser Geld, sind auch unsere Steuern. Oder es wird direkt auf die Steuern draufgeschlagen. So wird es ja auch sein. So sind ja auch die Äußerungen etwa von Innenminister Dobrindt, der sagt, es wird in Zukunft der Staat nicht für alles zuständig sein, sondern es müssen auch die Betreiber dieser Kraftwerke, dieser Stromnetze selbstständig für Sicherheit sorgen. Man muss denen dann eben auch rechtliche Möglichkeiten geben, etwa gegen Drohnen und so weiter vorzugehen. Alles verständlich, aber das ist ein enormer Aufwand und dieser enorme Aufwand wird sich weiter auf die Stromkosten draufsetzen. Das ist genau das, was die Terroristen eigentlich wollen. Sie wollen ja Degrowth, sie wollen weniger Wirtschaft, sie wollen das Gegenteil von Wachstum. Und damit wollen sie im Grunde genommen eine Kapitulation der Gesellschaft vor der Klimareligion. Das ist das Gefährliche, das muss man auch klar so aussprechen. Allmählich hat man den Eindruck, dass der Staat nicht auf diesem Auge immer nur blind bleibt. Aber ganz sicher bin ich mir noch nicht. Bisher kam ja alles Böse nur von rechts, dass hier die linke Gefahr auf diesem Gebiet enorm ist und wesentlich größer als alle anderen Gefahren, steht für mich außer Zweifel.
3: Und man muss eben auch, die zwei Punkte, würde ich sagen, würden auch dazu gehören, hätten auch vermutlich präventiven Charakter. Zum einen Ermittlungsdruck erhöhen.
4: Ja.
3: Wie lahm wird denn hier in Berlin ermittelt nach diesem Anschlag? Linksterroristischen Anschlag, muss man auch so benennen. Linksterroristischer Anschlag ist linksterroristischer Anschlag. Und nicht etwa ein Stromausfall. Das war die Formulierung, ich glaube sogar bei der dpa, nach dem Stromausfall in Berlin. Meine Güte. Also den Linksterror benennen und zum Zweiten Ermittlungsdruck auch erhöhen.
2: Und interessanterweise hat sich jetzt selbst die amerikanische Regierung da irgendwie, Marco Rubio hat ja beschrieben, linke Gefahr in Deutschland. Nochmal dazu, wie gefährlich ist das, dass solche Aktionen, Alexander, Herr Halles, auch Nachahmer finden? Weil offensichtlich scheint es ja ziemlich einfach zu sein, also solche Anlagen zu attackieren.
4: Wie hoch die Gefahr ist, wir sind ja keine Fachleute, auch die Fachleute wissen es nicht.
2: Sollten sie sagen.
4: So einen Kurzschluss, den kriegt man relativ leicht hin. Ja, man muss dann nur ein Kupferdraht über so eine Stromleitung drüber werfen. Das haben wir ja jetzt alle aus den Nachrichten gelernt. Das ist ja fast eine Gebrauchsanweisung. Aber das ist eben der Punkt. Man kann nicht alles schützen. Also wir müssen uns darüber klar sein, dass es da keine absolute Sicherheit gibt. Im Übrigen, wer weiß denn, was da für ein Strom durchfließt? Vielleicht ist das Strom aus Windmühlen. Weiß man ja gar nicht. Ja, es geht um das Destruktive. Es geht nicht darum, diese Gesellschaft zu etwas zu zwingen, was angeblich richtig ist. Es sind ja dieselben. Dieser Linksterrorismus, der kommt ursprünglich aus der Anti-KKW-Bewegung. Ja, ursprünglich ging es gegen Kernkraft vor Jahrzehnten, so als sei Kernkraft das Böse schlechthin. Heute müsste man inzwischen wissen, dass das ein Irrtum war, dass Kernkraft die klimafreundlichste Möglichkeit ist, in großen Mengen Strom herzustellen. Aber trotzdem, wenn wir wieder Kernkraftwerke hätten, dann würden auch die Linksterroristen wieder Kernkraftwerke angreifen, ganz sicher.
3: Ja. Wir haben natürlich auch das Problem, dass die Grenzen da fließend sind zwischen Linksaktivisten und Linksterroristen.
4: Ja.
3: Die Formulierung zum Beispiel von der fossilen Mafia, die ist völlig handelsüblich mittlerweile bei Grünen, bei Linken, bei Teilen auch der SPD, fossile Mafia. Und wenn ich der Meinung bin, ich habe es mit fossiler Mafia zu tun, also mit Verbrechern, dann kann ich mich gegen die auch mit gewalttätigen Aktionen wehren. Es wird ja gewissermaßen ein Notstand dabei fabuliert. Und das ist einfach das Gefährliche. Insofern denke ich schon, es könnte Nachahmer schaffen, weil man einfach sieht, mit wie wenig Mitteln man doch sehr viel erreichen kann, bis hin zu maximaler Publizität beim Leib- und Magenblatt des Linksradikalen Narrensaums der Taz.
4: Das ist jetzt auch eine interessante Frage an den Herrn Siegmund. Der hat ja in Sachsen-Anhalt große Braunkohlvorkommen, die eingestellt werden. Das ist beschlossene Sache. Das ist ein Riesenproblem in Sachsen-Anhalt, Strukturwandel, weil die Braunkohle aus ökologischen Gründen gestoppt wird. Also ich wüsste gern von ihm, was er tun will und was er konkret tun kann, um den Braunkohleabbau in Sachsen-Anhalt nicht so schnell wie vorgesehen zu stoppen und was er tun will, um länger diese Quelle des Wohlstands in Sachsen-Anhalt länger am Sprudeln zu halten.
2: Sagt
4: wahrscheinlich hat er darauf keine Antwort, weil er keine haben kann.
2: Wir kommen zur nächsten Meldung des Tages. Volkswagen steht vor dem größten Umbau seiner Geschichte. Der Aufsichtsrat hat den Future Plan 2030 einstimmig beschlossen. Rund 50.000 Stellen sollen weltweit wegfallen. Zudem sind 4 deutsche Werke von einer ungewissen Zukunft betroffen. Auch die Modellpalette soll deutlich verkleinert und der Konzern effizienter aufgestellt werden. Dem Beschluss gingen monatelange Streitigkeiten über den Sanierungskurs voraus. Nun soll der Umbau Volkswagen international wieder wettbewerbsfähiger machen. Alexander, da an dich die Frage gestellt, also Volkswagen soll international wieder wettbewerbsfähiger gemacht werden. Meine Einstellung war, die waren eigentlich international wettbewerbsfähig. Die haben eigentlich nur den Trend verpasst, irgendwie richtig aufzupassen, was da aus China rüberschwappt.
3: Ja, das ist sehr traurig. Das ist natürlich die Summe auch wieder dieses Klimawahns, der sich hier im Sinne von E-Mobilität und sonst nichts anderes ausdrückt. Andererseits durch auch Managementfehler, muss man auch sagen. Und andererseits auch eine vorausreilende Unterwerfungsbereitschaft gegenüber den Klimabefehlen, sage ich jetzt mal, aus der Politik. Und VW ist ja auch quasi ein niedersächsischer /SPD-Staatskonzern. Da läuft ja nichts ohne die niedersächsische Landesregierung und damit auch nichts ohne die SPD. Die Zahlen sind wirklich unfassbar. 2030 rechnet man nur noch mit 9 Millionen verkauften Fahrzeugen. Noch 2019 waren es fast 11. In dieser kurzen Zeit so runtergerockt, also relativ kurzen Zeit, ohne Gegenmaßnahmen, läge die Marge bei minus 0,1%. Unfassbar. Und auch die Werke, die gewissermaßen im Feuer stehen, Emden, Zwickau, Hannover und Neckarsulm, können nicht aufatmen. Dort könne ab 2031, heißt es, keine wettbewerbsfähige Folgebelegung gesichert werden. Das heißt, ohne drastische Umkehrmaßnahmen würde Emden, Zwickau und Hannover stillgelegt. Bis Ende Juni 2021 muss man dort massiv günstiger arbeiten und es wird auch ein Ende sein von Seat. Die Marke Seat wird verschwinden. Branchenbeobachter sagten, viel zu spät eigentlich, hat eh nie viel beigetragen oder fast nichts beigetragen zum Konzerngewinn. Wir sehen hier, wie schnell man doch auch ein solide funktionierendes Unternehmen von Weltmaßausstab runterrocken kann durch eben diese drei Fehlerbündel, die ich eben skizziert habe. Das ist traurig, aber andererseits muss man sagen, ist auch die verdiente Quitte irgendwie, wenn man der Regierung, dem Mitanteilseigner SPD mehr glaubt als dem kleinen Ärmels eins der Wirtschaft. Wenn man auch Managementfehler hat, der Blome steht dort massiv unter Druck jetzt. VW steht wirklich mit dem Rücken zur Wand. Ich hätte mir noch vor einem Jahr oder vor zwei Jahren nicht gedacht, dass es mit dem Vorzeigeunternehmen Deutschland neben Siemens gedacht, ja, und der BASF einmal so schnell, so schlecht hätte kommen können.
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1: Ich bin Thomas Bleskin. Die Polizei hat in Nordrhein-Westfalen das Fahrzeug eines Mannes gestürmt, der mehrerer Sabotageaktionen gegen die Stromversorgung verdächtigt wird. Der 48-Jährige war nicht im Wagen und ist weiter auf der Flucht. In seiner Wohnung in Gevelsberg fanden Ermittler Sprengstoff. Zwei Bekennerschreiben gelten nach Angaben von NRW-Innenminister Reul als authentisch. Ob der Mann tatsächlich für die Taten verantwortlich ist, wird weiter geprüft. Eine russische Drohne hat das Hauptgebäude des ukrainischen Geheimdienstes SBU im Zentrum von Kiew angegriffen. Das teilte Präsident Zelensky auf Telegram mit.
2: Die Drohne zielte direkt auf das Arbeitszimmer des SBU-Leiters in diesem Gebäude, erklärte Präsident Zelensky bei Telegram. Er wies den Chef des Geheimdienstes SBU, Alexander Poklad, demnach an, spiegelbildlich auf den Angriff zu antworten. Das Militär werde diese Reaktion unterstützen. Laut der Stadtverwaltung wurden mehrere Menschen bei der Attacke verletzt. Katharina Schröder, Moskau.
1: Verkehrssünder müssen jetzt deutlich länger mit einem Bußgeldbescheid rechnen als bisher. Darauf weist der Automobilclub von Deutschland hin. Bislang waren Ordnungswidrigkeiten oft nach 3 Monaten schon verjährt. Seit dem Sommer kann der Bescheid nun deutlich später im Briefkasten landen.
3: Über Rot oder zu schnell gefahren, falsch geparkt oder mit dem Handy am Steuer erwischt worden. Das alles kann jetzt deutlich länger geahndet werden, nämlich 6 Monate statt 3. Und die Behörden können durch bestimmte Maßnahmen die Frist von vorne beginnen lassen. Bei technischen Verstößen gilt eine Frist von 2 Jahren. Der Automobilclub kritisiert das. Manche könnten sich nach so langer Zeit gar nicht mehr erinnern, wer das Auto gefahren ist. Man sollte jeden Bußgeldbescheid penibel prüfen, bevor man zahlt. Thomas Bremser, Redaktion.
1: Die EU-Grenzschutzagentur Frontex setzt im Ärmelkanal erstmals eigene Schiffe zur Seenotrettung von Migranten ein. Die Schiffe unterstützen französische Einsatzkräfte bei Rettungsaktionen vor der Küste. Frontex betont, es gehe nicht darum, Migranten auf See abzufangen. Im ersten Halbjahr ging die Zahl der Bootsüberfahrten nach Großbritannien nach britischen Angaben deutlich zurück.
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1: Zum Wetter die aktuelle Vorhersage des Deutschen Wetterdienstes. Vom Rheinland bis zur Lausitz und im Norden viele Wolken und Regenschauer. Teilweise sind auch Gewitter dabei. Im Süden und Südwesten dagegen klarer Himmel und Temperaturen bis 33 Grad, sonst höchstens 18 bis 27 Grad. Morgen südlich der Donau und an den Alpen noch etwas Regen. Die Schauer klingen aber außer im Norden weitgehend ab. Es wird insgesamt freundlicher. Im Süden wieder viel Sonne und Höchstwerte bis 28 Grad.
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2: Der Spiegel hat eine fette Recherche zu dem Thema gemacht und das, was da drin steht, das zertrümmert ordentlich das Fundament einer vielleicht der vermeintlich heiligsten Hilfsorganisation der Welt. Quasi die Vorzeige-NGO. Und hier sieht man mal wieder, dass man vielleicht doch vollkommen zu Recht mittlerweile dezentes Augenzucken bekommt beim Thema NGOs, weil da einfach oft nicht das drin ist, was draufsteht. Naja. Das Krasse ist, es fängt halt ganz oben an, beim Gründer selbst. Jahrzehntelang wurde Hermann Gmeiner weltweit als der altruistische Visionär, der absolute Überkümmerer und Gutmensch in Person inszeniert. Die Wahrheit ist aber, dass eben dieser vermeintliche Wohltäter selbst mutmaßlich ein Kinderschänder war. Ja, war. Der Typ ist nämlich seit 1986 tot. Er ist an Krebs gestorben. Das wünscht man in der Regel niemandem. Aber er ist eben vor allem auch gestorben, ohne dass er je für das, was er da mutmaßlich verbrochen hat, verantwortlich gemacht werden konnte. In was für einer Welt leben wir? Gmeiner soll mindestens 8 minderjährige Jungen in den 50er bis 80er Jahren sexuell und physisch missbraucht haben. Und das sind die Fälle, von denen wir wissen. Der Typ war ständig von Kindern umgeben. Das Perfide ist doch, dass er selbst sich, vermutlich ganz bewusst, diesen Raum geschaffen hat, diesen hermetischen Raum, in dem das nicht nur passieren konnte, sondern eben auch deshalb unentdeckt geblieben ist, weil er so smart war, Kinderschutz draufzuschreiben. Oder wer weiß. Vielleicht dachte er ja auch, dass er Kindern wirklich damit hilft, wenn er sich an ihn vergreift. Gott sei Dank sind mir die Gedanken solcher Menschen fremd. Nach Gmeiners Tod übernahm dann Helmut Kutin das Management der SOS Kinderdörfer und der war dann bis 2012 der Präsident des Dachverbands SOS Kinderdorf International und SOS Kinderdorf Österreich. Ab 2012 war er dann Ehrenpräsident, bis er dann ebenfalls, ich glaube, im Jahr 2024 im Alter von 82 Jahren friedlich und ohne jemals zur Verantwortung gezogen worden zu sein, verstarb. So, wofür hätte der jetzt zur Verantwortung gezogen werden müssen? Ganz einfach. Unter seiner Führung wurde die Vertuschung all dessen, was da so Schmutziges passiert ist, institutionalisiert. Ich kann euch da ein extrem widerwärtiges Beispiel nennen. Kutin wusste laut Recherchen spätestens seit 2015, dass ein österreichischer Großspender mehrfach Jungen dort sexuell missbraucht haben soll. Es gab sogar ein offizielles Besuchsverbot für diesen Mann in den Einrichtungen, das Kutin dann aber eigenmächtig ausgesetzt hat. Und warum hat er das alles getan? Keine Ahnung, weil die finanziellen Interessen der Organisation und das Wohlwollen dieses Großspenders vielleicht wichtiger waren als Kinderschutz oder vielleicht war es auch hier was Ideologisches, vielleicht ist er einfach von dem Konzept überzeugt gewesen. Pädophile in SOS-Kinderdörfer einzuschleusen, hat ja damals bei den Kinderexperimenten auch lange funktioniert. Ich weiß es nicht. Wie gesagt, es fällt mir schwer, mich in so kranke Köpfe reinzudenken. Aber es heißt, es wurden Akten manipuliert, Beweise vernichtet und es wurden Mitarbeiter, die Missstände melden wollten, systematisch eingeschüchtert, bedroht oder sogar gefeuert. Marina Hubmann, die damals im SOS-Kinderdorf unter Stübing untergebracht war, ist vor kurzem auch an die Öffentlichkeit gegangen und sie schildert im Detail, wie ihre damalige Kinderdorfmutter, Anna G., sie Anfang der 90er Jahre brutalst misshandelt hat.
3: Es gibt so viele, die die Wahrheit gesagt hätten und die Leute, ich würde es fast so ausdrücken, wollten es nicht wissen. Und selbst wenn nur die Hälfte der Wahrheit entsprochen hätte, wäre es auch noch schlimm genug gewesen, um dem nachzugehen.
4: Marina Hubmann hat im SOS Kinderdorf im steirischen Stübing zwischen 1989 und 1993 vor allem durch ihre damalige Kinderdorfmutter brutale Gewalt erfahren müssen.
3: Es war Psychoterror. Also nicht nur schwerste Gewalt, sondern Folter. Also man nennt das Foltermethoden. Ja, auf allen Ebenen einfach Gewalt. Für mich hat es sich angefühlt wie in einem Kriegsgebiet. Ich habe einfach schauen müssen, dass ich irgendwie überlebe und habe so meine Strategien entwickelt, dass ich es auch konnte. Ja, und meine positive Natur natürlich hat auch dazu beigetragen, dass ich das überstehen konnte. Und überleben konnte in meinem Fall nämlich auch, weil ich fast gestorben bin.
2: Ich möchte nochmal darauf hinweisen, dass diese Frau über eine Institution spricht, die sich auf die Fahnen geschrieben hatte, Kindern in Not zu helfen, nicht Kinder in Not zu misshandeln. Einfach, dass wir das nochmal gehört haben. Kommen wir jetzt zur zweiten wirklich umfangreichen Recherche über einen traditionsreichen, so heißt es, Hamburger Ruder- oder Segelclub. Und auch bei dieser Geschichte sehen wir exakt dieselbe ekelhafte Mechanik. Im Zentrum des Grauens steht ein super beliebter Trainer, quasi der Prototyp wieder eines Kümmerers. Junger Typ, ich glaube, er war damals 19, als als das so alles passiert ist, von dem alle dachten, boah, der opfert sein gesamtes Leben dem Verein, der ist so fürsorglich, der liebt Kinder im besten Sinne. Ja, okay, vor allem liebt er halt kleine Jungs, aber ey, er war immer da, er hat die Wochenenden durchgearbeitet, er hat sich um diejenigen gekümmert, denen es nicht gut ging, er hat Trainingslager organisiert und die Kinder von vorne bis hinten betreut. Er war also ein Segen für diesen Verein, ein vermeintlicher Segen. Wir sehen, dass das auch wieder perfide hier ist, dass unter diesem Deckmantel des absolut herzerwärmenden Vertrauens und Kumpeltyp das Schlimmste passiert ist. Dieser Typ hat nämlich jahrelang systematisch Grenzen überschritten. Immer mit kleinen Jungs, teilweise 10 oder 11 Jahre alt. Wenn man liest, was genau er denen angetan hat, wird einem schlecht. Ich warne euch nur vor. Auch er hat sich den perfekten Raum für seine Verbrechen geschaffen. Keine spendengeldfinanzierte Riesen-NGO, aber im hermetischen Raum im kleinen Stil, nenne ich es mal. Und er war verdammt smart dabei. Ehrenamt, Teamgeist, Jugendförderung, Sport, Seelsorger. Wer hinterfragt schon so einen guten Menschen? Ich. Und ich hoffe, ihr alle da draußen mittlerweile auch, wenn ihr Kinder habt. Und was ich so heftig finde, ist, dass diese kleinen Grenzüberschreitungen angeblich sogar doch sichtbar waren. Alarmsignale. Im Ferienlager schläft dein Sohn beim Trainer im Bett. Alarmsignal. Der Trainer umarmt kleine Jungs von hinten und setzt sie bei sich auf den Schoß. Alarmsignal. Aber es wurde wegerklärt, es wurde weggeschaut, weil sie es einfach nicht wahrhaben wollten. Passte halt einfach nicht ins saubere Bild dieses altruistischen Vorzeigetrainers. Und man wollte auch irgendwie das ganze Konzept nicht gefährden. Und überhaupt ist es ja auch einfach anstrengend, genauer hinzuschauen. Wir haben ja alle auch einfach echt genug zu tun, ne? Ja, da opfert man dann lieber die seelische Gesundheit der Kinder.
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2: Wenn die Demokratie in Sachsen-Anhalt gefährdet ist, dann doch durch diese massive linke Bedrohung, zu der sich Sven Schulze jetzt auch noch auf die Bühne stellt, auf die gemeinsame Bühne mit der Antifa. Und das ist immerhin die Antifa, und das möchte ich jetzt auch noch mal kurz zitieren, die schon Gewaltaufrufe gepostet hat, öffentlich gemacht hat, im Falle eines AfD-Wahlsiegs. Wir hatten gestern die Nachricht, dass die Deutsche Bahn an ihre Mitarbeiter ein internes Schreiben verschickt hat, einen Sicherheitshinweis, in dem zu lesen ist, achten Sie stets auf Ihre eigene Sicherheit. Und Hintergrund ist eben ein antifaschistischer, ein linksextremer Aufruf zu Gewalt gegen Staatsbeamtete. Weil die sagen, wenn die AfD gewinnt, dann muss man angreifen, Angriffe planen gegen Staatsbeamtete, die hier ganz konkret genannt werden in diesem Antifa-Schreiben. Dort, ich zitiere mal daraus, unter einer faschistischen Regierung ist jede Behörde und jeder Staatsbedienstete Teil davon und unterstützt sie. Das bedeutet, dass nach der Wahl die gesamte staatliche Infrastruktur, auch wenn sie scheinbar irrelevant ist, Teil einer faschistischen Regierung und damit, und jetzt Achtung, ein legitimes Ziel ist. Gefängnisse, Regierungsbehörden, Jobcenter, Polizeireviere, Kasernen, Ausländerämter. Also hier werden die Mitarbeiter von Gefängnissen, von Jobcentern, hier werden Polizisten, Mitarbeiter von Regierungsbehörden klar als Ziele für Gewalt, für linksextreme Gewalt im Falle eines AfD-Wahlsiegs markiert von der Antifa. Und dann stellt sich Sven Schulze auf die Bühne der Antifa und will mit denen seinen Wahlkampf abschließen. Und da weiß man einfach, in welche Richtung es geht. Und da weiß man auch, dass selbst die CDU am Ende ihre Macht auf diese linke Gewaltandrohung setzt und baut.
3: Ja, und umso wichtiger ist es, nochmal auf den Brief des CDU-Kreisverbandes einzugehen. Die Sprache des CDU-Kreisverbandes im Harz ist unmissverständlich. Eine Koalition mit der Linken lehnt er klar ab. Doch bei Sven Schulze scheint diese Botschaft nicht anzukommen oder nicht ankommen zu wollen. Nach Angaben des Stern-Journalisten Julius Betschka sagt der CDU-Spitzenkandidat in Sachsen-Anhalt nun das zu dem Beschlussvorschlag. Das ist die Meinung eines einzelnen Parteimitgliedes und das wurde nicht beschlossen und ist auch keine Diskussionsgrundlage für die nächsten Tage. Also nochmal zusammengefasst, verstehe ich das richtig? Ein CDU-Kreisverband sorgt sich um eine Zusammenarbeit mit der ehemaligen SED-Partei Die Linke und Schulze tut das einfach als unwichtig ab. Julian Pauline, gebt die Frage mal an euch weiter.
4: Naja, das ist das ganz klare Bekenntnis zur einzigen Machtoption, die Sven Schulze hat. Und er duldet eine Gegenposition, eine sehr klare Gegenposition, nicht einmal als Diskussionsgrundlage. Also sein mitgliederstärkster Kreisverband sagt mit uns nicht unter gar keinen Umständen. Und Sven Schulze sagt, das, was ihr da sagt, das ist erstens auch keine Einzelmeinung, das haben ja mehrere Leute unterschrieben und es ist ein mitgliederstärkster und konservativster Kreisverband. Das, was ihr da sagt, darf nicht mal Grundlage für unsere Diskussion sein. Und das ist natürlich ein vollkommen klares und eindeutiges Bekenntnis. Es ist, das muss man ihm erlassen, wahlmathematisch auch logisch, weil wozu soll er sich sonst bekennen? Das ist ja die einzige Machtoption, die es für ihn noch gibt. Aber noch einmal, das, was wir da jetzt erleben, was hier gerade aufzieht, ist nicht das Hochhergehen im Harz, ja, ist nicht die Mäkelei von Magdeburg. Das ist die große Auseinandersetzung, die dem bürgerlichen Lager, das einmal angeführt wurde von der CDU, inzwischen nicht mehr von ihr angeführt wird, in den nächsten Wochen bevorsteht. Hier geht es los in Magdeburg, egal wie die Wahl ausgeht, Ulrich Siegmund wird sie gewinnen. Egal, ob er mit absoluter Mehrheit oder ohne absolute Mehrheit gewinnt, es wird eine Katastrophe für die CDU sein und es wird die CDU in eine Identitätskrise stürzen. Und die Frage, die die CDU dann zu beantworten hat, und ich glaube nicht, dass sie geschlossen beantworten wird, ich glaube, vieles deutet da auf Spaltung hin. Die Frage, die die CDU zu beantworten hat, ist, gehen wir jetzt nach links oder versuchen wir die Wiedervereinigung des bürgerlichen Lagers mit Modellen, die wir bisher ausgeschlossen haben. Und die stärkeren Kräfte in der CDU ziehen und zerren nach links. Das sieht man an diesem Wahlkampf, wie er hier gerade stattfindet.
2: Und mit diesem Wortbeitrag nochmal von Sven Schulze hat er auch ganz klar gemacht, wer CDU wählt, bekommt Linkspartei. Deswegen hätte ich mir, wenn ich in seiner Position gewesen wäre, das vielleicht verkniffen, das noch kurz vor der Wahl zu sagen. Könnte auch sein, dass die Linkspartei ihm vielleicht gesagt hat, also da musst du jetzt mal einschreiten, da werden wir auch noch als Sozialisten bezeichnet, so geht's aber nicht, bitte sag deinen eigenen Leuten mal, dass sie da stillhalten sollen. Aber strategisch ist das natürlich, würde ich jetzt mal behaupten, nicht so besonders klug, sich indirekt so klar festzulegen für nach der Wahl, wir arbeiten mit der Linkspartei
4: vielleicht
2: zusammen.
4: Dazu noch ein kurzer Punkt. Sven Schulze sagt das ja, weil er es für klug hält. Das ist ja kein fahriges, dahingesabbeltes Statement. Das ist Teil seiner strategischen bzw. taktischen Ausrichtung auf den letzten Metern. Damit ist eine Botschaft verknüpft. Das ist kein Statement im luftleeren Raum. Und die Botschaft, die Sven Schulze hier senden will, ist: Ich bin der Anführer des linken Lagers. Ich bin der natürliche Ministerpräsidentenkandidat des linken Lagers, denn in einem Wahlkampf, besonders auf den letzten Metern, geht es ja immer darum, den Wählern zu sagen, wie sieht die Machtoption aus? Wie können wir regieren? Wie können wir gewinnen? Und Sven Schulze macht das linke Bündnis zur Grundlage des Gewinns. Das ist seine Botschaft hierhinter. Deswegen muss alles andere, was dem in irgendeiner Weise entgegenstehen könnte, weg. Das ist kein luftleeres Statement, das ist eine ganz klare strategische Ausrichtung. Er sagt damit, wir gewinnen links. Das ist die Abschlussbotschaft von Sven Schulze. Warum wählt er die? Ich kenne ihn lang. Ich kann sagen, so war er früher nicht. Er wählt sie aus einem einzigen Grund. Es ist die letzte Chance. Es ist die letzte Chance für ihn, an der Macht zu bleiben.
3: So, bemerkenswert und das ist auch kurios, ja, war gestern Abend auch ein Auftritt von Comedian Didi Hallervorden. Mit ihm an seiner Seite hatte Ministerpräsident Sven Schulze ja einen prominenten Teil seines Wahlkampfes bestritten. Gestern Abend jedoch teilte der, man möchte fast sagen, Ex-Komiker erneut gegen Kanzler Merz aus bei einer Demonstration in Halle. Sagt er über Merz, er sei eine Schnecke beim Hürdenlauf. Außerdem sagte er, die Linkspartei, Achtung, sei nicht extremistisch und der Unvereinbarkeitsbeschluss, den die CDU mit der Linkspartei hat, sei längst überholt.
5: Und da war mir klar, die CDU ist die einzige Partei vom demokratischen Spektrum, die zusammen mit anderen Parteien eventuell verhindern kann, dass die AfD in die Regierung kommt. Ich kann mir nicht vorstellen, dass Sven Schulze Herrn Merz eingeladen hat. Er war nur zu höflich, ihm zu sagen, bleib doch bitte weg. Ich meine, wir wissen hier, auch die SPD, auch die Linken und so, wir wissen um die Probleme in diesem Land. Und die lösen wir. Merz ist dafür wirklich so wenig nötig wie eine Schnecke beim Hürdenlauf. Ich habe den Sven Schulze schon vor Jahren kennengelernt. Wir kennen uns länger Zeit. Ich habe beobachtet, was für ein fleißiger Mann das ist. Und wenn Sie sich mal so zwei Bilder ansehen von Sigmund und von Sven Schulze, stellen Sie mal vor, Sie haben zwei junge Kinder, die müssten für 7 Tage mal in Obhut gehen. Wem würden Sie die geben? Also für mich keine Frage. Aber die anderen sind genauso wichtig. Und ich kann nur beten, dass wenn die Wahl es erlaubt nachher, die Wahlergebnisse da sind, dass die drei Parteivorsitzenden so vernünftig sind zu sagen, wir haben die Chance, wir müssen sie nutzen und dass wir eine gute Zusammenarbeit haben auf Augenhöhe, denn Demokratie lebt nun mal von Kompromissen.
6: Also frage ich noch mal nach, hältst du denn zum Beispiel die Linke für extremistisch?
5: Ich nicht. Ich halte es auch für einen schweren Fehler, dass ein Unvereinbarkeitsbeschluss zwischen CDU und Linke gibt. Totaler Quatsch. Das ist total überholt. Aber wissen Sie, da muss die CDU noch viel lernen. Da ist auch nötig irgendwie, dass man erstmal an dem Merz vorbeikommt. Und ich kann euch sagen, ihr alle werdet noch da sein, wenn der Merz längst abgewählt ist.
3: Also puh, da muss man erstmal schlucken, der Unvereinbarkeitsbeschluss mit der Linken sei überholt. Ernte dafür auch noch Applaus. Wohlgemerkt, das war der Wahlkampfhelfer von Sven Schulze. Pauline, wie ist deine Reaktion da drauf?
2: Ja, es macht einen einfach nur sprachlos, wen die CDU sich da als eigenen Wahlkampfhelfer bestellt hat. Ein Mann, der den eigenen Kanzler quasi von dessen Absetzung fantasiert, der ihm vorwirft, eine Schnecke zu sein, der dann sagt, der Unvereinbarkeitsbeschluss mit der Linken ist ein schwerer Fehler und total überholt, wo ich mich frage, also wenn, dann ist er doch in den letzten Jahren viel wichtiger geworden, weil die Linkspartei sich ja radikalisiert hat, die ist ja keineswegs milder geworden, dann sagt er auch noch den interessanten Satz, wir wissen ja auch, und dann macht er den Einschub, die SPD und die Linke auch, wo man das Gefühl hat, er fühlt sich eigentlich SPD und Linkspartei näher als der CDU, und das ist sinnbildlich für diesen gesamten CDU-Wahlkampf, also dass man sich jemanden auf die Bühne holt, der von Genozidvorwürfen gegen Israel über AfD-Wähler als Schädlinge bezeichnen, bis hin zu jetzt den eigenen Kanzler so in den Dreck ziehen öffentlich, dass das die einzigen Botschaften sind, die er hat, und dass man sich so jemanden nimmt und sagt, das ist doch mal ein guter Wahlkampfhelfer, das steht einfach sinnbildlich für diesen total katastrophalen Wahlkampf, den die CDU in Sachsen-Anhalt gemacht hat.
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1: Ich bin Thomas Bleskin. Die Polizei hat laut NRW-Innenminister Herbert Reul das Fahrzeug des Verdächtigen für mehrere Sabotageaktionen gegen die deutsche Stromversorgung gestürmt. Der Zugriff sei in Niederzier erfolgt, sagte Reul in Düsseldorf. Jetzt sei der Mann vermutlich zu Fuß unterwegs und werde nicht weit kommen. Zuvor hatten Reul und Bundesinnenminister Dobrindt eine Presseerklärung abgegeben, wo sie unter anderem von Klimaextremismus als möglichem Hintergrund der Taten sprachen.
2: Der Verfasser nennt als Motiv den Kampf gegen fossile Brennstoffe. Fakt ist, nicht die Stromerzeugung aus fossilen Brennstoffen ist ein Verbrechen, sondern kritische Infrastruktur angreifen ist ein Verbrechen. Wer solche Taten plant, ärgert nicht die da oben, sondern die kleinen Leute. Das Licht in den Wohnzimmern, die Lungenmaschinen auf der Intensivstation, die Ampel an der Kreuzung, das brauchen wir alle. Wer im Namen des Klimas Krankenhäuser vom Netz nimmt, rettet nichts. Ihr gefährdet Leben.
1: NRW-Innenminister Reul. Am kommenden Sonntag wird in Sachsen-Anhalt ein neuer Landtag gewählt. Zwei Wochen später stehen Wahlen in Mecklenburg-Vorpommern und Berlin an. Im Wahlkampf gehören Wahlplakate zum Straßenbild. Wer sie allerdings beschmiert, besprüht, überklebt oder beschädigt, macht sie strafbar.
3: Es drohen bis zu 2 Jahre Gefängnis oder eine Geldstrafe. Je nach Aufschrift oder Schmiererei können weitere Straftaten dazukommen, beispielsweise Beleidigung oder Volksverhetzung. Wer ein Wahlplakat abmontiert und mitnimmt, kann sich außerdem wegen Diebstahls strafbar machen. Dafür drohen sogar bis zu 5 Jahre Gefängnis oder eine Geldstrafe. Laut einem Rechtsanwalt werden solche Fälle meist mit Geldstrafen geahndet. Wer Schäden an Wahlplakaten entdeckt, sollte sie fotografieren und bei der Polizei Anzeige erstatten. David Riemer, Nachrichtenredaktion.
1: Eine Hackergruppe hat nach Ablauf eines Ultimatums gestohlene Daten aus dem Berliner Landesnetz im Darknet veröffentlicht. Das Datenpaket umfasst nach Angaben der Erpresser rund 5,8 Terabyte. Gefordert worden waren 30 Bitcoin im Wert von rund 2 Millionen Euro. Der Berliner Senat hatte eine Zahlung abgelehnt. Eine russische Drohne hat das Hauptgebäude des ukrainischen Geheimdienstes SBU im Zentrum von Kiew angegriffen. Nach Angaben von Präsident Zelensky zielte sie direkt auf das Arbeitszimmer des SBU-Chefs. Mindestens 5 Menschen wurden verletzt. Zelensky wies den Geheimdienst an, auf den Angriff nach seinen Worten spiegelbildlich zu reagieren.
0: Soweit das Neueste. 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
1: Zum Wetter die aktuelle Vorhersage des Deutschen Wetterdienstes. Vom Rheinland bis zur Lausitz und im Norden viele Wolken und Regenschauer. Teilweise sind auch Gewitter dabei. Im Süden und Südwesten dagegen klarer Himmel und Temperaturen bis 33 Grad, sonst höchstens 18 bis 27 Grad. Morgen südlich der Donau und an den Alpen noch etwas Regen. Die Schauer klingen aber außer im Norden weitgehend ab. Es wird insgesamt freundlicher. Im Süden wieder viel Sonne und Höchstwerte bis 28 Grad.
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1: Ich bin Ursula Winkler. Die Polizei fahndet mit Hochdruck nach einem Mann, der Sabotageaktionen gegen das deutsche Stromnetz verübt haben soll. Nachdem Beamte in seiner Wohnung in Gevelsberg Sprengstoff gefunden hatten, stürmte ein Spezialeinsatzkommando am Nachmittag im rund 100 Kilometer entfernten Niederzier in einem Wald einen Lastwagen.
2: Der Mann war nicht in dem gestürmten Lastwagen, den der 48-Jährige anscheinend zu einem Wohnmobil umgebaut hatte. Möglicherweise ist er jetzt zu Fuß unterwegs, so NRW-Innenminister Reul. Er und Bundesinnenminister Dobrindt sprachen zunächst von einem Einzeltäter und von Klimaextremismus. Es sei aber nicht auszuschließen, dass der Mann doch noch Helfer hatte oder Verbindungen ins Ausland, auch angesichts der vielen verschiedenen Angriffsorte auf Stromeinrichtungen. Und unklar ist auch, warum der Mann in Bekennerschreiben seinen Namen und seine Wohnadresse angab. Anni Tochau, Nachrichtenredaktion.
1: Im Zusammenhang mit Angriffen auf die Stromversorgung hat die Polizei auch in Sachsen mehrere verdächtige Vorrichtungen gefunden. Nach Angaben von Innenminister Schuster wurden an zwei Fundorten insgesamt 4 Objekte gesichert, die nun entschärft werden sollen. Hinweise darauf kamen aus einem Bekennerschreiben. Die Fundorte liegen nördlich von Bautzen. Zuvor hatte es bereits Sabotageversuche in Brandenburg und Nordrhein-Westfalen gegeben. Die EU-Grenzschutzagentur Frontex ist den meisten wohl eher als Ablocker von Migranten bekannt. Jetzt setzt Frontex im Ärmelkanal erstmals eigene Schiffe zur Seenotrettung von Migranten ein.
3: Die Aufgabe der von Frontex gestellten Schiffe wird es sein, französische Rettungsschiffe zu unterstützen, die Migranten helfen, wenn sie bei der Überfahrt nach Großbritannien in Seenot geraten. Anders als bei anderen Frontex-Einsätzen geht es also nicht um Migranten, die in die EU einreisen wollen, sondern um solche, deren Ziel ausdrücklich Großbritannien ist. Auf Bitten von London geht Frankreich zwar gegen Schleuser an seiner Küste vor. Den in großer Zahl auf Schlauchboote gepferchten Migranten aber bieten französische Schiffe Hilfe an, wenn sie in Not geraten. Michael Evers, Paris.
1: Nach dem Streit um politische Äußerungen beim Glücksgefühle-Festival erlebt Alphaville's Forever Young ein kleines Comeback. Mehrere Künstler spielten den Song auf dem Hockenheimring, nachdem Alphaville zunächst ausgeladen und später wieder eingeladen worden war. Auslöser war die Bitte der Veranstalter, auf politische Botschaften zu verzichten. Mitveranstalter Markus Krampe bezeichnete die Ausladung inzwischen als Fehler.
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1: Zum Wetter, die aktuelle Vorhersage des Deutschen Wetterdienstes. Es ist verbreitet regnerisch, vor allem von der Mitte bis zur Donauregion. Die Temperaturen sinken auf 17 bis 11 Grad. Tagsüber kann es dann im Süden noch regnen. Im Norden und Nordosten gibt es einen Sonne-Wolken-Mix mit nur wenigen Schauern. Die Werte erreichen im Norden und in der Mitte 18 bis 23 Grad, im Süden 23 bis 28 Grad. Am Sonntag wird es dann verbreitet freundlich und nur ganz selten nass, bei Höchsttemperaturen zwischen 19 Grad an den Küsten und bis zu 30 Grad am Oberrhein.
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1: Ich bin Ursula Winkler. Die Polizei hat in Nordrhein-Westfalen das Fahrzeug eines Mannes gestürmt, der mehrerer Sabotageaktionen gegen die Stromversorgung verdächtigt wird. Der 48-Jährige war nicht im Wagen und ist weiter auf der Flucht. In seiner Wohnung in Gebelsberg fanden Ermittler Sprengstoff. Zwei Bekennerschreiben gelten nach Angaben von NRW-Innenminister Reul als authentisch. Ob der Mann tatsächlich für die Taten verantwortlich ist, wird weiter geprüft. Der verschärfte Sparkurs bei VW wird auch in Deutschland zu spüren sein. Das neue Sparpaket betrifft laut Niedersachsens Ministerpräsident Lies wohl etwa 25.000 Stellen in Deutschland. Das wäre ungefähr die Hälfte des von Volkswagen angepeilten Abbaus von rund 50.000 weiteren Stellen.
2: Es sollen keine Werke geschlossen werden, betont Lies, das sei auch nicht vereinbart worden. Aber die Unternehmensstandorte müssten schlanker, effizienter und schneller werden. Und zwar nicht nur bei VW allein, sondern bei allen 170 Gesellschaften des Konzerns. An den deutschen Standorten sollte vor allem die Wettbewerbsfähigkeit verbessert werden. Das gelte insbesondere für Emden, Hannover, Zwickau und Neckarsulm. Thomas Thonfeld, Berlin.
1: Verkehrssünder müssen jetzt deutlich länger vor einem Bußgeldbescheid zittern als bisher. Darauf weist der Automobilclub von Deutschland hin. Bisher waren solche Ordnungswidrigkeiten oft nach 3 Monaten schon verjährt. Seit dem Sommer kann der Bescheid deutlich später im Briefkasten landen.
3: Über Rot oder zu schnell gefahren, falsch geparkt oder mit dem Handy am Steuer erwischt worden. Das alles kann jetzt deutlich länger geahndet werden, nämlich 6 Monate statt 3. Und die Behörden können durch bestimmte Maßnahmen die Frist von vorne beginnen lassen. Bei technischen Verstößen gilt eine Frist von 2 Jahren. Der Automobilclub kritisiert das. Manche könnten sich nach so langer Zeit gar nicht mehr erinnern, wer das Auto gefahren ist. Man sollte jeden Bußgeldbescheid penibel prüfen, bevor man zahlt. Thomas Bremser, Nachrichtenredaktion.
1: Die Elektronikausstellung IFA in Berlin hat für das Publikum geöffnet. Auf der Messe präsentieren dieses Jahr mehr als 1.900 Aussteller ihre Produkte. Die Ausstellung versucht seit einigen Jahren verstärkt auch jüngere Menschen anzusprechen und setzt dabei vermehrt auf Lifestyle-Angebote oder Bereiche für Internetstars. Weitere wichtige Themen sind die Entwicklungen bei künstlicher Intelligenz und humanoiden Robotern.
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1: Zum Wetter, die aktuelle Vorhersage des Deutschen Wetterdienstes. Es ist verbreitet regnerisch, vor allem von der Mitte bis zur Donauregion. Die Temperaturen sinken auf 17 bis 11 Grad. Tagsüber kann es dann im Süden noch regnen. Im Norden und Nordosten gibt es einen Sonne-Wolken-Mix mit nur wenigen Schauern. Die Werte erreichen im Norden und in der Mitte 18 bis 23 Grad, im Süden 23 bis 28 Grad. Am Sonntag wird es dann verbreitet freundlich und nur ganz selten nass bei Höchsttemperaturen zwischen 19 Grad an den Küsten und bis zu 30 Grad am Oberrhein.
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1: Ich bin Ursula Winkler. Die Polizei hat in Nordrhein-Westfalen das Fahrzeug eines Mannes gestürmt, der nach mehreren Sabotageaktionen gegen die Stromversorgung verdächtigt wird. Der 48-Jährige war nicht im Wagen und ist weiter auf der Flucht. In seiner Wohnung in Gevelsberg fanden Ermittler Sprengstoff. Zwei Bekennerschreiben gelten nach Angaben von NRW-Innenminister Reul als authentisch. Innenminister Dobrindt sprach von Klimaterrorismus.
2: Das Wissen, was offenbart wird in diesen Schreiben, das ist eindeutiges Täterwissen. Und von daher kann man davon ausgehen, dass erstmal die Indizien dafür sprechen, dass wir es hier mit dem Täter zu tun haben. Aber wir befinden uns immer noch im Bereich der Verdachtssituation. Aber nach aktuellem Stand muss man hier von Klimaextremismus ausgehen.
1: Innenminister Dobrindt. In Sachsen-Anhalt wird am Sonntag ein neuer Landtag gewählt. In ersten Umfragen lag die AfD weiter deutlich vor der CDU. Laut Befragung der Forschungsgruppe Wahlen für das ZDF kommt die AfD auf 41%. Die CDU hofft auf eine weitere Amtszeit von Ministerpräsident Schulze und liegt bei 23%.
3: Drittstärkste Kraft wird laut Umfrage die Linke mit gut 11%, dahinter SPD und Grüne mit 8,5 und 6%. AfD und CDU sind meilenweit voneinander entfernt. Die AfD könnte mit diesem Ergebnis aber nicht alleine regieren, sie wäre auf Koalitionspartner angewiesen. Eine Zusammenarbeit mit ihr haben die anderen Parteien im Vorfeld aber ausgeschlossen. Höchstwahrscheinlich wird es sehr schwierig, eine Landesregierung ohne die AfD zu bilden. Aber 26% der Befragten wissen noch nicht, wen sie am Sonntag wählen werden. Der Ausgang der Wahl wird verdammt spannend. David Riemer, Berlin.
1: Fast jeder Erwerbstätige in Deutschland wünscht sich eine andere Arbeitszeit. Während 3,8 Millionen weniger arbeiten wollen, wünschen sich 1,5 Millionen mehr Arbeitszeit. Das berichtet das Statistische Bundesamt auf der Grundlage des Mikrozensus 2025. Der Wunsch nach Reduzierung entsteht vor allem, wenn Beschäftigte eine lange Wochenarbeitszeit haben. Die lag im Schnitt bei 40,9 Stunden und sollte nach dem Wunsch der Befragten durchschnittlich um 10,5 Stunden abgesenkt werden. Zum Fußball. Der VfB Stuttgart hat in seinem ersten Heimspiel der neuen Bundesliga-Saison den ersten FC Köln dominiert. Die Stuttgarter gewannen mit 4:1.
0: Soweit das Neueste. 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
1: Zum Wetter, die aktuelle Vorhersage des Deutschen Wetterdienstes. Es ist verbreitet regnerisch, vor allem von der Mitte bis zur Donauregion. Die Temperaturen sinken auf 17 bis 11 Grad. Tagsüber kann es dann im Süden noch regnen. Im Norden und Nordosten gibt es einen Sonne-Wolken-Mix mit nur wenigen Schauern. Die Werte erreichen im Norden und in der Mitte 18 bis 23 Grad, im Süden 23 bis 28 Grad. Am Sonntag wird es dann verbreitet freundlich und nur ganz selten nass bei Höchsttemperaturen zwischen 19 Grad an den Küsten und bis zu 30 Grad am Oberrhein.
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1: Ich bin Ursula Winkler. Die Polizei hat in Nordrhein-Westfalen das Fahrzeug eines Mannes gestürmt, der nach mehreren Sabotageaktionen gegen die Stromversorgung verdächtigt wird. Der 48-Jährige war nicht im Wagen und ist weiter auf der Flucht. In seiner Wohnung in Gevesberg fanden Ermittler Sprengstoff. Zwei Bekennerschreiben gelten nach Angaben von NRW-Innenminister Reul als authentisch. Innenminister Dobrindt sprach von Klimaterrorismus.
2: Wir gehen bisher nach dem allem, was wir wissen, von einem Einzeltäter aus. Das sagt nichts darüber aus, was im Laufe der Ermittlungen noch kommen kann. Es kann durchaus auch Vernetzungen geben zwischen den Elementen des Extremismus und auch des Staatsterrorismus.
1: Innenminister Dobrindt. Es gab in dieser Woche mehrere Sabotageversuche mit Bezug zur Stromversorgung. Sachsen-Anhalt wählt morgen einen neuen Landtag. Heute wird der Wahlkampf beendet. In letzten Umfragen lag die AfD deutlich vor der CDU. Aktuell regiert in dem Land eine Koalition aus CDU, SPD und FDP. Das Bündnis wird aber allen Befragungen zufolge seine Mehrheit verlieren.
3: Bekommt Deutschland die erste AfD-geführte Landesregierung oder läuft es auf eine Minderheitsregierung unter Führung der CDU hinaus? Die AfD setzt auf eine absolute Mehrheit. Laut letzter Umfragen wird es dazu aber nicht reichen. Sie wird wohl einen Partner benötigen. Alle anderen Parteien haben eine Zusammenarbeit mit ihr aber ausgeschlossen. Bei einer Minderheitsregierung wäre die CDU unter Umständen für Mehrheiten im künftigen Landtag auch auf die Stimmen der Linken angewiesen. Die Christdemokraten schließen Koalition oder ähnliche Formen der Zusammenarbeit aber nicht nur mit der AfD aus, sondern auch mit den Linken. Die Suche nach einer neuen Landesregierung wird wohl sehr schwierig werden. David Riemer, Berlin.
1: Bundespräsident Steinmeier hat dazu aufgerufen, die Demokratie und den Rechtsstaat entschlossen zu verteidigen. Bei einem Bürgerfest in Bonn warnte er vor völkischem Denken, nationalistischer Abschottung sowie Hass und Hetze. Die große Mehrheit der Menschen wolle die Demokratie schützen, betonte Steinmeier. Zugleich forderte er mehr internationale Zusammenarbeit und einen entschiedeneren Kampf gegen den Klimawandel. Zum Fußball. Der VfB Stuttgart hat in seinem ersten Heimspiel der neuen Bundesliga-Saison den ersten FC Köln dominiert. Die Stuttgarter gewannen mit 4:1.
0: Soweit das Neueste. 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
1: Zum Wetter, die aktuelle Vorhersage des Deutschen Wetterdienstes. Es ist verbreitet regnerisch, vor allem von der Mitte bis zur Donauregion. Die Temperaturen sinken auf 17 bis 11 Grad. Tagsüber kann es dann im Süden noch regnen. Im Norden und Nordosten gibt es einen Sonne-Wolken-Mix mit nur wenigen Schauern. Die Werte erreichen im Norden und in der Mitte 18 bis 23 Grad, im Süden 23 bis 28 Grad. Am Sonntag wird es dann verbreitet freundlich und nur ganz selten nass, bei Höchsttemperaturen zwischen 19 Grad an den Küsten und bis zu 30 Grad am Oberrhein.
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1: Ich bin Ursula Winkler. Die Polizei fahndet mit Hochdruck nach einem Mann, der Sabotageaktionen gegen das deutsche Stromnetz verübt haben soll. Nachdem Beamte in seiner Wohnung in Gevelsberg Sprengstoff gefunden hatten, stürmte ein Spezialeinsatzkommando am Nachmittag im rund 100 Kilometer entfernten Niederzier in einem Wald einen Lastwagen.
2: Der Mann war nicht in dem gestürmten Lastwagen, den der 48-Jährige anscheinend zu einem Wohnmobil umgebaut hatte. Möglicherweise ist er jetzt zu Fuß unterwegs, so NRW-Innenminister Reul. Er und Bundesinnenminister Dobrindt sprachen zunächst von einem Einzeltäter und von Klimaextremismus. Es sei aber nicht auszuschließen, dass der Mann doch noch Helfer hatte oder Verbindungen ins Ausland. Auch angesichts der vielen verschiedenen Angriffsorte auf Stromeinrichtungen. Und unklar ist auch, warum der Mann in Bekennerschreiben seinen Namen und seine Wohnadresse angab. Anni Tochau, Nachrichtenredaktion.
1: Die EU-Grenzschutzagentur Frontex ist den meisten wohl eher als Ablocker von Migranten bekannt. Jetzt setzt Frontex im Ärmelkanal erstmals eigene Schiffe zur Seenotrettung von Migranten ein.
3: Die Aufgabe der von Frontex gestellten Schiffe wird es sein, französische Rettungsschiffe zu unterstützen, die Migranten helfen, wenn sie bei der Überfahrt nach Großbritannien in Seenot geraten. Anders als bei anderen Frontex-Einsätzen geht es also nicht um Migranten, die in die EU einreisen wollen, sondern um solche, deren Ziel ausdrücklich Großbritannien ist. Auf Bitten von London geht Frankreich zwar gegen Schleuser an seiner Küste vor, den in großer Zahl auf Schlauchboote gepferchten Migranten aber bieten französische Schiffe Hilfe an, wenn sie in Not geraten. Michael Evers, Paris.
1: Fast jeder Erwerbstätige in Deutschland wünscht sich eine andere Arbeitszeit. Während 3,8 Millionen weniger arbeiten wollen, wünschen sich 1,5 Millionen mehr Arbeitszeit. Das berichtet das Statistische Bundesamt auf der Grundlage des Mikrozensus 2020.